0: sind beide zusammen dorthin, aber weil der andere Jünger schneller war als Petrus, kam er als erster ans Grab. Er beugte sich vor und sah die Leinenbinden liegen, ging aber nicht hinein. Da kam auch Simon Petrus, der ihm gefolgt war, und ging in das Grab hinein. Er sah die Leinenbinden liegen und das Schweißtuch, das auf dem Kopf Jesu gelegen hatte. Es lag aber nicht bei den Leinenbinden, sondern zusammengebunden daneben an einer besonderen Stelle. Da ging auch der andere Jünger, der zuerst an das Grab gekommen war, hinein. Er sah und glaubte. Denn sie wussten noch nicht aus der Schrift, dass er von den Toten auferstehen musste. Dann kehrten die Jünger wieder nach Hause zurück. Bereits 1963 meinte Pater Pio, dass der Bissusschleier das größte Weltwunder ist. Sprich also, das größte Weltwunder ist in Manopello. Aber auch der Kapuzinerpater Domenico Dancese hat ein bewegendes Erlebnis während eines Erdbebens mit dem Schleiertuch gemacht. Und heute sind wir erneut mit Dr. Markus Vandenhövel im Gespräch. Markus Vandenhövel ist Vorsitzender Richter am Landgericht in Bochum. Markus Vandenhövel hat schon diverse Bücher zum Thema des Schweißtuches geschrieben, unter anderem auch die Causa Manopello. Und so begrüße ich Sie, lieber Herr Dr. Markus Vandenhövel, bei Radio Gloria ganz herzlich und wir freuen uns auf das Gespräch mit Ihnen.
1: Ja, ich bedanke mich für die Einladung und freue mich auf das Gespräch.
0: Herr Dr. Vandenhövel, es gibt unterschiedliche Bezeichnungen dieses Tuches, wie zum Beispiel Muschelseidentuch, Schweißtuch, Veronika, Volto Santo und viele andere. Welches ist die korrekte Bezeichnung?
1: Sie haben es zutreffend gesagt, es gibt viele Bezeichnungen. Ich würde mich eigentlich an diejenige halten, die schwarz auf weiß dokumentiert ist und auch die Historie über 2000 Jahre uns aufzeigt, nämlich die Bezeichnung aus dem Johannesevangelium, das Schweißtuch. Das Schweißtuch, das auf dem Haupte Jesu gelegen hat. Das ist, glaube ich, die korrekte Bezeichnung, wobei klar sein muss, dass es sich nicht um ein Schweißtuch im funktionalen Sinne handelt. Also kein Tuch, das in der Lage ist, Schweiß oder vielleicht sogar auch Blut aufzunehmen, sondern in dem Sinne zu verstehen ist, wie es der jüdischen Begräbnistradition entspricht, nämlich, dass man aus Zeichen der Ehrerbietung der gestorbenen Person ein feines Tuch auf das Gesicht auflegt, ein Schweißtuch so benannt. Und interessanterweise ist diese Tradition bei den letzten verstorbenen Päpsten wiederbelebt worden. Sowohl bei Johannes Paul II. Wurde ihm ein Schweißtuch auf das Gesicht gelegt und jetzt auch bei Papst Benedikt, als er gestorben ist, von Erzbischof Genswein, wurde ihm dieses Schweißtuch auf das Gesicht gelegt, in Respekt und Anerkennung dieser Tradition. Also deswegen ist für mich persönlich der Begriff Schweißtuch zutreffend. Der Begriff Volto Santo im Italienischen, das heilige Gesicht, ist auch sehr schön. Aber wenn wir den historischen Kontext betrachten wollen, dann, so denke ich, ist Schweißtuch die kurze, präzise Bezeichnung und im Ergebnis auch vollkommen zutreffend.
0: Können Sie eine Hinführung in Bezug auf dieses Schleiertuch von Manopello machen?
1: Dieses Tuch besteht in der Tat aus Muschelseide. Das ist der feinste Stoff der Antike, weil er so ganz aufwendig nur gewonnen werden kann aus den feinsten Fäden, mit denen sich die Meeresmuscheln am Grund des Meeres sozusagen verankern. Es ist heute eigentlich viel zu aufwendig und wird auch nur noch ganz, ganz selten überhaupt gewonnen. Also der feinste Stoff, das zeigt eben auch die Bedeutung und die Begräbnistradition. Interessanterweise auch die Verbindung zur jüdischen Religion, denn auch der Tempelvorhang des berühmten Jerusalemer Tempels soll mit Muschelseidenfäden durchzogen gewesen sein, genannt Byssusfäden. Das ist dieser feine Stoff und es hat dann viele Untersuchungen gegeben, wie kann auf diesem feinen Stoff überhaupt ein Christusgesicht entstehen oder wie kann es eigentlich hergestellt worden sein? Denn Muschelseide ist aufgrund des hohen Salzgehaltes nicht bemalbar. Es ist allenfalls einzufärben, aber man kann es nicht bemalen. Und es hat viele Untersuchungen gegeben, zerstörungsfreier Art, um festzustellen, aus welchen Substanzen besteht überhaupt dieses Gesicht auf dem Schleier. Und man hat ja gerade festgestellt, dass man eben organische Substanzen, Farbe oder sonstige Malsubstanzen gar nicht feststellen kann. Und damit ist es völlig unerklärlich, wie dieses Gesicht auf das Tuch gekommen ist. Es ist der übernatürliche Vorgang im Zeitpunkt der Auferstehung, denn dieses Schweißtuch lag Jesus auf dem Gesicht und stammt aus dem Grabe Christi. Und alle wissenschaftlichen Untersuchungen, die sehr unterschiedlicher Natur waren, mit maximalen Vergrößerungen oder mit einer Laserstrahltechnik, mit der Raman- oder Raman-Spektroskopie, sie alle kommen zum selben Ergebnis, nämlich, dass sie naturwissenschaftlich nicht erklären können, wie dieser Gesichtsabdruck und zudem auf beiden Seiten dieses hauchdünnen Schleiers erkennbar zustande gekommen ist. Und man hat gerade jetzt in jüngerer Zeit noch weitere interessante Phänomene auf diesem Tuch festgestellt. Ich weiß jetzt nicht, ob ich das jetzt an dieser Stelle erläutern soll oder ob wir später nochmal darauf zurückkommen, die die Unerklärlichkeit noch weiter steigern. Das heißt also, im Grunde, je mehr Fragen man stellt, je weiter man forscht, umso mehr neue Fragen tun sich auf. Man wird dieses Geheimnis vermutlich, jedenfalls naturwissenschaftlich, niemals ergründen können.
0: Wie ist es dazu gekommen, dass dieses Tuch nach Manopello gekommen ist?
1: Das ist, ich sage einmal, relativ geklärt. Also man weiß durch Schriften und auch durch Freskendarstellungen in Rom, dass es sich dort, also in Rom, seit dem Jahr 705, andere sprechen von 707, befunden hat. Und das war der Ausgangspunkt dieses Tuches, der dazu geführt hat, dass zur damaligen Zeit ganz viele Pilger nach Rom kamen, um dieses Schweißtuch zu sehen. Und dann irgendwann ist dieses Tuch aber in Rom verschwunden. Man geht mit relativer Sicherheit davon aus, ich will es vorsichtig formulieren, dass dies im Jahr 1527 war, im Rahmen des sogenannten Sacco di Roma, des Landsknechteaufstandes, als sozusagen Rom insgesamt geplündert wurde. Da war es natürlich das Interesse, dieses Tuch vor barbarischer Zerstörung zu bewahren. Und dann spricht viel dafür, dass der Papst es über den Geheimgang in die Engelsburg hinaus gerettet hat. Den Gang, den man ja heute noch sehen kann, wenn man in Rom zum Beispiel am Borgo Pio vorbeigeht. Und es gab dort Kontakte zum Klerus auf die andere Seite, auf die adriatische Seite, nämlich Richtung Manopello. Und deswegen ist zu vermuten, dass diese Kontakte genutzt worden sind, um das Tuch dort in Sicherheit zu bringen. Denn dieser andere Teil über die diversen Höhenzüge und Berge und Hügeln, der war nicht zu erreichen. Heute gibt es eine Autobahn, die gab es aber damals nicht. Und dann ist in Manopello ist es dokumentiert, in Anführungszeichen offiziell dokumentiert seit dem Jahr 1648, aber vermutlich war es eben roundabout 120 Jahre vorher schon dort angekommen, um es eben von Rom in Sicherheit zu bringen.
0: Es gibt dieses Turiner Grabtuch, welches Sie zu Beginn auch angesprochen haben. Wie unterscheidet sich dieser Schleier in Manopello zum Turiner Grabtuch?
1: Ja, in vielfältiger Hinsicht. Also natürlich besonders auffällig durch das Material. Das Turiner Grabtuch ist ein Leinentuch, wesentlich größer, 4,40 Meter mal 1,10 Meter etwa, mit dem Ganzkörperabdruck Jesu. Und der Manopello-Schleier ist klein, 17 mal 24 Zentimeter. Und auf diesem hauchdünnen Schleier, der also nicht ansatzweise mit einem Leinentuch vergleichbar ist, der Schleier von Manopello ist so dünn und so fein, der würde zusammengefaltet oder zusammengerollt in eine halbe Nussschale passen. Also ein völlig anderes Material. Und das Gesicht Jesu, was man auf dem Schleier von Manopello sieht und auch auf dem Turiner Grabtuch, würde man auf den zweiten Blick im Übrigen gar nicht in Zusammenhang bringen. Also man kann aus jedem Gesicht für sich heraus erkennen, dass es sich um Christus handeln soll. Ich sage es mal ganz vorsichtig, aber man würde nicht vermuten, dass diese Gesichter, legt man sie übereinander, vermisst man sie biometrisch, dass sie komplett deckungsgleich sind. Das ist das große Phänomen gewesen, so dass wir also eine vollkommene Entsprechung dieser beiden Gesichter haben, obwohl sie völlig unterschiedlich wirken und auch aufgrund des Materials völlig unterschiedlich sind. Aber es gibt in der Tat auch gewisse Gemeinsamkeiten, gewisse Ähnlichkeiten in der Unerklärlichkeit. So hat man ja, wenn man sich das Thuringer Tuch betrachtet, hat man es ja mit einem Negativabdruck zu tun. Ein interessantes Phänomen, das heißt, wenn man das Thuringer Tuch betrachtet, ich hatte 2015 die Gelegenheit, als es für einige Wochen ausgestellt war, es zu sehen, ja, dann erkennt man eigentlich nur blasse Konturen. Und man hat ja erst durch die Fotografie und die Umkehrung, als aus dem Foto dann ein Negativ wurde, hat man plötzlich das Positivgesicht gesehen. Also auch eine völlig unerklärliche Foto-Umkehr nach damaliger Fotografiertechnik. Und da hat man dieses doch recht gut konturierte Christusgesicht gesehen. Und diese Umkehrung hat man Mango Pelo nicht, da sieht man das Bild in Anführungszeichen im Original. Wenn man aber, und jetzt komme ich zur Vergleichbarkeit, also auch Vergleichbarkeit im Unerklärlichen, wenn man aber von dem Mango Pelo Flyer den Computer eine 3D-Simulation berechnen lässt, das ist mit einem einfachen Computerprogramm möglich, hat man in Turin auch gemacht, dann stellt man fest, dass auf dem Mango Pelo Flyer sich die Höhen und Tiefen des Gesichtes vertauschen. Völlig unerklärlich. Bringt man dann das Gesicht ins Negativ, dann stimmen die Höhen und Tiefen wieder. Dann liegen zum Beispiel die Augenbrauen wieder auf dem Gesicht und gehen nicht in das Gesicht hinein, ähnlich die Barthaare. Also auch da eine sehr unerklärliche Farbvertauschung, ähnlich wie in Turin. Und dann hat man in Turin festgestellt, dass sich unter den Wunden kein Abdruck gebildet hat. Das heißt, die Wunden waren eher da als der Abdruck. Und es gibt jetzt relativ neue Untersuchungen, die in Mango Pelo zu einem ähnlichen Ergebnis kommen, nämlich, dass die, ich sag es mal, Wunden ist vielleicht zu viel gesagt, die auf dem Flyer erkennbaren roten Stellen, die Blut- und Gehaltewunden darstellen, dass auch die tiefer in diesem dünnen Gewebe sitzen und das Gesicht später entstanden ist. Das ist eine relativ neue Untersuchung, die jetzt durchgeführt worden ist von einem Naturwissenschaftler, der einfach durch den unterschiedlichen Lichteinfall, nämlich ist das Streulicht von der Seite, also quer einfallendes Licht oder durch die direkte Bescheinigung, da stellt man fest, dass eben diese roten Partien in dem Gesicht, die Wunden, unterschiedlich reagieren. Auch insoweit eine gewisse Vergleichbarkeit in der Unerklärlichkeit zu Turin.
0: Sie sprechen das Blut an. Wurde dieses Blut auch untersucht und verglichen zum Beispiel mit dem Blut von eucharistischen Wunden?
1: In Turin gibt es ja Blutspuren, die sind untersucht worden und man hat dort die relativ seltene Blutgruppe A und B festgestellt, ähnlich übrigens wie auf dem Oviedo-Tuch, also auf dem Bluttuch in Oviedo mit der identischen Blutgruppe. Auf dem Mango Pelo Flyer selbst sehen sie Wunden, haben aber keine Blutspuren. Und auch das eucharistische Wunder von Ganciano, nehme ich an, sprechen Sie an. Auch da haben wir die identische Blutgruppe festgestellt. Auch das ist ja ein Ergebnis, welches man letztlich nur sehr schwer erklären kann.
0: Herr Dr. van den Hövel, Sie sprechen an, dass das Bild immer wieder unterschiedlich aussieht. Manchmal hat man den Eindruck, dass Jesus lächelt und manchmal schaut er ernst und betrübt aus. Viele Besucher sind von den Augen des Antlitz Jesus auch fasziniert. Was macht es mit dem Betrachter?
1: Ja, um auf die erste Frage zu kommen, wieso sieht das Bild verschieden aus? Das ist genau das aus meiner Sicht Unerklärliche. Aber Sie haben völlig recht, es ändert sich. Je nach Helligkeit oder Dunkelheit, nach Lichtintensität, auch nach dem Lichteinfallswinkel. Und es verändert sich eben nicht nur bezüglich hell und dunkel, sondern das Gesicht ändert sich strukturell. Da sieht man insbesondere, und das ist ein Effekt, den wirklich jeder Besucher vor Ort nachvollziehen kann, man sieht es insbesondere an der Veränderung der Mundstellung, der mal leicht geöffnet ist, dann geschlossen ist, immer wieder unterschiedlich wirkt. Am beeindruckendsten aus meiner Sicht ist der Schleier und das Gesicht im Naturlicht. Wenn es also nicht künstlich durch Lampen in dem Schrein angestrahlt wird, weil man dann einfach sieht, wie unglaublich fein konturiert dieses Gesicht ist und wie lebendig es insbesondere ist. Das sieht man gerade im Naturlicht, da hat man wirklich den Eindruck, dass dies ein sprechendes Gesicht ist. Sie sprachen gerade ja auch schon die Augen an, die mit dem Betrachter mitgehen. Das allein könnte man noch sozusagen mit einer malerischen Leistung hinbekommen. Das kennt man bei manchen Gemälden auch. Aber was sie nicht erklären können, ist eben diese strukturelle Veränderung dieses Gesichtes. Und es sieht eigentlich immer wieder anders aus. Man hat mal die These vertreten, naja, also wenn zum Beispiel die Sonne durch das Fenster fällt und dann direkt auf das Schleierbild, dann ist es ja klar, dass es transparent wird. Aber ich selbst habe Fotos gemacht, in denen im Grunde es keine Sonne draußen gab, sondern das Bild in Anführungszeichen völlig verschattet war und trotzdem komplett transparent. Ein hochinteressanter Effekt. Also ohne Sonneneinstrahlung komplett Transparenz und wenn Sie sich dann entsprechend nähern, auch im entsprechenden Winkel, dann verändert sich dieses Gesicht. Ich hatte gerade schon gesagt, auch je nach Lichteinfall sehen Sie mal die Wunden, die repariert sind, mal sehen Sie die Wunden aber nicht mehr, also die scheinen in einer anderen Dimension dieses Tuches zu liegen, was eigentlich schon völlig unerklärlich ist, weil es eben so dünn ist. Und dann darf man auch nicht vergessen, dass natürlich auch die eigene Betrachtung, die Betrachtung jedes Besuchers auch immer wieder unterschiedlich ist. Mal sind Sie, wenn Sie davor stehen, emotional berührt, mal nähern Sie sich vielleicht diesem Gesicht intellektuell und sprechend. Vielleicht blickt man auch manchmal einfach hindurch und ist dann gar nicht in der Lage, das alles wahrzunehmen. Das bedeutet, man braucht für diesen Schleier, braucht man Zeit. Man kann das nicht in 3 Minuten erfassen im Sinne einer Tourismusattraktion. Jetzt machen wir ein Foto und gehen dann zurück zum Bus, sondern man muss sich wirklich Zeit nehmen, dieses Gesicht mit all seinen Facetten und Konturierungen wahrzunehmen, auch mit der eigenen Emotion, auch mit der eigenen Spiritualität und mit dem eigenen Intellekt. Da kommen eben ganz viele Facetten zusammen. Und dann nähert man sich diesem Antritt. Was auch, wie ich gerade gesagt habe, nicht immer funktioniert. Ich denke auch, das ist menschlich. Aber es zeigt, es ist wirklich eine wechselseitige Kommunikation. Das ist ein Phänomen, welches Sie mit keinem Gemälde etwa hinbekommen können. Also das ist eine andere Bedeutung, eine andere Dimension. Und deswegen kann ich auch immer nur empfehlen, sich dieses Tuch, dieses Gesicht Christi live vor Ort anzuschauen.
0: Sie haben erwähnt, dass man längere Zeit vor diesem Schleiertuch verweilen sollte. Und in Ihrem Buch, die Casa Manopello, haben Sie diverse Zeitzeugen befragt. Welche Geschichten haben Sie am meisten bewegt von diesen Zeitzeugen?
1: Ich kann das gar nicht so spezifizieren, weil ich jede Geschichte für sich genommen interessant fand. Aber ich will mal versuchen, es zu generalisieren. Mich haben am meisten die Menschen und die Geschichten bewegt und ich habe das erlebt in vielen Vorträgen, aber auch mit Menschen, mit denen ich selbst in Manopello war. Da haben mich die am meisten beeindruckt, die eigentlich zuvor gar keinen Zugang hatten und die sich aber haben berühren lassen, die Interesse gezeigt haben. Das ist, glaube ich, ein ganz wichtiger Punkt. Die angefangen haben, Fragen zu stellen, obwohl sie vielleicht noch wenige Tage vorher nichts davon wussten und davon sich gar nicht haben berühren lassen. Und da gibt es in diesem Buch viele Zeitzeugen, die das auch sehr authentisch kommunizieren. Und die sagen, wir stehen davor, ja, wir haben Fragen. Es ist für uns jetzt nicht alles klar, aber wir stellen Fragen, wir erkennen das Faszinosum. Und das finde ich ist eigentlich sehr wichtig, dass wir gerade in der heutigen Zeit, dass wir wieder lernen, uns für diese, oft für diese übernatürliche Dimension, ich sage immer übernatürlich, aber nicht widernatürlich, dass wir uns dafür wieder anfangen zu interessieren. Und mit dem Interesse stellen wir Fragen. Und das finde ich wichtig. Und wir können die Fragen auch gar nicht beantworten. Ich finde es auch völlig anmaßend, wenn ich jetzt sagen würde, oder andere große Experten, wenn die jetzt sagen würden, wir können alles erklären. Nein, das können wir nicht. Dann wären wir Gott. Wir sind nicht Gott. Aber wir stehen davor, aber wir erkennen Und wir können erkennen, es gibt hier eine metaphysische, eine transzendentale Dimension. Und die löst Fragen aus und die begründet unser Interesse. Und das finde ich wichtig. Und die Menschen, die das in den Geschichten, auch in der Causa Mangopelle zum Ausdruck gebracht haben, und das waren viele, eben sehr, sehr unterschiedlich, das ist das, was mich ehrlich gesagt am meisten beeindruckt hat.
0: Wie kann man sich das vor Ort vorstellen?
1: Die Kirche ist ja eine nette, aber doch eine Provinzkirche, die ja ohne dieses Volto Santo eigentlich gar keine besondere Bedeutung hätte. Italien ist voll von großen Kirchen. In jedem kleinen Örtchen entdeckt man zunächst im Regelfall den großen Kirchturm und die große Kirche. Da ist Mangopelle eher schlicht und bescheiden. Aber es hat eben diese besondere Bedeutung durch das Volto Santo gewonnen. Und wenn Sie diese wirklich nette, aber auch nicht völlig auffällige Kirche betreten, wird man aber mit dem Phänomen sofort konfrontiert. Nämlich, Sie haben eine Entfernung, es ist immer sehr schwer zu schätzen, ich schätze vielleicht 30 Meter geschätzt, bis Sie zum Altar blicken, vielleicht sind es auch ein paar Meter mehr. Und das Volto Santo ist dauerhaft auf dem Hochaltar in einem Glasschrein ausgestellt, entsprechend natürlich tresormäßig gesichert, aber Sie können es erblicken, Sie können es ansehen. Und wenn Sie die Kirche betreten, der Blick fällt sofort auf diesen Hochaltar und auf das Schleiergesicht und Sie sehen anfangs ein vollkommen blass-weiß schimmerndes Tuch und Ihnen fällt die Transparenz auf. Also man würde in dem Moment nicht vermuten, dass sich dieses Gesicht wirklich konturieren kann. Das ist ja das, was ich auch als erstes gelesen und von Mangopelle erfahren habe, was ich so unglaublich fand und was mein Interesse dann auch daran begründet hat, zu sehen, ob das wirklich alles real sein kann. So, und wenn Sie sich dann dem Altar nähern, man kann dann von beiden Seiten den Hochaltar mit einigen Treppenstufen besteigen und da stehen Sie wenige Zentimeter vor diesem durch den Tresorglasschrein gesicherten, vor dem Schrein und sehen das Volto Santo. Und da stehen Sie wenige Zentimeter davor, erblicken dieses dann klar konturierte Gesicht. Und obwohl Sie sich nur wenige Zentimeter wegbewegen, können Sie naturwissenschaftlich in dem Moment nichts mehr erklären. Sie können es dann nur auf sich wirken lassen. Aber es kann jeder Pilger, der nach Mangopelle kommt und die Kirche betritt, von morgens bis abends etwa 19 Uhr, 19.30 Uhr, bis die Kirche geschlossen wird, kann diese Erfahrung selber machen. Und ich habe das ja vorhin schon erwähnt, ich kann auch immer nur empfehlen, dass jeder sich selbst diesen Eindruck verschafft, den man auch fotografisch in dem Maße nicht festhalten kann.
0: Herr Dr. Vandenhövel, heißt das auch, man sollte an verschiedenen Tageszeiten dieses Schweißtuch, dieses Schleiertuch betrachten?
1: Ja, ich persönlich bin immer am meisten beeindruckt, wenn ich es im ersten frühen Sonnenlicht sehe. Wenn also die Sonne aufgeht und die Dämmerung sozusagen langsam entschwindet, weil dann haben Sie wirklich einen unglaublichen Eindruck von auch dem Glanz der Muschelseide. Man spricht ja auch vom Gold der Meere, der dann klar erkennbar wird. Und ich kann Ihnen darüber hinaus aber nicht sagen, welche Zeit jetzt besonders geeignet ist. Ich glaube, das muss auch jeder für sich selbst herausfinden und jeder muss vielleicht auch abhängig dann von der Intensität des Pilgerstroms, mal ist die Kirche voll, mal sind sie mit 2, 3 Leuten ganz allein oder vielleicht sogar ganz allein. Das muss jeder für sich selbst herausfinden, wie am besten der Zugang zu diesem Volto Santo geschieht. Da kann ich gar keinen konkreten Tipp zu geben. Was ich immer empfehle, morgens mit der ersten Frühmesse dieses Gesicht wahrzunehmen, denn dann präsentiert es sich wirklich in einem übernatürlichen, wunderbaren Goldglanz, wo man wirklich sagt, hier berührt der Himmel die Erde.
0: In unseren Zeiten sind Bilder zentral, aber eigentlich auch schon vor 2000 Jahren. Da hat Thomas gezweifelt und er glaubte erst, dass er sah. Wie schätzen Sie diesen Sachverhalt in der heutigen säkularisierten Zeit ein?
1: Ich denke, diese Geschichte von Thomas, die folgt ja nur wenige Zeilen nach dem Ostersonntagsgeschehen im Johannesevangelium. Ich denke, es ist die Metapher unserer Zeit, dass dort jemand ist, der eben nicht nur aus sich heraus glauben kann, sondern der will das überprüfen, der muss das sehen. Und auch das Sehen reicht ihm nicht. Er muss Jesus berühren, er muss wirklich mit all seinem Sinnen, seinem Geist, seinem Verstand, seiner Emotion, er muss das umfassend wahrnehmen und erst dann kann er glauben. Und ich glaube, das ist wirklich ein Punkt, ja, der für ganz viele Menschen heute auch zutrifft. Und es ist ja interessant, dass die stärksten Informationen, auch die wir Menschen in uns tragen, es sind immer Bilder, Bildinformationen. Und deswegen ist es auch eigentlich auch so an herausragender Stelle im Johannesevangelium ja platziert, sowohl am Ostersonntag, er sah und glaubte, und auch bei Thomas, der sah und berührte, und man muss eigentlich sagen, er sah, verifizierte den Sachverhalt und glaubte. Und die stärksten Informationen, die wir haben, sind die Bildinformationen. Wenn wir uns als Menschen auch an Dinge zurückerinnern, an große Ereignisse, ob das eine schöne Feier war, ein wunderbarer Urlaub oder was auch immer, wir haben Bilder im Kopf. Nahezu nie Texte, die kommen vielleicht zusätzlich hinzu, wenn überhaupt. Aber wir haben eine Bildinformation, wenn wir uns erinnern. Und deswegen ist auch diese Bildinformation, dieses Bildzeugnis von der Auferstehung so wichtig. Denn es zeigt, dass hier die Schrift, die viel mühsamer zu erschließen ist als eine Bildinformation, wie ich gerade versucht habe darzustellen, dass diese Schrift tatsächlich Recht hat. Und dass es sich eben nicht nur um eine Metapher handelt oder um eine Allegorie eines Auferstehungsgeschehens, welches man nicht greifen kann, sondern dass das ein reales Geschehen war. Das wird in diesem Bilddokument des lebendigen Gesichtes Christi mit den reparierten Wunden, mit dem Gesicht der Auferstehung deutlich. Und wir haben, wie Thomas, jetzt die Gelegenheit, seitdem auch all diese Dinge bekannt geworden sind, in Mangopego ja genau diesen Weg nachzuvollziehen. Zu sehen, zu verstehen, ich füge hinzu, wir können nicht alles verstehen, aber wir können es dem Phänomen annähern, wir können Fragen stellen und können dann unseren Glauben begründen bzw. vertiefen oder intensivieren. Also insoweit sind wir ganz nah bei Thomas und ich glaube, gerade in Mangopego haben wir diese Möglichkeit, durch diesen Bildbeweis, diese Bilddokumentation auch einen neuen Zugang zur Schrift zu bekommen.
0: Heißt es, wenn mehr Menschen dieses Bild in Mangopego sehen würden, dass es eine Art Glaubensaufbruch geben würde?
1: Ja, ich würde es vielleicht eine Stufe darunter hängen, ohne das dementsprechend abwerten zu wollen. Ich würde sagen, jedenfalls Menschen fangen an, sich wieder zu interessieren. Und fangen, ich habe das gerade ja schon kurz erwähnt, fangen an, wieder Fragen zu stellen. Das, was in der heutigen Zeit ja doch bei vielen jedenfalls sehr entrückt ist und gar nicht mehr aktuelles Tagesthema ist, sich mit diesen Dingen des Glaubens, mit diesen transzendentalen Dingen der Religion zu beschäftigen. Und wenn ich eben Zentimeter vor diesem Phänomen stehe und ich bin genauso ratlos in meiner Erklärung wie der Naturwissenschaftler, wie der Historiker und wie alle anderen, dann fange ich an, in der Tat auch wieder mich für diese Dinge zu interessieren. Und es wird dann sicherlich bei vielen dazu führen, dass man den Glauben wiedergewinnt oder neu begründet, intensiviert. Aber vorher ist für mich persönlich immer sehr wichtig, dass man Fragen stellt. Ich werde nie vergessen, als ich zum ersten Mal in Mangopego war, ich hatte nur Fragezeichen in meinem Kopf. Und ich habe heute noch Fragezeichen. Und das finde ich wichtig, denn die Fragen, die halten das Interesse auch aufrecht und perpetuieren das Interesse. Solange man Fragen hat, hat man an dem Sachverhalt Interesse. Solange bleibt man auch wach und bleibt man geöffnet. Und deswegen auch nochmal immer wieder mein Appell, direkt nach Mangopego zu fahren und selbst in die Kommunikation mit diesem heiligen Gesicht, mit diesem Volto Santo, dem Gesicht Jesu zu gehen. Und im Ergebnis, ja, wird es dazu führen, den Glauben zu intensivieren. Aber den Glauben, nicht in dem Sinne, dass wir Menschen jetzt alles wissen, sondern dass wir aber wieder in der Lage sind, entsprechende Fragen zu stellen und einen Zugang zu all diesen Phänomenen zu bekommen.
0: Herr Dr. Vandenhövel, Sie gehen regelmäßig immer wieder nach Mangopego. Was macht es mit Ihnen, wenn Sie vor dem Schweißtuch verweilen?
1: Ja, ich bin jetzt, ich glaube, über 20 Mal da gewesen. Ich kann es gar nicht mehr zählen. Und ich habe immer wieder, das ist interessant, wenn ich in Mangopello bin, manchmal allein, manchmal mit auch anderen Menschen, manchmal auch mit denjenigen, denen man den Zugang ermöglichen kann. Ich habe immer wieder den allerersten Eindruck vor Augen, im wahrsten Sinne des Wortes, der wird immer wieder präsent, wenn ich in Mangopello bin. Einfach weil das Urerlebnis war, nämlich aufgrund der Buchinformation des Autors Paul Badde, der über das göttliche Gesicht 2005 und 2006 geschrieben hat, mich selbst auf die Spurensuche zu begeben, um dann festzustellen, bin ich in einen atemberaubenden, spannenden Dan Brown-Krimi geraten, aber damit auf dem Weg einer rein fiktionalen Geschichte, oder bin ich auf den Spuren eines tatsächlich existenten, 2000 Jahre alten, bestehenden Geschehens, welches eben im Grab Christi in Jerusalem entstanden ist. Und diesen Eindruck, den hatte ich, als ich die Kirche betreten habe, die Transparenz sah und feststellte, tatsächlich, da habe ich diesen blass, weißlich schimmernden, transparenten Schleier vor mir, dann das Gesicht gesehen habe und genau all diese unerklärlichen Dinge feststellen konnte, die mich sehr berührt haben. Und diesen ersten Eindruck habe ich immer bei jedem Besuch, ob ich einmal da war oder fünfmal oder zehnmal da war. Und ich nähere mich natürlich auch nicht immer mit der identischen Emotion, dem identischen Intellekt. Und ich habe auch schon es erlebt, dass ich selber dann auch manchmal vielleicht nur durch diesen Schleier hindurchgeblickt habe. Auch das gehört mit dazu. Aber der erste Eindruck, der ist immer bestehen geblieben. Und der wird eigentlich immer wieder aktiviert. Und ich glaube, da kann man 100-mal oder 1000-mal da gewesen sein. Das ist wie eine Reset-Taste. Man ist immer wieder sofort da und hat dann das Phänomen vor Augen. Und er schließt es sich letztlich immer wieder anders. Also das heißt, also oft beim 20. Mal lässt es mich nicht unberührt, sondern es fasziniert mich genauso wie beim ersten Mal. Und die Erinnerung des ersten Mals, die verwischt nicht. Die bleibt gleich präsent. Häufig werden ja Eindrücke im Laufe der Zeit schwächer. Das ist hier nicht der Fall, sondern ich habe diese ersten Eindrücke immer klar vor Augen. Und die frische ich bei jedem Besuch, wenn man so will, immer wieder auf.

0: Das Antlitz Jesu, das gibt es wirklich auf dem Muschelseidentuch in Manopello. Und wir sind im Gespräch mit Dr. Markus Vandenhövel. Er spricht zum Thema Muschelseidentuch in Manopello. Und nun wird er uns einige Gedanken zu den zwei Kapuzinerpatres, dem heiligen Pater Pio und Pater Domenico d'Accese, schenken. Herr Dr. Vandenhövel, Pater Pio sagte bereits 1963, dass Manopello das größte Weltwunder ist. Wie ist Pater Pio auf das Schweißtuch gestoßen und welchen Bezug hatte Pater Pio zum Schweißtuch?
1: Ja, das ist eine sehr interessante Frage. Ich fange mal zunächst eben damit an, dass tatsächlich 1963 Pater Pio von dem größten Weltwunder sprach, welches sich eben in dem Schweißtuch in Manopello manifestiert. Und da fragt man sich ja, wie kommt er zu dieser Zeit, zu dieser Aussage, zu einer Zeit, als dieses Schweißtuch überhaupt nicht bekannt war, also nur innerhalb der kleinen Provinz eigentlich

0: Kapuzingerpater Domenico d'Accese, der lange Zeit ja Rektor bzw. Guardian des Tuches in Mango Pego war, dass er ihn kannte und von seinem Bruder im Geiste sprach und auch gelegentlich Empfehlungen den Pilgern gab, geht doch zu Domenico d'Accese in Mango Pego. Ob er selbst in Mango Pego war, lässt sich, soweit ich jedenfalls informiert bin und auch nach Rücksprache das versucht habe, mal zu eruieren, gar nicht genau klären. Was man aber weiß, ist, dass Pater Pio, der 1968 verstorben ist und während seines letzten Gottesdienstes, während einer Messe am Altar zusammenbrach, dass er zeitgleich in Mango Pego gesehen wurde, als er dort von vergesslichen Zeugen wahrgenommen wurde, dann ja die immer noch rätselhaften oder jedenfalls interpretationsfähigen Worte sprach: Ich erkenne mich selbst nicht mehr, auf Wiedersehen im Paradies. Da gibt es vielfältige Versuche, diese Worte zu verifizieren. Jedenfalls ist er sozusagen im Augenblick ja seines physischen Zusammenbruchs, der dann auch kurz danach zum irdischen Tod führte, in Mango Pego gesehen worden. Und es war, wie alles bei Pater Pio, auch dies eine geheimnisvolle Beziehung.
1: Sie haben mehrmals den Kapuzinerpater Domenico d'Accese erwähnt. Wer war er und welchen Bezug hatte er zum Antlitz Christi?
0: Auch das ist eine sehr interessante Geschichte. Also Domenico d'Accese wurde geboren als Emidio Petraca in Cese, einem kleinen Örtchen, welches zu Avezzano, auch in den Abruzzen gelegen, gehört. Und als er ein kleiner Junge war, im Jahr 1915 gab es ein schweres Erdbeben, bei dem viele Menschen umgekommen sind. Und der kleine Emidio, der spätere Domenico, wurde dann in einer Kirche mit seinem Vater verschüttet und unter Trümmern begraben und wurde dann von einem ihm damals unbekannten Mann aus den Trümmern gerettet. Und er wusste aber nie, wer hat mich denn da gerettet, dass ich überleben konnte. Als kleiner Junge. Die Geschichte hat ihn nicht losgelassen. Er hat dann in der Folgezeit Theologie studiert und ist dann Jahre später nach Mango Pego gekommen. Und als er dort dieses Schweißtuch mit dem Antlitz Jesu gesehen hat, da sprach er plötzlich: Das ist der Mann, jetzt weiß ich, wer mich gerettet hat. Das ist der Mann, der mich damals 1915 aus den Trümmern in Avezzano gerettet hat. Und da war für ihn klar, Jesus selbst hat ihn persönlich gerettet. Und fortan war er von Mango Pego nicht mehr wegzubekommen. Und er war dann, wie ich vorhin schon gesagt hatte, Rektor bzw. Guardian des Volto Santo viele Jahre, bis er dann selber verstorben ist. Er hatte aber immer die Idee, das ist das wahre Schweißtuch. Eben weil es für ihn klar war, hier sieht er seinen Retter aus den Trümmern des Erdbebens. Und da war für ihn immer klar, das ist das authentische Schweißtuch aus dem Grab Christi. Das war ihm zu einem Zeitpunkt klar, als es noch keine wissenschaftlichen Untersuchungen gab. Domenico hat dann auch nicht von Muschelseide gesprochen, sondern von diesem feinen Stoff, ja so fein wie von Spinnenfäden gewebt, so hat er das mal formuliert. Und dann hat er auch vielen Pilgern versucht, jedenfalls dieses Gesicht nahezubringen. Und dann hatte er die glorreiche Idee, und deswegen ist er wirklich ja der eigentliche Entdecker dieses Volto Santo, jedenfalls in der Neuzeit. Dann hatte er die Idee, ich muss doch dieses Wissen um dieses berühmte Tuch, welches überhaupt nicht vorhanden war, das muss ich verbreiten, das muss ich publizieren. Und 1978 gab es die große Untersuchung des Turiner Grabtuches, eben in Turin, mit Wissenschaftlern aus aller Welt und ganz vielen Journalisten natürlich entsprechend. Und da ist Domenico d'Accese auch selber hingefahren, weil er den Versuch unternehmen wollte, diese, so würde man heute formulieren, diese mediale Aufmerksamkeit für das Turiner Tuch jetzt auch jedenfalls ein wenig zu fokussieren auf dieses kleine, feine Schweißtuch in den Abruzzen.

0: Und diese Geschichte hat auch eine große Tragik in sich, denn angesichts dieses Besuches in Turin im Jahr 1978 wurde Domenico D'Accese von einem Fahrzeug angefahren, von einem kleinen Fiat Cinquecento. Er erlitt aber so schwere Verletzungen, dass er wenige Tage später im Krankenhaus verstarb. Aber diese Geschichte, so tragisch wie wahr, hatte dann vielleicht doch auch sozusagen das Positive, dass nämlich tatsächlich ein Reporter darauf aufmerksam wurde, Renzo Allegri, und der hat dann damals eine große Geschichte über dieses zweite Tuch, über das Schweißtuch geschrieben in dem Klatschmagazin Gente, also so ein Massenblatt in Italien, und dort wurde dieses Schweißtuch zum ersten Mal über die Grenzen der Abruzzen hinaus bekannt. Und dieser Artikel in der Zeitschrift Gente wurde dann auch übersetzt ins Deutsche, in die kleine Zeitung Das Zeichen Mariens. Und diese kleine Zeitung gelangte dann in ein Kloster in der Eifel, in dem es eine damalige Ordensschwester gab, Schwester Blandina Pascalis Schlömer. Ja, die dann die von Domenico D'Accese, ich sag mal, begründete Kausalkette weiter intensiviert hat. Aber Domenico D'Accese hat eben mit dieser Mission, die ihm sein Leben gekostet hat, hat aber jedenfalls dazu geführt, dass dann das Wissen sich verbreitete. Und vielleicht kann ich noch einen Punkt ergänzen, der ja auch unerklärlich ist. 10 Jahre zuvor, als Padre Pio, von dem wir gerade gesprochen haben, verstorben ist, 1968, gab es einen großen Begräbniszug und ganz Italien war in heller Trauer und das ganze Land, kann man sagen, brach zusammen. Heute noch sieht man Menschen um Pater Pio trauern, wenn man in San Giovanni di Rotondo mal die Kirche dort besucht. Und Domenico D'Accese war zu dieser Zeit des Begräbnisses dokumentiert und von Zeugenunterschriften festgehalten in Mangopello und betreute dort eine Pilgergruppe. Und dann ist vor einigen Jahren ein Video aufgetaucht des staatlichen italienischen Fernsehens, des dritten Programms, in dem man Bilder des Trauerzuges sieht aus dem Jahr 1968, Schwarz-Weiß-Bilder, Originalbilder von dem Sender, also Rai Tre. Und auf diesen Bildern sieht man Domenico D'Accese, der auf dem Trauerzug mitgewandert ist, obwohl er nachweislich in Mangopello war. Und das sind eben Bilder, die jetzt vom staatlichen Fernsehen erst freigegeben worden sind. Also da ist auch kein Fake oder etwas dahinter. Auch das ein völlig unerklärliches Ereignis, welches aber vielleicht auch zeigt, in welcher geheimnisvollen Beziehung Pater Pio und Pater Domenico D'Accese standen, gerade auch in Bezug auf Mangopello und diesen Schleier.
1: Herr Dr. Vandenhövel, Sie haben zuvor auch Schwester Blandina Pascalis Schlömer erwähnt. Welche Rolle nimmt sie in dieser Schleiertuch-Thematik ein?
0: Ja, sie hat das Ganze intensiviert. Denn als sie im Kloster in der Eifel diese kleine Zeitschrift Das Zeichen Mariens in die Hände bekam, mit einem Foto des Volto Santo von Mangopello, da war sie anfangs eigentlich eher überrascht und entsetzt, als sie dann las, dass es sich hier um ein weiteres Grabtuch handeln soll, um das Schweißtuch. Schwester Blandinger war und ist immer noch sehr davon überzeugt, dass das Turiner Tuch authentisch ist und sie konnte damals, das war 1979, konnte sie überhaupt nicht nachvollziehen, dass es plötzlich ein weiteres Tuch geben soll. Das war ja auch bis zu diesem Zeitpunkt gar nicht Gegenstand unseres Denkens. Also Turin war bekannt, auch gerade durch die Untersuchungen, die insbesondere im Jahr 1978 stattgefunden hatten. Aber da hatte niemand dieses Schweißtuch auf dem Radar, wie man das heute formulieren würde. Und das hat sie im Grunde aber so beschäftigt, dass sie anfänglich eigentlich einen Beweis führen wollte, dass der Mangopello-Schleier nicht authentisch ist. Und ihre Idee war gleichermaßen einfach wie genial, nämlich zu sagen, also wenn das auch ein authentisches Grabtuch ist, nämlich das Schleiertuch, das Schweißtuch, dann müssen die Gesichter ja identisch sein. Sonst kann dieses Schweißtuch von Mangopello nicht authentisch sein. Und dann hat sie eben, ja, anfangs mit den sehr rudimentären Mitteln, die ihr zur Verfügung standen, im Grunde mit Folienkopien, hat sie dann die Gesichter übereinander gelegt. Also sie hat von den Gesichtern im Copyshop sozusagen Folien anfertigen lassen, hat sie übereinander gelegt und stellte dann fest, also irgendwie sind die Gesichter ja deckungsgleich, die entsprechen sich. Denn eins hatte sie immer schon fasziniert, auch Herr Mangopello, das war dieser Augenausdruck. Der Blick hat sie nicht losgelassen und das hat, glaube ich, ihre Akribie dann auch ihren Aktionismus sozusagen in Gang gesetzt. Ja, und je mehr sie forschte, dann kam ihr die Computertechnik schließlich zu Hilfe, umso mehr merkte sie, dass ja jeder einzelne Punkt, jedes Merkmal, auch jede Verletzungsspur auf dem Thuringer Gesicht denjenigen auf dem Mangopello-Schreier entsprach. Bis sie dann so überzeugt davon war, dass sie dann schließlich auch Wissenschaftler aus aller Welt angeschrieben hat und dann auch zumindest partiell Gehör gefunden hat, insbesondere bei Professor Pater Pfeiffer, damals wohl dem größten Kenner christlicher Kunst in Rom, und der dann seine Untersuchung dann auch von Rom nach Mangopello erstreckt hat, um dann zu sagen, auch zu publizieren, ja, das ist das authentische Schweißtuch, danach habe ich, Pater Pfeiffer, immer gesucht. Also initiativ geworden ist da wirklich Schwester Blandina, die inzwischen seit knapp 20 Jahren in Mangopello wohnt. Sie hat die Sache vorangetrieben, weil sie die Spur, die einmal von Domenico da Cesi gesetzte Kausalkette dann intensiviert hat. Das ist der große Verdienst von Schwester Blandina, die heute, wie gesagt, in der Nähe des Schweißtuches in den Abruzzen lebt. Und ich glaube, ohne ihre Idee dieser sogenannten Supraposition, das heißt, die Gesichter übereinander zu legen und dann aber eben mit der Hilfe der Computertechnik biometrisch zu vermessen, wäre man heute noch nicht so weit. Dann hat es eben viele Folgeuntersuchungen gegeben, die letztlich all diese Untersuchungen von ihr verifiziert haben, aber sie ist da sicherlich die maßgebliche Protagonistin auf den Spuren Domenico da Cesi wandelnd.
1: Also Mangopello ist wirklich ein Magnet für viele Leute und auch bekannten Persönlichkeiten, so wie zum Beispiel 2006 reiste Papst Benedikt XVI. Auch nach Mangopello. Welche weiteren Persönlichkeiten haben diesen Ort besucht?
0: Ja, da muss man ja zunächst mal erstmal bei der Reise, Sie sprachen es gerade an von Papst Benedikt am 1. September 2006, jetzt 17 Jahre her, zu sprechen kommen. Denn als Benedikt damals sich entschieden hat, das war die erste frei gewählte Reise nach Antritt seines Pontifikats, und als er sich entschieden hat, ich besuche Mangopello, hat das in der Welt des Klerus und in der Kurie des Vatikans niemand verstanden. Man hat ihn wirklich für verrückt erklärt, wieso kommt ein Papst auf die Idee, plötzlich in die tiefste Provinz zu reisen, um dort sich ein vermeintliches Wunderbild anzuschauen. Italien ist voller Wunder und der erklärte Rat auch der Kurie war, du kannst doch nicht dahin fahren, was soll das Ganze? Aber er hat sich durchgesetzt und das war natürlich für Mangopello und für dieses wunderbare Schleierbild der Point of No Return. Denn am 1. September 2006, da haben alle Medien über diesen Papstbesuch berichtet, was wirklich eine unglaubliche Sensation war. Auch im deutschen Fernsehen wurde live berichtet über diesen Besuch. Es gab vorher noch einen Bericht, in dem man die These, die Paul Badde immer schon angestellt hat, der Papst wird dieses Tuch besuchen, noch mit ganz vielen Fragezeichen versehen hat. Und hat es sich in der Tat wenige Wochen später genauso bestätigt. Der Papst kam nach Mangopello. So, und das war mit ganz viel Skepsis unterlegt und dann hat es lange gedauert, weil nämlich, ich sagte schon, viele nicht verstanden haben und interessanterweise diejenigen, die immer schon von der Authentizität des Thuringertuchs überzeugt waren, hatten große Schwierigkeiten zu akzeptieren, dass es plötzlich noch ein weiteres Tuch gibt, welches eben auch authentisch ist. Und das ist, wenn man das jetzt rückblickend betrachtet, in den letzten 17 Jahren hat sich da ganz viel getan. Inzwischen waren von den Persönlichkeiten, also ganz viele Bischöfe, ganz viele Kardinäle, Mangopello, ich würde heute sagen, man muss beinahe schon aufzählen, wenn auch nicht da war. Und es gibt unzählige Fotos und Berichte von, ja, wirklich allen Teilen des Klerus, die Mangopello besucht haben. darüber hinaus aber auch eben ganz viele unterschiedliche Persönlichkeiten aus dem öffentlichen Leben, ob das Ärzte waren, Künstler, Maler, Naturwissenschaftler, Historiker, Journalisten, auch die großen Magazine, ob das Spiegel ist oder FAZ, haben ihre Journalisten dorthin geschickt und alle haben eigentlich inzwischen das Tuch gesehen, bis hin zu Pilgern aus aller Welt. Ganz viele Menschen kommen aus Polen, aber ich habe auch schon Busse gesehen mit Menschen aus Südamerika, Brasilien, Amerikaner. Also inzwischen reisen eigentlich alle dahin. Und das Interessante ist eigentlich eine Begegnung oder eine Beobachtung, die man auch machen kann, dass letztlich alle Menschen ja auch diesen Schleier im Grunde mit ihren berufsspezifischen Augen wahrnehmen. Also wenn sie dort Ärzte haben, dann schauen die sich die Wunden an. Okay, wie kann das eigentlich sein, dass eben diese ja im Grunde todbringenden Wunden, wie man auf dem Thüringer Tuch sieht, dass die plötzlich hier repariert sind. Es gibt Künstler, Maler, die sich fragen, wie könnte man ein solches Bild in Anführungszeichen malen auf diesem Stoff? Das geht da überhaupt nicht. Der Naturwissenschaftler stellt sich die Frage, ja, wie ist überhaupt die Entstehung in Anführungszeichen zu erklären? Die Historiker und Journalisten begeben sich sofort auf die Spurensuche. Sehen wir hier eine Geschichte von 2000 Jahren. Und die Juristen, so wie ich es bin, die überlegen sich, wie gehen wir jetzt in die Beweisaufnahme? Wie gehen wir vor? Also das heißt, jeder hat seinen eigenen Blick. Und wie gesagt, viele Persönlichkeiten sind da gewesen, die man gar nicht alle aufzählen könnte. Und ich glaube, es werden auch immer mehr. Und immer weitere Kreise fangen an, sich für diesen Schleier zu interessieren.
1: Wie hat sich Ihr Leben in Bezug auf dieses Schleiertuch verändert?
0: Ich kann sagen, seitdem ich dieses Tuch zum ersten Mal gesehen habe, das war der 1. Mai 2006, ist dieses Schleiertuch bei mir täglich präsent. Es vergeht kein Tag, an dem ich nicht dieses Tuch vor Augen habe, an dem ich nicht an das Gesicht Christi denke und auch an dieses Mangopello-Gesicht denke. Ich habe immer dieses Gesicht prägend vor Augen. Es ist für mich die transzendentale Dimension meines Lebens, weil mir dadurch, der früher auch viele Glaubenszweifel hatte und auch heute, weiß Gott, ganz viele Fragen und auch nur wenige Antworten hat, aber mir ist eben klar geworden, es gibt eben diese andere Dimension. Und wir haben hier die Möglichkeit, Christus ins Gesicht zu schauen und mit ihm zu kommunizieren in einer transzendentalen Weise. Es ist so, als wenn Christus sozusagen ein Fenster aus dem Himmel öffnet und zu uns hinabschaut, aber eben nicht von oben herab, sondern auf Augenhöhe. Wir begegnen Christus auf Augenhöhe, wenn wir ihm in Mangopello ins Gesicht schauen, in immer wieder unterschiedlichen Facetten, das haben wir ja gerade schon erörtert. Und das sind Eindrücke, die haben sich bei mir eingebrannt, die sind da und die sind jeden Tag da, dieses Gesicht und dieses Bild von dem authentischen Gesicht Jesu, das ist bei mir jeden Tag präsent. Und ich versuche immer auch das, was sich bei mir eben in diesen 17 Jahren so verinnerlicht und so eingebrannt hat, das auch weiterzugeben. Aber auf eine undogmatische Art und Weise, indem ich eben immer wieder sage, schaut selbst hin, bildet euch eure eigene Meinung, aber geht hin, seid interessiert und stellt Fragen, seid offen, hört zu, kommuniziert mit diesem Gesicht, welches ihr anschauen dürft in Mangopello und dann erfahrt ihr, dass es ein ganz großes Geschenk ist. Und dieses ganz große Geschenk, das ist täglich präsent.
1: Lieber Herr Markus Vandenhövel, wir danken Ihnen für das hochspannende, gehaltvolle Gespräch und auch Ihre geschenkte Zeit für Radio Gloria. Wir wünschen Ihnen und Ihrer Familie Gottes besonderen Segen und Schutz und mögen Sie weiterhin viel Freude mit dem Schweißtuch von Mangopello haben und vor allem auch in Ihrer journalistischen Tätigkeit. Deo gratias.
0: Ja, ich bedanke mich auch für das sehr nette und ich glaube auch sehr intensive Gespräch und ich würde mich sehr freuen, wenn auch viele Zuhörer da etwas von mitnehmen und auch ihr Leben dadurch bereichern. Das würde mich sehr freuen und herzlichen Dank Ihnen, Frau Marti, und Ihnen auch alles Gute auch für Ihre Arbeit in Ihrem wunderschönen Sender. Ich bedanke mich.
1: Abschließend möchte ich auch auf diverse Bücher vom Dr. Markus Vandenhövel zum Muschelseidentuch und auch seine angebotenen Pilgerreisen nach Manopello hinweisen, aber nicht zu vergessen auch die Novene zum heiligen Antlitz Jesu von Schwester Petra Maria Steiner, der Vita Communis in Waiblingen. Diese Novene können Sie direkt bei Schwester Petra Maria Steiner beziehen. Falls Sie Interesse haben an einer Reise mit Dr. Markus Vandenhövel, können Sie ihn direkt kontaktieren. Das war die Sendung mit dem Titel Manopello mit dem heiligen Pater Pio und Pater Domenico d'Accese, und es sprach Dr. Markus Vandenhövel. So verabschiede ich mich von Ihnen allen. Für Sie Gott, Ihre Andrea Marti.

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1: Wir beten den Barmherzigkeitsrosenkranz. Im Namen des Vaters und des Sohnes und des Heiligen Geistes. Amen. Vater unser im Himmel, geheiligt werde dein Name, dein Reich komme, dein Wille geschehe, wie im Himmel, so auf Erden. Unser tägliches Brot gib uns heute und vergib uns unsere Schuld, wie auch wir vergeben unseren Schuldigern. Und führe uns nicht in Versuchung, sondern erlöse uns von dem Bösen. Amen. Gegrüßet seist du, Maria, voll der Gnade. Der Herr ist mit dir. Du bist gebenedeit unter den Frauen. Und gebenedeit ist die Frucht deines Leibes, Jesus. Heilige Maria, Mutter Gottes, bitte für uns Sünder, jetzt und in der Stunde unseres Todes. Amen. Ich glaube an Gott, den Vater, den Allmächtigen, den Schöpfer des Himmels und der Erde, und an Jesus Christus, seinen eingeborenen Sohn, unseren Herrn, empfangen durch den Heiligen Geist, geboren von der Jungfrau Maria, gelitten unter Pontius Pilatus, gekreuzigt, gestorben und begraben, hinabgestiegen in das Reich des Todes, am dritten Tage auferstanden von den Toten, aufgefahren in den Himmel, er sitzt zur Rechten Gottes, des allmächtigen Vaters. Von dort wird er kommen, zu richten die Lebenden und die Toten. Ich glaube an den Heiligen Geist, die heilige katholische Kirche, Gemeinschaft der Heiligen, Vergebung der Sünden, die Auferstehung der Toten und das ewige Leben. Amen. Ewiger Vater, ich opfere dir auf, den Leib und das Blut, die Seele und die Gottheit deines über alles geliebten Sohnes, unseres Herrn Jesus Christus, zur Sühne für unsere Sünden und für die Sünden der ganzen Welt. Durch sein schmerzhaftes Leiden
2: hab Erbarmen mit uns und mit der ganzen Welt.
1: Durch sein schmerzhaftes Leiden
2: hab Erbarmen mit uns und mit der ganzen Welt.
1: Durch sein schmerzhaftes Leiden
2: hab Erbarmen mit uns und mit der ganzen Welt.
1: Durch sein schmerzhaftes Leiden
2: hab Erbarmen mit uns und mit der ganzen Welt.
1: Durch sein schmerzhaftes Leiden
2: hab Erbarmen mit uns und mit der ganzen Welt.
1: Durch sein schmerzhaftes Leiden
2: hab Erbarmen mit uns und mit der ganzen Welt.
1: Durch sein schmerzhaftes Leiden
2: hab Erbarmen mit uns und mit der ganzen Welt.
1: Durch sein schmerzhaftes Leiden
2: hab Erbarmen mit uns und mit der ganzen Welt.
1: Durch sein schmerzhaftes Leiden
2: hab Erbarmen mit uns und mit der ganzen Welt.
1: Durch sein schmerzhaftes Leiden
2: hab Erbarmen mit uns und mit der ganzen Welt.
1: Ewiger Vater, ich opfere dir auf den Leib und das Blut, die Seele und die Gottheit deines über alles geliebten Sohnes, unseres Herrn Jesus Christus, zur Sühne für unsere Sünden und für die Sünden der ganzen Welt. Durch sein schmerzhaftes Leiden
2: hab Erbarmen mit uns und mit der ganzen Welt.
1: Durch sein schmerzhaftes Leiden
2: hab Erbarmen mit uns und mit der ganzen Welt.
1: Durch sein schmerzhaftes Leiden
2: hab Erbarmen mit uns und mit der ganzen Welt.
1: Durch sein schmerzhaftes Leiden
2: Hab Erbarmen mit uns und mit der ganzen Welt.
1: Durch sein schmerzhaftes Leiden.
2: Hab Erbarmen mit uns und mit der ganzen Welt.
1: Durch sein schmerzhaftes Leiden.
2: Hab Erbarmen mit uns und mit der ganzen Welt.
1: Durch sein schmerzhaftes Leiden.
2: Hab Erbarmen mit uns und mit der ganzen Welt.
1: Durch sein schmerzhaftes Leiden.
2: Hab Erbarmen mit uns und mit der ganzen Welt.
1: Durch sein schmerzhaftes Leiden.
2: Hab Erbarmen mit uns und mit der ganzen Welt.
1: Durch sein schmerzhaftes Leiden.
2: Hab Erbarmen mit uns und mit der ganzen Welt.
1: Ewiger Vater, ich opfere dir auf den Leib und das Blut, die Seele und die Gottheit deines über alles geliebten Sohnes, unseres Herrn Jesus Christus, zur Sühne für unsere Sünden und für die Sünden der ganzen Welt, durch sein schmerzhaftes Leiden.
2: Hab Erbarmen mit uns und mit der ganzen Welt.
1: Durch sein schmerzhaftes Leiden.
2: Hab Erbarmen mit uns und mit der ganzen Welt.
1: Durch sein schmerzhaftes Leiden.
2: Hab Erbarmen mit uns und mit der ganzen Welt.
1: Durch sein schmerzhaftes Leiden.
2: Hab Erbarmen mit uns und mit der ganzen Welt.
1: Durch sein schmerzhaftes Leiden.
2: Hab Erbarmen mit uns und mit der ganzen Welt.
1: Durch sein schmerzhaftes Leiden.
2: Hab Erbarmen mit uns und mit der ganzen Welt.
1: Durch sein schmerzhaftes Leiden.
2: Hab Erbarmen mit uns und mit der ganzen Welt.
1: Durch sein schmerzhaftes Leiden.
2: Hab Erbarmen mit uns und mit der ganzen Welt.
1: Durch sein schmerzhaftes Leiden.
2: Hab Erbarmen mit uns und mit der ganzen Welt.
1: Durch sein schmerzhaftes Leiden.
2: Hab Erbarmen mit uns und mit der ganzen Welt.
1: Ewiger Vater, ich opfere dir auf den Leib und das Blut, die Seele und die Gottheit deines über alles geliebten Sohnes, unseres Herrn Jesus Christus, zur Sühne für unsere Sünden und für die Sünden der ganzen Welt, durch sein schmerzhaftes Leiden.
2: Hab Erbarmen mit uns und mit der ganzen Welt.
1: Durch sein schmerzhaftes Leiden.
2: Hab Erbarmen mit uns und mit der ganzen Welt.
1: Durch sein schmerzhaftes Leiden.
2: Hab Erbarmen mit uns und mit der ganzen Welt.
1: Durch sein schmerzhaftes Leiden.
2: Hab Erbarmen mit uns und mit der ganzen Welt.
1: Durch sein schmerzhaftes Leiden.
2: Hab Erbarmen mit uns und mit der ganzen Welt.
1: Durch sein schmerzhaftes Leiden.
2: Hab Erbarmen mit uns und mit der ganzen Welt.
1: Durch sein schmerzhaftes Leiden.
2: Hab Erbarmen mit uns und mit der ganzen Welt.
1: Durch sein schmerzhaftes Leiden.
2: Hab Erbarmen mit uns und mit der ganzen Welt.
1: Durch sein schmerzhaftes Leiden.
2: Hab Erbarmen mit uns und mit der ganzen Welt.
1: Durch sein schmerzhaftes Leiden.
2: Hab Erbarmen mit uns und mit der ganzen Welt.
1: Ewiger Vater, ich opfere dir auf den Leib und das Blut, die Seele und die Gottheit deines über alles geliebten Sohnes, unseres Herrn Jesus Christus, zur Sühne für unsere Sünden und für die Sünden der ganzen Welt. Durch sein schmerzhaftes Leiden.
2: Hab Erbarmen mit uns und mit der ganzen Welt.
1: Durch sein schmerzhaftes Leiden.
2: Hab Erbarmen mit uns und mit der ganzen Welt.
1: Durch sein schmerzhaftes Leiden.
2: Hab Erbarmen mit uns und mit der ganzen Welt.
1: Durch sein schmerzhaftes Leiden.
2: Hab Erbarmen mit uns und mit der ganzen Welt.
1: Durch sein schmerzhaftes Leiden.
2: Hab Erbarmen mit uns und mit der ganzen Welt.
1: Durch sein schmerzhaftes Leiden.
2: Hab Erbarmen mit uns und mit der ganzen Welt.
1: Durch sein schmerzhaftes Leiden
2: habe Erbarmen mit uns und mit der ganzen Welt.
1: Durch sein schmerzhaftes Leiden
2: habe Erbarmen mit uns und mit der ganzen Welt.
1: Durch sein schmerzhaftes Leiden
2: habe Erbarmen mit uns und mit der ganzen Welt.
1: Durch sein schmerzhaftes Leiden
2: habe Erbarmen mit uns und mit der ganzen Welt.
1: Durch sein schmerzhaftes Leiden
2: habe Erbarmen mit uns und mit der ganzen Welt.
1: Heiliger Gott, heiliger starker Gott, heiliger unsterblicher Gott, hab Erbarmen mit uns und mit der ganzen Welt. Heiliger Gott, heiliger starker Gott, heiliger unsterblicher Gott, hab Erbarmen mit uns und mit der ganzen Welt. Jesus als Quelle der Barmherzigkeit für uns entströmt. Jesus, ich vertraue auf dich. O Blut und Wasser aus dem Herzen Jesu, als Quelle der Barmherzigkeit für uns entströmt. Jesus, ich vertraue auf dich. O Blut und Wasser aus dem Herzen Jesu, als Quelle der Barmherzigkeit für uns entströmt, Jesus, ich vertraue auf dich.

0: Wir beten die sieben Vater unser. Es ist ein Gebet, das der göttliche Heiland, der heiligen Birgitta von Schweden offenbart hat. Papst Pius IX. Kannte diese Gebete und approbierte sie am 31. Mai 1862, indem er sie als der Wahrheit entsprechend und zum großen Nutzen für das Heil der Seelen erachtete. Nach dem Gebet hören Sie die Verheißungen von Jesus, die mit diesem Gebet verbunden sind. Wir beginnen unser Gebet im Zeichen des Kreuzes. Im Namen des Vaters und des Sohnes und des Heiligen Geistes. Amen. O Jesus, ich will jetzt siebenmal das Vaterunser beten, in Vereinigung mit jener Liebe, in welcher du dieses Gebet in deinem Herzen geheiligt und versüßt hast. Nimm es von meinen Lippen in dein göttliches Herz auf, verbessere und vervollkommene es so sehr, dass es der allerheiligsten Dreifaltigkeit so viel Ehre und Freude bereite, wie du ihr auf Erden mit diesem Gebet erwiesen hast. Und diese mögen überströmen auf deine heiligste Menschwerdung, zur Verherrlichung deiner heiligen Wunden und des kostbaren Blutes, das du daraus vergossen hast. Erstens, Beschneidung. Vater unser im Himmel, geheiligt werde dein Name, dein Reich komme, dein Wille geschehe, wie im Himmel, so auf Erden. Unser tägliches Brot gib uns heute und vergib uns unsere Schuld, wie auch wir vergeben unseren Schuldigern. Und führe uns nicht in Versuchung, sondern erlöse uns von dem Bösen. Gegrüßt seist du, Maria, voll der Gnade, der Herr ist mit dir, du bist gebenedeit unter den Frauen, und gebenedeit ist die Frucht deines Leibes, Jesus. Heilige Maria, Mutter Gottes, bitte für uns Sünder, jetzt und in der Stunde unseres Todes. Amen. Ewiger Vater, durch die unbefleckten Hände Mariens und das göttliche Herz Jesu opfere ich dir die ersten Wunden, die ersten Schmerzen und die erste Blutvergießung Jesu auf, zur Sühne für meine und aller Menschen Jugendsünden und zur Verhütung erster Todsünden, besonders in meiner Verwandtschaft.
1: Zweitens, Blutschweiß. Vater unser im Himmel, geheiligt werde dein Name, dein Reich komme, dein Wille geschehe, wie im Himmel, so auf Erden. Unser tägliches Brot gib uns heute und vergib uns unsere Schuld, wie auch wir vergeben unseren Schuldigern, und führe uns nicht in Versuchung, sondern erlöse uns von dem Bösen. Gegrüßt seist du, Maria, voll der Gnade, der Herr ist mit dir, du bist gebenedeit unter den Frauen, und gebenedeit ist die Frucht deines Leibes, Jesus. Heilige Maria, Mutter Gottes, bitte für uns Sünder, jetzt und in der Stunde unseres Todes. Amen. Ewiger Vater, durch die unbefleckten Hände Mariens und das göttliche Herz Jesu opfere ich dir die furchtbaren Leiden des Herzens Jesu am Ölberg auf und jeden Tropfen seines Blutschweißes zur Sühne für meine und aller Menschen Sünden des Herzens, zur Verhütung solcher Sünden und für die Vermehrung der Gottes- und Nächstenliebe.
0: Drittens, Geißelung. Vater unser im Himmel, geheiligt werde dein Name, dein Reich komme, dein Wille geschehe, wie im Himmel, so auf Erden. Unser tägliches Brot gib uns heute und vergib uns unsere Schuld, wie auch wir vergeben unseren Schuldigern. Und führe uns nicht in Versuchung, sondern erlöse uns von dem Bösen. Gegrüßt seist du, Maria, voll der Gnade, der Herr ist mit dir, du bist gebenedeit unter den Frauen, und gebenedeit ist die Frucht deines Leibes, Jesus. Heilige Maria, Mutter Gottes, bitte für uns Sünder, jetzt und in der Stunde unseres Todes. Amen. Ewiger Vater, durch die unbefleckten Hände Mariens und das göttliche Herz Jesu opfere ich dir die vielen tausend Wunden, die grausamen Schmerzen und das kostbare Blut Jesu von der Geißelung auf, zur Sühne für meine und aller Menschen Sünden des Fleisches, zur Verhütung solcher Sünden und für die Bewahrung der Unschuld, besonders in meiner Verwandtschaft.
1: Viertens, Dornenkrönung. Vater unser im Himmel, geheiligt werde dein Name, dein Reich komme, dein Wille geschehe, wie im Himmel, so auf Erden. Unser tägliches Brot gib uns heute und vergib uns unsere Schuld, wie auch wir vergeben unseren Schuldigern und führe uns nicht in Versuchung, sondern erlöse uns von dem Bösen. Gegrüßt seist du, Maria, voll der Gnade, der Herr ist mit dir. Du bist gebenedeit unter den Frauen und gebenedeit ist die Frucht deines Leibes, Jesus. Heilige Maria, Mutter Gottes, bitte für uns Sünder, jetzt und in der Stunde unseres Todes. Amen. Ewiger Vater, durch die unbefleckten Hände Mariens und das göttliche Herz Jesu opfer ich dir die Wunden, die Schmerzen und das kostbare Blut des heiligen Hauptes Jesu von der Dornenkrönung auf, zur Sühne für meine und aller Menschen Sünden des Geistes, zur Verhütung solcher Sünden und für die Ausbreitung des Königtums Christi auf Erden.
0: Fünftens, Kreuztragung. Vater unser im Himmel, geheiligt werde dein Name, dein Reich komme, dein Wille geschehe wie im Himmel, so auf Erden. Unser tägliches Brot gib uns heute und vergib uns unsere Schuld, wie auch wir vergeben unseren Schuldigern. Und führe uns nicht in Versuchung, sondern erlöse uns von dem Bösen. Gegrüßt seist du, Maria, voll der Gnade, der Herr ist mit dir, du bist gebenedeit unter den Frauen, und gebenedeit ist die Frucht deines Leibes, Jesus. Heilige Maria, Mutter Gottes, bitte für uns Sünder, jetzt und in der Stunde unseres Todes. Amen. Ewiger Vater, durch die unbefleckten Hände Mariens und das göttliche Herz Jesu, opfere ich dir die Leiden Jesu auf seinem Kreuzweg auf, besonders seine heilige Schulterwunde und deren kostbares Blut, zur Sühne für meine und aller Menschen Auflehnung gegen das Kreuz und Murren gegen deine heiligen Anordnungen und alle anderen Zungensünden, zur Verhütung solcher Sünden und für wahre Kreuzesliebe.
1: Sechstens, Kreuzigung Jesu. Vater unser im Himmel, geheiligt werde dein Name, dein Reich komme, dein Wille geschehe, wie im Himmel, so auf Erden. Unser tägliches Brot gib uns heute und vergib uns unsere Schuld, wie auch wir vergeben unseren Schuldigern, und führe uns nicht in Versuchung, sondern erlöse uns von dem Bösen. Gegrüßt seist du, Maria, voll der Gnade, der Herr ist mit dir, du bist gebenedeit unter den Frauen, und gebenedeit ist die Frucht deines Leibes, Jesus. Heilige Maria, Mutter Gottes, bitte für uns Sünder, jetzt und in der Stunde unseres Todes. Amen. Ewiger Vater, durch die unbefleckten Hände Mariens und das göttliche Herz Jesu opfer ich dir deinen göttlichen Sohn am Kreuze auf, seine Annagelung und seine Erhöhung, seine Wunden an Händen und Füßen und die drei Ströme seines heiligen Blutes, die sich daraus für uns ergossen, seine äußerste Armut, seinen vollkommenen Gehorsam, alle seine Körper- und Seelenqualen, seinen kostbaren Tod und dessen unblutige Erneuerung in allen heiligen Messen der Erde, zur Sühne aller Verletzungen der heiligen Ordensgelübde und Ordensregeln, zur Genugtuung für meine und der Welt Sünden, für die Kranken und Sterbenden, für heiligmäßige Priester und Laien, für die Anliegen des Heiligen Vaters zur Wiederherstellung der christlichen Familie, für Starkmut im Glauben, für unser Vaterland und die Einheit der Völker in Christus und seiner Kirche, sowie für die Diaspora.
0: Siebtens, Öffnung der heiligen Seite. Vater unser im Himmel, geheiligt werde dein Name, dein Reich komme, dein Wille geschehe, wie im Himmel so auf Erden. Unser tägliches Brot gib uns heute und vergib uns unsere Schuld, wie auch wir vergeben unseren Schuldigern. Und führe uns nicht in Versuchung, sondern erlöse uns von dem Bösen. Gegrüßt seist du, Maria, voll der Gnade, der Herr ist mit dir, du bist gebenedeit unter den Frauen, und gebenedeit ist die Frucht deines Leibes, Jesus. Heilige Maria, Mutter Gottes, bitte für uns Sünder, jetzt und in der Stunde unseres Todes. Amen. Ewiger Vater, würdige dich, für die Bedürfnisse der heiligen Kirche und zur Sühne der Sünden aller Menschen, das kostbare Blut und Wasser anzunehmen, welches aus der Wunde des göttlichen Herzens Jesu geflossen ist, und sei uns allen gnädig und barmherzig. Blut Christi, letzter, kostbarer Inhalt deines heiligen Herzens, wasche mich rein von allen eigenen und fremden Sündenschulden. Wasser der Seite Christi, wasche mich rein von allen Sündenstrafen und lösche mir und allen armen Seelen die Flammen des Fegfeuers aus. Amen. Im Namen des Vaters und des Sohnes und des Heiligen Geistes. Amen. Der göttliche Heiland offenbarte der heiligen Birgitta noch zusätzliche folgende Verheißung. Wisset, dass ich denjenigen, welche 12 Jahre lang täglich 7 Vater Unser und Ave Maria zu Ehren meines kostbaren Blutes beten, große Gnaden erweisen werde. Erstens, sie kommen nicht ins Fegefeuer. Zweitens, ich werde sie in die Zahl der Märtyrer aufnehmen, wie wenn sie ihr Blut für den Glauben vergossen hätten. Drittens, ich werde 3 Seelen ihrer Anverwandten in der heiligmachenden Gnade erhalten, je nach ihrer Wahl. Viertens, die Seelen ihrer Verwandten bis ins 4. Glied werden der Hölle entgehen. Fünftens, sie werden einen Monat vor ihrem Tod davon in Kenntnis gesetzt. Sollten sie vor dieser Zeit sterben, so betrachte ich es als geschehen. Das heißt, wie wenn sie diese Bedingungen erfüllt hätten. Papst Innozenz, der 10., bestätigte diese Offenbarung und fügte bei, dass die Seelen, die sie erfüllen, jeden Karfreitag eine Seele aus dem Fegefeuer befreien. 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

Ferdinand Holbeck. Die neuen Heiligen der katholischen Kirche, Band 1. Christiana Verlag. Der selige Dominikus Ibanez de Erquicia und seine 14 Gefährten, Dominikaner und Missionar, geboren 1589 in Guipuzcoa, gestorben am 14. August 1633 in Nagasaki. 18. Februar 1981, Seligsprechung. Es geht hier um jene Glaubenshelden, die in den Jahren 1633 bis 1637 in Nagasaki, Japan, gemartert worden sind. Sie erlitten das Martyrium nach jenen 205 Glaubenshelden, die in den Jahren 1617 bis 1632 in Omura, Nagasaki, den Blutzeugentod erlitten und durch Papst Pius IX. 1867 selig gesprochen wurden. Es war die Christenverfolgung, die der Oberkommandierende der japanischen Streitkräfte Tokugawa Ieyasu am 28. Februar 1633 durch ein Edikt auslöste, das bestimmte, Ausländer, die die christliche Lehre predigen und ihre japanischen Komplizen in dieser perversen Angelegenheit, müssen im Kerker von Omura festgehalten werden. Damals wurde eine neue Art der Bestrafung der Christen eingeführt. Die Strafe von Gabel und Graben. Man hängte den Verurteilten an einem Holzbalken mit ausgespanntem Leib bis zur Hüfte auf, wobei der Unterleib in einem mit Müll gefüllten Abfallkübel versenkt war. Von 1634 an wurden die Bekenner des christlichen Glaubens vor ihrer Kreuzigung grausamen Foltern unterworfen. Die 15 Märtyrer gehörten in verschiedener Abstufung zur Dominikaner Ordensprovinz vom Heiligen Rosenkranz, die auch Provinz der Philippinen genannt wurde und 1587 für die Missionierung Chinas gegründet worden war und die um 1600 eine Vizeprovinz in Japan errichtet hatte. Die Märtyrergruppe der Jahre 1633 bis 1637 besteht aus 9 Priestern, 2 Laienbrüdern, 2 Tertiaren und 3 Laien. Die Namen dieser Märtyrer. Erstens Dominikus Ibanez de Erquicia. Er wurde 1589 in Guipuzcoa, Baskenland Spanien, geboren, legte 1605 im Dominikanerorden die Profess ab, wurde 1611 auf die Philippinen gesandt und war dort Missionar in Luzon, dann Professor am St. Thomas Kolleg in Manila. In Japan wirkte Pater Dominikus von 1623 an. 1628 war er Provinzvikar des Dominikanerordens in Japan. Zweitens Franziskus Shoyemon, ein gebürtiger Japaner. Er war Begleiter von Pater Dominikus und Katechist. Im Kerker wurde er durch Pater Dominikus als Laienbruder in den Dominikanerorden aufgenommen. Er starb am 14. August 1633. Drittens Jakobus Kyushei Korobioye Tomonaga. Dieser Japaner wurde 1626 in Manila Dominikanerordenspriester. Er wirkte von 1632 an auf Taiwan und dann in seiner japanischen Heimat. Viertens Michael Kurobioye,
Dieser Japaner war Begleiter von Pater Jakobus Kyushei und Katechist. Er starb am 17. August 1633. Fünftens. Lucas Alonso, ein Spanier, der 1594 in Caracedo, Zamora, Spanien, geboren wurde. Von 1618 an war er Missionar auf den Philippinen und Professor in Manila. Er missionierte 10 Jahre lang in Japan. Sechstens. Mateus Coyoye. Er wurde 1615 in Arima, Japan, geboren. Er wirkte als Katechist an der Seite von Pater Lucas Alonso. Dieser nahm ihn während der Gefangenschaft als Laienbruder in den Dominikanerorden auf. Er starb als Märtyrer am 19. Oktober 1633. Siebtens. Magdalena von Nagasaki. Sie wurde 1610 geboren und gelobte als Dominikaner-Tertiarin immer während der Jungfräulichkeit. Sie starb am 15. Oktober 1634. Achtens. Marina von Omura. Diese japanische Jungfrau war als Dominikaner-Tertiarin gegenüber den Missionaren überaus gastfreundlich. Sie wurde langsam qualvoll verbrannt und starb am 11. November 1634. Neuntens. Jordanus Hyacinth Ansalcone. Er wurde 1689 in San Stefano, Quisquina auf Sizilien geboren. Er pflegte von 1632 an kranke Chinesen in Manila und in Japan. Zehntens. Thomas Hyoi Rokusaiemon Nishi. Er wurde 1590 in Hirodo, Japan, geboren. Er wirkte als Missionar auf Taiwan, Formosa, und von 1629 an in seiner japanischen Heimat. Er starb am 17. November 1634. Elftens. Antonius González, ein Spanier aus León. Er wirkte als Theologieprofessor und vorübergehend als Rektor am St. Thomas-Kolleg in Manila. Er war dann Gruppenleiter jener Missionare, die 1636 nach Japan gingen, um dort den ihrer Hirten beraubten Christen beizustehen. Er starb an den im Kerker erlittenen Folterungen am 24. September 1637. Zwölftens. Michael de Auzaraza. Er wurde 1598 in Onate, Guipuzcoa, Baskenland, Spanien, geboren. Er wurde Priester und Missionar. 13. Vinzenz Shivotsuka, ein nach Manila geflohener japanischer Priester. 14. Laurentius Ruiz, ein Familienvater aus Manila, der als Mitglied der Rosenkranzbruderschaft den Dominikanern als Sakristan diente. 15. Lazarus von Kyoto, ein Japaner, der nach Manila geflüchtet war. Der Priester Vinzenz Shivotsuka und der Laie Lazarus von Kyoto waren unter der furchtbaren Folterung kurze Zeit dem katholischen Glauben abtrünnig geworden. Sie besannen sich aber rasch und versöhnten sich mit Gott und der Kirche und gingen am 29. September 1637 in den blutigen Märtyrertod. Bei der Seligsprechungsfeier für Laurentius Ruiz

Uros liegt, ist das Loblied auf Gott, das unzählige Stimmen eben gesungen haben, ein Echo auf das Te Deum, das in der Kirche von Santo Domingo am Abend des 27. Dezember 1637 angestimmt wurde, als die Nachricht vom Martyrium einer Gruppe von 6 Christen in Nagasaki hier eintraf. Unter ihnen waren der Obere der Mission, Pater Antonio González, ein spanischer Dominikaner aus León, und Lorenzo Ruiz, ein in Manila geborener Familienvater. Auch diese Glaubenszeugen haben dem Herrn allen Erbarmens und aller Macht im Gefängnis und während des Martyriums Psalmen gesungen, am Galgen und in den Gruben mit erstickenden Dämpfen, wo sie 3 Tage lang zu Tode gequält wurden. Dem Gesang dieser auserwählten Märtyrer folgte damals wie heute in Manila das Danklied für die nun vollendeten und verherrlichten Märtyrer. Dich rühmt der Märtyrer strahlendes Heer. Sie gehören in der Tat zu einer weiß gekleideten Schar, in der sich auch Mitglieder der Weißen Legion des Predigerordens befanden. Die seligen Märtyrer haben in Ausübung ihres in der Taufe oder in den heiligen Weihen empfangenen Priestertums den erhabenen Akt der Gottesverehrung und der Gottesliebe durch die Hingabe ihres Blutes in Vereinigung mit dem Opfer Christi am Kreuz vollzogen. Sie haben damit Christus als Opferpriester und Opfergabe in der vollkommensten Weise, die einem menschlichen Geschöpf möglich ist, nachgeahmt. Zugleich war es ein Akt großmöglicher Liebe zu ihren Brüdern und Schwestern, für die uns hinzugeben wir alle berufen sind nach dem Beispiel des Sohnes Gottes, der sich für uns dahingegeben hat. Eben dies hat Laurentius Ruiz getan. Nach abenteuerlichen Reisen vom Heiligen Geist, einem unerwarteten Ziel entgegengeführt, bekannte er den Richtern, er sei Christ, er müsse für Gott zu sterben bereit sein und er würde gern 1000-mal sein Leben für ihn hingeben. Wäre mein Leben 1000-fach? Ich gäbe es 1000-fach für ihn hin. Nie werde ich den Glauben verleugnen. Ihr könnt mich töten, wenn ihr wollt. Für Gott zu sterben ist mein Wille. In diesen Worten haben wir diesen Seligen vor uns. Hier wird sein Glaube beschrieben und der Grund für seinen Tod genannt. Im Augenblick, da er diese Worte sprach, legte dieser junge Familienvater Zeugnis ab und vollendete die christliche Katechese, die er in der Schule der Dominikaner in Binondo empfangen hatte. Eine Katechese, die nur Christus zum Mittelpunkt haben konnte, sowohl aufgrund des Geheimnisses, das sie enthielt, als auch aufgrund der Tatsache, dass er der Lehrer war, der durch den Mund seiner Glaubensboten lehrte. Hier liegt der eigentliche christliche Kern im ersten Seligen der philippinischen Nation, dessen Ehrung heute zum würdigen Höhepunkt der 400-Jahr-Feier der Erzdiözese Manila wurde. Wie die junge Kirche in Jerusalem ihren ersten Märtyrer für Christus in der Person des Diakons Stephanus hervorbrachte, so hat die junge Kirche in Manila 1579 gegründet, ihren ersten Märtyrer in der Person des Laurentius Ruiz hervorgebracht, der in der Pfarrkirche St. Gabriel in Binondo gedient hat. Die Ortspfarrei und die Familie als Hauskirche sind in der Tat Mittelpunkt des Glaubens, den man lebt, lehrt und bezeugt. Das Beispiel des Laurentius Ruiz, des Sohnes eines chinesischen Vaters und einer Tagala-Mutter, erinnert uns daran, dass das Leben eines jeden, und zwar sein ganzes Leben, Christus zur Verfügung stehen muss.

die anziehende Gestalt des ersten philippinischen Märtyrers wäre in ihrem historischen Zusammenhang nicht voll erklärt, ohne das ruhmreiche Zeugnis seiner Gefährten, die 1633, 1634 und 1637 gelitten haben. Sie bilden eine Gruppe, an deren Spitze zwei Männer standen, nämlich Dominikus Ibanez de Erguisia, der Provinzialvikar der Japan-Mission, der in der spanischen Diözese San Sebastian geboren wurde, und Jakobus Kuei Tomonaga, ein Eingeborener aus Kyodetsu in der Diözese Nagasaki. Beide gehörten zur Dominikanerprovinz vom Heiligen Rosenkranz. Die 1587 auf den Philippinen zur Evangelisierung des fernen Ostens gegründet wurde. Die ganze Gruppe der Gefährten des Laurentius Ruiz bestand aus 9 Priestern, 2 Professleienbrüdern, 2 Mitgliedern des Dritten Ordens, einem Katecheten und einem sie begleitenden Dolmetscher. 9 waren Japaner, 4 Spanier, einer Italiener. Sie hatten alle zusammen einen einzigen Grund zu ihrem Zeugnis für das Evangelium, den gleichen wie der heilige Paulus nach seiner Taufe durch Ananias, nämlich den Namen Christi zu allen Völkern zu tragen. Wir sind nach Japan nur gekommen, um den Glauben an Gott zu predigen und den Kleinen, den Unschuldigen und allen anderen Menschen das Heil zu verkünden. So fasste der Märtyrer Guillaume Buchte ihre Sendung vor den Richtern in Nagasaki zusammen. 4 der neuen Seligen waren Professoren am St. Thomas Kolleg, einer auch Rektor, und der 5. hatte dort studiert. Schon im 1. Jahrhundert der Evangelisierung des fernen Ostens, die mit der Predigt des heiligen Franz Xaver begonnen hatte, besaßen die Philippinen in diesem Universitätsinstitut also ein weiteres Mittel, um die Evangelisierung fortzuführen, mit einem Programm, das auf die Vermittlung fruchtbringenden theologischen Wissens und auf die Verbreitung des Glaubens ausgerichtet und auch heute noch von dem kulturellen Erbe der Philippinen bereichert, wie von christlichem Geist belebt ist, bildet das St. Thomas Kolleg ein nützliches Hilfsmittel für die Verbreitung des Evangeliums. Die am 18. Februar 1981 in Manila selig gesprochenen Märtyrer von Nagasaki hat Papst Johannes Paul II. Schon am Weltmissionssonntag, dem 18. Oktober 1987, auf dem Petersplatz in Rom während der Weltbischofssynode tagte und das Thema »Die Sendung der Laien in der Kirche« erörterte, heilig gesprochen. In der dabei gehaltenen Ansprache betonte der Papst begreiflicherweise den missionarischen Charakter der Kirche und die Verpflichtung aller Glieder der Kirche, auch der Laien, den Missionsauftrag Christi ernst zu nehmen. Der Papst sagte dabei unter anderem, diese heiligen Märtyrer von Nagasaki nach Herkunft, Rasse und sozialer Stellung verschieden, sind miteinander und mit dem ganzen Gottesvolk verbunden im Heilsgeheimnis Christi des Erlösers. Zusammen mit ihnen singen auch wir, die wir hier mit den Synodenvätern aus fast jedem Land der Welt versammelt sind, dem Lamm das neue Lied aus dem Buch der Offenbarung des Johannes. Würdig bist du, das Buch zu nehmen und seine Siegel zu öffnen, denn du wurdest geschlachtet und hast mit deinem Blut Menschen für Gott erworben, aus allen Stämmen und Sprachen, aus allen Nationen und Völkern, und du hast sie für unseren Gott zu Königen und zu Priestern gemacht.
der Märtyrerbotschaft von ihrer äußersten Treue zu Christus spricht zu Europa, dessen gemeinsames christliches Fundament von den Aposteln Petrus und Paulus gelegt wurde, zu Europa, das 2000 Jahre lang ein Saatbeet für Missionare gewesen ist. Sie spricht zu den Philippinen, die für 11 der neuen Heiligen der Ort der unmittelbaren Vorbereitung und Stärkung im Glauben waren. Die Philippinen, die wie ich 1981 in Manila bei der Seligsprechung dieser Märtyrer sagte, dazu berufen sind, aus einem Volk, dem das Evangelium verkündet worden ist, nun selber zum Verkünder des Evangeliums zu werden, in der großen Aufgabe, den Völkern Asiens das Evangelium zu bringen. Möge diese Aufgabe der Evangelisierung in den philippinischen Familien ihren Anfang nehmen, nach dem Beispiel von Laurentius Ruiz, dem Ehemann und Vater von 3 Kindern, der zuerst mit den Dominikanern in Manila zusammenarbeitete und dann deren Martyrium in Nagasaki teilte und der jetzt der erste Filipino ist, der heilig gesprochen wurde.

Gedanke von Don Pierino Gaglione vom 26. Juli 2021. Bewahre die Liebe Gottes und du wirst für immer das sein, was seine Liebe aus dir gemacht hat.

Abendspaziergänge in die Welt der Musik. Zu unserem heutigen Abendspaziergang in die Welt der Musik begrüßt Sie, sehr verehrte Zuhörer, gerne am Mikrofon Simon Dach. Die Themenreihe dieses Sommers steht unter der Überschrift Psalmenlob. Es geht also um das Lob Gottes in der Welt der Psalmen, welches dazu den Psalmtext wie auch ein reichhaltiges Repertoire an geistlicher Musik in Dienst nimmt.

Diese Musik haben Sie natürlich sogleich erkannt von Wolfgang Amadeus Mozart, Laudate Dominum. Diese gerade getroffene Aussage steht zwar auf vielen Plattencovers, ist aber eigentlich nicht zutreffend. Es handelt sich um den Teil eines Vesperzyklus, einer Vertonung der Offiziumspsalmen, in diesem Fall der Vesper an Festen der Bekenner. Der genaue lateinische Titel der Komposition lautet Vespere Solennes de Confessore. Die zur genauen Einordnung im Verzeichnis der Werke Mozarts, dem sogenannten Köchel-Verzeichnis, unter Nummer 339 geführt wird. Und diese Offiziumsmusik, die für den Salzburger Dom geschrieben wurde, beginnt zunächst mit verschiedenen anderen Psalmen, die für die feierliche Vesper am Vorabend eines heiligen Bekenners, der Bischof war, vorgesehen ist. An letzter Stelle dieser Psalmen des Stundengebets steht der Psalm 116, 117, Lobet den Herrn alle Völker, preist ihn alle Nationen. Laudate Dominum omnes gentes. In der nach der Offiziumspsalmodie gesungenen Vesper beginnt jeder Psalm, so auch dieser, mit einer Antiphon, in einer Fassung des gregorianischen Chorals, vergleichbar unseren Kehrversen im Gotteslob. Passend zur Kirchentonart dieser Antiphon wird dann die Melodie der darauf folgenden Psalmodie genommen. Im Fall der feierlichen Vesper mit kirchenmusikalischer Gestaltung, für die Mozart als Domkapellmeister zu komponieren hatte, wurde allerdings keine gregorianische Antiphon gesungen. Sie hätte nämlich kaum zum Stil der damals gewohnten und gewünschten Kirchenmusik gepasst. Stattdessen spielte man eine Orgelintonation, die Mozart selbst improvisiert haben wird. Deshalb gibt es davon keinen Notentext, den wir benutzen könnten. Bei einer liturgischen Verwendung der Mozartmusik oder einer kirchenmusikalischen Aufführung heute kann man sich eine solche Einleitung, nach der dann die eigentliche Komposition beginnt, etwa so vorstellen.

Nach diesem Vorspiel beginnt die so bekannte, schon gehörte Sopranpartie mit dem Text Laudate Dominum omnes gentes, laudate eum omnes populi. Der zweite Teil dieses kürzesten Psalms in ganzem Psalter lautet dann Quoniam confirmata est super nos misericordia eius et veritas domini manet in saeculum. Denn mächtig waltet über uns seine Huld, die Treue des Herrn währt in Ewigkeit. Und wie immer schließt sich daran das Gloria Patri, das Ehre sei dem Vater, das Mozart dem Chor anvertraut hat. Und deshalb aus der Sopranarie eine liturgische Komposition macht.

Bevor wir Mozarts kirchenmusikalisches Werk wieder verlassen, möchte ich Ihnen, liebe Zuhörer, noch eine zweite Psalmvertonung aus den Vespere Solennis de Confessore vorstellen. Das Thema meiner Sendung heute lautet ja Laudate Dominum. Und wir werden uns noch eingehender damit befassen, was hinter diesem Texttitel alles stecken kann. Unter den Vesperpsalmen, über die wir gesprochen haben, gibt es noch einen weiteren, der mit Laudate beginnt. Allerdings ist das dem Psalm 117 zugehörige zweite Wort Dominum leicht unterscheidbar vom Puri des Psalms 113. Laudate Puri Dominum, Laudate Nomen Domini. Lobet ihr Knechte des Herrn, lobet den Namen des Herrn. Und es heißt dann weiter, gepriesen sei der Name des Herrn von nun an bis in Ewigkeit. Sit nomen Domini benedictum, ex hoc nunc et usque in saeculum.

kehren wir zurück zu unserem Ausgangspunkt. Laudate Dominum omnes gentes, laudate eum omnes populi. Wenn Sie in die nun gleich erklingende Vertonung dieses Psalms durch den italienischen Jesuiten Domenico Zippoli hineinhören, werden Sie neben der melodiösen und klangschönen Musik auch eine dem Inhalt des Psalms folgende Freiheit der Textierung der Musik bemerken können. So wird beispielsweise die erste Verszeile nach ihrem ersten vollständigen Erklingen »Laudate Dominum omnes gentes, laudate eum omnes populi« zusammengefasst in einem abschließenden »Laudate eum«. Lobt den Herrn, alle Völker, preist ihn, alle Nationen, lobet ihn. Nach dem zweiten Vers »Denn mächtig waltet über uns seine Huld, die Treue des Herrn währt in Ewigkeit« erklingt auch hier das Ehre sei dem Vater. Auffällig ist der völlig andere Charakter des Gloria Patri im Vergleich mit dem vorausgehenden Psalm. So als wolle Zippoli dem musikalisch lebendigen Lobaufruf des Psalms nun den geschuldeten Ehrerweis gegenüber dem dreifaltigen Gott in einer gewissen archaischen Formelhaftigkeit gegenüberstellen. Zippoli ging als Jesuitenmissionar nach einigen römischen Jahren in die südamerikanische Ordensprovinz, wo seine Musik unangefochten durch die starke Komponistenkonkurrenz im Europa des frühen 18. Jahrhunderts einen sehr großen Stellenwert erreichen konnte und sicherlich auch viele Herzen berührt hat.

Während in der Kirchenmusik des 18. Jahrhunderts, die wir bisher auf uns wirken ließen, die liturgischen Texte, in diesem Fall des Offiziums, oft mehr als Textvorlagen für Kompositionen im gängigen Kirchenstil der zeitgemäßen Musik wirken, war dies im 15. bis 17. Jahrhundert noch anders. Erst ganz allmählich hatte die musikalische Kunst sich von den melodischen Vorgaben der liturgischen Choralmelodien befreit, die zu Anfang dieses Zeitraums zumindest als sogenannter Cantus Planus noch das kompositorische Material geprägt und bestimmt hatten. Im 16. Jahrhundert begann man sich von dieser Bindung zu befreien, welche die Musik bis dahin noch zur liturgischen, zur Kirchenmusik gewissermaßen gestempelt hatte. Der bekanntlich für die Rückorientierung der Kirchenmusik an ihrem liturgischen Auftrag maßgeblich wirksame römische Leiter der Capella Sistina, Palestrina, sah eine solche Rückbindung nicht durch starres Festhalten an orthodoxer, also überlieferter Melodiemelodik gewährleistet, sondern durch einen Kompositionsstil, der die Verständlichkeit des liturgischen Textes ermöglichte. Auf diese Weise konnte seine Musik in neuer Weise am Verkündigungsauftrag der Liturgie partizipieren, eine Qualität, welche die Kirchenmusik seiner und darauf folgenden Zeiten vor allzu enger Restriktion im Kompositorischen bewahrte. Palestrina komponierte daher auch mehr die Texte des Messpropriums, die er in der Regel keinen ganzen Psalm, sondern nur ausgewählte Teile aus diesen beinhalteten. Im Fall des Psalms 117 würde sich allerdings eine komplette Psalmvertonung wegen seiner Kürze nicht unterscheiden. Wohl aber gilt dies für den Psalm 135. Lobet den Namen des Herrn, lobt ihn, ihr Knechte des Herrn. Aus seinem Vers 3 und 6 ist der Text des Offertoriums, des Gesangs zur Gabenbereitung am vierten Fastensonntag zusammengestellt. Lobet den Herrn, denn er ist gütig, singet seinem Namen, denn er ist freundlich. Was immer er will, alles vollbringt er im Himmel und auf Erden. Laudate Dominum, quia benignus est, psalite nomini eius quoniam suavis est, omnia quecumque voluit, fecit in celo et in terra. Wir hören nun beide Psalmtexte in der Art der sogenannten klassischen Vokalpolyphonie, vertont von Giovanni Pierluigi da Palestrina.

Wie wir gesehen haben, sind die Psalmtexte nicht nur als Offiziumspsalmodie im liturgischen Gebrauch, sondern auch, wie das von Palestrina vertonte Offertorium, als Propiumsgesänge in der Messfeier. Es handelt sich also um die wechselnden Teile des Messgesangrepertoires. Und schließlich verwendet noch als sogenannte antiphonale Psalmodie, die als Zwischengesänge des Wortgottesdienstes in der Messe zwischen den Lesungen steht. Im folgenden Beispiel hören wir als wiederkehrenden Antwortvers ein österliches Halleluja und dazwischen die beiden Verse des Psalms 117 im sogenannten Falsi-Bordoni-Modell. Dabei handelt es sich um eine mehrstimmige akkordische Harmonisierung des Versverlaufs in einem bestimmten harmonischen Modell mit gleichbleibenden Schlusswendungen am Ende jedes Halbverses. Diese Modelle konnten sehr variabel den verschiedenen Texten des liturgischen Repertoires unterlegt werden und waren daher sehr praxisnah verwendbar.

Der Aufruf der Psalmen zum Lobe Gottes hat, wie wir wissen, in den Formulierungen der einzelnen Psalmdichtungen eine unterschiedliche Ausformung erfahren. Bei den lateinischen sogenannten Incipits der Gesänge, also den ersten Anfangsworten, muss man allerdings gleich unterscheiden, um welchen Text es sich handelt, um nicht auf eine falsche Fährte zu geraten. Laudate Dominum, Omnes Gentes, ist, wie wir inzwischen gelernt haben, der Beginn des Psalms 117. Lobt den Herrn alle Völker. Laudate Dominum, quia benignus est, ist der ebenfalls nun schon bekannte Offertoriumstext aus dem Psalm 136. Aus dem Psalm 148 stammt sodann die Aufforderung Laudate Dominum de Celis, Laudate eum in excelsis. Dieser Psalmbeginn ist als Gradualgesang nach der Lesung in der Votivmesse zu den heiligen Engeln verwendet, weil dieser Psalm ausdrücklich die Engel erwähnt. Lobt den Herrn vom Himmel her, lobt ihn in den Höhen, lobt ihn all seine Engel, lobt ihn all seine Scharen. Das Lob des Namens Gottes haben wir schon im Psalm 113 erwähnt. Laudate Nomen Domini, lobet ihr Knechte, laudate Puri, den Namen des Herrn. Das Gotteslob des Wortes Laudate durchklingt gewissermaßen die Jahrhunderte. Ich möchte Ihnen, liebe Hörerinnen und Hörer, davon auch einen klingenden Eindruck vermitteln. Dabei sind Namen der Komponisten und Form der Komposition eigentlich nicht wichtig. Ich unterschlage sie deshalb jetzt auch und bitte Sie im Zusammenhang mit dem schon Gehörten nun auch die folgenden Musikeinspielungen als lebendiges Gotteslob durch die Jahrhunderte zu erleben. Denn Gott loben, das ist unser Amt. Musik.

Im letzten Teil dieses Musikmagazins, liebe Zuhörer, wollen wir miteinander noch einen Blick werfen auf die muttersprachlichen Adaptionen, welche das Psalmenlob Laudate Dominum in der Entwicklung der Kirchenmusik nach sich gezogen hat. Natürlich war es in unseren deutschen Landen zunächst Martin Luther, der den Psalm 117 in eigener Sprache singbar gemacht hat. Lobet den Herrn alle Heiden, preiset ihn alle Völker, denn seine Gnade und Wahrheit waltet über uns in Ewigkeit. Halleluja. Schon bald wurde auch ein Kirchenliedtext gedichtet, der in der folgenden Form im heutigen evangelischen Kirchengesangbuch abgedruckt ist. Lobt Gott den Herrn, ihr Heiden all, preist ihn, ihr Völker, allzumal, dankt ihm zu aller Stunde, dass er euch auch erwählet hat und mitgeteilet seine Gnad in Christus, seinem Sohne. Denn seine Großbarmherzigkeit tut über uns stets walten, sein Wahrheit, Gnad und Gütigkeit erscheinet Jung und Alten und währet bis in Ewigkeit, schenkt uns aus Gnad die Seligkeit. Drum singet Halleluja. Die Texte von Psalmliedern in unseren katholischen Gesangbüchern sind heute meist neueren Datums. Sehr alt dagegen sind oft die verwendeten Melodien, zum Beispiel aus dem sogenannten Uhlenbergspsalter. Seine Weisen schöpfen aus den in der französischen Reformation entstandenen muttersprachlichen Liedern, wie dies uns inzwischen sehr vertraute mit dem Text »Nun lobet Gott im hohen Thron«, der ja auch eine Psalmparaphrase oder Adaption des 117. Psalms ist. Nun lobet Gott im hohen Thron. Ihr Menschen aller Nation, hochpreiset ihn mit Freudenschalle, ihr Völker auf der Erden alle. Denn sein Erbarmen, seine Gnad, er über uns gebreitet hat. Es wird die Wahrheit unseres Herrn in Ewigkeit ohne Ende.

Der Luthertext des Psalms »Lobet den Herrn, alle Heiden« war natürlich Grundlage für alle Vertonungen im Bereich der protestantischen Kirchenmusik. Gerade auch die Werke Johann Sebastian Bachs sind hier ein klingendes Gotteslob allerhöchster Güte. Wir hören deshalb zum Abschluss Bachs große Motette zu diesem Text »Lobet den Herrn, Laudate Dominum« und »Preiset ihn, alle Völker«. Denn seine Gnade und Wahrheit waltet über uns in Ewigkeit. Halleluja.

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Liebe Hörerinnen und Hörer, ich darf Sie auch meinerseits sehr herzlich zu diesem heutigen Vortrag begrüßen und ich bedanke mich bei Herrn Gallicker für die freundliche Einführung. Ich darf Sie bitten, dass wir miteinander ein Gebet sprechen, damit der Geist Gottes uns durch diese Sendung begleiten möge. Im Namen des Vaters und des Sohnes und des Heiligen Geistes. Amen. Komm, Heiliger Geist, und erfülle die Herzen deiner Gläubigen und entzünde in ihnen das Feuer deiner Liebe. Sende aus deinen Geist und alles wird neu geschaffen und du wirst das Angesicht der Erde erneuern. Dann wenden wir uns auch an die Mutter Gottes und bitten sie um ihre Fürbitte. Gegrüßet seist du, Maria, voll der Gnade, der Herr ist mit dir. Du bist gebenedeit unter den Frauen und gebenedeit ist die Frucht deines Leibes, Jesus. Heilige Maria, Mutter Gottes, bitte für uns Sünder, jetzt und in der Stunde unseres Todes. Amen. Dann wenden wir uns auch an die Engel und bitten sie um ihr kräftiges Geleit. Engel Gottes, unsere Beschützer, denen des höchsten Vater Liebe uns anvertraut hat, erleuchtet, beschützt, regiert und leitet uns. Amen. Und schließlich wollen wir uns noch an den großen Schweizer Nationalheiligen, an den heiligen Nikolaus von der Flüe wenden. Heiliger Nikolaus von der Flüe, bitte für uns. Im Namen des Vaters und des Sohnes und des Heiligen Geistes. Amen. Liebe Hörerinnen und Hörer, bei unserer langen Wanderung durch das Neue Testament sind wir beim Apostel Paulus angelangt und wir haben in den vergangenen Sendungen einiges gehört vom Römerbrief und auch vom ersten Korintherbrief des Apostels Paulus. Der erste Korintherbrief des Apostels Paulus, der enthält viele grundlegende Lehren und auch Erklärungen, die wir heute dringend brauchen und die wir uns immer wieder vor Augen führen müssen, um eine klare Sicht der Dinge zu haben. Deswegen kann ich Ihnen nur empfehlen, immer wieder einmal den ersten Korintherbrief in die Hand zu nehmen und zu lesen. Da gibt es viele Aussagen, die sind von großer, großer Wichtigkeit. Freilich, die Theologie des Apostels Paulus ist nicht immer ganz einfach. Und man muss sich immer wieder fragen, was hinter gewissen Aussagen steht. Aber die Grundzüge dieses Briefes sind auch für jemanden, der jetzt nicht von der Exegese, also von der Auslegung der Heiligen Schrift herkommt, durchaus verständlich. Heute wollen wir uns einem neuen Schwerpunkt zuwenden, nämlich der Eucharistie. Wenn wir da darauf hinweisen, wo sich diese Stelle befindet, so kann ich Ihnen sagen, es geht also hier um den ersten Korintherbrief, um das 11. Kapitel, Vers 23 bis 26. 1 Korinther 11, 23 bis 26. Da schreibt Paulus: Denn ich habe vom Herrn empfangen, was ich euch dann überliefert habe. Jesus der Herr nahm in der Nacht, in der er ausgeliefert wurde, Brot, sprach das Dankgebet, brach das Brot und sagte: Das ist mein Leib für euch. Tut dies zu meinem Gedächtnis. Ebenso nahm er nach dem Mahl den Kelch und sprach: Dieser Kelch ist der neue Bund in meinem Blut. Tut dies, so oft ihr daraus trinkt, zu meinem Gedächtnis. Denn so oft ihr von diesem Brot esst und aus dem Kelch trinkt, verkündet ihr den Tod des Herrn, bis er kommt. Wir haben hier eine sehr bedeutsame Stelle vor uns. Paulus erinnert uns an die Einsetzung der Eucharistie. Er geht zunächst davon aus, dass beim letzten Abendmahl Jesus
die Eucharistie eingesetzt hat und dass er seinen Jüngern in der Gestalt von Brot und Wein seinen Leib und sein Blut gereicht hat. Er sagt, dass Jesus das Brot gebrochen habe und dabei gesagt hat, das ist mein Leib für euch. Und dann, dieser Kelch ist der neue Bund in meinem Blut. Jesus hat also den Jüngern in der Gestalt von Brot und Wein seinen Leib und sein Blut gereicht. Und dann fügt er noch hinzu, dass die Jünger dieses Mahl immer wieder halten sollen und dass dabei dieses Mahl auch zu seinem Gedächtnis zu halten sei. Die Jünger sollen also dieses Mahl immer wieder feiern und dabei auch das Gedächtnis an Jesus feiern. Und gleichzeitig hebt er auch hervor, dass dieser Kelch der neue Bund in seinem Blut sei. Also hier wird jetzt ein neuer Bund geschlossen. Es ist nicht mehr der Bund des Berges Sinai, sondern es ist der neue Bund und der wird im Blut Jesu geschlossen. Diese Stelle gehört zu den wichtigsten Stellen der christlichen Theologie, weil nämlich zusammen mit dem Einsetzungsbericht in den Evangelien ist diese Stelle hier grundlegend für das Verständnis der Liturgie. Diese Stelle war aber auch immer wieder Ausgangspunkt für verschiedenste Diskussionen. Und wir wissen ja, dass diese Stelle von den Reformatoren ganz anders ausgelegt wird als etwa in der katholischen Kirche. Zwingli, der große Reformator aus Zürich, hat diese Stelle ganz deutlich in einem symbolischen Sinn verstanden. Und er ging nicht mehr von der sogenannten Realpräsenz aus. Das Wort Realpräsenz bedeutet die wirkliche Gegenwart. Und man meint mit der Realpräsenz, dass Jesus in der Eucharistie in den Gestalten von Brot und Wein tatsächlich gegenwärtig ist und dass es sich dabei um seinen Leib und um sein Blut handelt. Es geht hier nach katholischem Verständnis nicht nur um ein Symbol, sondern um eine Wirklichkeit, um eine reale Präsenz. Und diese Diskussion geht bis heute weiter und immer wieder stellt sich die Frage, wie sind diese Texte wirklich gemeint? Und weil hier verschiedene Auslegungen stattgefunden haben, ist es auch nicht möglich, dass zwischen dem katholischen Gottesdienst und einem protestantischen bzw. reformierten Abendmahl eine Einheit zustande kommt, weil hier ein grundlegend verschiedenes Verständnis der Eucharistie vorliegt. Um nun hier etwas tiefer einzudringen, muss man sich noch die Fortsetzung von dieser Stelle einmal sehr genau anschauen. Wir lesen also jetzt immer im 1. Korintherbrief im 11. Kapitel die Verse 27 bis 29. Also 1. Korintherbrief, 11. Kapitel, Vers 27 bis 29. Und da schreibt Paulus: Wer also unwürdig von dem Brot isst und aus dem Kelch des Herrn trinkt, macht sich schuldig am Leib und Blut des Herrn.
Jeder soll sich selbst prüfen. Erst dann soll er von dem Brot essen und aus dem Kelch trinken. Denn wer davon isst und trinkt, ohne zu bedenken, dass es der Leib des Herrn ist, der zieht sich das Gericht zu, indem er isst und trinkt. Diese Aussagen sind nun von einer großen Deutlichkeit. Paulus stellt sich hier dem Problem, dass es oft Menschen gibt, die die Eucharistie in einer unwürdigen Weise essen und dadurch schuldig werden. Er schreibt, wer also unwürdig von dem Brot isst und aus dem Kelch des Herrn trinkt, macht sich schuldig am Leib und am Blut des Herrn. Und dann wird er noch deutlicher. Jeder soll sich selbst prüfen, erst dann soll er von dem Brot essen und aus dem Kelch trinken, denn wer davon isst und trinkt, ohne zu bedenken, dass es der Leib des Herrn ist, der zieht sich das Gericht zu, indem er isst und trinkt. Also der Mensch muss bedenken, dass es der Leib des Herrn ist. Das ist Klartext. Hier wird deutlich gesagt, dass es sich bei der Eucharistie um den Leib des Herrn handelt. Und deswegen wird hier von katholischer Seite in Anlehnung auch an diese Stelle des heiligen Paulus seit jeher gelehrt, dass die Eucharistie der Leib des Herrn ist. Es geht hier um eine Realpräsenz, um eine wirkliche Gegenwart Jesu, um seinen Leib und um sein Blut in der Gestalt von Brot und Wein. Aus diesem Grund wird also auch immer festgehalten, dass es sich bei der Eucharistie, bei der berühmten Wandlung, um den Höhepunkt der heiligen Messe handelt. In dem Moment, wo der Priester diese Worte spricht, das ist mein Leib, das ist mein Blut, und er spricht sie stellvertretend für Jesus Christus, in dem Moment wird aus Brot und Wein Leib und Blut Christi, und in dem Moment kommt Jesus Christus in unsere Mitte. Er kommt auf den Altar. Und deswegen war es früher auch in der katholischen Kirche selbstverständlich, dass sich im Augenblick der Wandlung jeder niedergekniet hat, weil den Menschen bewusst war, was hier geschieht. Jesus Christus kommt in unsere Mitte. Er nimmt Fleisch und Blut an, unter der Gestalt von Brot und Wein. Und in diesem Augenblick hat also jeder in großer Stille und Ehrfurcht auf den Altar geblickt, weil er gewusst hat, jetzt kommt der Höhepunkt. In der Zwischenzeit ist es so, dass bei nicht wenigen Gläubigen der Glaube an die Realpräsenz, an die wirkliche Gegenwart Jesu Christi unter den Gestalten von Brot und Wein oft etwas ins Wanken geraten ist. Wenn man heute mit Menschen spricht, dann sprechen sie sehr häufig von einem Symbol. Aber das ist es nicht. Es ist eine wirkliche Gegenwart. Nun, es ist verständlich, dass hier der Mensch sich manche Fragen stellt. Und es ist verständlich, dass die Vernunft sich fragt, wie es denn möglich sei, dass der große Gott in einer Hostie und im Wein des Kelches gegenwärtig sein kann.
Es ist nicht umsonst, dass nach der Wandlung der Priester immer die Worte spricht, ein Geheimnis des Glaubens. Auf Lateinisch heißt das, oder auf Griechisch und Lateinisch, Mysterium Fidei. Es ist ein Geheimnis und es ist mit der Vernunft nicht zu durchdringen. Es ist mit der Vernunft nicht zu erklären. Es wird zwar klar gesagt, was hier geschieht, dass nämlich Brot und Wein sich in Leib und Blut Jesu verwandeln, aber erklären kann man es nicht. Die Theologie spricht hier von einer sogenannten Transsubstantiation und meint mit diesem Wort den Übergang von der Substanz des Brotes und des Weines in die Substanz des Leibes und Blutes Jesu. Also aus einer Substanz von Brot und Wein wird eine andere Substanz, nämlich Leib und Blut. Es handelt sich um eine Transsubstantiation. Die Grundlage wird eine andere. Es kommt zu einem Übergang von der Substanz, von der Grundlage von Brot und Wein zur Substanz von Leib und Blut. Es wird also hier theologisch sehr klar gesagt, um was es geht. Aber wie das geschehen soll, das wird nicht gesagt. Und da darf ich Ihnen ganz offen sagen, dass es für mich auch ein großes Problem war, diese Dinge zu glauben. Weil mit den Augen sieht man nichts. Und nur die Augen des Glaubens müssen uns hier weiterhelfen. Und es war für mich in jungen Jahren oft und oft die Frage, geschieht denn da wirklich etwas oder ist das alles nur etwas Symbolisches? Und darüber musste ich mir oft und oft den Kopf zerbrechen. Und es war oft und oft ein Zustand der Skepsis. Aber dann hatte ich das große Glück, doch einmal hier einen neuen Zugang zu finden. Doch darüber möchte ich Ihnen nach einer kurzen Musikpause berichten.

Liebe Hörerinnen und Hörer, wir sprechen also gerade von der Realpräsenz der Eucharistie, also von der wirklichen Gegenwart Jesu in den Gestalten von Brot und Wein. Wir sprechen von der Realpräsenz in dem Sinn, dass wir sagen, in der Eucharistie ist Jesus leibhaftig gegenwärtig. Und ich habe kurz darauf hingedeutet, dass es auch für mich in jungen Jahren oft nicht einfach war, an diese Dinge zu glauben. Und da musste ich mich wieder einmal auf die Suche machen. Es ist immer so traurig, wenn man im Glauben ein schwerer Nöter ist und wenn man erst suchen muss, bis man gewisse Dinge dann auch annehmen kann. Ich beneide oft diese Menschen, die einen wunderbaren Glauben haben, die einfach sagen können, lieber Gott, ich glaube das. Aber ich war immer ein Thomas, der ungläubige Thomas, der sich erst auf die Suche gemacht hat und der einfach mal genau nachlesen wollte in der Heiligen Schrift, wie ist denn das wirklich? Kann man das glauben? Aber ich habe dann bald festgestellt, dass ich nicht ganz allein bin als ungläubiger Thomas. Und ich bin immer wieder Menschen begegnet, die ähnliche Fragen hatten und die ähnliche Zweifel hatten. Und wenn ich heute in die Schule hineinschaue, dann merke ich, da sind ganze Mengen von solchen Gestalten, die dem ungläubigen Thomas ähnlich sind. Ja, und da hatte ich dann einmal die Gelegenheit, mit einer Pilgergruppe nach Italien zu fahren. Und da kamen wir auch an einen bekannten Ort, nämlich nach Lanciano. Lanciano, das liegt in Mittelitalien, in den Abruzzen, ein kleines, uraltes Städtchen. Die Anfänge gehen schon zurück in die römische Geschichte. Und in Lanciano, da gibt es eine uralte Kirche und in dieser Kirche, da ist etwas ganz Außergewöhnliches passiert. Um das Jahr 750 herum hat ein Basilianer Mönch dort die Heilige Messe gefeiert. Und dieser Basilianer Mönch, der hatte bei der Heiligen Messe Zweifel, ob es tatsächlich bei der Wandlung zu einer Wandlung kommt, ja oder nein. Und da ist nun Folgendes geschehen. Bei der Wandlung hat sich plötzlich diese Hostie in ein Stück Fleisch verwandelt und der Wein hat sich plötzlich in Blut verwandelt. Der Priester war unheimlich schockiert und die Gläubigen haben sofort gemerkt, dass hier etwas ganz Außergewöhnliches passiert war. Und es wurde dann bekannt, dass es sich hier um ein sogenanntes eucharistisches Wunder gehandelt hat. Es war nämlich eine ganz sichtbare Verwandlung der Hostie in Fleisch und um eine sichtbare Verwandlung des Weins in Blut gekommen. Man hat diese Hostie und dieses Blut aufbewahrt. Das Blut hat sich zu kleinen Klümpchen geformt und die Hostie wurde auch in einer eigenen Monstranz aufbewahrt. Und die hat man bis zum heutigen Tag immer verehrt und auch bei verschiedensten Gelegenheiten den Gläubigen gezeigt. Und ich hatte da Gelegenheit, diese Monstranz zu sehen. In dieser Monstranz sieht man die Hostie und in dieser Monstranz sieht man auch in einem eigenen kleinen Gefäß die Blutklümpchen von diesem eucharistischen Wunder. Ich wollte ganz nahe an diese Monstranz herankommen, um wirklich mit eigenen Augen zu sehen, was man mir da erzählte.
Und da stand ich nun unmittelbar vor dieser Monstranz und hatte Gelegenheit, diese Hostie zu sehen und auch diese Blutklümpchen. Und es war zutiefst ergreifend zu sehen, dass man hier vor einer gewandelten Hostie stand und dass man hier auch vor gewandelten Klümpchen stand, die aus dem Wein zu Blut geworden waren. Bin dann sehr nachdenklich, aber auch in großer Ehrfurcht wieder von dieser Monstranz zurück in die Kirche. Und da sah ich dann in der Sakristei der Kirche eine Art Dokumentation. Und diese Dokumentation, die hat mich dann, ich muss fast sagen, elektrisiert. Da waren nämlich verschiedene Fotografien in Vergrößerung zu sehen. Und gleichzeitig war auf verschiedenen Tafeln eine Dokumentation zu sehen, die sehr genau berichtet hat von verschiedenen wissenschaftlichen Untersuchungen, die man von dieser Hostie und auch von den Blutklümpchen vorgenommen hat. Und ich habe dann auch ein eigenes Buch gekauft, in dem von diesen Untersuchungen die Rede war, und habe das mit größtem Interesse studiert. Nun muss man eines sagen, die Realpräsenz ist natürlich nicht Gegenstand der wissenschaftlichen Forschung. Wir können nicht mit Hilfe der wissenschaftlichen Forschung die wirkliche Gegenwart Jesu in der Eucharistie erfassen. Aber die Untersuchungen sind eine Hilfe und verschaffen uns einen weiteren Zugang, um hier einmal festzustellen, wie Gott in die Natur eingreift und wie Gott in der Natur wirkt. Und deswegen möchte ich Ihnen einige Dinge von dieser Untersuchung auch erzählen. Man hat also im Jahr 1971, im Jahr 1973 und auch im Jahr 1981 mehrere Professoren der medizinischen Fakultät von Siena und von Arezzo beauftragt, diese Hostie, ganz kleine Teile und auch diese Blutklümpchen zu untersuchen. Später wurden dann diese Untersuchungen auch von der Weltgesundheitsorganisation noch einmal wiederholt. Und da kam man zu ganz erstaunlichen Erkenntnissen. Zunächst einmal wurde festgestellt, dass es sich bei dem Fleisch und bei dem Blutklümpchen eindeutig um ein menschliches Gewebe handelt und auch um menschliches Blut. Man hat dann festgestellt, dass es sich bei dieser Hostie um das Gewebe von einem Herzmuskel handelt. Es war also ein Teil des Myokards von einem etwa 30-jährigen Mann. Man hat dann festgestellt, dass es sich bei diesem Blut um die Blutgruppe AB plus handelt. Und dieses AB positiv, das ist die gleiche Blutgruppe, die man auch bei den Blutspuren auf dem Turiner Grabtuch feststellen konnte. Man hat dann weiter Folgendes auch beobachten können. Man hat dann unter dem Mikroskop und mit verschiedensten Methoden diese Gewebe sehr genau untersucht. Und da konnte man feststellen, dass der Schnitt dieses Gewebes keine einzige Zelle verletzt hat. Wenn heute ein Chirurg eine Schnittstelle durch ein Gewebe vollzieht, dann ist es unvermeidlich, dass er mit dem Skalpell, mit dem er den Schnitt durchführt, dass er auch Zellen von dem Gewebe durchschneidet. Und hier konnte man feststellen, dass der Schnitt von diesem Gewebe außen herum am Rand keine einzige Zelle durchschnitten hat.
Das ist rein menschlich nicht möglich. Wir haben kein medizinisches Gerät, chirurgisches Gerät, mit dem wir ein Gewebe durchschneiden können, ohne auch Zellen zu durchschneiden. Und da hat man sich gefragt, wie ist denn das möglich, dass ein solcher Schnitt durchgeführt wird? Das nächste, was man festgestellt hat, dass an diesem Gewebe keinerlei Verwesungsspuren festzustellen waren und dass auch kein Mumifizierungsprozess zu beobachten war. Es handelte sich also nicht um ein Gewebe, das man einem Leichnam entnommen hat. Man hätte ja argumentieren können, da hat jemand aus einer Leiche so ein Stück herausgeschnitten und anschließend erklärte man das zu einem Wunder. Aber das Gewebe war nicht aus einer Leiche. Es war keinerlei Verwesungsspur zu beobachten. Es war auch keinerlei Mumifizierung festzustellen. Man hätte sagen können, gut, das hat man einer alten ägyptischen Mumie entnommen und dann hat man das als Wunder erklärt. Aber es war von einer Mumifizierung nicht zu sehen. Und dann konnte man auch keinerlei Konservierungsmittel beobachten. Wie kann sich ein Gewebe ohne Konservierungsmittel 12 Jahrhunderte lang erhalten in einer Monstranz, die nicht luftdicht abgeschlossen war? Und dann gab es noch ein weiteres Phänomen, das sehr nachdenklich stimmt. Man hat dann auch die Klümpchen gewogen und hat dabei festgestellt, dass diese 5 Blutklümpchen von verschiedener Größe sind. Aber alle Klümpchen, obwohl sie verschieden groß waren, hatten dasselbe Gewicht, nämlich 16,505 Gramm. Also 16 Gramm und 505.000 Gramm. Obwohl die Klümpchen verschieden groß waren, hatten sie alle bis auf das Milligramm genau das gleiche Gewicht. Und zum Schluss hat man dann alle 5 Klümpchen gemeinsam gewogen und siehe da, die 5 Klümpchen hatten gemeinsam wiederum 16,505 Gramm Gewicht. Und hier war man sprachlos, weil nämlich die 5 Klümpchen gemeinsam das gleiche Gewicht hatten wie die 5 einzelnen Klümpchen für sich. Man wurde nachdenklich und hat dann versucht, sich diese Sache etwas theologisch auch mal anzuschauen. Und da kommt ja eine ganz wichtige Frage ins Spiel. Wir wissen ja heute, dass jeder von uns bei der Heiligen Kommunion eine Hostie bekommt. Jeder Einzelne empfängt eine Hostie und bekommt den ganzen Leib Christi. Aber wie ist denn das? Wenn jeder den Leib Christi empfängt, gibt es dann viele Leib Christi oder gibt es nur einen Leib Christi? Das ist ja immer wieder eine große Frage. Und da kommt man plötzlich bei dieser Untersuchung zu dieser eigenartigen Überlegung, jedes Klümpchen hat sein Gewicht von 16,505 Gramm und alle 5 Klümpchen zusammen haben wiederum das Gewicht von 16,505 Gramm. Ist das ein Hinweis dafür, dass trotz der Vielfalt der Eucharistie es letztlich immer nur der eine Leib Christi ist? Das stimmt nachdenklich. Also man kann feststellen, dass es sich bei diesem eucharistischen Wunder

verschiedene Blutklümpchen trotz unterschiedlicher Größe dasselbe Gewicht haben und dass fünf Blutklümpchen gemeinsam das gleiche Gewicht haben wie jedes einzelne von diesen fünf Blutklümpchen, da wird man einfach nachdenklich. Und da spürt man das hier mit den Gesetzen der Natur. Etwas passiert, das in keine natürliche Logik hineinpasst. Aber man kann es feststellen. Man kann es überprüfen. Man kann es sogar naturwissenschaftlich überprüfen. Die Leute wollen ja immer eine wissenschaftliche Überprüfung, da haben sie sie. Aber es ist immer die gleiche Schule Gottes. Gott gibt uns Zeichen. Die Zeichen können wir überprüfen. Wir können feststellen, dass es so ist. Aber die Erklärung liefert uns Gott nicht. Er zeigt die Wirkung, aber nicht die Ursache. Und nicht die Erklärung. Obwohl es deutlich vor unseren Augen ist, bleibt es trotzdem ein Geheimnis des Glaubens. Liebe Hörerinnen und Hörer, die Beschäftigung mit diesem eucharistischen Wunder war für mich von ganz entscheidender Bedeutung. Und ich habe dann endlich mit voller Überzeugung den christlichen, den katholischen Glauben teilen können, dass es sich bei der Eucharistie nicht nur um ein Symbol handelt, sondern um eine Realpräsenz, um eine tatsächliche, wirkliche Gegenwart Jesu in der Eucharistie. Und es ist auch ganz interessant, dass es Brüder und Schwestern aus den reformierten Kirchen gibt, die begreifen, dass die katholische Kirche etwas hat, das sie nicht haben. Es ist nämlich ein gewaltiger Unterschied, ob man bei der Eucharistie, beim Abendmahl, nur von einem Symbol spricht oder ob das eine Realität ist. Ein Symbol ist nicht das gleiche wie die Wirklichkeit. Und es hat aufgrund dieses Verständnisses, dass die Eucharistie eine Realität ist, auch schon zu manchen aus den reformierten Kirchen gegeben, die zur katholischen Kirche gekommen sind. Hier die katholische Kirche das eigentliche Zentrum hat, dass hier in der Eucharistie Jesus Christus leibhaftig unter uns anwesend ist. Die Eucharistie ist die Verlängerung der Menschwerdung Jesu. Ein interessantes Zeichen, das mit dem großen Heiligen von ihrer geliebten Heimat der Schweiz zu tun hat, Nikolaus von der Flüe. Ich hatte einmal in meinem Leben Gelegenheit, zum heiligen Nikolaus von der Flüe zu kommen. Ich werde diesen Tag nie vergessen. Das war der 2. April 1981, das liegt also lange zurück. Und da haben wir mit Freunden, meine Frau und ich, eine Reise unternommen und da sind wir bis in den Ranst gekommen. Und da hat uns ein Führer gesagt, dass wir den schönsten Tag erlebt hätten, den es je dort zu sehen gab. Und da haben wir uns auch mit dem Leben des heiligen Nikolaus von der Flüe auseinandergesetzt. Und da haben wir erfahren, dass Nikolaus von der Flüe 19 Jahre lang nur von der Eucharistie gelebt hat. Er hat 19 Jahre lang jeden Tag die heilige Kommunion empfangen und hat nur von der Kommunion gelebt. Am Anfang hat man sich gedacht, das könnte doch ein Schwindel sein. Am Tag spielt er den frommen Heiligen und in der Nacht, da ist er dann. Und da hat man dann auf Anordnung des Bischofs den Einsiedler Nikolaus überwacht und kontrolliert. Aber da hat man festgestellt, dass dieser

man tatsächlich nichts gegessen hat, wochenlang, monatelang. Und mit der Zeit hat man dann verstanden, dass dieser Mann ausschließlich von der Eucharistie gelebt hat. 19 Jahre lang. Und da wird man auch nachdenklich, weil ein großer, kräftiger Mann wie Nikolaus von der Flüe kann nicht von einer Hostie leben. Das ist unmöglich. Die hat nicht den Nährwert, um einen solchen Mann am Leben zu erhalten. Und trotzdem hat er 19 Jahre lang nur von der Kommunion gelebt und das wurde überprüft. Und da wird einem auch bewusst, die Eucharistie ist mehr als ein Symbol. Sie ist das Brot des Lebens. Und die Heiligen haben sich davon ernährt. Und es gibt auch noch andere Mystiker, die jahrzehntelang nur von der Eucharistie gelebt haben. Da wird uns etwas bewusst, da wird etwas verdeutlicht, das auch in dem Text vom heiligen Paulus zu lesen ist. Das ist der Leib des Herrn. Das ist nicht nur ein Gedächtnismal. Hier wird etwas Wirklichkeit. Und deswegen hat man dann auch in der katholischen Kirche, weil das eine Wirklichkeit ist, die Anbetung vor dem Allerheiligsten. Man wird doch nicht ein Stück Brot anbeten. Man kann doch nicht eine Stunde lang auf die Knie gehen wegen eines Stück Brot. Das ist doch ein Unsinn. Nur wenn hier in diesem Brot Jesus Christus leibhaftig anwesend ist, dann hat das einen Sinn. Und wer sich einmal in die Anbetung hineinbegibt und einmal vor dem Allerheiligsten kniet, der spürt, dass von dort etwas ausgeht. Das ist wie eine Sonne. Und wenn man da einmal längere Zeit davor verweilt, dann spürt man, wie von dort eine Kraft ausgeht und wie da auch eine Inspiration ausgeht und wie viele Dinge plötzlich klarer werden und wie das Herz seine Ruhe findet und wie die Seele sich zu Gott erhebt. Das ist eine Quelle, das ist eine Sonne. Das ist nicht nur ein Symbol. Und dieses Bewusstsein, liebe Freunde, das müssen wir wieder zurückgewinnen. Wenn die Eucharistie für uns die Gegenwart Christi ist und wenn für uns die Eucharistie der Leib und das Blut Jesu sind, dann ist das auch das Brot des Lebens. Und sonst ist es ein reines Symbol, das nichts bewirkt. Und deswegen geht es hier um grundlegende Dinge. Und deswegen ist auch die katholische Messe etwas ganz anderes als ein rein symbolisches Verständnis der Eucharistie. Liebe Freunde, für heute wollen wir Schluss machen. Wir wollten aber darüber nachdenken und Gott dankbar sein, dass er uns dieses Geschenk macht, dass er uns sogar Zeichen gibt, die hineinreichen bis in die eucharistischen Wunder, damit wir hier wirklich wissen, was Gott uns gibt und dass wir aus dieser Quelle heraus leben und dass wir immer wieder den Weg hinfinden zu Gott in der realen Gegenwart der Eucharistie. Ich wünsche Ihnen von Herzen alles Gute und grüße Sie bis zum nächsten Mal. Ihr Peter Egger aus Brixen in Südtirol.

Gedanke von Don Pirino Gaglione vom 27. Juli 2021. Es ist unmöglich, das Geheimnis des Wortes Gottes zu erkennen. Das Wort Gottes hat alles erschaffen. Es ist Fleisch geworden. Es hat uns erlöst und es wird am Ende der Welt den Guten und den Bösen das Urteil für die Ewigkeit verkünden.

Wir grüßen dich jetzt Mutter Gottes mit dem Angelusgebet. Im Namen des Vaters und des Sohnes und des Heiligen Geistes. Amen. Der Engel des Herrn brachte Maria die Botschaft und sie empfing vom Heiligen Geist. Gegrüßt seist du, Maria, voll der Gnade, der Herr ist mit dir. Du bist gebenedeit unter den Frauen und gebenedeit ist die Frucht deines Leibes, Jesus. Heilige Maria, Mutter Gottes, bitte für uns Sünder, jetzt und in der Stunde unseres Todes. Amen. Maria sprach, siehe, ich bin die Magd des Herrn, mir geschehe nach deinem Wort. Gegrüßt seist du, Maria, voll der Gnade, der Herr ist mit dir, du bist gebenedeit unter den Frauen, und gebenedeit ist die Frucht deines Leibes, Jesus. Heilige Maria, Mutter Gottes, bitte für uns Sünder, jetzt und in der Stunde unseres Todes. Amen. Und das Wort ist Fleisch geworden und hat unter uns gewohnt. Gegrüßt seist du, Maria, voll der Gnade, der Herr ist mit dir, du bist gebenedeit unter den Frauen, und gebenedeit ist die Frucht deines Leibes, Jesus. Heilige Maria, Mutter Gottes, bitte für uns Sünder, jetzt und in der Stunde unseres Todes. Amen. Bitte für uns, heilige Gottesmutter, auf dass wir würdig werden der Verheißungen Christi. Lasset uns beten, allmächtiger Gott, gieße deine Gnade in unsere Herzen ein. Durch die Botschaft des Engels haben wir die Menschwerdung Christi, deines Sohnes, erkannt. Führe uns durch sein Leiden und Kreuz zur Herrlichkeit der Auferstehung. Darum bitten wir, durch Christus, unseren Herrn. Amen. Jetzt beten wir auch noch in der Anliegen vom Heiligen Vater. Vater unser im Himmel, geheiligt werde dein Name, dein Reich komme, dein Wille geschehe, wie im Himmel, so auf Erden. Unser tägliches Brot gib uns heute und vergib uns unsere Schuld, wie auch wir vergeben unseren Schuldigern. Und führe uns nicht in Versuchung, sondern erlöse uns von dem Bösen. Gegrüßt seist du, Maria, voll der Gnade, der Herr ist mit dir. Du bist gebenedeit unter den Frauen, und gebenedeit ist die Frucht deines Leibes, Jesus. Heilige Maria, Mutter Gottes, bitte für uns Sünder, jetzt und in der Stunde unseres Todes. Amen. Ehre sei dem Vater, dem Sohn und dem Heiligen Geist, wie im Anfang, so auch jetzt und alle Zeit und in Ewigkeit. Amen. Und jetzt denken wir auch noch an unsere lieben Verstorbenen. Herr, gib den Verstorbenen die ewige Ruhe und das ewige Licht leuchte ihnen. Herr, lass sie ruhen in deinem Frieden. Amen.

0: Vaters und des Sohnes und des Heiligen Geistes. Amen. Ich glaube an Gott, den Vater, den Allmächtigen, den Schöpfer des Himmels und der Erde, und an Jesus Christus, seinen eingeborenen Sohn, unseren Herrn, empfangen durch den Heiligen Geist, geboren von der Jungfrau Maria, gelitten unter Pontius Pilatus, gekreuzigt, gestorben und begraben, hinabgestiegen in das Reich des Todes, am dritten Tage auferstanden von den Toten, aufgefahren in den Himmel. Er sitze zur Rechten Gottes des allmächtigen Vaters. Von dort wird er kommen, zu richten die Lebenden und die Toten. Ich glaube an den Heiligen Geist, die heilige katholische Kirche, Gemeinschaft der Heiligen, Vergebung der Sünden, Auferstehung der Toten und das ewige Leben. Amen.
1: Ehre sei dem Vater und dem Sohn und dem Heiligen Geist.
2: Wie im Anfang, so auch jetzt und alle Zeit und in Ewigkeit. Amen.
1: Vater unser im Himmel, geheiligt werde dein Name. Dein Reich komme, dein Wille geschehe, wie im Himmel, so auf Erden.
2: Unser tägliches Brot gib uns heute und vergib uns unsere Schuld, wie auch wir vergeben unseren Schuldigern. Und führe uns nicht in Versuchung, sondern erlöse uns von den Bösen. Amen.
1: Gegrüßet seist du, Maria, voll der Gnade, der Herr ist mit dir. Du bist gebenedeit unter den Frauen, und gebenedeit ist die Frucht deines Leibes, Jesus, der in uns den Glauben vermehre.
2: Heilige Maria, Mutter Gottes, bitte für uns Sünder, jetzt und in der Stunde unseres Todes. Amen.
1: Gegrüßet seist du, Maria, voll der Gnade, der Herr ist mit dir. Du bist gebenedeit unter den Frauen, und gebenedeit ist die Frucht deines Leibes, Jesus, der in uns die Hoffnung stärke.
2: Heilige Maria, Mutter Gottes, bitte für uns Sünder, jetzt und in der Stunde unseres Todes. Amen.
1: Gegrüßet seist du, Maria, voll der Gnade, der Herr ist mit dir. Du bist gebenedeit unter den Frauen, und gebenedeit ist die Frucht deines Leibes, Jesus, der in uns die Liebe entzünde.
2: Heilige Maria, Mutter Gottes, bitte für uns Sünder, jetzt und in der Stunde unseres Todes. Amen.
1: Ehre sei dem Vater und dem Sohn und dem Heiligen Geist.
2: Wie im Anfang, so auch jetzt und alle Zeit und in Ewigkeit. Amen.
1: Vater unser im Himmel, geheiligt werde dein Name. Dein Reich komme, dein Wille geschehe, wie im Himmel, so auf Erden.
2: Unser tägliches Brot gib uns heute. Und vergib uns unsere Schuld, wie auch wir vergeben unseren Schuldigern. Und führe uns nicht in Versuchung, sondern erlöse uns von den Bösen. Amen.
1: Gegrüßet seist du, Maria, voll der Gnade, der Herr ist mit dir. Du bist gebenedeit unter den Frauen, und gebenedeit ist die Frucht deines Leibes, Jesus, der von Johannes getauft worden ist.
2: Heilige Maria, Mutter Gottes, bitte für uns Sünder, jetzt und in der Stunde unseres Todes. Amen.
1: Gegrüßet seist du, Maria, voll der Gnade, der Herr ist mit dir. Du bist gebenedeit unter den Frauen, und gebenedeit ist die Frucht deines Leibes, Jesus, der von Johannes getauft worden ist.
2: Heilige Maria, Mutter Gottes, bitte für uns Sünder, jetzt und in der Stunde unseres Todes. Amen.
1: Gegrüßet seist du, Maria, voll der Gnade, der Herr ist mit dir. Du bist gebenedeit unter den Frauen, und gebenedeit ist die Frucht deines Leibes, Jesus, der von Johannes getauft worden ist.
2: Heilige Maria, Mutter Gottes, bitte für uns Sünder, jetzt und in der Stunde unseres Todes. Amen.
1: Gegrüßet seist du, Maria, voll der Gnade, der Herr ist mit dir. Du bist gebenedeit unter den Frauen, und gebenedeit ist die Frucht deines Leibes, Jesus, der von Johannes getauft worden ist.
2: Heilige Maria, Mutter Gottes, bitte für uns Sünder, jetzt und in der Stunde unseres Todes. Amen.
1: Gegrüßet seist du, Maria, voll der Gnade, der Herr ist mit dir. Du bist gebenedeit unter den Frauen, und gebenedeit ist die Frucht deines Leibes, Jesus, der von Johannes getauft worden ist.
2: Heilige Maria, Mutter Gottes, bitte für uns Sünder, jetzt und in der Stunde unseres Todes. Amen.
1: Gegrüßet seist du, Maria, voll der Gnade, der Herr ist mit dir. Du bist gebenedeit unter den Frauen, und gebenedeit ist die Frucht deines Leibes, Jesus, der von Johannes getauft worden ist.
2: Heilige Maria, Mutter Gottes, bitte für uns Sünder, jetzt und in der Stunde unseres Todes. Amen.
1: Gegrüßet seist du, Maria, voll der Gnade, der Herr ist mit dir. Du bist gebenedeit unter den Frauen, und gebenedeit ist die Frucht deines Leibes, Jesus, der von Johannes getauft worden ist.
2: Heilige Maria, Mutter Gottes, bitte für uns Sünder, jetzt und in der Stunde unseres Todes. Amen.
1: Gegrüßet seist du, Maria, voll der Gnade, der Herr ist mit dir. Du bist gebenedeit unter den Frauen, und gebenedeit ist die Frucht deines Leibes, Jesus, der von Johannes getauft worden ist.
2: Heilige Maria, Mutter Gottes, bitte für uns Sünder, jetzt und in der Stunde unseres Todes. Amen.
1: Gegrüßet seist du, Maria, voll der Gnade, der Herr ist mit dir. Du bist gebenedeit unter den Frauen, und gebenedeit ist die Frucht deines Leibes, Jesus, der von Johannes getauft worden ist.
2: Heilige Maria, Mutter Gottes, bitte für uns Sünder, jetzt und in der Stunde unseres Todes. Amen.
1: Gegrüßet seist du, Maria, voll der Gnade, der Herr ist mit dir. Du bist gebenedeit unter den Frauen, und gebenedeit ist die Frucht deines Leibes, Jesus, der von Johannes getauft worden ist.
2: Heilige Maria, Mutter Gottes, bitte für uns Sünder, jetzt und in der Stunde unseres Todes. Amen.
1: Ehre sei dem Vater, dem Sohn und dem Heiligen Geist.
2: Wie im Anfang, so jetzt und alle Zeit und in Ewigkeit. Amen.
0: O mein Jesus, verzeih uns unsere Sünden, bewahre uns vor dem Feuer der Hölle, führe alle Seelen in den Himmel, besonders jene, die deine Barmherzigkeit am meisten bedürfen.
2: Vater unser im Himmel, geheiligt werde dein Name, dein Reich komme, dein Wille geschehe wie im Himmel, so auf Erden.
1: Unser tägliches Brot gib uns heute und vergib uns unsere Schuld, wie auch wir vergeben unseren Schuldigern. Und führe uns nicht in Versuchung, sondern erlöse uns von dem Bösen. Amen.
2: Gegrüßet seist du, Maria, voll der Gnade, der Herr ist mit dir. Du bist gebenedeit unter den Frauen. Und gebenedeit ist die Frucht deines Leibes, Jesus, der sich bei der Hochzeit in Kana offenbart hat.
1: Heilige Maria, Mutter Gottes, bitte für uns Sünder, jetzt und in der Stunde unseres Todes. Amen.
2: Gegrüßet seist du, Maria, voll der Gnade, der Herr ist mit dir, du bist gebenedeit unter den Frauen, und gebenedeit ist die Frucht deines Leibes, Jesus, der sich bei der Hochzeit in Kana offenbart hat.
1: Heilige Maria, Mutter Gottes, bitte für uns Sünder, jetzt und in der Stunde unseres Todes. Amen.
2: Gegrüßet seist du, Maria, voll der Gnade, der Herr ist mit dir, du bist gebenedeit unter den Frauen, und gebenedeit ist die Frucht deines Leibes, Jesus, der sich bei der Hochzeit in Kana offenbart hat.
1: Heilige Maria, Mutter Gottes, bitte für uns Sünder, jetzt und in der Stunde unseres Todes. Amen.
2: Gegrüßet seist du, Maria, voll der Gnade, der Herr ist mit dir, du bist gebenedeit unter den Frauen, und gebenedeit ist die Frucht deines Leibes, Jesus, der sich bei der Hochzeit in Kana offenbart hat.
1: Heilige Maria, Mutter Gottes, bitte für uns Sünder, jetzt und in der Stunde unseres Todes. Amen.
2: Gegrüßet seist du, Maria, voll der Gnade, der Herr ist mit dir, du bist gebenedeit unter den Frauen, und gebenedeit ist die Frucht deines Leibes, Jesus, der sich bei der Hochzeit in Kana offenbart hat.
1: Heilige Maria, Mutter Gottes, bitte für uns Sünder, jetzt und in der Stunde unseres Todes. Amen.
2: Gegrüßet seist du, Maria, voll der Gnade, der Herr ist mit dir, du bist gebenedeit unter den Frauen, und gebenedeit ist die Frucht deines Leibes, Jesus, der sich bei der Hochzeit in Kana offenbart hat.
1: Heilige Maria, Mutter Gottes, bitte für uns Sünder, jetzt und in der Stunde unseres Todes. Amen.
2: Gegrüßet seist du, Maria, voll der Gnade, der Herr ist mit dir, du bist gebenedeit unter den Frauen, und gebenedeit ist die Frucht deines Leibes, Jesus, der sich bei der Hochzeit in Kana offenbart hat.
1: Heilige Maria, Mutter Gottes, bitte für uns Sünder, jetzt und in der Stunde unseres Todes. Amen.
2: Gegrüßet seist du, Maria, voll der Gnade, der Herr ist mit dir. Du bist gebenedeit unter den Frauen. Und gebenedeit ist die Frucht deines Leibes, Jesus, der sich bei der Hochzeit in Kana offenbart hat.
1: Heilige Maria, Mutter Gottes, bitte für uns Sünder, jetzt und in der Stunde unseres Todes. Amen.
2: Gegrüßet seist du, Maria, voll der Gnade, der Herr ist mit dir. Du bist gebenedeit unter den Frauen. Und gebenedeit ist die Frucht deines Leibes, Jesus, der sich bei der Hochzeit in Kana offenbart hat.
1: Heilige Maria, Mutter Gottes, bitte für uns Sünder, jetzt und in der Stunde unseres Todes. Amen.
2: Gegrüßet seist du, Maria, voll der Gnade, der Herr ist mit dir. Du bist gebenedeit unter den Frauen. Und gebenedeit ist die Frucht deines Leibes, Jesus, der sich bei der Hochzeit in Kana offenbart hat.
1: Heilige Maria, Mutter Gottes, bitte für uns Sünder, jetzt und in der Stunde unseres Todes. Amen.
2: Ehre sei dem Vater und dem Sohn und dem Heiligen Geist.
1: Wie im Anfang, so auch jetzt und alle Zeit und in Ewigkeit. Amen.
0: O mein Jesus, verzeih uns unsere Sünden, bewahre uns vor dem Feuer der Hölle, führe alle Seelen in den Himmel, besonders jene, die deine Barmherzigkeit am meisten bedürfen.
1: Vater unser im Himmel, geheiligt werde dein Name, dein Reich komme, dein Wille geschehe, wie im Himmel, so auf Erden.
2: Unser tägliches Brot gib uns heute und vergib uns unsere Schuld, wie auch wir vergeben unseren Schuldigern. Und führe uns nicht in Versuchung, sondern erlöse uns von den Bösen. Amen.
1: Gegrüßet seist du, Maria, voll der Gnade, der Herr ist mit dir. Du bist gebenedeit unter den Frauen, und gebenedeit ist die Frucht deines Leibes, Jesus, der uns das Reich Gottes verkündet hat.
2: Heilige Maria, Mutter Gottes, bitte für uns Sünder, jetzt und in der Stunde unseres Todes. Amen.
1: Gegrüßet seist du, Maria, voll der Gnade, der Herr ist mit dir. Du bist gebenedeit unter den Frauen, und gebenedeit ist die Frucht deines Leibes, Jesus, der uns das Reich Gottes verkündet hat.
2: Heilige Maria, Mutter Gottes, bitte für uns Sünder, jetzt und in der Stunde unseres Todes. Amen.
1: Gegrüßet seist du, Maria, voll der Gnade, der Herr ist mit dir. Du bist gebenedeit unter den Frauen, und gebenedeit ist die Frucht deines Leibes, Jesus, der uns das Reich Gottes verkündet hat.
2: Heilige Maria, Mutter Gottes, bitte für uns Sünder, jetzt und in der Stunde unseres Todes. Amen.
1: Gegrüßet seist du, Maria, voll der Gnade, der Herr ist mit dir. Du bist gebenedeit unter den Frauen, und gebenedeit ist die Frucht deines Leibes, Jesus, der uns das Reich Gottes verkündet hat.
2: Heilige Maria, Mutter Gottes, bitte für uns Sünder, jetzt und in der Stunde unseres Todes. Amen.
1: Gegrüßet seist du, Maria, voll der Gnade, der Herr ist mit dir. Du bist gebenedeit unter den Frauen, und gebenedeit ist die Frucht deines Leibes, Jesus, der uns das Reich Gottes verkündet hat.
2: Heilige Maria, Mutter Gottes, bitte für uns Sünder, jetzt und in der Stunde unseres Todes. Amen.
1: Gegrüßet seist du, Maria, voll der Gnade, der Herr ist mit dir. Du bist gebenedeit unter den Frauen, und gebenedeit ist die Frucht deines Leibes, Jesus, der uns das Reich Gottes verkündet hat.
2: Heilige Maria, Mutter Gottes, bitte für uns Sünder, jetzt und in der Stunde unseres Todes. Amen.
1: Gegrüßet seist du, Maria, voll der Gnade, der Herr ist mit dir. Du bist gebenedeit unter den Frauen, und gebenedeit ist die Frucht deines Leibes, Jesus, der uns das Reich Gottes verkündet hat.
2: Heilige Maria, Mutter Gottes, bitte für uns Sünder, jetzt und in der Stunde unseres Todes. Amen.
1: Gegrüßet seist du, Maria, voll der Gnade, der Herr ist mit dir. Du bist gebenedeit unter den Frauen, und gebenedeit ist die Frucht deines Leibes, Jesus, der uns das Reich Gottes verkündet hat.
2: Heilige Maria, Mutter Gottes, bitte für uns Sünder, jetzt und in der Stunde unseres Todes. Amen.
1: Gegrüßet seist du, Maria, voll der Gnade, der Herr ist mit dir. Du bist gebenedeit unter den Frauen, und gebenedeit ist die Frucht deines Leibes, Jesus, der uns das Reich Gottes verkündet hat.
2: Heilige Maria, Mutter Gottes, bitte für uns Sünder, jetzt und in der Stunde unseres Todes. Amen.
1: Gegrüßet seist du, Maria, voll der Gnade, der Herr ist mit dir. Du bist gebenedeit unter den Frauen, und gebenedeit ist die Frucht deines Leibes, Jesus, der uns das Reich Gottes verkündet hat.
2: Heilige Maria, Mutter Gottes, bitte für uns Sünder, jetzt und in der Stunde unseres Todes. Amen.
1: Ehre sei dem Vater und dem Sohn und dem Heiligen Geist.
2: Wie im Anfang, so auch jetzt und alle Zeit und in Ewigkeit. Amen.
0: O mein Jesus, verzeih uns unsere Sünden, bewahre uns vor dem Feuer der Hölle, führe alle Seelen in den Himmel, besonders jene, die deiner Barmherzigkeit am meisten bedürfen.
2: Vater unser im Himmel, geheiligt werde dein Name, dein Reich komme, dein Wille geschehe wie im Himmel, so auf Erden.
1: Unser tägliches Brot gib uns heute und vergib uns unsere Schuld, wie auch wir vergeben unseren Schuldigern. Und führe uns nicht in Versuchung, sondern erlöse uns von dem Bösen. Amen.
2: Gegrüßet seist du, Maria, voll der Gnade, der Herr ist mit dir, du bist gebenedeit unter den Frauen. Und gebenedeit ist die Frucht deines Leibes, Jesus, der auf dem Berg verklärt worden ist.
1: Heilige Maria, Mutter Gottes, bitte für uns Sünder, jetzt und in der Stunde unseres Todes. Amen.
2: Gegrüßet seist du, Maria, voll der Gnade, der Herr ist mit dir, du bist gebenedeit unter den Frauen. Und gebenedeit ist die Frucht deines Leibes, Jesus, der auf dem Berg verklärt worden ist.
1: Heilige Maria, Mutter Gottes, bitte für uns Sünder, jetzt und in der Stunde unseres Todes. Amen.
2: Gegrüßet seist du, Maria, voll der Gnade, der Herr ist mit dir, du bist gebenedeit unter den Frauen. Und gebenedeit ist die Frucht deines Leibes, Jesus, der auf dem Berg verklärt worden ist.
1: Heilige Maria, Mutter Gottes, bitte für uns Sünder, jetzt und in der Stunde unseres Todes. Amen.
2: Gegrüßet seist du, Maria, voll der Gnade, der Herr ist mit dir, du bist gebenedeit unter den Frauen. Und gebenedeit ist die Frucht deines Leibes, Jesus, der auf dem Berg verklärt worden ist.
1: Heilige Maria, Mutter Gottes, bitte für uns Sünder, jetzt und in der Stunde unseres Todes. Amen.
2: Gegrüßet seist du, Maria, voll der Gnade, der Herr ist mit dir, du bist gebenedeit unter den Frauen. Und gebenedeit ist die Frucht deines Leibes, Jesus, der auf dem Berg verklärt worden ist.
1: Heilige Maria, Mutter Gottes, bitte für uns Sünder, jetzt und in der Stunde unseres Todes. Amen.
2: Gegrüßet seist du, Maria, voll der Gnade, der Herr ist mit dir, du bist gebenedeit unter den Frauen. Und gebenedeit ist die Frucht deines Leibes, Jesus, der auf dem Berg verklärt worden ist.
1: Heilige Maria, Mutter Gottes, bitte für uns Sünder, jetzt und in der Stunde unseres Todes. Amen.
2: Gegrüßet seist du, Maria, voll der Gnade, der Herr ist mit dir, du bist gebenedeit unter den Frauen. Und gebenedeit ist die Frucht deines Leibes, Jesus, der auf dem Berg verklärt worden ist.
1: Heilige Maria, Mutter Gottes, bitte für uns Sünder, jetzt und in der Stunde unseres Todes. Amen.
2: Gegrüßet seist du, Maria, voll der Gnade, der Herr ist mit dir, du bist gebenedeit unter den Frauen. Und gebenedeit ist die Frucht deines Leibes, Jesus, der auf dem Berg verklärt worden ist.
1: Heilige Maria, Mutter Gottes, bitte für uns Sünder, jetzt und in der Stunde unseres Todes. Amen.
2: Gegrüßet seist du, Maria, voll der Gnade, der Herr ist mit dir. Du bist gebenedeit unter den Frauen, und gebenedeit ist die Frucht deines Leibes, Jesus, der auf dem Berg verklärt worden ist.
1: Heilige Maria, Mutter Gottes, bitte für uns Sünder, jetzt und in der Stunde unseres Todes. Amen.
2: Gegrüßet seist du, Maria, voll der Gnade, der Herr ist mit dir. Du bist gebenedeit unter den Frauen, und gebenedeit ist die Frucht deines Leibes, Jesus, der auf dem Berg verklärt worden ist.
1: Heilige Maria, Mutter Gottes, bitte für uns Sünder, jetzt und in der Stunde unseres Todes. Amen.
2: Ehre sei dem Vater und dem Sohn und dem Heiligen Geist.
1: Wie im Anfang, so auch jetzt und alle Zeit und in Ewigkeit. Amen.
2: O mein Jesus, verzeih uns unsere Sünden, bewahre uns vor dem Feuer der Hölle, führe alle Seelen in den Himmel, besonders jene, die deine Barmherzigkeit am meisten bedürfen.
1: Vater unser im Himmel, geheiligt werde dein Name, dein Reich komme, dein Wille geschehe, wie im Himmel, so auf Erden.
2: Unser tägliches Brot gib uns heute, und vergib uns unsere Schuld, wie auch wir vergeben unseren Schuldigern, und führe uns nicht in Versuchung, sondern erlöse uns von den Bösen. Amen.
1: Gegrüßet seist du, Maria, voll der Gnade, der Herr ist mit dir. Du bist gebenedeit unter den Frauen, und gebenedeit ist die Frucht deines Leibes, Jesus, der uns die Eucharistie geschenkt hat.
2: Heilige Maria, Mutter Gottes, bitte für uns Sünder, jetzt und in der Stunde unseres Todes. Amen.
1: Gegrüßet seist du, Maria, voll der Gnade, der Herr ist mit dir. Du bist gebenedeit unter den Frauen, und gebenedeit ist die Frucht deines Leibes, Jesus, der uns die Eucharistie geschenkt hat.
2: Heilige Maria, Mutter Gottes, bitte für uns Sünder, jetzt und in der Stunde unseres Todes. Amen.
1: Gegrüßet seist du, Maria, voll der Gnade, der Herr ist mit dir. Du bist gebenedeit unter den Frauen, und gebenedeit ist die Frucht deines Leibes, Jesus, der uns die Eucharistie geschenkt hat.
2: Heilige Maria, Mutter Gottes, bitte für uns Sünder, jetzt und in der Stunde unseres Todes. Amen.
1: Gegrüßet seist du, Maria, voll der Gnade, der Herr ist mit dir. Du bist gebenedeit unter den Frauen, und gebenedeit ist die Frucht deines Leibes, Jesus, der uns die Eucharistie geschenkt hat.
2: Heilige Maria, Mutter Gottes, bitte für uns Sünder, jetzt und in der Stunde unseres Todes. Amen.
1: Gegrüßet seist du, Maria, voll der Gnade, der Herr ist mit dir. Du bist gebenedeit unter den Frauen, und gebenedeit ist die Frucht deines Leibes, Jesus, der uns die Eucharistie geschenkt hat.
2: Heilige Maria, Mutter Gottes, bitte für uns Sünder, jetzt und in der Stunde unseres Todes. Amen.
1: Gegrüßet seist du, Maria, voll der Gnade, der Herr ist mit dir. Du bist gebenedeit unter den Frauen, und gebenedeit ist die Frucht deines Leibes, Jesus, der uns die Eucharistie geschenkt hat.
2: Heilige Maria, Mutter Gottes, bitte für uns Sünder, jetzt und in der Stunde unseres Todes. Amen.
1: Gegrüßet seist du, Maria, voll der Gnade, der Herr ist mit dir. Du bist gebenedeit unter den Frauen, und gebenedeit ist die Frucht deines Leibes, Jesus, der uns die Eucharistie geschenkt hat.
2: Heilige Maria, Mutter Gottes, bitte für uns Sünder, jetzt und in der Stunde unseres Todes. Amen.
1: Gegrüßet seist du, Maria, voll der Gnade, der Herr ist mit dir. Du bist gebenedeit unter den Frauen, und gebenedeit ist die Frucht deines Leibes, Jesus, der uns die Eucharistie geschenkt hat.
2: Heilige Maria, Mutter Gottes, bitte für uns Sünder, jetzt und in der Stunde unseres Todes. Amen.
1: Gegrüßet seist du, Maria, voll der Gnade, der Herr ist mit dir. Du bist gebenedeit unter den Frauen, und gebenedeit ist die Frucht deines Leibes, Jesus, der uns die Eucharistie geschenkt hat.
2: Heilige Maria, Mutter Gottes, bitte für uns Sünder, jetzt und in der Stunde unseres Todes. Amen.
1: Gegrüßet seist du, Maria, voll der Gnade, der Herr ist mit dir. Du bist gebenedeit unter den Frauen, und gebenedeit ist die Frucht deines Leibes, Jesus, der uns die Eucharistie geschenkt hat.
2: Heilige Maria, Mutter Gottes, bitte für uns Sünder, jetzt und in der Stunde unseres Todes. Amen.
1: Ehre sei dem Vater und dem Sohn und dem Heiligen Geist.
2: Wie im Anfang, so auch jetzt und alle Zeit und in Ewigkeit. Amen.
0: O mein Jesus, verzeih uns unsere Sünden, bewahre uns vor dem Feuer der Hölle, führe alle Seelen in den Himmel, besonders jene, die deine Barmherzigkeit am meisten bedürfen. im Namen des Vaters und des Sohnes und des Heiligen Geistes. Amen.
2: Gelobt sei Jesus Christus.
0: In Ewigkeit. Amen.
2: Maria mit dem Kinde lieb, uns allen deinen Segen gib. Amen.

Liebe Hörerinnen und Hörer von Radio Gloria, wir wollen jetzt beten. Wir beten zu der Königin in aller Ewigkeit mit Wort vom heiligen Johannes Chrysostomus. Im Namen des Vaters und des Sohnes und des Heiligen Geistes. Amen. Königin des Himmels, hocherhabene und selige Jungfrau, du thronst auf dem himmlischen Sitze der Seligen. Allem Irdischen bist du entrückt, bekleidet mit dem Gewande der Unsterblichkeit. Gleich dem Ewigen alterst du nie. Sei gegrüßt, o Königin, Glück der Erdgeborenen, Hilfe der Christen, ewige Hoffnung der Sünder, Wonne des Alls, jungfräuliche Mutter, schöner als alle Jungfrauen, erhabener über die himmlischen Mächte, Herrscherin, Allkönigin, Entzücken der Menschheit. Bleibe stets huldvoll geneigt zu deinem Geschlechte, sei uns allenthalben Zuflucht und Heil, erzeige allen deine Hilfe, Trost den Kleinen, Kraft den Schwachen, Schutz den Bedrängten, Leben der Sterbenden. Wie gut, dass der Herr dich, seligste Jungfrau, sich erlesen hat, deren Seele mit allen Tugenden geschmückt ist. Ein großes Wunder bist du, o Maria. Was ist im Himmel und auf Erden je größer und herrlicher als du? Nicht die Propheten und Apostel, die Märtyrer und die Jungfrauen, keines der erschaffenen Wesen in der sichtbaren und der unsichtbaren Welt. Wie viel, o Königin des Himmels, Maria, überragst du alle Scharen der Engel? Jene nahen Gott mit scheuer Ehrfurcht, ihr Antlitz verhüllend. Du aber sagst getrost zum Herrn, mein Sohn. Darum sei gegrüßt, Jungfrau, Mutter, du Schirmerin und Ruhm und Zierde der Kirche. Im Namen des Vaters und des Sohnes und des Heiligen Geistes. Amen. Maria mit dem Kinde lieb, uns allen deinen Segen gib. Und die Königin in aller Ewigkeit, die wir jetzt gerade so gerühmt haben und gebetet haben, sie ist unsere Mutter. Jesus selber hat sie uns gegeben. So gehen wir getrost unter ihrem Schutz in ihrer Liebe geborgen den heutigen Tag. Haben Sie alle gut mit dem reichen Segen Gottes.

0: Sie hören jetzt aus dem Tagebuch von der Schweizer Heiligen, der Schwester Maria Bernarda Büttler. Das Buch hat herausgegeben der emeritierte Pfarrer aus Keusch. Die Sprecherin ist Nicole Meru.
1: 14. Maria, die Mutter Jesu. Am 1. Mai 1919 beginnt Maria Bernarda mit Heft 14, das ausschließlich Betrachtungen zu Maria, der Mutter Jesu, enthält und worin sie zu einer echten kirchlichen und eifrigen Marienverehrung ermutigt. Möchten sich doch alle um diese Mutter scharen. Maria vereinigt die größten Glaubens

Mutterscharen, um die Maienkönigin, um sie ohne Unterlass zu bitten, dass ein neues christliches Geschlecht auflebe. Maria Bernarda führt nun aus, dass diese gute Mutter allen Menschen nahe sei und ihnen die Hand reiche, um sie zu leiten, zu ziehen nach der Größe ihrer Pflichten und ihres Verlangens. Doch wie ihr Sohn, so wendet auch sie ihre mütterliche Zärtlichkeit vor allem den Kleinen und Armen zu. Zu den noch so schwachen und armen Menschen, die noch wie Blinde und Verirrte dahin wandeln, neigt sich diese gütige Mutter hinab, als wären gerade diese ihre leibeigenen Kinder. Allen ohne Ausnahme und diesen Ärmsten zuerst ruft sie mit mütterlicher Zärtlichkeit zu: »Kommt doch, ihr Kindlein alle! Wisst ihr denn nicht, wie mein Sohn, euer Retter und Erlöser, am Kreuze sterbend, mich euch zur Mutter gegeben hat? Unter größeren Schmerzen als eure leibliche Mutter habe ich euch unter dem heiligen Kreuz geboren und möchte eure leibliche Mutter noch so eilen, um euch einer Todesgefahr zu entreißen, so eile ich doch noch unvergleichlich schneller und mächtiger zu euch, um euch in jeglicher Not beizustehen, euch zu helfen und euch zu retten.« Wahrhaft mütterlich tröstende und ermutigende Worte für alle jene, die sich um Menschen sorgen, die weit von Gott entfernt sind. Doch Maria Bernarda geht in ihrem Vertrauen noch viel weiter. Ja, so ist unsere himmlische Mutter immer, Tag und Nacht, für unser ewiges Heil besorgt, niemals vermag es eine menschliche Zunge auszusprechen. O, diese wunderbare Mutter! Wie hat sie doch durch und durch die volle Sanftmut, Güte und Liebe ihres allerheiligsten Sohnes nachgeahmt. So kann Maria gar nicht anders, als sich immer voll Liebe und Erbarmen zu uns herabzuneigen, so arm und sündhaft wir auch sind. Lebt noch ein Fünkchen guten Willens und Vertrauens in einer noch so schwer belasteten Seele, so eile sie doch hin unter den Schutzmantel Mariens, in Mariens Mutterarme. O ja, sie wird bekehrt, sie wird gekräftigt, gereinigt und gerettet werden.

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Herzlich willkommen bei Radio Gloria, heisst sie Claudia Baumüller. Heute am Donnerstag, den 24. September 2026. In der 25. Woche vom Jahreskreis. Und heute feiern Kille die beiden Bischöfe, der heilige Rupert und der heilige Virgil, Bischöf von Salzburg, beides Glaubensboten. Schön, dass Sie das Radio eingeschaltet haben und miteinander schauen wir jetzt, was das Tagesprogramm für Sie bereit hat. Am 7. beten wir die Laudes, das Morgengebet von der Kirche. Am 20. ab 7. circa beten wir zum heiligen Bruder Klaus, Novene, heute der letzte und der 9. Tag. Am 7.30 unser Morgengebet. Am 7.15 das Tagesevangelium. Am 8. Radio Vatikan Kurznachrichten. Am 7.15 aus dem Schatz von der Kirche. Am 8.30 im Kalenderblatt die heiligen Bischöfe Rupert und Virgil. Am 9. übertragen wir die heilige Messe aus der Wallfahrtsbasilika Maria Bründlein bei Wemding. Wir übertragen über das KTV. Am 10. nachgefragt. Neuer Seliger Faltenschein, Erzbischof in den USA. Eine Sendung mit Samuel Schelbert. Am 11. Erzählung Neuer Seliger der katholischen Kirche USA-Erzbischof Faltenschein. Am 11.45 ist Tagesevangelium. Am 12. grüßen wir unsere Mutter Gottes mit dem Angelusgebet. Am 11.15 Radio Vatikan Kurznachrichten. Am 1. aus dem Schatz von der Kirche. Am 11.15 im Kalenderblatt die heiligen Bischöfe und Glaubensboten Rupert und Virgil. Am 13.30 himmelwärts. Fest Maria vom Loskauf der Gefangenen. Am 2. Glaubensspiegel. Was dient heute der Verkündigung? US-Erzbischof Faltenschein. Eine Sendung mit der Frau Dr. Margarete Eirich. Am 3. Gebetstund. Wir beten der Barmherzigkeitsrosenkranz und die sieben Vater Unser. Anschliessend beten wir die Novene zum heiligen Bruder Klaus, heute der letzte und der 9. Tag. Am 3.30 circa der Priester Rosenkranz. Am 4. Radio Vatikan Nachrichtenmagazin. Am 4.30 Glaubenskurs. Die Liebe heilt Wunden, Teil 7. Mit Pfarrer Werner Fimm. Am 5.30 im Kalenderblatt die heilige Bischöfe und Glaubensboten Rupert und Virgil. Am 5.45 aus dem Schatz von der Kirche. Am 6. Radio Vatikan Nachrichtenmagazin. Am 6.30 übertragen wir den Gebetsabend aus der Wallfahrtskirche Maria Schutz am Semmering. Am 9. schalten wir wieder um zu unserem Rosenkranzgebet. Am 9.15 komplett das Nachtgebet von der Kirche. Ab der 10. bis am Morgen 6. ist das Nachtprogramm für Sie da. 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
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Ein Hinweis.

ein Hinweis. Sie sind herzlich eingeladen zum Rosenkranzgebet mit Auflegen des Mantels von der heiligen Jungfrau Maria aus Guadeloupe, danach Eucharistiefeier. In Klammer, es handelt sich um eine originale Nachbildung des Mantels unserer lieben Frau von Guadeloupe, wie wir vom heiligen Juan Diego überliefert bekamen, Klammer zu. Das ist in der katholischen Kirche an der Mühlebühlstraße 5 in 5737 Menziken. Am Donnerstag, den 24. September 2026. Es beginnt um 17 Uhr, aber auch später Eintreffende sind herzlich willkommen. Um 17 Uhr Aussetzung des Allerheiligsten, Rosenkranzgebet und Mantelauflegung. Segen des Priesters. Um 18 Uhr Eucharistiefeier, während der auch Gelegenheit zur Beichte ist. Wir möchten Ihnen dieses Rosenkranzgebet mit Auflegen des Mantels von der heiligen Jungfrau Maria aus Guadeloupe, danach Eucharistiefeier, ganz herzlich empfehlen.

O Gott, komm mir zu Hilfe. Herr, eile mir zu helfen. Ehre sei dem Vater, dem Sohn und dem Heiligen Geist. Wie im Anfang, so auch jetzt und alle Zeit und in Ewigkeit. Amen. Halleluja. Seht, golden steigt das Licht empor. Da schwindet hin die dunkle Nacht, die unseren richtungslosen Schritt hart an des Abgrunds Rand gebracht. Des neuen Tages heitres Licht dringt tief in unsere Seele ein und macht von Arglist ungetrübt des Herzens Streben klar und rein. Von Aug und Zunge, Mund und Hand bleib jede böse Regung fern. So führe uns der neue Tag aus Finsternis zum Licht des Herrn. Ein Auge schaut auf uns herab, das über unserem Leben wacht. Es sieht voll Güte unser Tun vom frühen Morgen bis zur Nacht. Und jener letzte Morgen einst, den wir erflehen voll Zuversicht, erfinde wachend uns beim Lob und überströme uns mit Licht. Gott, Vater dir und deinem Sohn, sei Lob und Dank und Herrlichkeit und auch dem Geist, der bei uns ist, jetzt und in alle Ewigkeit. Amen. Wacht auf, Harfe und Saitenspiel, ich will das Morgenrot wecken. Sei mir gnädig, o Gott, sei mir gnädig, denn ich flüchte mich zu dir. Im Schatten deiner Flügel finde ich Zuflucht, bis das Unheil vorübergeht. Ich rufe zu Gott, dem Höchsten, zu Gott, der mir beisteht. Er sende mir Hilfe vom Himmel, meine Feinde schmähen mich, Gott sende seine Huld und Treue. Ich muss mich mitten unter Löwen lagern, die gierig auf Menschen sind. Ihre Zähne sind Spieße und Pfeile, ein scharfes Schwert ihre Zunge. Sie haben meinen Schritten ein Netz gelegt und meine Seele gebeugt. Sie haben mir eine Grube gegraben, doch fielen sie selbst hinein. Erheb dich über die Himmel, o Gott, deine Herrlichkeit erscheine über der ganzen Erde. Mein Herz ist bereit, o Gott, mein Herz ist bereit. Ich will dir singen und spielen. Wach auf, meine Seele, wacht auf, Harfe und Saitenspiel, ich will das Morgenrot wecken. Ich will dich vor den Völkern preisen, Herr, dir vor den Nationen Lob singen. Denn deine Güte reicht, so weit der Himmel ist, deine Treue, so weit die Wolken ziehen. Erheb dich über die Himmel, o Gott, deine Herrlichkeit erscheine über der ganzen Erde. Ehre sei dem Vater, dem Sohn und dem Heiligen Geist, wie im Anfang, so auch jetzt und alle Zeit und in Ewigkeit. Amen. Wacht auf, Harfe und Saitenspiel, ich will das Morgenrot wecken. So spricht der Herr, mein Volk wird satt an meinen Gaben. Hört ihr Völker das Wort des Herrn, verkündet es auf den fernsten Inseln und sagt, er, der Israel zerstreut hat, wird es auch sammeln und hüten wie ein Hirt seine Herde. Denn der Herr wird Jakob erlösen und ihn befreien aus der Hand des Stärkeren. Sie kommen und jubeln auf Zions Höhe. Sie strahlen vor Freude über die Gaben des Herrn, über Korn, Wein und Öl, über Lämmer und Rinder. Sie werden wie ein bewässerter Garten sein und nie mehr verschmachten. Dann freut sich das Mädchen beim Reigentanz. Jung und alt sind fröhlich. Ich verwandle ihre Trauer in Jubel, tröste und erfreue sie nach ihrem Kummer. Mein Volk wird satt an meinen Gaben. Ehre sei dem Vater, dem Sohn und dem Heiligen Geist, wie im Anfang, so auch jetzt und alle Zeit und in Ewigkeit. Amen. So spricht der Herr, mein Volk wird satt an meinen Gaben. Groß ist der Herr und hoch zu preisen in der Stadt unseres Gottes. Groß ist der Herr und hoch zu preisen in der Stadt unseres Gottes. Sein heiliger Berg ragt herrlich empor, er ist die Freude der ganzen Welt.
Der Berg Zion liegt weit im Norden. Er ist die Stadt des großen Königs. Gott ist in ihren Häusern bekannt, als ein sicherer Schutz. Denn seht, die Könige vereinten sich und zogen gemeinsam heran. Doch als sie aufsahen, erstarrten sie vor Schreck. Sie waren bestürzt und liefen davon. Dort packte sie das Zittern, wie die Wehen eine gebärende Frau. Wie der Sturm vom Osten, der die Schiffe von Tarschis zerschmettert. Wie wir es gehört hatten, so erleben wir es jetzt, in der Stadt des Herrn der Heere, in der Stadt unseres Gottes. Gott lässt sie ewig bestehen. Über deine Huld, o Gott, denken wir nach, in deinem heiligen Tempel. Wie dein Name, Gott, so reicht dein Ruhm bis an die Enden der Erde. Deine rechte Hand ist voll von Gerechtigkeit. Der Berg Zion freue sich. Die Töchter Judas sollen über deine gerechten Urteile jubeln. Umkreist den Zion, umschreitet ihn, zählt seine Türme. Betrachtet seine Wälle, geht in seinen Palästen umher, damit ihr dem kommenden Geschlecht erzählen könnt. Das ist Gott, unser Gott für immer und ewig. Er wird uns führen in Ewigkeit. Ehre sei dem Vater, dem Sohn und dem Heiligen Geist, wie im Anfang, so auch jetzt und alle Zeit und in Ewigkeit. Amen. Groß ist der Herr und hoch zu preisen in der Stadt unseres Gottes. Kurzlesung. So spricht der Herr: Der Himmel ist mein Thron und die Erde der Schemel für meine Füße. Was wäre das für ein Haus, das ihr mir bauen könntet? Was wäre das für ein Ort, an dem ich ausruhen könnte? Denn all das hat meine Hand gemacht. Es gehört mir ja schon, Spruch des Herrn. Ich blicke auf den Armen und Zerknirschten und auf den, der zittert vor meinem Wort. Aus ganzem Herzen rufe ich, erhöre mich und sei mir gnädig. Herr, deine Weisung will ich befolgen, erhöre mich und sei mir gnädig. Ehre sei dem Vater, dem Sohn und dem Heiligen Geist. Aus ganzem Herzen rufe ich, erhöre mich und sei mir gnädig. Dienet dem Herrn in Heiligkeit, denn er befreit uns aus der Hand unserer Feinde. Gepriesen sei der Herr, der Gott Israels, denn er hat sein Volk besucht und ihm Erlösung geschaffen. Er hat uns einen starken Retter erweckt, im Hause seines Knechtes David. So hat er verheißen von Altes her, durch den Mund seiner heiligen Propheten. Er hat uns errettet vor unseren Feinden und aus der Hand aller, die uns hassen. Er hat das Erbarmen mit den Vätern an uns vollendet und an seinen heiligen Bund gedacht, an den Eid, den er unserem Vater Abraham geschworen hat. Er hat uns geschenkt, dass wir aus Feindeshand befreit, ihm furchtlos dienen in Heiligkeit und Gerechtigkeit, vor seinem Angesicht all unsere Tage. Und du, Kind, wirst Prophet des Höchsten heißen, denn du wirst dem Herrn vorangehen und ihm den Weg bereiten. Du wirst sein Volk mit der Erfahrung des Heils beschenken in der Vergebung der Sünden. Durch die barmherzige Liebe unseres Gottes wird uns besuchen das aufstrahlende Licht aus der Höhe, um allen zu leuchten, die in Finsternis sitzen und im Schatten des Todes, und unsere Schritte zu lenken auf den Weg des Friedens. Ehre sei dem Vater, dem Sohn und dem Heiligen Geist, wie im Anfang, so auch jetzt und alle Zeit und in Ewigkeit. Amen. Dienet dem Herrn in Heiligkeit, denn er befreit uns aus der Hand unserer Feinde. Gepriesen sei Christus, der uns allezeit nahe ist. Zu ihm lasst uns beten. Christus, erhöre uns. Du schenkst uns diesen neuen Tag.
Mach unsere Herzen hell in deinem Licht. Christus, erhöre uns. Lass uns schon am Morgen dein Erbarmen erfahren. Die Freude an dir sei unsere Kraft den ganzen Tag. Christus, erhöre uns. Gib, dass wir heute deinem Beispiel folgen und gut sind zu allen Menschen. Christus, erhöre uns. Bekehre unsere Herzen zu dir. Bewahre uns heute vor jeder Sünde. Christus, erhöre uns. Herr, erbarme dich. Christus, erbarme dich. Herr, erbarme dich. Vater unser im Himmel, geheiligt werde dein Name, dein Reich komme, dein Wille geschehe, wie im Himmel, so auf Erden. Unser tägliches Brot gib uns heute und vergib uns unsere Schuld, wie auch wir vergeben unseren Schuldigern. Und führe uns nicht in Versuchung, sondern erlöse uns von dem Bösen. Lasset uns beten, allmächtiger, ewiger Gott, am Abend, am Morgen und am Mittag preisen wir deine göttliche Herrlichkeit und bitten, vertreibe aus unserem Herzen die Finsternis der Sünde, damit wir zum wahren Licht gelangen, zu Christus, deinem Sohn, unserem Herrn und Gott, der in der Einheit des Heiligen Geistes mit dir lebt und herrscht in alle Ewigkeit. Der Herr segne uns, er bewahre uns vor Unheil und führe uns zum ewigen Leben. Amen.

Einen schönen guten Morgen Ihnen allen und herzlich willkommen bei Radio Gloria, heisst die Claudia Baumler. Gerade haben wir miteinander die Laudes, das Morgengebet der Kirche gebetet. Circa um 7:30 beten wir unser Morgengebet. Am 7:15 hören wir das Tagesevangelium. Am 8. Kurznachrichten von Radio Vatikan. Am 7:15 die Schatzkiste. Am 8:30 das Kalenderblatt und am 9:00 übertragen wir die Heilige Messe. Wir freuen uns, dass Sie bereits Radio Gloria eingeschaltet haben und wir wünschen Ihnen einen frohen, reich gesegneten Tag. Ihres Radio Gloria Team.

Der heilige Pate Pio. Je mehr Widrigkeiten du zu erdulden hast, desto mehr Liebe wirst du empfangen. Aus Pate Pio guten Tag beim 6. September.

Vor dem Hochfest vom heiligen Bruder Klaus, unserem Landesvater, beten wir zu ihm die Novene. Im Namen des Vaters und des Sohnes und des Heiligen Geistes. Amen. Wir beten den 9. und den letzten Tag. Heiliger Bruder Klaus, in meiner großen Sorge nehme ich vertrauensvoll meine Zuflucht zu dir. Lege Fürbitte für mich ein beim barmherzigen Gott, dass er mir in diesem besonderen Anliegen Gehör schenke. Ich bitte dich um deine Hilfe, heiliger Bruder Klaus, und erinnere dich an dein Opfer um Gottes Willen, als du ein qualvolles Sterben auf dich nahmst, ganz gleichförmig geworden mit dem Heiland am Kreuz. Lehre auch mich, jeden gottgeschenkten Tag als neuen Schritt zu einem guten Sterben hin zu betrachten. Mein Herr und mein Gott, nimm alles von mir, was mich hindert zu dir. Mein Herr und mein Gott, gib alles mir, was mich führe zu dir. Mein Herr und mein Gott, nimm mich mir und gib mich ganz zu eigen dir. Vater unser im Himmel, geheiligt werde dein Name, dein Reich komme, dein Wille geschehe wie im Himmel so auf Erden. Unser tägliches Brot gib uns heute und vergib uns unsere Schuld, wie auch wir vergeben unseren Schuldigern. Und führe uns nicht in Versuchung, sondern erlöse uns von dem Bösen. Gegrüßt seist du, Maria, voll der Gnade, der Herr ist mit dir. Du bist gebenedeit unter den Frauen, und gebenedeit ist die Frucht deines Leibes, Jesus. Heilige Maria, Mutter Gottes, bitte für uns Sünder, jetzt und in der Stunde unseres Todes. Amen. Ehre sei dem Vater, dem Sohn und dem Heiligen Geist, im Anfang, so auch jetzt und alle Zeit und in Ewigkeit. Amen. Im Namen des Vaters und des Sohnes und des Heiligen Geistes. Amen. Heiliger Bruder Klaus, bitte für uns. Amen.

Im Namen des Vaters und des Sohnes und des Heiligen Geistes. Amen. O Mutter Jesu, durch deine unermesslichen Schmerzen beim Leiden und Sterben deines göttlichen Sohnes und um der bitteren Tränen willen, die du vergossen hast, bitte ich dich. Opfer den Heiligen mit Wunden und blutbedeckten Leib unseres göttlichen Erlösers in Vereinigung mit deinen Schmerzen und Tränen dem himmlischen Vater auf zur Rettung der Seelen und um die Gnade zu erlangen, um die ich dich bitte. Jesus und Maria, ich liebe euch. Rettet Seelen, rettet die Gottgeweihten. Jesus und Maria, ich liebe euch. Rettet Seelen, rettet die Gottgeweihten. Jesus und Maria, ich liebe euch. Rettet Seelen, rettet die Gottgeweihten. Amen. Im Namen des Vaters und des Sohnes und des Heiligen Geistes. Amen.

Darum wird euch der Herr von sich aus ein Zeichen geben. Jesaja Kapitel 7, Vers 14. Zeichen Gottes. Ich überlege mir, gab und gibt es nicht auch in meinem Leben Zeichen Gottes? Meine Genesung nach schwerer Krankheit, mein Weiterleben, sogar ein besseres Weiterleben nach einer schweren Enttäuschung. Ja, solche Zeichen gibt es. Ich muss sie nur wahrnehmen und dann deuten. Da hatte ein Gott seine Hand im Spiel. Die Menschwerdung des Gottessohnes ist ein solches Zeichen. Ein Zeichen, dass Gott den Menschen nicht aufgibt. Wenn ich dieses Zeichen wahrnehme und daraus lebe, wird neues Leben möglich. So kann ich das Zeichen Gottes wahrnehmen und für mich deuten und aus ihm heraus leben.

Liebe Mitchristen, an dem heutigen Tag dürfen wir wieder auf das Wort von Christus hören. Das Wort, das uns tut Licht geben auf unserem Lebensweg. Das Evangelium, das wir betrachten, ist genau aus dem Lukas-Evangelium, das Kapitel 9, der Vers 7 bis 9. In jener Zeit hörte der Tetrarch Herodes von allem, was durch Jesus geschah, und wusste nicht, was er davon halten sollte. Denn manche sagten, Johannes ist von den Toten auferstanden. Andere meinten,

Elia ist wieder erschienen. Wieder andere. Einer der alten Propheten ist auferstanden. Herodes aber sagte, Johannes habe ich selbst enthaupten lassen. Wer ist dann dieser Mann, von dem man mir solche Dinge erzählt? Und er hatte den Wunsch, ihn einmal zu sehen. Evangelium unseres Herrn Jesus Christus. Lob sei dir, Christus.

Herodes, so wissen wir, er hat die Worte des Johannes des Täufers geschätzt, er hat ihm gerne zugehört. Johannes aber, er sagte ihm immer wieder, es ist nicht recht, dass du eine fremde Frau hast, vor allem die Frau deines Bruders, die hast du zu dir genommen. Das war sicher für Herodes eine schwere Anschuldigung von Johannes, weil er in seiner Gier entbrennt war gegen diese Frau, weil er sie gerne hatte und sie unbedingt bei sich behalten wollte. Das Beispiel des Herodes, es passt oft auch sehr gut zu unserem eigenen Leben, denn oft hören wir auch gerne Jesus zu, oft hören wir gerne Menschen zu, die uns die Weisheit des Lebens erzählen, die uns den guten Weg zeigen, und doch ist in uns irgendwie eine Gier, eine Anhänglichkeit zu Dingen, die eigentlich gegen diese Worte sind, die Worte Gottes oder die Worte von Propheten unserer Zeit. Und trotzdem lieben wir eben diese Sachen so sehr, dass wir diese Worte quasi wie überhören, nicht hören wollen und im schlimmsten Fall dieses Wort schon gar umbringen wollen, es vernichten wollen. Eines Tages hat die Tochter der Herodias schön getanzt vor dem König, als er ein Festmahl gegeben hat. Und in seiner Gier ist er so entbrannt gegen sie, er hat in sich so stark die Gier gespürt gegen diese Frau, die sich sicher auch so verhalten hat, dass die Gier entbrennen musste in ihm. Dort hat der König Herodes den Kopf verloren, indem er ihr etwas völlig Übertriebenes versprochen hat. Er hat ihr alles versprochen, was sie sich wünscht, selbst die Hälfte seines Reiches. Und das Mädchen, es ist sehr schlau, oder vielleicht könnte man besser sagen, es ist nicht eine Schlauheit, es ist vielmehr eine Hinterhältigkeit, eine teuflische List, die sie im Herzen hatte, indem sie zur Mutter ging und die Mutter fragte, was möchtest du? Und die Frau natürlich, die ja wusste, dass Johannes der Täufer nicht einverstanden war, dass sie mit dem König Herodes zusammen war. Sie wollte diese Stimme umbringen um jeden Preis. Sie konnte es in ihrem Gewissen nicht ertragen, dass dieser Johannes ständig ihr Gewissen belastete. Das wollte sie nicht mehr und darum hat sie den Kopf des Johannes gefordert. Die Tochter, sie hat dann diesen Kopf erbeten von König Herodes. Und er konnte nicht anders als diesen Kopf auch tatsächlich bringen lassen, den Kopf des Johannes des Täufers. In diesem Evangelium ist sicher im Kern die Sache so, dass zwar Johannes der Täufer den Kopf verloren hat, er wurde enthauptet, aber derjenige, der wirklich den Kopf verloren hat, durch die Begierden, die in ihm aufgebrannt sind, das ist der König Herodes und sicher auch Herodias und ihre Tochter. Sie haben vor Gott den Kopf verloren, nämlich dieses reine Herz, dieses gute, gerechte Denken, das haben sie völlig aufgegeben, um der Gier willen, die Gier, die ziemlich sicher nur eine äußerliche Gier war, eine fleischliche Lust, die sie aneinander hatten, und nicht eine tiefe Liebe, eine Liebe, die in der Liebe Gottes wurzelt. Von diesem Evangelium können wir sicher lernen, dass wir unseren Kopf nicht verlieren für irgendetwas, für das unsere Gier entbrennt, sei es in der fleischlichen Lust, sei es im Stolz, sei es in der Habsucht oder auch in den Begierden der Augen und so vieles mehr, dass wir unseren Kopf klar behalten, dass wir in unserem Kopf immer die Prinzipien Gottes halten und die Stimme von ihm, diese Stimme, die uns durch das Wort Gottes geschenkt wird, dass diese Stimme immer Priorität hat in unserem Denken, in unserem Handeln, in unserem Hören, in unserem Tun, in allem, was wir sind und haben. Und so werden wir sicher nicht den Kopf verlieren. So werden wir sicher auch nicht einen gerechten Mensch verurteilen, einen gerechten Mensch, der uns helfen möchte, den guten Weg zu gehen. Damit wir nicht den Kopf verlieren, damit wir allen Menschen helfen, klaren Kopf zu bewahren, wollen wir den Segen Gottes erbitten. Der Herr sei mit euch und mit deinem Geiste.
Es segne und behüte euch der allmächtige und barmherzige Gott, der Vater und der Sohn und der Heilige Geist. Amen.

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1: Herzlich willkommen zu unserem Nachrichtenmagazin, heißt sie Gudrun Seiler. Wir leben in Zeiten rasender technischer Entwicklung. Papst Leo XIV. Fragt, welchen Wert hat das menschliche Handeln in der Welt und damit auch der Fortschritt? Eine Frage, die die katholische Kirche schon beim Zweiten Vatikanischen Konzil stellte. Das Kirchenoberhaupt griff sie diesen Mittwoch bei seiner Generalaudienz auf und betonte, Nächstenliebe und Allgemeinwohl dürften nie vergessen werden.
2: Cari fratelli e sorelle, buongiorno. Benvenuti.
3: Papst Leo XIV. Führte bei seiner Generalaudienz auf dem Petersplatz seine Ausführungen zur Pastoralkonstitution über die Kirche in der Welt von heute, Gaudium et Spes, fort. Das Dokument war beim Zweiten Vatikanischen Konzil erarbeitet worden und handelt von der Beziehung zwischen Kirche und Welt. Diesen Mittwoch ging Leo XIV. Genauer auf das dritte Kapitel von Gaudium et Spes ein, Thema das menschliche Schaffen in der Welt. Der Papst betonte, der Mensch, der als Ebenbild Gottes geschaffen wurde, ist Träger des Fortschritts. Mit seiner Freiheit und seiner Intelligenz erweitert er sein Wissen und trägt so zum Fortschritt der gesamten Gesellschaft bei. Das lässt sich leicht an den Verbesserungen der Lebensbedingungen im Laufe der Generationen erkennen. Zentral sei, dass technischer und wissenschaftlicher Fortschritt zum Fortschritt des ganzen Menschen und aller Menschen von der Nächstenliebe beseelt und geleitet sein muss. Nur so kann er stets im Dienst der Würde des Menschen stehen und die Lebensbedingungen aller verbessern, insbesondere der am stärksten Benachteiligten, betonte Papst Leo XIV. Er rief alle auf, sich gemeinsam für eine bessere Zukunft aller einzusetzen. Liebe Brüder und Schwestern, das Zweite Vatikanische Konzil lädt uns ein, das Brot des Wissens und des Könnens zu teilen, damit jeder Mensch und jedes Volk sein Potenzial entfalten kann und wir gemeinsam mit Gottes Hilfe eine bessere Zukunft gestalten können. Schon das Konzil habe übrigens festgehalten, dass das gewaltige Bemühen der Menschen im Lauf der Jahrhunderte, ihre Lebensbedingungen stets zu verbessern, der Absicht Gottes entspreche. Der Papst zitierte dazu Nummer 34 von Gaudium et Spes. Den Christen liegt es deshalb fern zu glauben, dass die von des Menschen Geist und Kraft geschaffenen Werke einen Gegensatz zu Gottes Macht bilden oder dass das mit Vernunft begabte Geschöpf sozusagen als Rivale dem Schöpfer gegenübertrete. Im Gegenteil, sie sind überzeugt, dass die Siege der Menschheit ein Zeichen der Größe Gottes und die Frucht seines unergründlichen Ratschlusses sind. Im Grunde habe Gott den Menschen eine Schöpfung anvertraut, die noch im Werden sei, damit die Menschen diese durch ihr kluges Handeln zur Vollendung führen, führte der Papst aus. Er betonte zugleich, irdischer Fortschritt müsse stets klar von der Entwicklung des Reiches Christi unterschieden werden. Für Radio Vatikan, Stefanie Stahlhofen.
1: Wenige Tage vor dem katholischen Welttag des Migranten und Flüchtlings hat Papst Leo an die besonders prekäre Lage von unbegleiteten minderjährigen Flüchtlingen erinnert. Meine Gedanken gelten den Migranten, den Flüchtlingen und insbesondere den Minderjährigen, die gezwungen sind, ihre Heimat zu verlassen. Kinder und Jugendliche sind am stärksten gefährdet. Oft erleben sie unbeschreibliches Leid, Gewalt, Folter, Ausbeutung und traumatische Zustände. Und nicht selten kommen sie auf den Migrationsrouten ums Leben, so der Papst bei der Generalaudienz. Er rief zur Solidarität und mehr Schutz für minderjährige Flüchtlinge auf. Ich appelliere an das Verantwortungsbewusstsein aller. Jeder und jede möge sich in das Leben dieser Kinder und Jugendlichen einbezogen fühlen, die immer geschützt und unterstützt werden müssen. Und ebenfalls am Rand der Generalaudienz hat Papst Leo als Vorbild der Glaubensverkündigung den vor der Seligsprechung stehenden US-amerikanischen Fernsehbischof Fulton Sheen gewürdigt.
2: Venerable Fulton Sheen will be beatified.
1: Mögen das Beispiel und die Fürsprache dieses heiligen Bischofs, der für sein Evangelisierungswerk über die Medien bekannt ist, viele andere dazu inspirieren, neue Wege zu finden, die Botschaft des Evangeliums mit freudigem Eifer zu verkünden, sagte Leo bei der Generalaudienz.
2: With joyful enthusiasm.
1: Sheen starb 1979, er wird morgen in St. Louis, im Bundesstaat Missouri, selig gesprochen. Der amerikanische Bischof war als TV-Star für sein Medienapostolat bekannt.
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Das ist in der katholischen Kirche an der Mühlebühlstraße 5 in 5737 Menziken. 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
2: Sie hören jetzt den Ausschnitt aus dem Tagebuch von der Schwester Faustina Kowalska. Während der Exerzitien 1937 schreibt sie: Heute hörte ich in meiner Seele die Stimme. Wenn die Sünder meine Barmherzigkeit kennen würden, gingen sie nicht in so großer Zahl verloren. Sage den Sündern, dass sie sich nicht fürchten sollen, mir näher zu kommen. Sprich zu ihnen von meiner großen Barmherzigkeit. Der Herr sagte mir, der Verlust jeder einzelnen Seele stürzt mich in Todestrauer. Du tröstest mich immer, wenn du für die Sünder betest. Gebet ist mir am liebsten, und zwar um die Umkehr der Sünder. Wisse, meine Tochter, dass dieses Gebet immer erhört wird. Die Adventszeit rückt näher. Ich will mein Herz auf die Ankunft des Herrn in Stille und Geistessammlung vorbereiten, indem ich mich mit der heiligsten Mutter verbinde und ihre Tugend der Sanftmut, durch die sie in den Augen Gottes selbst gefallen fand. Etwas später schreibt sie: Als ich abends die Treppen ging, fühlte ich plötzlich zu allem, was Gottes ist, eigentümliche Unlust. Da hörte ich den Satan zu mir sagen: Denke nicht an das Werk. Gott ist nicht so barmherzig, wie du von ihm sprichst. Bete nicht für die Sünder, denn sie werden so oder so verdammt. Durch das Werk der Barmherzigkeit läufst du Gefahr, selbst verdammt zu werden. Rede niemals mit dem Beichtvater über die Barmherzigkeit Gottes, vor allem nicht mit Professor Sobocco und Pater Andras. Hier nahm die Stimme die Gestalt des Schutzengels an. In dem Augenblick sagte ich: Ich weiß, wer du bist, der Vater der Lüge. Ich machte das Zeichen des Heiligen Kreuzes und dieser Engel verschwand mit großem Getöse und Wut. Weiter schreibt sie: Heute beim Empfang der Heiligen Kommunion bemerkte ich im Kelch eine lebendige Hostie, die der Priester mir reichte. Als ich auf meinen Platz kam, fragte ich den Herrn: Weswegen ist eine lebendig? Du bist doch in allen Hostien lebendig. Der Herr entgegnete: So ist es. In allen Hostien bin ich derselbe. Aber nicht alle Seelen empfangen mich mit einem so lebendigen Glauben wie du, meine Tochter. Und deshalb kann ich in ihren Seelen nicht so wirken wie in der deinen. Die heilige Messe gefeiert von Professor Sobocco. Ich war bei dieser heiligen Messe anwesend und erblickte das Jesuskind. Es berührte mit einem Fingerchen die Stirn des Priesters und sagte: Sein Gedanke ist eng mit dem meinen verbunden. Sei deshalb hinsichtlich meines Werkes beruhigt. Ich lasse nicht zu, dass er sich irrt. Und du unternimm nichts ohne seine Erlaubnis. Meine Seele wurde hinsichtlich des ganzen Werkes mit großem Frieden erfüllt. Heute gibt mir Jesus die tiefe Erkenntnis seiner selbst und seiner zärtlichsten Liebe und Obhut, in die er mich nahm, wie alles von seinem Willen abhängt, wie er manche Schwierigkeiten zulässt, um unserer Verdienste willen, damit unsere Treue klar erkennbar wird. Dabei ist mir noch die Kraft zum Leiden und zur Selbstverleugnung hinzugekommen. Das war wieder aus dem Tagebuch von der Schwester Faustina Kowalska.

24. September, der Gedenktag des heiligen Rupert und des heiligen Virgil. Der heilige Rupert kam, wohl schon als Bischof vor 700, als Missionar nach Bayern. Er gründete in der alten Römersiedlung Jovavum, später Salzburg, das Kloster St. Peter und ein Frauenkloster auf dem Nonnenberg. Durch die Förderung der Salzgewinnung verhalf er der Stadt zu Wohlstand. Er starb am 27. März um das Jahr 720. Der heilige Rupert wird dargestellt als Bischof mit Salzkübel und Buch. Er ist Patron des Bistums und des Landes Salzburg, der Salzarbeiter und der Hunde. Der heilige Virgil war Verwalter des Bistums Salzburg vor dem Jahr 743 und er war Abt in St. Peter. Wegen seiner geografischen Interessen und Kenntnisse erhielt er den Beinamen der Geometer. Er war schon damals von der Kugelgestalt der Erde überzeugt. Als Bischof betrieb er die Missionierung der Slawen, die im heutigen Kärnten siedelten, und er erbaute den 774 geweihten Salzburger Dom. Hier fand auch Virgil nach seinem Tode am 27. November 784 die letzte Ruhestätte. Der heilige Virgil wird dargestellt in Pontifikalkleidung und mit Kirchenmodell, mitunter mit Geldschüssel und Erdkugel. Er ist Patron des Bistums Salzburg und der Kinder. Er wird in Geburtsnöten angerufen. Heute gedenken wir außerdem dem heiligen Gerhard. Er war Benediktiner und der erste Bischof von Chanet in Ungarn. Er starb 1046. Wir gedenken außerdem dem seligen Hermann der Lahme. Er war auch Benediktiner und Mönch auf der Reichenau. Mathematiker, Astronom, Dichter und Musiker. Er verstarb im Jahr 1054.

Nie wieder Krieg. Dieses Gebet betete Papst Johannes Paul II. 1991 direkt vor dem Kriegsbeginn gegen den Irak. Wir beten mit ihm. Gott unserer Väter, groß und voll Erbarmen, Herr des Friedens und des Lebens, du Vater aller Menschen, du hegst Pläne des Friedens und nicht des Leides. Du verdammst die Kriege und brichst den Stolz der Gewalttäter. Du hast deinen Sohn Jesus gesandt, um den Menschen in nah und fern den Frieden zu verkünden, um die Menschen aller Rassen und Völker in einer einzigen Familie zu vereinen. Höre den einmütigen Aufschrei deiner Kinder. Höre auf die dringende Bitte der ganzen Menschheit. Nie wieder Krieg. Dieses Abenteuer, aus dem es kein Zurück mehr gibt. Nie wieder Krieg. Diese Spirale von Trauer und Gewalt. Eine Bedrohung für alle Geschöpfe. Im Himmel, zu Wasser und zu Land. In Gemeinschaft mit Maria, der Mutter Jesu, bitten wir dich nun, sprich zu den Herzen derer, die Verantwortung tragen für das Schicksal der Völker. Halt auf die Logik der Rache und Vergeltung. Ermögliche durch deinen Heiligen Geist neue Lösungen, großmütige und ehrenvolle Gesten des Friedens. Eröffne Räume des Dialogs und geduldigen Wartens, die fruchtbarer sind als überstürzte Kriegstermine. Gib unsere Zeit Tage des Friedens. Nie wieder Krieg. Gebet des heiligen Papstes Johannes Paul II.

Herzlich willkommen bei Radio Gloria, heisst sie Claudia Baumüller. Heute am Donnerstag, den 24. September 2026. In der 25. Woche vom Jahreskreis. Und heute feiern die Kirche die beiden Bischöfe, der Heilige Rupert und der Heilige Virgil, Bischöf von Salzburg, beides Glaubensboten. Schön, dass Sie das Radio eingeschaltet haben und miteinander schauen wir jetzt, was das Tagesprogramm für Sie bereit hat. Am 9. übertragen wir die Heilige Mass aus der Wallfahrtsbasilika Maria Bründlein bei Wemding. Wir übertragen über das KTV. Am 10. nachgefragt. Neuer Seliger Faltenschein, Erzbischof in den USA. Eine Sendung mit Samuel Schelbert. Am 11. Erzählung. Neuer Seliger der katholischen Kirche, USA-Erzbischof Faltenschein. Am 11:45 ist Tagesevangelium. Am 12. grüßen wir unsere Mutter Gottes mit dem Angelusgebet. Am 11:15 Radio Vatikan Kurznachrichten. Am 1 aus dem Schatz der Kirche. Am 11:15 im Kalenderblatt die heiligen Bischöfe und Glaubensboten Rupert und Virgil. Um 13:30 himmelwärts. Fest Maria vom Loskauf der Gefangenen. Am 2 Glaubensspiegel. Was dient heute der Verkündigung? US-Erzbischof Faltenschein. Eine Sendung mit der Frau Dr. Margarete Eirich. Am 3 Gebetstund. Wir beten der Barmherzigkeitsrosenkranz und die sieben Vater Unser. Anschliessend beten wir die Novene zum heiligen Bruder Klaus, heute der letzte und der neunte Tag. Am 3:30 circa der Priester Rosenkranz. Am 4 Radio Vatikan Nachrichtenmagazin. Am 4:30 Glaubenskurs. Die Liebe heilt Wunden, Teil 7, mit Pfarrer Werner Fimm. Am 5:30 im Kalenderblatt die heilige Bischöfe und Glaubensboten Rupert und Virgil. Am 5:45 aus dem Schatz der Kirche. Am 6 Radio Vatikan Nachrichtenmagazin. Am 6:30 übertragen wir den Gebetsabend aus der Wallfahrtskirche Maria Schutz am Semmering. Am 9 schalten wir wieder um zu unserem Rosenkranzgebet. Am 9:45 komplett das Nachtgebet der Kirche. Ab der 10 bis am Morgen 6 ist das Nachtprogramm für Sie da. Sie hören Wiederholungen von Sendungen vom Tag, Gebet, viele kurze Gedanken dazwischen gestreut und Musik. 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

Wir übertragen die Heilige Messe vom KTV aus der Wallfahrtsbasilika Maria Bründlein bei Wemding. Wir wollen jetzt beten. Im Namen des Vaters und des Sohnes und des Heiligen Geistes. Amen. Ich machte mich auf den Weg zu dir. Doch schon sah ich, du kamst mir entgegen. Ich wollte dir sagen, ich liebe dich. Doch schon hörte ich dich flüstern, du bist mir lieb. Ich wollte dich um Vergebung bitten, doch ich erfuhr, du hattest mir längst vergeben. Ich wollte dich Vater nennen, doch ich hörte dich rufen, mein Kind. Ich verlangte danach, in dir zu leben, doch ich entdeckte, du lebst in mir. Mein Gott, ich werde nie der Erste sein. Liegt darin mein Glück verborgen? Du kommst mir immer zuvor, um mir nachzugehen. Amen. Im Namen des Vaters und des Sohnes und des Heiligen Geistes. Amen. In allen erreich gesegnet die Heilige Messe und vergessen wir nie, all unsere Liebe im Herz mitzutragen. Auch die Kranken, die Sterbenden, die Leidenden, die, die traurig sind und die arme Seelen.

0: Im Namen des Vaters und des Sohnes und des Heiligen Geistes. Amen. Die Gnade unseres Herrn Jesus Christus, die Liebe Gottes des Vaters, die Gemeinschaft des Heiligen Geistes sei mit euch.
1: Und mit deinem Geiste.
0: Liebe Brüder und Schwestern, liebe mitbetende Gläubige, die Sie über KTV und Radio Gloria mit uns, Maria Brünnlein, verbunden sind. Von Herodes wird berichtet, er hatte Sehnsucht, Jesus zu treffen. Haben auch wir diese Sehnsucht? Aufgabe unseres künftigen Bischofs wird es sein, in uns diese Sehnsucht zu stärken. Beten wir in der Votivmesse jetzt für Bischof Christian, der in gut einer Woche das Amt als Bischof von Eichstätt übernehmen wird. Beten wir für ihn, dass er uns hilft, in dieser Sehnsucht, in diesem Wunsch nach Christus leben zu können. Ich bekenne Gott dem Allmächtigen,
1: und allen Brüdern und Schwestern,
0: dass ich Gutes unterlassen und Böses getan habe. Ich habe gesündigt in Gedanken, Worten und Werken, durch meine Schuld, durch meine Schuld, durch meine große Schuld. Darum bitte ich die selige Jungfrau Maria, alle Engel und Heiligen, und euch, Brüder und Schwestern, für mich zu beten bei Gott, unserem Herrn. Der allmächtige Gott, erbarme sich unser. Erlasse uns die Sünden nach und führe uns zum ewigen Leben.
1: Amen.
0: Herr, erbarme dich.
1: Herr, erbarme dich.
0: Christus, erbarme dich.
1: Christus, erbarme dich.
0: Herr, erbarme dich.
1: Herr,
0: lasset uns beten. Allmächtiger Gott, du Hirte von Ewigkeit her, in deiner Liebe führst du die Kirche und teilst in ihr die Dienste und Ämter zu. Du hast deinen Diener, Bischof Christian, zum Bischof für dein Volk bestimmt, damit er als guter Hirte im Auftrag Christi deine Herde leite. Gib ihm die Kraft, sein Amt als Lehrer, Priester und Vorsteher deiner Gemeinde treu zu verwalten. Darum bitten wir durch Jesus Christus, deinen Sohn, unseren Herrn und Gott, der in der Einheit des Heiligen Geistes mit dir lebt und herrscht in alle Ewigkeit.
1: Amen.
2: Lesung aus dem Buch Kohelet. Windhauch, Windhauch, sagte Kohelet. Windhauch, Windhauch, das ist alles Windhauch. Welchen Vorteil hat der Mensch von all seinem Besitz, für den er sich anstrengt unter der Sonne? Eine Generation geht, eine andere kommt. Die Erde steht in Ewigkeit. Die Sonne, die aufging und wieder unterging, atemlos jagt sie zurück an den Ort, wo sie wieder aufgeht. Er weht nach Süden, dreht nach Norden. Dreht, dreht, weht der Wind. Weil er sich immerzu dreht, kehrt er zurück, der Wind. Alle Flüsse fließen ins Meer. Das Meer wird nicht voll. Zu dem Ort, wo die Flüsse entspringen, kehren sie zurück, um wieder zu entspringen. Alle Dinge sind rastlos tätig. Kein Mensch kann alles ausdrücken. Nie wird ein Auge satt, wenn es beobachtet. Nie wird ein Ohr vom Hören voll. Was geschehen ist, wird wieder geschehen. Was getan wurde, wird man wieder tun. Es gibt nichts Neues unter der Sonne. Zwar gibt es bisweilen ein Ding, von dem es heißt, sieh dir das an, das ist etwas Neues. Aber auch das gab es schon in den Zeiten, die vor uns gewesen sind. Nur gibt es keine Erinnerung an die früheren und auch an die späteren, die erst kommen werden. Auch an sie wird es keine Erinnerung geben, bei denen, die noch später kommen werden. Wort des lebendigen Gottes.
0: Danke sei Gott.

0: Der Herr sei mit euch.
1: Und mit deinem Geist.
0: Aus dem heiligen Evangelium nach Lukas. In jener Zeit hörte der Tetrarch Herodes von allem, was durch Jesus geschah, und wusste nicht, was er davon halten sollte. Denn manche sagten, Johannes ist von den Toten auferstanden. Andere meinten, Elia ist erschienen, wieder andere, einer der alten Propheten ist auferstanden. Herodes aber sagte, Johannes habe ich enthaupten lassen, wer aber ist dieser, von dem man mir solche Dinge erzählt? Und er hatte den Wunsch, ihn zu sehen. Evangelium unseres Herrn Jesus Christus.
1: Lob sei dir, Christus.
0: Delicta, delianto nostra, delicta.

0: Herr Jesus Christus, du bist der gute Hirte, der uns den Weg zum Vater weist. Voll Vertrauen beten wir zu dir. Für unseren heiligen Vater, Papst Leo, stärke ihn bei seiner morgen beginnenden Reise durch Frankreich. Öffne die Herzen der Menschen für sein Wort und vertiefe so den Glaubensvollzug in deiner Kirche von Frankreich. Herr, erhöre unser Gebet. Für unseren ernannten Bischof Christian. Führe ihn in seinen Aufgaben als Hirte, Lehrer und Lenker. Herr, erhöre unser Gebet.
1: Herr, erhöre unser Gebet.
0: Für die ganze Christenheit. Führe sie zur Einheit im Glauben und versammle sie um den einen Altar. Herr, erhöre unser Gebet.
1: Herr, erhöre unser Gebet.
0: Für die Völker der Erde schenke Freiheit und Frieden, vor allem im Heiligen Land, in der Ukraine, in Russland. Herr, erhöre unser Gebet.
1: Herr, erhöre unser Gebet.
0: Für die Kranken, besonders jene, die in diesen Tagen operiert werden, stärke sie durch deinen Beistand in den Sakramenten. Herr, erhöre unser Gebet.
1: Herr, erhöre unser Gebet.
0: Für unsere Pilger und Besucher in Maria Brünnlein und für all jene, die über KTV und Radio Gloria mit uns beten, wecke in ihnen die Sehnsucht nach dir. Herr, erhöre unser Gebet.
1: Herr, erhöre unser Gebet.
0: Für unsere Verstorbenen, besonders jene, die uns im Leben Gutes taten, vollende sie in deiner Herrlichkeit. Herr, erhöre unser Gebet.
1: Herr, erhöre unser Gebet.
0: Herr, unser Gott, du willst, dass wir mit dir eins sind, wie du mit dem Vater eins bist. Dir, dem ewigen Gott, sei Lobpreis und Ehre, heute und in alle Ewigkeit.
1: Amen.

0: Betet, Brüder und Schwestern, dass mein und euer Opfer Gott, dem allmächtigen Vater, gefalle. Herr unser Gott, du hast deinen Diener, unseren ernannten Bischof Christian, zum hohen Priester in deinem Volk berufen. Für ihn bringen wir diese Gaben dar. Schenke ihn zum Wohl deiner Kirche die Weisheit und Tatkraft der Apostel. Darum bitten wir durch Christus, unseren Herrn.
1: Amen.
0: Der Herr sei mit euch.
1: Und mit deinem Geist.
0: Erhebet die Herzen.
1: Wir haben sie mein Herr.
0: Lasset uns danken dem Herrn, unserem Gott.
1: Das ist würdig und recht.
0: In Wahrheit ist es würdig und recht, dir, allmächtiger Vater, zu danken und deine Größe zu preisen. So du bedarfst nicht unseres Lobes. Es ist ein Geschenk deiner Gnade, dass wir dir danken. Unser Lobpreis kann deine Größe nicht mehren, doch uns bringt der Segen und Heil durch unseren Herrn Jesus Christus. Durch ihn rühmen wir jetzt und in Ewigkeit dein Erbarmen und singen mit den Chören der Engel das Lob deiner Herrlichkeit.

Dich, gütiger Vater, bitten wir durch deinen Sohn, unseren Herrn Jesus Christus, nimm diese heiligen, makellosen Opfergaben an und segne sie. Wir bringen sie dar, vor allem für deine heilige katholische Kirche, in Gemeinschaft mit deinem Diener, unserem Papst Leo, und mit allen, die Sorge tragen für den rechten katholischen und apostolischen Glauben. Schenke deiner Kirche Frieden und Einheit, behüte und leite sie auf der ganzen Erde. Gedenke deiner Diener und Dienerinnen, für die wir heute besonders beten und alle, die hier versammelt sind. Herr, du kennst ihren Glauben und ihre Hingabe. Für sie bringen wir dieses Opfer des Lobes dar und sie selber weihen es dir für sich und für alle, die ihnen verbunden sind, für ihre Erlösung und für ihre Hoffnung auf das unverlierbare Heil. Vor dich, den ewigen, lebendigen und wahren Gott, bringen sie ihre Gebete und Gaben. In Gemeinschaft mit der ganzen Kirche gedenken wir deine Heiligen. Wir ehren vor allem Maria, die glorreiche, allzeit jungfräuliche Mutter unseres Herrn und Gottes Jesus Christus. Wir ehren ihren Bräutigam, den heiligen Josef, deine heiligen Apostel und Märtyrer Petrus und Paulus, Andreas und alle deine Heiligen. Blicke auf ihr heiliges Leben und Sterben und gewähre uns auf ihre Fürsprache in allem deine Hilfe und deinen Schutz. Nimm gnädig an, o Gott, diese Gaben deiner Diener und deiner ganzen Gemeinde. Ordne unsere Tage in deinem Frieden, rette uns vor dem ewigen Verderben und nimm uns auf in die Schar deiner Erwählten. Schenke, o Gott, diesen Gaben Segen in Fülle und nimm sie zu eigen an. Mache sie uns zum wahren Opfer im Geiste, das dir wohlgefällt, zum Leib und Blut deines geliebten Sohnes, unseres Herrn Jesus Christus. Am Abend vor seinem Leiden nahm er das Brot in seine heiligen und ehrwürdigen Hände, erhob die Augen zum Himmel zu dir, seinem Vater, dem allmächtigen Gott, sagte dir Lob und Dank, brach das Brot, reichte es seinen Jüngern und sprach: Nehmet und esset alle davon. Das ist mein Leib, der für euch hingegeben wird.

Ebenso nahm er nach dem Mahl diesen erhabenen Kelch in seine heiligen und ehrwürdigen Hände, sagte dir Lob und Dank, reichte den Kelch seinen Jüngern und sprach: Nehmet und trinket alle daraus. Das ist der Kelch des neuen und ewigen Bundes, mein Blut, das für euch und für alle vergossen wird zur Vergebung der Sünden. Tut dies zu meinem Gedächtnis.

0: Geheimnis des Glaubens.
1: Deinen Tod, o Herr, verkünden wir und deine Auferstehung preisen wir, bis du kommst in Herrlichkeit.
0: Darum, gütiger Vater, feiern wir deine Diener und dein heiliges Volk, das Gedächtnis deines Sohnes, unseres Herrn Jesus Christus. Wir verkünden sein heilbringendes Leiden, seine Auferstehung von den Toten und seine glorreiche Himmelfahrt. So bringen wir aus den Gaben, die du uns geschenkt hast, dir, dem erhabenen Gott, die reine, heilige und makellose Opfergabe dar, das Brot des Lebens und den Kelch des ewigen Heiles. Blicke versöhnt und gütig darauf nieder und nimm sie an, wie einst die Gaben deines gerechten Dieners Abel, wie das Opfer unseres Vaters Abraham, wie die heilige Gabe, das reine Opfer deines Hohen Priesters Melchisedech. Wir bitten dich, allmächtiger Gott, dein heiliger Engel trage diese Opfergabe auf deinen himmlischen Altar vor deine göttliche Herrlichkeit. Und wenn wir durch unsere Teilnahme am Altar den heiligen Leib und das Blut deines Sohnes empfangen, erfülle uns mit aller Gnade und allem Segen des Himmels. Gedenke auch deiner Diener und Dienerinnen, die uns vorangegangen sind, bezeichnet mit dem Siegel des Glaubens und die nun ruhen in Frieden. Wir bitten dich, führe sie und alle, die in Christus entschlafen sind, in das Land der Verheißung, des Lichtes und des Friedens. Auch uns, deinen sündigen Dienern, die auf deine reiche Barmherzigkeit hoffen, gib Anteil und Gemeinschaft mit deinen heiligen Aposteln und Märtyrern, Johannes, Stephanus, Matthias, Barnabas, den tagesheiligen Rupert und Virgil und mit allen deinen Heiligen. Wäge nicht unser Verdienst, sondern schenke gnädig Verzeihung und gib uns mit ihnen das Erbe des Himmels. Darum bitten wir dich durch unseren Herrn Jesus Christus, denn durch ihn erschaffst du immerfort all diese guten Gaben, gibst ihnen Leben und Weihe und spendest sie uns. Durch ihn und mit ihm und in ihm ist dir, Gott allmächtiger Vater, in der Einheit des Heiligen Geistes, alle Herrlichkeit und Ehre, jetzt und in Ewigkeit. Amen. Amen. Dem Wort unseres Herrn und Erlösers gehorsam und getreu seiner göttlichen Weisung beten wir voll Vertrauen. Vater unser im Himmel, geheiligt werde dein Name, dein Reich komme, dein Wille geschehe, wie im Himmel so auf Erden. Unser tägliches Brot gib uns heute und vergib uns unsere Schuld, wie auch wir vergeben unseren Schuldigern, und führe uns nicht in Versuchung, erlöse uns von dem Bösen. Erlöse uns, Herr, allmächtiger Vater, von allem Bösen, und gib Frieden in unseren Tagen. Komm uns zu Hilfe mit deinem Erbarmen, und bewahre uns vor Verwirrung und Sünde, damit wir voll Zuversicht das Kommen unseres Erlösers, Jesus Christus, erwarten.
1: Denn dein ist das Reich und die Kraft und die Herrlichkeit in Ewigkeit.
0: Herr Jesus Christus, du hast zu deinen Aposteln gesagt, Frieden hinterlasse ich euch, meinen Frieden gebe ich euch. So bitten wir dich, schaue nicht auf unsere Sünden, sondern auf den Glauben deiner Kirche, und schenke ihr nach deinem Willen Einheit und Frieden. Der Friede des Herrn sei allezeit mit euch.
1: Und mit deinem Geist.
0: Ecco mixto corporis et sanguinis. Amen.

Seht an Christus, das Lamm Gottes, das die Sünde der Welt hinwegnimmt. Herr, ich bin nicht würdig, dass du eingehst unter mein Dach, aber sprich nur ein Wort, so wird meine Seele gesund. Selig, die zum Hochzeitsmahl des Lammes geladen sind.

Jesus, ich glaube, dass du gegenwärtig bist im allerheiligsten Sakrament des Altares. Ich liebe dich über alles. Ich sehne mich nach dir von ganzem Herzen. Da ich dich jetzt nicht in der sakramentalen Gestalt empfangen kann, bitte ich dich, komm geistigerweise in mein Herz. O Jesus, ich bin sicher, dass du schon gekommen bist. Ich vereinige mich ganz mit dir, halte du mich fest und lass mich niemals von dir scheiden. Mein Jesus, ich liebe dich aus ganzem Herzen. Ich bereue es, dass ich so vielmal das Vergängliche deiner unendlichen Güte vorgezogen habe. Mit deiner Hilfe nehme ich mir fest vor, in Zukunft dich nicht mehr zu beleidigen. Und jetzt weihe ich mich ganz dir. Ich verzichte ohne Vorbehalt auf meinen eigenen Willen, auf mein Begehren, auf alles, was ich habe. Ich übergebe mich ganz dir. Von heute an darfst du mit mir und mit allem, was ich besitze, machen, was du willst. Ich suche ganz allein dich. Ich verlange nach nichts anderem als nach deiner heiligen Liebe, nach der Beharrlichkeit bis ans Ende und nach der vollkommenen Erfüllung deines heiligen Willens. Amen.

0: Lasset uns beten. Gütiger Gott, schenke durch die Kraft dieses heiligen Opfers unserem ernannten Bischof Christian deine Gnadengaben in reicher Fülle. Hilf ihm, sein Hirtenamt gut zu verwalten und lohne ihm die Treue im Heilsdienst mit der ewigen Freude. Darum bitten wir durch Christus, unseren Herrn.
1: Amen.
0: Der Herr sei mit euch.
1: Und mit deinem Geiste.
0: Auf die Fürbitte unserer lieben Frau von Wemding segne und beschütze euch der allmächtige und gütige Gott, der Vater und der Sohn und der Heilige Geist.
1: Amen.
0: Geht hin in Frieden. Unsere liebe Frau von Wemding,
1: bitte für uns.
0: Unsere liebe Frau von Wemding,
1: bitte für uns.
0: Unsere liebe Frau von Wemding,
1: bitte für uns.
0: Unsere liebe Frau von Wemding, unsere Fürsprecherin, wende deine barmherzigen Augen zu uns.

Grüß Gott, liebe Zuschauerinnen und Zuschauer von KTV. Wir freuen uns sehr, dass Sie bei uns einen Besuch machen. Maria Vesperbild ist der größte Wallfahrtsort in Schwaben. Man nennt Maria Vesperbild auch die schwäbische Hauptstadt Mariens. Es liegt ungefähr eine halbe Stunde Autofahrt westlich von Augsburg. Ich bin der Wallfahrtsdirektor, Monsignore Erwin Reichhardt, und freue mich, Ihnen ein bisschen Maria Vesperbild zeigen zu können.

Jetzt sind wir in der Wallfahrtskirche von Maria Vesperbild und sehen im Hochaltar, kann man sagen, das Herz unserer Wallfahrt, das Gnadenbild, das Vesperbild, das 1650 vom Schlossherrn hier in eine Kapelle gestellt worden ist. Und dann hat sich langsam diese Wallfahrt entwickelt und 100 Jahre später, 1750, war dann schon so eine große Wallfahrtskirche notwendig, um die zahlreichen Pilger aufzunehmen. Das Gnadenbild, das Vesperbild, zeigt Jesus tot im Schoß seiner Mutter Maria. Vesperbild deswegen, Vesper heißt ja der Abend, das ist das Abendbild des Karfreitag. Wir sehen es oben an der Decke abgebildet, wie Jesus am Karfreitagabend vom Kreuz abgenommen worden ist. Und dann eben, das ist ja ganz logisch, dass seine Mutter Maria ihn umarmt hat und um ihn geweint hat. Und das Besondere an unserem Gnadenbild ist, es gibt ja tausende Vesperbilder auf der Welt, aber das ganz Besondere ist, dass Jesus mit dem Zeigefinger auf den Altar zeigt. Also ein eucharistisches Gnadenbild. Jesus will sagen, hol Kraft aus der heiligen Messe. Und er ist praktisch im Gespräch mit Maria. Maria zeigt nach oben mit dem Tränentuch in der Hand. Sie sagt, geh in deiner Not zu Gott. Und Jesus sagt, Gott ist in der heiligen Messe da. Da begegnest du ihm, da hilft er dir.

0: Wir sind nun hier an der sogenannten Grotte. Eine Fatima-Madonna sehen Sie da im Hintergrund. 1957 hat eine Frau hier in der Nähe einen schweren Unfall gehabt und zum Dank mit dem Schmerzensgeld, was sie bekommen hat, in Höhe von 1000 Mark, hat sie diese Madonna da schnitzen lassen und hierher gebracht. Und man hat gesagt, in der Kirche, in der Rokoko-Kirche, da passt sie nicht so dazu. Und dann hat man sie hier aufgestellt und so begann hier der zweite wichtige
1: Das ist die Heilige Messe. Wir haben sie übertragen über das KTV aus der Wallfahrtsbasilika Maria Bründlein bei Wemding. Zelebriert hat der Wallfahrtspriester Norbert Traub. Einen ganz herzlichen Dank.

Herzlich willkommen bei Radio Gloria, heisst sie Claudia Baumüller. Heute am Donnerstag, den 24. September 2026. In der 25. Woche vom Jahreskreis. Und heute feiern Kille die beiden Bischöfe, der heilige Rupert und der heilige Virgil, Bischöf von Salzburg, beides Glaubensboten. Schön, dass Sie das Radio eingeschaltet haben und miteinander schauen wir jetzt, was das Tagesprogramm für Sie bereit hat. Am 10. nachgefragt. Neuer Seliger Faltenschein, Erzbischof in den USA. Eine Sendung mit Samuel Schelbert. Am 11. Erzählung. Neuer Seliger der katholischen Kirche, USA-Erzbischof Faltenschein. Am 11:45 ist Tagesevangelium. Am 12. grüßen wir unsere Mutter Gottes mit dem Angelusgebet. Am 11:15 Radio Vatikan Kurznachrichten. Am 1 aus dem Schatz der Kirche. Am 11:15 im Kalenderblatt die heiligen Bischöfe und Glaubensboten Rupert und Virgil. Am 13:30 himmelwärts. Fest Maria vom Loskauf der Gefangenen. Am 2 Glaubensspiegel. Was dient heute der Verkündigung? US-Erzbischof Faltenschein, eine Sendung mit der Frau Dr. Margarete Eirich. Am 3. Gebetsstunde. Wir beten den Barmherzigkeitsrosenkranz und die sieben Vater Unser. Anschliessend beten wir die Novene zum heiligen Bruder Klaus, heute der letzte und der 9. Tag. Am 3:30 circa der Priesterrosenkranz. Am 4. Radio Vatikan Nachrichtenmagazin. Am 4:30 Glaubenskurs. Die Liebe heilt Wunden, Teil 7. Mit Pfarrer Werner Fimm. Am 5:30 im Kalenderblatt. Die heilige Bischöfe und Glaubensboten Rupert und Virgil. Am 5:45 aus dem Schatz der Kirche. Am 6. Radio Vatikan Nachrichtenmagazin. Am 6:30 übertragen wir den Gebetsabend aus der Wallfahrtskirche Maria Schutz am Semmering. Am 9. schalten wir wieder um zu unserem Rosenkranzgebet. Am 9:45 komplett das Nachtgebet der Kirche. Ab der 10. bis am Morgen 6. ist das Nachtprogramm für Sie da. Sie hören Wiederholungen von Sendungen vom Tag, Gebet, viele kurze Gedanken dazwischen gestreut und Musik. 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

0: Eine einflussreiche christliche US-Medienpersönlichkeit im 20. Jahrhundert, der auch römisch-katholischer Bischof in den USA war, sagte: Die moderne Menschheit macht so viel Lärm, weil sie die Stimme des Gewissens übertönen möchte. Mit diesen Worten von Fulton John Sheen möchte ich Sie, liebe Zuhörerinnen und Zuhörer, zum nächsten Beitrag mit dem Titel Vermächtnis von Bischof und Radio-Fernsehprediger Fulton John Sheen ganz herzlich begrüßen. Am Mikrofon begleitet Sie Ihre Andrea Marti. Wieso Fulton John Sheen zum Bischof ernannt worden ist und wie er zu einem der ersten Fernsehprediger geworden ist, das erfahren wir heute von Samuel Schelbert der Petrusbruderschaft. Und so begrüße ich Sie und wir freuen uns auf Ihre Gedanken.
1: Grüß Gott zusammen, Freude ist ganz meinerseits.
0: Was fasziniert Sie an dieser Person, Bischof Fulton John Sheen?
1: Also als erstes fasziniert mich mal im Allgemeinen seine hervorragende Erkenntnisse, die er aus der Heiligen Schrift geschöpft hat und sein großartiger Einsatz für die Verkündigung des Evangeliums. Für mich persönlich beeindruckt mich natürlich nochmals seine tiefgründigen Gedanken zum Priestertum, die er aufgeschrieben hat in verschiedensten Büchern, wie zum Beispiel The Priest is not his own. So sagt er zum Beispiel, dass jeder Priester zusammen mit Christus selber ein Priesteropfer sein muss. Und das hat für ihn konkret bedeutet, dass er jeden Tag, obwohl er ein sehr beschäftigter Mann war, immer eine heilige Stunde vor der heiligsten Eucharistie verbracht hat. Und diese heilige Stunde empfiehlt er dann auch wärmstens jedem anderen Priester. Zudem hat er eine sehr tiefe Verehrung und Liebe zur Mutter Gottes. So hat er zum Beispiel jeden Samstag eine Votivmesse zur Mutter Gottes zelebriert. Und als er dann Erzbischof wurde, hat er als Wahlspruch das Folgende genommen, und zwar da per matrem me venire, das heißt auf Deutsch, so frei übersetzt, heißt es ungefähr: Gib mir, dass ich durch die Mutter zu dir, o Gott, komme. Das Beeindruckende ist auch, dass Fulton Sheen eben nicht nur gepredigt hat, diese Ideale des Priesters nicht nur verkündet hat, sondern das auch selber vorgelebt hat. Und zudem habe ich noch einen ganz persönlichen Bezug zu Fulton Sheen, insofern er für mich selber eine Inspirationsquelle war, die unsere heutigen modernen Kommunikationsmittel genauso zu gebrauchen, um den Glauben zu verkünden. Und aus dieser Inspiration ist dann eben zum Beispiel der Fastenpodcast Quadracast entstanden, den wir Seminaristen von der Petrusbruderschaft in der vergangenen Fastenzeit produziert haben.
0: Nun sind wir natürlich gespannt auf die Vita von Bischof Fulton Sheen und ich übergebe Ihnen das Wort.
1: Ja, also Fulton Sheen, oder wie er eigentlich getauft wurde, sein Name lautet Peter John Sheen. Er hat dann aber schon bald in seiner Kindheit den Namen Fulton Sheen angenommen. Fulton Sheen ist der Name seiner Mutter, also Fulton ist der Name seiner Mutter und den Nachnamen hat er beibehalten. Also im weiteren Verlauf seines Lebens war er immer unter dem Namen Fulton Sheen aufgetreten. Er ist am 8. Mai 1895 geboren und dann am 9. Dezember 1979 gestorben. Er war Bischof und einer der einflussreichsten Medienpersönlichkeiten in den USA im 20. Jahrhundert. Er selber ist in ganz einfachen Verhältnissen aufgewachsen, zusammen mit seinen Brüdern auf einem Bauernhof. Er wurde dann mit 8 Jahren, wie es damals üblich war, Ministrant. Und zwar hatte er die Ehre, in der Kathedrale ministrieren zu dürfen. Und da kann ich eine kleine Anekdote erzählen. Als er einmal die Ehre hatte, bei seinem Bischof John Spalding zu ministrieren, ist ihm ein Missgeschick passiert. Und zwar ist ihm der Weinkrug auf den Boden gefallen. Und dann nach der Heiligen Messe hat ihn der Bischof dann zu sich gerufen, aber er hat ihn überhaupt nicht auf dieses Missgeschick angesprochen, sondern der Bischof hat dem Fulton Sheen vorausgesagt, dass er einmal selber Bischof sein wird und dass er zudem an der katholischen Universität von Leuven in Belgien studieren wird. Wie wir dann im weiteren Verlauf seines Lebens sehen, haben sich da diese beiden Prophezeiungen auch tatsächlich so erfüllt. Wie es natürlich so weit war, musste Fulton Sheen zuerst mal seine obligatorische Schulzeit beenden. Dies hat er auch wirklich mit Bravour gemacht. Er war ein sehr guter Schüler, intellektuell hochbegabt. Wie er in seiner Autobiografie schreibt, eigentlich schon seine ganze Kindheit gewusst, dass er Priester werden wollte. Durch das Ministrieren und besonders bei der Erstkommunion, als er dann wirklich um die Gnade der Priesterschaft den lieben Gott bat, durch diese beiden Dinge wurde sein Wunsch immer noch stärker. Er muss dann natürlich zuerst mal die Highschool abschließen, was er auch mit einer sehr guten Leistung wieder tat. Er war dann so gut, dass er ein nationales Stipendium gewann. Also er hat einen Preis gewonnen, weil er einer der besten Schüler war, die landesweit abgeschlossen haben. Und dieses Stipendium bestand darin, dass er 3 Jahre kostenlos an einer Universität, also an einer oder einer staatlichen Universität studieren konnte. Fulton Sheen ist dann zu einem befreundeten Priester, Pater Bergen, gegangen und hat ihm dann eben voll Freude mitgeteilt, dass er eben dieses Stipendium jetzt gewonnen hat. Der Priester selber war nicht wirklich so begeistert darüber, weil er wusste, dass eben Fulton Sheen eine Berufung verspürt hat und dieses Stipendium, der Haken daran war, dass es eben nur für staatliche Universitäten galt und nicht für ein Priesterseminar. Und deshalb hat er dann Fulton Sheen so gefragt, Fulton, glaubst du an Gott? Und dann Fulton Sheen so verwundert geantwortet, ja, Sie wissen, dass ich das tue, Pater Bergen. Dann hat ihn Pater Bergen nochmals gefragt, glaubst du wirklich an Gott? Ich meine praktisch und nicht theoretisch. Da hat der Fulton Sheen gemeint, naja, ich hoffe doch. Und dann hat Pater Bergen darauf gesagt, dann zerreiß dieses Stipendium. Fulton Sheen war natürlich ganz verwundert und hat ihm dann erklärt, dass eben dieses Stipendium etwa $10,000 wert ist. Und dass er damit 3 Jahre studieren könnte und er könne ja dann immer noch irgendwann ins Priesterseminar gehen. Und dann hat Pater Bergen gesagt, du weißt, dass du jetzt eine Berufung hast. Tatsächlich hat dann Fulton Sheen dieses Stipendium zerrissen und ist direkt ins Priesterseminar eingetreten. 1919 hat er dann die Priesterweihe empfangen. Und 2 Jahre nach seiner Priesterweihe ist er dann tatsächlich an die katholische Universität von Leuven in Belgien eingetreten. Man muss zu dieser Universität sagen, dass das eine der renommiertesten katholischen Universitäten weltweit überhaupt ist. Da er eben wirklich, wie schon gesagt, intellektuell hochbegabt war, hat er auch da auf dieser Universität seine Prüfungen zum außerordentlichen Professor mit Bravour, also mit einer Auszeichnung, abgeschlossen. Daraufhin hat er dann mehrere Stellenangebote bekommen, die sehr lukrativ oder auch an hervorragenden Universitäten hätten ihn gerne gemocht. Er hat dann 2 konkrete Angebote seinem Heimatbischof zugesandt, mit der Frage, welches Angebot er denn annehmen soll. Und dann kam die schriftliche Antwort seines Bischofs, ganz einfach, komm nach Hause. Er ist dann wirklich, hat dem Bischof dann gehorcht und der Bischof hat ihn dann als Kaplan in einem heruntergekommenen Teil einer Stadt eingesetzt. Fulton Sheen hat sich darüber überhaupt nicht beklagt und hat darin auch den Willen Gottes gesehen. Er hat sogar dann seinen Wunsch begraben, einer intellektuell ausgerichteten Berufung nachzugehen. Natürlich wusste der Bischof selber, dass Fulton Sheen hochbegabt war und er sich nicht wirklich da genügend entfalten konnte und hat ihn dann nach einem Jahr wieder abberufen als Kaplan und dann an die Theologische Fakultät der Katholischen Universität von Amerika geschickt, wo er dann Professor für Philosophie wurde. Dann 1928 hat dann eigentlich sein Auftritt in den Medien richtig angefangen. Also 1928 hat er seine erste Radiosendung gegeben. 1940 war er derjenige Priester, der die erste jemals im Fernsehen ausgestrahlte Heilige Messe zelebriert hat. Und 1951 hat dann seine herausragende Karriere im Fernsehen begonnen. Im selben Jahr, also 1951, wurde er auch zum Bischof geweiht. Und von 1950 bis 1966 war er Nationaldirektor des päpstlichen Werkes der Glaubensverteidigung. Und 3 Jahre danach, also 1969, wurde er dann auch zum Erzbischof von Newport ernannt, wo er dann eben seinen schon genannten Wahlspruch annahm, da per matrem me venire. Neben seinem Doktortitel in Philosophie hat er zudem noch etliche andere Ehrendoktortitel verliehen bekommen und zudem hat er auch viele weltliche Preise für seine Tätigkeiten im Fernsehen erhalten. Unter anderem hat er zum Beispiel 3-mal hintereinander einen Emmy Award bekommen. Also er ist der bis heute der einzige Geistliche, der so eine hohe Auszeichnung für seine Medienarbeit erhalten hat. Seine Karriere im Fernsehen wurde dann leider einmal sehr abrupt beendet, weil er eine Auseinandersetzung mit einem anderen Kardinal hatte. Es war leider ein bisschen trauriges Kapitel, der Kardinal hat sich dann dafür eingesetzt, dass Bischof Fulton Sheen da seine Sendung beenden musste. Und dann hat er sich nach seiner Karriere im Fernsehen recht zurückgezogen, seinen Umständen entsprechend, und ist dann eben 1979 gestorben.
0: Wie konnte Fulton Sheen so erfolgreich sein in seinem Amt, respektive auch in seiner Aufgabe als Radio- und Fernsehprediger?
1: Ja, also man muss wirklich sagen, dass seine äußeren Erfolge wären überhaupt nicht möglich gewesen, wenn er nicht selber ein tiefes, inneres, geistiges Leben gepflegt hätte. Ich habe es in der ersten Frage schon ein bisschen angesprochen, worauf er besonders viel Wert gelegt hat, in diese heilige Stunde oder die Verehrung der Mutter Gottes. Man darf auch nicht vergessen, auch wenn man ihn hauptsächlich im Scheinwerferlicht kennt, dass er noch ein anderes Leben neben der Bühne hatte. Er hatte auch selber sehr viele Kreuze zu tragen, die von Verleumdungen bis hin zu schweren körperlichen Beschwerden ging. Also waren sehr viele Kreuze, die er getragen hat, aber er ist an diesen keineswegs gebrochen. Er ist im Gegenteil mit jedem weiteren Kreuz immer noch stärker geworden. Und eine wichtige Stütze war eben seine tiefe Marienverehrung. Und darüber schreibt er selber in einer Autobiografie, Zitat, ich bin ganz zuversichtlich, vor dem Richterstuhl Christi zu stehen, da ich ganz auf die Gnade unseres Herrn hoffen darf, weil er zu mir sagen wird, ich habe meine Mutter über dich sprechen hören. Also auf den Punkt gebracht kann man sagen, dass sein Erfolg darin begründet liegt, dass er das, was er gepredigt hat, auch selber vorgelebt hat.
0: Herr, bereits früh nutzte Fulton Sheen die neuen Medien, Radio und Fernseher, und das für die Verkündigung des Evangeliums. Was hat er inhaltlich konkret über die Medien verkündet?
1: Ja, sehr gern. Also eben, er hat in einer einfachen, klar verständlichen Sprache hat er den christlichen Glauben verkündet. Seine konkrete Herangehensweise hat sich im Verlauf der Zeit ein bisschen geändert. So hat er eben zu Beginn mit den Radioansprachen angefangen und damals, wie er auch selber schreibt, herrschte sicherlich noch eine christliche Grundstimmung in den USA. Und darum hat er in diesen Radioansprachen die, wie er sagt, die direkte Methode der Glaubensverkündigung benutzt. Das heißt, er hat sich wirklich hauptsächlich auf die direkte Verkündigung der christlichen Lehre konzentriert. Und als er dann im Fernsehen aufgetreten ist, hat er dann auf die indirekte Methode zurückgegriffen. Also wie er selber schreibt, stütze er sich da noch viel mehr auf die Gnade Gottes und weniger auf sich selber. Er hat zudem sogar auch schon eine Methode entwickelt für die Zukunft, also für unsere heutige Tage. Da hat er gesagt, dass es immer wichtiger wird, den Menschen zuerst mal zu erforschen. Das heißt, dass wir zuerst uns wirklich mit unseren Mitmenschen befassen sollen, dass wir den Menschen dort abholen, wo sie gerade stehen. Und nur so können wir einen Erfolg in der Neuevangelisierung haben. Also es ist interessant, dass er uns schon wirklich Tipps für unsere heutige Gegenwart gegeben hat.
0: Wie waren die Reaktionen der Zuhörer respektive der Zuschauer auf seine Klarheit in Bezug aufs Evangelium, auch in Bezug auf die Beziehung zu unserer Mutter Gottes?
1: Ja, also das Interessante ist, dass eigentlich nur von einer Seite eine vehemente Kritik kam, und zwar war das die katholische Presse. Sie haben irgendwie verlangt, dass das oder eben gesagt, dass das zu langweilig sei, was er da von sich gibt, dass lieber jemand anders ihn ersetzen sollte und dass da irgendwie eine Kopie von einem anderen erfolgreichen Programm gemacht werden soll, in dem dann zwei Männer irgendwie über Religion diskutieren sollten. Allerdings ist dann diese Kritik auch schon bald verstummt, nachdem man dann die riesigen Erfolge gesehen hat. Also nur um ein Beispiel zu nennen, auf seinem Höhepunkt 1950, also Höhepunkt der Radioansprache, der eigentliche Höhepunkt lag natürlich in dem Fernsehen, da ist im 1950, ja, hat er dieses Programm The Catholic Hour, also die katholische Stunde, in seinem Radio ausgesendet. Und dieses Programm wurde von 118 Sendern ausgestrahlt und pro Woche haben etwa 4 Millionen Zuhörer allein in den USA zugehört. Man sieht auch daran, die großen und meistens waren es wirklich positive Reaktion daran, dass er durchschnittlich pro Tag 6.000 Briefe bekommen hat. Und daraus, aus diesen Briefen und aus diesen Radioansprachen, haben sich dann auch einige Möglichkeiten ergeben, damit er den Leuten Glaubensunterricht erteilen konnte und diese dann später zur katholischen Kirche konvertiert sind.
0: Ich würde gerne einige Takte Musik einspielen. Hätten Sie einen Wunsch?
1: Ja, und zwar, wie ich vorher kurz mal angetönt habe, war es eben so, dass Fulton Sheen für mich persönlich eine Inspiration war, diesen Fasten-Podcast zu produzieren. Und am Ende dieses Fasten-Podcasts haben wir dann eine Aufnahme von unserer Schola, des Priesterseminars, gemacht, um uns quasi bei den Zuhörern zu bedanken. Und da, wie gesagt, Fulton Sheen, da für mich eine Inspiration war, diesen Podcast überhaupt zu machen, möchte ich gerne nochmal dem Fulton Sheen zu Ehren diese Schola-Aufnahme hören.

0: Wir sind zurück in der Sendung mit Samuel Schelbert der Petrusbruderschaft. Er erzählt über die Vita, das Leben, das Wirken von Bischof Fulton John Sheen. Samuel Schelbert ist selber sehr angetan von Bischof Fulton Sheen. Nun freuen wir uns auf die weiteren Gedanken. Ab 1930 leitet er eine wöchentliche Radiosendung mit dem Titel The Catholic Hour. Das haben Sie vor der Pause erwähnt. Er hat auf diese Sendung hin eine große Resonanz bekommen, unter anderem 6000 Briefe pro Tag. Vielleicht können Sie noch etwas über die Zielsetzung dieser Radiosendung erläutern. Was hat er damit verfolgt? Wie sah es inhaltlich aus?
1: Ja, um sein Ziel verstehen zu können, möchte ich ein kurzes Zitat von ihm geben. Und zwar lautet das, es gibt keine 100 Leute in Amerika, die die katholische Kirche hassen. Es gibt aber Millionen von Menschen, die das hassen, was sie irrtümlicherweise unter der katholischen Kirche verstehen. Und genau darin lag das Ziel seiner ganzen Medienarbeit und eben auch der Radiosendung The Catholic Hour. Es war das Ziel, diesem Missstand entgegenzutreten, dass eben diese christliche Lehre von vielen Leuten einfach missverstanden wurde. Er wollte auf eine leicht verständliche Sprache die christliche Lehre wieder verbreiten. Das Hauptziel war natürlich, Seelen für den lieben Gott zu gewinnen. Und er wollte seine Zuhörer durch seine Ansprachen dazu ermutigen, sich wirklich auf die Nachfolge Christi zu konzentrieren. Wenn man jetzt aber von Nachfolge spricht, dann muss man auch wissen, wem man nachfolgen will. Und genau darum hat Fulton Sheen die frohe Botschaft von unserem Herrn Jesus Christus verkündigt, gleichzeitig aber auch vor den grassierenden Gefahren der damaligen Zeit gewarnt. So war zum Beispiel eine berühmte Radioansprache aus dem Jahr 1947, hat über den Antichristen gehalten und darüber hat er dann eben gesagt, der Antichrist wird über Frieden, Wohlstand und Fülle sprechen, aber nicht als Mittel, die uns zu Gott führen, sondern als Ziele an sich. Weiter hat er gesagt, er wird eine Gegenkirche aufbauen, die die Kirche nachahmt, denn er, der Teufel, ist ein Nachahmer Gottes. Der mystische Leib des Antichristen wird äußerlich in allem der Kirche dem mystischen Leib Christi ähneln. Der moderne Mensch, der dringend Gott braucht, wird von ihm in seine Einsamkeit und Frustration mit hineingenommen, damit dieser mehr und mehr nach der Mitgliedschaft in seiner Gemeinschaft hungert. Diese Gemeinschaft gibt den Menschen eine größere Bestimmung ohne persönliche Umkehr und ohne Bekenntnis von persönlicher Schuld. In diesen Tagen wird der Teufel eine ganz besonders lange Leine gelegt werden. Also man sieht das an diesem Zitat, dass Fulton Sheen in seinen Radioansprachen wirklich die ungeschmückte Wahrheit gepredigt hat und auch nicht davon zurückgeschreckt ist, dadurch in Bedrängnis zu geraten, eben mit dem Ziel, Seelen für den lieben Gott zu gewinnen.
0: Ab 1951 wirkte er auch im Fernsehen und wurde damit zu einem der ersten Fernsehprediger. Wie sind diese Predigten bei den Zuschauern angekommen?
1: Also insgesamt sind die Predigten sehr gut angekommen. Man muss auch bedenken, dass seine Sendung jeweils um 20 Uhr am Abend ausgestrahlt wurde. Das ist genau die Zeit, wo es sonst noch andere sehr populäre säkulare Sendungen gab. Und Fulton Sheen, statt dass er mit seiner Sendung ein Nischenprodukt geblieben ist, hat er dann im Gegenteil eher noch von den etablierten Programmen die Show gestohlen. Also er wurde dann auch von der Times, also von der Zeitschrift Times hochgerühmt, wurde der erste Fernsehprediger von ihr genannt. Am Anfang wurden seine Fernsehsendungen von drei Sendern übertragen und nach nur zwei Monaten war es dann bereits 15 Sendern. Das Schöne daran ist, dass seine Sendungen nicht nur Katholiken geschaut haben, sondern auch sehr viele Protestanten, Juden und andere Menschen guten Willens.
0: Für das Dumont Television Network und später für ABC moderierte er das wöchentliche Magazin Life is Worth Living, in dem er halbstündige Vorträge über ein Lebens- und Glaubensthema hielt. Waren das eine Art von Katechesen?
1: Ich würde zuerst mal den ersten Teil der Frage beantworten. Und zwar möchte ich kurz ein bisschen auf den Aufbau eingehen, wie er diese Sendung jeweils gemacht hat. Also er hat ein ganz einfaches Konzept. Er hat zuerst mit einer Einführung angefangen, also und dann gefolgt von einem Hauptteil und zum Schluss eine Abmoderation. Für die Einführung hat er dann jeweils meistens eine humorvolle Anekdote genommen. Wenn ich da kurz eine erzählen darf, als er in einer Episode darüber gesprochen hat, wie er seine Predigten jeweils vorbereitet hat, dann eben zum Anfang ist er so eingestiegen, dass er erzählt hat, dass er einmal auf einer Kanzel gestanden sei und während er gepredigt habe, plötzlich ein Kind angefangen hat, laut zu schreien. Die Mutter von diesem Kind sei dann sofort aufgestanden und wollte mit dem Kind aus der Kirche rausgehen. Fulton Sheen hat dann aber zu der Frau gesagt, es sei überhaupt kein Problem, wenn das kleine Kind schreit, denn ihn störe das nicht. Daraufhin hat dann die Mutter erwidert, aber sie stören das Kind. Also er hat da jeweils wirklich auf humorvolle Art und Weise das eingeleitet oder hat dann auch noch weiter gesagt, als er nach einer Festpredigt zurück in die Sakristei gekommen ist und sich beim Sakristan erkundigt hat, wieso denn die Kollekte während der Predigt aufgenommen wurde und nicht wie üblich während der Opferung, hat dann der Sakristan ganz trocken geantwortet, damit wir uns im nächsten Jahr einen besseren Festprediger leisten können. Er hat also diese Sendungen wirklich auf eine sehr einfache Art und Weise aufgebaut und die Themen waren dann immer die Theologie, Philosophie oder die Politik. Er hat dann immer darauf geachtet, dass er mit etwas beginnt, das sowohl ihm als auch den Zuschauern bekannt war. Und dann ist er dann vom Bekannten zum Unbekannten fortgeschritten. Also das Unbekannte war dann die Moral oder die christliche Philosophie. Er hat also die Zuhörer wirklich auf dem Stand abgeholt, auf dem sie sich gerade befanden. Und jetzt auf die Frage zurück, ob das eine Art von Katechese war. Im eigentlichen Sinne waren das keine Katechesen, eben weil er doch sehr einfache Themen, weltliche Themen, mit denen angefangen hat. Man kann aber sagen, dass das eine Vorbereitung auf die Katechese war. Denn schlussendlich hatten seine Auftritte zur Folge, dass sich viele Leute tiefer mit dem Glauben beschäftigten und dann außerhalb seiner Sendungen die Leute sich an Fulton Sheen gewendet haben und er wirklich vielen Leuten Glaubensunterricht geben konnte aufgrund seinen Vorträgen im Fernsehen. Also keine Katechese im eigentlichen Sinne, wie man sich das vielleicht vorstellt, aber doch hatten diese Vorträge einen sehr großen Erfolg, dass er dann später im Glaubensunterricht geben konnte.
0: Eine deutsche Übersetzung seiner Radiopredigten wurde 1951 unter dem Titel Friede ohne Fragezeichen veröffentlicht. Wieso setzte er sich für den Frieden so stark ein und was bedeutete für ihn der Friede?
1: Dazu möchte ich auch noch mal ein Zitat geben. Zwar lautet das: Ohne inneren Frieden kein äußerer Friede. Ohne Frieden der Seele kein Friede der Welt. Also das Thema Friede hatte für ihn eine sehr hohe Priorität. In seiner Zeit hat er die größte Gefahr darin gesehen, die den Frieden beeinträchtigt. Er hat ihn in dem Kommunismus gesehen. Für Fulton Sheen war dieser Kampf gegen den Kommunismus eine Lebensmission. Es ging ihm aber darum, nicht diesen Kommunismus auf rein äußerliche Art zu besiegen, sondern er hat eben probiert, die Menschen von innen her zu wandeln. Also, dass die Menschen zuerst zu einem inneren Frieden gelangen, der sich dann auf das Äußere ausbreitet. Er war dann eben auch dadurch, dass er eine große Gefahr in dem Kommunismus sah, war er sehr effektiv in der Zerlegung der kommunistischen Idee und hat sich dabei auch nicht gescheut, in seinen Fernsehauftritten den Kommunismus als Fehler zu bezeichnen.
0: Er war sehr bekannt und berühmt für seine Medienarbeit. Er hielt sogar einen Award für seine Predigten. Wo denken Sie, wo liegt das Vermächtnis von Bischof Fulton John Sheen?
1: Man kann sicher sagen, dass seine Diözese das amerikanische TV-Publikum war. Das kann man sicher sagen, denn er ist zum Beispiel nur 3 Jahre, nachdem er zum Diözesanbischof ernannt wurde, wieder mit Erlaubnis des Papstes zurückgetreten, weil er einfach gemerkt hat, dass er durch seine vielen Fernsehauftritte, die ein enorm zeitlicher Aufwand war, sich nicht in gebührender Weise seiner Diözese widmen konnte. Allerdings darf man keineswegs unterschätzen, was eben sein Vermächtnis neben der Medienarbeit ist. Er war ja, wie ich schon mal gesagt habe, ab 1950 16 Jahre lang Nationaldirektor des päpstlichen Werkes der Glaubensverteidigung. Und in diesem Amt hat er dann sehr viele Reisen in Missionsgebiete gemacht und hat dann auch unter der Führung des Heiligen Geistes etliche Konversionen erzielt. Er konnte zudem in dieser Arbeit auf seine Medienarbeit zurückgreifen, insofern er durch die Medienarbeit für die Mission sehr viele Spenden erzielen konnte. Und zum Beispiel auch das Honorar, das er für seine Fernsehauftritte bekam, das nicht gerade tief war, hat er ganz vollumfänglich der Mission gespendet. Er war zudem auch auf dem Zweiten Vatikanum. Da war er zum Mitglied der Kommission für die Mission gewählt worden, eben aufgrund seiner Missionsarbeit. Und zudem hat er neben seinen Auftritten, die eben eine lange Zeit der Vorbereitung gebraucht haben, da hat er auch wirklich sehr viel Zeit investiert. Also hat zum Beispiel für eine halbe Stunde Auftritt hat jeweils 30 Stunden Vorbereitung investiert. Und eben neben dieser ganzen Arbeit gab er dann noch viel Glaubensunterricht während 40 Jahren für Konversionswillige. Es war dann wirklich auch so, dass für diesen Glaubensunterricht er sehr angefragt war. Also er musste teilweise wirklich ganze Hallen anmieten, damit er genügend Platz hatte, um Glaubensunterricht zu machen.
0: Sehr schön. Welche Beziehung hatte der heilige Papst Johannes Paul II. Zum Bischof Fulton John Sheen?
1: Ja, es ist eigentlich erstaunlich, denn obwohl Fulton Sheen dem heiligen Johannes Paul II. Nicht oder eben nur ein Jahr im Papsttum erlebt hat, war die Beziehung der beiden doch sehr innig und die Beziehung war von einer gegenseitigen Bewunderung geprägt. Also Fulton Sheen seinerseits hat den heiligen Papst Johannes Paul II. Als Vorbild genommen, insofern, dass dieser eben immer anscheinend einen Schreibblock vor dem Allerheiligsten dabei hatte. Also das hat Fulton Sheen sich selber dann in seinem eigenen geistigen Leben auch umgesetzt. Also hat ihn wirklich als Vorbild genommen. Und auf der anderen Seite hat Johannes Paul II. Fulton Sheen gegen Ende seines Lebens, also im Oktober 1979, als er einen USA-Besuch gemacht hat, den Fulton Sheen ganz spontan umarmt und ihn mit den Worten gedankt: Du hast gut von unserem Herrn Jesus Christus geschrieben und gesprochen. Du bist ein treuer Sohn der Kirche. Diese Worte wurden von Fulton Sheen auch sehr geschätzt. Er hat das in seiner Autobiografie geschrieben, dass das sein eindrücklichstes Erlebnis seines ganzen Lebens war. Also die beiden waren wirklich tief geistig verbunden. Was sie natürlich auch geeint hat, war eben ihr vereinter Kampf gegen den damaligen grassierenden Kommunismus. Fulton Sheen hat, kann man so sagen, quasi den Kampf angefangen und der heilige Papst Johannes Paul II. Hat ihn dann sozusagen beendet.
0: Die Radio- und Fernsehpredigten sind sehr gut angekommen, und zwar nicht nur bei Katholiken. Und unter anderem hat er auch den evangelikalen Prediger Billy Graham gekannt.
1: Ja, ganz kurz zu Billy Graham, der ist 1918 geboren und 2017 gestorben, also mit 99 Jahren. Der Billy Graham war ein Prediger der Baptisten in Amerika. Er wurde vor allem dadurch berühmt, dass er sogenannte Predigtkreuzzüge, wie er das selber genannt hat, in der ganzen Welt gemacht hat. Und er war eben wie Fulton Sheen selber auch sehr aktiv in den neuen Medien und hatte ab 1950 auch seine eigene Radiosendung. Er hat auch etliche Millionen Menschen mit seiner Botschaft erreicht. Und 1944 haben sich die beiden, also Fulton Sheen und Billy Graham, kennengelernt, anscheinend im Nachtzug, wie sie selber schreiben. Fulton Sheen hat dabei an seine Abteiltür geklopft und gebeten, ob er reinkommen könne, um über Gott und die Welt zu sprechen und zusammen zu beten. Und nach dieser Begegnung schreibt Billy Graham selber, dass er sich so gefühlt hatte, als ob sie schon ihr ganzes Leben Freunde waren. Also es war da wohl eine recht tiefe Freundschaft. Und was wirklich auch interessant ist bei Graham, dass er schon sehr früh in seinem Leben nicht wirklich aktiv darum geworben hat, dass seine Zuhörer auch Baptisten werden sollen, sondern er hat die Menschen dazu aufgerufen, dass sie sich Jesus Christus nahen sollen und diese Beziehung mit ihm vertiefen sollen. Wenn dann auch zum Beispiel ein lauer Katholik durch seine Predigten aufgeweckt wurde, hat er ihm dann jeweils empfohlen, sich an den nächsten katholischen Priester zu wenden und nicht irgendwie Druck gemacht, er solle doch auch Baptist werden. Billy Graham hat den Fulton Sheen wirklich selber auch hoch geschätzt und ich denke, dass Fulton Sheen wirklich auch einen großen Einfluss auf ihn hatte. Denn gegen Ende seines Lebens von Billy Graham hat er in einem Interview gesagt, dass sein Glaube mit der orthodoxen römischen Kirche übereinstimme, dass er auch an die jungfräuliche Geburt, an die Auferstehung Jesu und das göttliche Endgericht glaube. Er hat dann auch in seiner Autobiografie geschrieben, dass er sich näher der römisch-katholischen Kirche fühle als vielen liberalen Protestanten. Und ich denke eben an diesen Glaubensmantel hatte Bischof Fulton Sheen wahrscheinlich einen recht großen Anteil. Billy Graham hat dann auch

0: Wenn du Christus nicht kennst, so hilft dir all dein Wissen nichts. Wenn du aber Christus kennst und sonst nichts weißt, so weißt du genug.
1: Also Fulton Sheen wird wohl sicher wissen, wovon er spricht, denn er, der wirklich sich auf einem sehr hohen intellektuellen Niveau bewegt hat, hat in seinem Leben nicht das Wesentliche vergessen. Fulton Sheen mahnt uns also dazu, Christus immer besser kennenzulernen, um mit ihm immer eine tiefere Freundschaft eingehen zu können. Und das ist es schlussendlich auch, worauf es in dieser Welt ankommt, oder wie es eben Bischof Fulton Sheen gesagt hat: Ich halte alles außer Christus zu kennen für Vergeudung.
2: Sehr schön. Herzlichen Dank. Sie haben den Titel dieser Sendung, das Vermächtnis vom Bischof und Radio-Fernsehprediger Fulton John Sheen, sehr schön herausgearbeitet. Und dafür bedanken wir uns bei Ihnen. Ein großes Deo gracias.
0: Ja, vielen herzlichen Dank auch Ihnen. Und auch alles Gute und Gottes Segen.
2: Herzlichen Dank. Das Leben von Bischof und Mediensprecher Fulton John Sheen, das war das heutige Thema mit Samuel Schilbert der Petrusbruderschaft. Ihre Andrea Marti verabschiedet sich bei Ihnen, wünscht Ihnen Gottes Segen und alles Gute.

Herzlich willkommen bei Radio Gloria, heisst sie Claudia Baumüller. Heute am Donnerstag, den 24. September 2026. In der 25. Woche vom Jahreskreis. Und heute feiern die Kirche die beiden Bischöfe, der Heilige Rupert und der Heilige Virgil, Bischöfe von Salzburg, beides Glaubensboten. Schön, dass Sie das Radio eingeschaltet haben und miteinander schauen wir jetzt, was das Tagesprogramm für Sie bereit hat. Am 11. Erzählung Neuer Seliger der katholischen Kirche USA-Erzbischof Fulton Sheen. Am 11:45 ist Tagesevangelium. Am 12. grüßt war unsere Mutter Gottes mit dem Angelusgebet. Am 11:15 Radio Vatikan Kurznachrichten. Am 1 aus dem Schatz der Kirche. Am 1:15 im Kalenderblatt die heiligen Bischöfe und Glaubensboten Rupert und Virgil. Am 13:30 himmelwärts. Fest Maria vom Loskauf der Gefangenen. Am 2 Glaubensspiegel. Was dient heute der Verkündigung? US-Erzbischof Fulton Sheen, eine Sendung mit der Frau Dr. Margarete Eirich. Am 3 Gebetstund. Wir beten den Barmherzigkeitsrosenkranz und die sieben Vater Unser. Anschliessend beten wir die Novene zum heiligen Bruder Klaus, heute der letzte und der neunte Tag. Am 3:30 circa der Priesterrosenkranz. Am 4 Radio Vatikan Nachrichtenmagazin. Am 4:30 Glaubenskurs. Die Liebe heilt Wunden, Teil 7, mit Pfarrer Werner Fimm. Am 5:30 im Kalenderblatt die heilige Bischöfe und Glaubensboten Rupert und Virgil. Am 5:45 aus dem Schatz von der Kirche. Am 6 Radio Vatikan Nachrichtenmagazin. Am 6:30 übertragen wir den Gebetsabend aus der Wallfahrtskirche Maria Schutz am Semmering. Am 9 schalten wir wieder um zu unserem Rosenkranzgebet. Am 9:45 komplett das Nachtgebet von der Kirche. Ab der 10 bis am Morgen um 6 ist das Nachtprogramm für Sie da. Sie hören Wiederholungen von Sendungen vom Tag, Gebet, viele kurze Gedanken dazwischen gestreut und Musik. 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Ein Hinweis.

Ein Hinweis. Sie sind herzlich eingeladen zum Rosenkranzgebet mit Auflegen des Mantels von der heiligen Jungfrau Maria aus Guadeloupe. Danach Eucharistiefeier. In Klammer, es handelt sich um eine originale Nachbildung des Mantels unserer lieben Frau von Guadeloupe, wie wir vom heiligen Juan Diego überliefert bekamen. Klammer zu. Das ist in der katholischen Kirche an der Mühlebühlstraße 5 in 5737 Menziken. Am Donnerstag, den 24. September 2026. Es beginnt um 17 Uhr, aber auch später Eintreffende sind herzlich willkommen. Um 17 Uhr Aussetzung des Allerheiligsten, Rosenkranzgebet und Mantelauflegung. Segen des Priesters. Um 18 Uhr Eucharistiefeier, während der auch Gelegenheit zur Beichte ist. Wir möchten Ihnen dieses Rosenkranzgebet mit Auflegen des Mantels von der heiligen Jungfrau Maria aus Guadeloupe, danach Eucharistiefeier, ganz herzlich empfehlen.

Gelobt sei Jesus Christus in Ewigkeit. Amen. Der 8. Mai 2025, ein Datum, das in die Geschichte eingeht. Kardinal Robert Francis Prevost aus Chicago wird zum Papst gewählt und nimmt den Namen Papst Leo XIV. An. Als erster Papst, der als extrem online beschrieben wird, schlägt Brücken zwischen Tradition und digitaler Gegenwart mit Dialogbereitschaft, Offenheit und einem tiefen Sinn für die Mission. Doch es ist nicht nur der Tag selbst, der Symbolkraft trägt. Am 8. Mai vor genau 130 Jahren wurde eine der prägendsten katholischen Stimmen des 20. Jahrhunderts geboren. Erzbischof Fulton John Sheen, Theologe, Medienpionier, Emmy-Preisträger und mutiger Verkünder des Glaubens inmitten einer oft lauten, orientierungslosen Welt. Mit spitzer Zunge und einem Herzen voller Überzeugung sprach Sheen von Dingen, die bleiben. Glaube, Wahrheit, Liebe und Opfer. Ein Thema, das damals wie heute zum Nachdenken anregt. In dieser Sendung wollen wir mit der heutigen Lesung aus der Autobiografie das Vermächtnis von Fulton John Sheen würdigen und zugleich den Blick öffnen für das Neue, das mit Papst Leo dem 14. anbricht. Zwei Männer getrennt durch ein Jahrhundert, aber verbunden durch ihre Berufung, ihre Herkunft aus Illinois und ihre leidenschaftliche Hinwendung zu Gott und den Menschen. Beide setzen sich intensiv für die Missionsarbeit ein. Sheen war 16 Jahre lang Nationaldirektor der Gesellschaft für Vermehrung des Glaubens, während Prevost mehr als ein Jahrzehnt in Peru verbrachte, später als Bischof von Chiclayo und Präsident der Päpstlichen Kommission für Lateinamerika. Ja, und wer war Fulton John Sheen? Er ist geboren in El Paso am 8. Mai 1895 und in New York am 9. Dezember 1979 nach Hause gerufen. Erzbischof Fulton John Sheen war zu Lebzeiten das bekannteste Gesicht des US-amerikanischen Katholizismus und machte die einstmals viel geschmähten Katholiken gesellschaftsfähig. Von Papst Pius XII. Wurde er als Prophet seiner Zeit bezeichnet. Sheen entdeckte die Medien für die Glaubensverkündigung. Mit seinen Sendungen im Radio, später im Fernsehen, erreichte er wöchentlich 30 Millionen Zuschauer. Mit seiner mutmachenden Botschaft von Glaube, Hoffnung und Liebe gelang es ihm, nicht nur die einfachen, sondern auch die gebildeten Menschen anzusprechen. Seine Sendung »Das Leben ist lebenswert« lief 3 Jahre und erreichte die höchsten Zuschauerzahlen im US-Fernsehen der Nachkriegszeit. Zweimal wurde der ebenso gewinnende wie eindringliche Prediger mit dem Emmy Award ausgezeichnet. Liebe Hörfamilie, gleich hören Sie ausgewählte Gedanken Sheens zum Thema Papstaudienzen im ersten Teil. Ein Text, der auch heute noch überrascht, inspiriert und herausfordert. Viel Erbauung und geistlichen Gewinn.

Papstaudienzen. Wo Petrus ist, da ist die Kirche. In der Zeit, in der ich mich im Priesterseminar St. Paul auf das Priesteramt vorbereitete, hielt das Spiritual jeden Nachmittag um 17:30 seinen Vortrag für uns. Ich hörte an jenem bestimmten Tag mit der üblichen Aufmerksamkeit zu und plötzlich hörte ich nichts mehr. Mein Gott schien mit Licht überflutet zu werden. Ich hörte kein Wort mehr von dem, was der Spiritual sagte. Doch während dieser Erfahrung, ich weiß nicht, wie lange sie gedauert hat, erlebte ich eine Erleuchtung meiner Seele. Ein Licht, das meinem Intellekt durchdrang und das die überwältigende Überzeugung einer absoluten Glaubensgewissheit mit sich brachte. Das Glaubensbekenntnis und die Erklärung »Ich glaube« wurden für mich nicht nur zu einer intellektuellen Zustimmung. In diesem Moment ergriff mich die absolute, unwiderlegbare Substanz des Glaubens. Diese Erfahrung führte dazu, dass ich sie in meinem Leben am Glauben auch nur im Geringsten gezweifelt habe. Mein Glaube konzentrierte sich nicht nur auf das Glaubensbekenntnis, sondern auf die Kirche. Und diese wiederum war durch den Papst als Haupt der Kirche und Stellvertreter Christi repräsentiert. Als ich noch ein kleiner Junge war, fand bei uns am Essen der Familie eine Diskussion darüber statt, ob die Entscheidung Pius dem Zehnten weise war, Kinder zur Erstkommunion zuzulassen. Ein Verwandter, der zu Besuch war, stand dieser Entscheidung ablehnend gegenüber. Wie sehr war ich über ihn schockiert, dass er, der nur wenig Weisheit besaß, gegen den heiligmäßigen und weisen Pontifex Stellung nahm. In meinem ganzen Leben haben mich Angriffe gegen die Kirche genauso verletzt wie Angriffe gegen meine eigene Mutter. Mir hat es immer großen Kummer in meiner Seele bereitet, wenn ich von Männern oder Frauen des geweihten Lebens gehört habe, dass sie sich nicht mehr an ihre Gelübde hielten. Nachdem ich so viele Jahre für die Kirche im Missionswerk tätig war, konnte ich mich über die berühmte Rede eines chinesischen Priesters Tong Jeje in Shanghai am 2. Juni 1951 begeistern. Er wurde von den kommunistischen Machthabern aufgefordert, seinem Glauben abzuschwören. Seine Antwort lautete, eine Bewegung, die außerhalb der katholischen Hierarchie entstanden ist, fordert uns auf, den Papst, der Jesus Christus repräsentiert, anzugreifen. Meine Herren, ich habe nur eine Seele und ich kann sie nicht aufteilen, doch ich habe einen Körper, der aufgeteilt werden kann. Mir scheint, das Beste, was ich tun kann, ist, meine ganze Seele Gott und der Heiligen Kirche aufzuopfern und meinen Körper meinem Land. Da ich den Konflikt nicht belegen kann, bleibt mir nichts anderes übrig, als meine Seele der einen Seite und meinen Körper der anderen Seite aufzuopfern, in der Hoffnung, auf diese Weise die Verständigung zwischen China und der Kirche zu fördern. Eines der besonderen Privilegien meines Lebens waren die Privataudienzen bei einigen Päpsten. Die erste Audienz bei einem Stellvertreter Christi, an der ich teilnehmen durfte, fand statt, als ich Doktorand an der Universität Löwen war. Damals war Pius XI. Papst, der zuvor Bibliothekar in Mailand gewesen war und deshalb Bücher liebte. Während der Audienz stellte er mir viele Fragen zu meinen Studien an der Universität. Als er sich dem Thema Ethik zuwandte, fragte er, ob ich jemals Tapparelli gelesen hätte. Ich gab die sehr zerknirschende Antwort, »Nein, Eure Heiligkeit, ich habe Tapparelli nie gelesen.« »Wie kann es sein«, bemerkte er, »dass Sie nie Tapparelli gelesen haben?« Er ergriff meine Hand und fuhr fort.
Ich möchte, dass Sie mir versprechen, dass Sie, wenn Sie sich von mir verabschiedet haben, in eine Buchhandlung gehen und die beiden Tapparelli-Bände kaufen und jede Zeile darin lesen. Später habe ich die beiden lateinischen Bände gekauft und von Anfang bis Ende gelesen. Seinen Nachfolger Pius XII. Kannte ich schon aus der Zeit vor seiner Wahl zum Stellvertreter Christi. Ich durfte mit Kardinal Bacelli zu Abend essen und hatte mehr als eine Stunde in seinem Büro verbracht, als er Kardinalsstaatssekretär war. Damals sprachen wir über den Nationalsozialismus und er verurteilte ihn nachdrücklich. Ich begegnete ihm ein weiteres Mal, dieses Mal als Kardinal Bacelli, als er die Vereinigten Staaten besuchte. Und bei einer anderen Gelegenheit war ich in Rom zu einem Essen mit einer gemeinsamen Freundin, der Herzogin Brady, eingeladen. Nachdem er zum Papst gewählt wurde, wurde mir jedes Jahr eine Privataudienz gewährt, ausgenommen die beiden Jahre, als er sich weigerte, auch nur einen der Nationaldirektoren der päpstlichen Werke der Glaubensverbreitung zu empfangen, die sich zu ihrer jährlichen Versammlung in Rom trafen. Als diese Schwierigkeit aus dem Weg geräumt war, wurden die einmal im Jahr gewährten Audienzen wieder fortgesetzt. Jedes Jahr besprach ich mit ihm die Themen meiner Radiosendungen für das kommende Jahr. Während einer Audienz stand dieser vornehme, aristokratische Papst von seinem Schreibtisch auf. Ich, der ich neben ihm gesessen hatte, stand ebenfalls auf. Er legte ein von ihm handschriftlich beschriebenes Blatt Papier vor sich hin und begann zu lesen. Ich war von dem ungewöhnlichen Vorgehen beeindruckt und von der Art und Weise überrascht, wie er mich aussprach und was er thematisierte. Das Feingefühl verbietet mir, alles offen zu legen, was er über mich, einen Propheten der Gegenwart, der einen hohen Platz im Himmel einnehmen wird. Natürlich war nichts von dem, was er sagte, unfehlbar. Doch seine Worte waren ein großer Trost für mich.

Sie hören einen Teilabschnitt des Kapitels Papstaudienzen aus der Autobiografie von Erzbischof Fulton John Jean, einem Mann, der nicht nur durch seine tiefe Spiritualität, sondern auch durch seine mediale Präsenz beeindruckte. Als charismatischer Pionier des religiösen Rundfunks hat Jean Millionen Menschen erreicht, mit Worten, die bis heute nachklingen. Wir begegnen einer spannenden Verbindung zwischen Fulton John Jean und Papst Leo XIV. Beide Persönlichkeiten teilen nicht nur das gleiche bedeutsame Datum, den 8. Mai, sondern auch bemerkenswerte Parallelen in ihrer geistlichen Wirkung und historischen Bedeutung. Lauschen Sie nun weiter den Erinnerungen eines Mannes, der Geschichte schrieb, Fulton John Sheen. Die ungewöhnlichste Einladung zu einer Audienz kam eines Abends, als ich mit einigen Priesterfreunden im Hotel Bernini in Rom das Abendessen einnahm. Ungefähr um 21:30 Uhr abends erhielt ich einen Anruf mit der Nachricht, dass Papst Johannes der 23. Sie zu sehen wünscht. Ich hielt das zuerst für einen Witz, aber dann entschied ich mich, um diese Zeit in den Vatikan zu gehen, um die Wahrheit herauszufinden. Bei meinem Eintreffen sagte der Schweizer Gardist, »Beeilen Sie sich! Seine Heiligkeit wünscht Sie zu sehen!« Als ich zu ihm vorgelassen wurde, sagte er, »Ich hoffe, ich habe Sie zu dieser Stunde nicht gestört. Ich wollte Ihnen einfach etwas schenken.« Er überreichte mir einen topasbesetzten Bischofsring und ein Brustkreuz. »Stecken Sie das in die Tasche und lassen Sie es zunächst niemanden sehen.« Ich möchte die anderen Bischöfe nicht neidisch machen. Bei zwei Gelegenheiten wurde ich von Papst Johannes dem 23. gebeten, bei der Messe anlässlich der Weihe von gut einem Dutzend Missionsbischöfen zu konzelebrieren. Jede dieser Zeremonien im Petersdom dauerte ungefähr 3 Stunden. Am Schluss kniete jeder der neu geweihten Bischöfe auf der Altarplattform nieder, ging dann weiter zum Heiligen Vater, umarmte ihn und gab ihm einen Bruderkuss auf beide Wangen mit den Worten «Ad multos annos» auf viele Jahre. Bei dieser speziellen Gelegenheit hatte der letzte Bischof geraten, seine letzte Kniebeuge gemacht und war im Begriff, Papst Johannes zu umarmen, als dieser zu ihm sagte «Ich bin müde», küssen Sie mich nur auf eine Wange. Während seines Pontifikats hatte ich das Vorrecht, jedes Jahr in Audienz bei Papst Johannes dem 23. empfangen zu werden. Beim allerersten Besuch fragte er mich, ob ich wisse, was Malachias über ihn prophezeit habe. Malachias war im Mittelalter ein Mönch, ein Freund des heiligen Bernhard, der hintergründigen Formulierungen jeden Papst bis zum Ende der Geschichte vorhergesagt hatte. Der letzte würde ein Petrus der Zweite sein. Ich antwortete, Pastor Enauta. Genau, das war ich in Venedig, fuhr er fort, ein Hirte oder Oberhaupt der Diözese und ein Seemann wegen deren Wasserstraßen. Weil Sie das wussten, erhalten Sie von mir ein kleines Geschenk. Nichts Wertvolles. Sie müssen es nicht annehmen, wenn Sie es nicht wollen. Er überreichte mir eine kleine silberne Gondel. Während eines Besuchs im nächsten Jahr trat Papst Johannes von seinem Schreibtisch zurück, stellte 2 Stühle dicht nebeneinander und begann. Ich möchte Ihnen erzählen, wie ich zum Papst gewählt wurde. Bekanntlich sind päpstliche Konklaven geheim, doch er erzählte mir von der Abstimmung, der Anzahl an Stimmen, die jeder Kandidat erhalten hatte und wer die Kandidaten waren. Ich sagte mir immer wieder, das ist hochinteressant,
Die Welt würde das wirklich gerne wissen. Doch, dann sagte er abschließend, und nun lege ich Ihnen lebenslanges Schweigen auf, im Namen des Vaters und des Sohnes und des Heiligen Geistes. Während einer Audienz hat er mich, seine Heimatstadt in Norditalien aufzusuchen und mich dort mit seinem Bruder und seinen Verwandten zu treffen. Er hatte nicht nur seine Familie davon in Kenntnis gesetzt, sondern die ganze Stadt hieß mich willkommen. Während derselben Audienz sprach er von den Heimsuchungen in der Kirche und bemerkte, Sie haben viel gelitten, was Ihnen einen hohen Platz im Himmel einbringen wird. Gibt es etwas, das ich für Sie tun kann? Ich antwortete ihm, dass ich mir nichts weiter wünschte, als nur den Willen Gottes zu tun. Er antwortete, das macht es sehr leicht für mich. In meinem Arbeitszimmer habe ich eine Fotografie, auf der Johannes, der 23., und ich neben einem großen Globus abgebildet sind. Er war äußerst interessiert, als ich auf einige der Missionsländer deutete. Tatsächlich, sagte ich damals, Eure Heiligkeit ist der oberste Befehlshaber sämtlicher Missionare weltweit. Warum entwickelt man nicht eine Art päpstlicher Logistik für die Verteilung der Missionare, statt es jeder einzelnen Gemeinschaft zu überlassen, sich einen Bereich und die Anzahl der zu Sendenden auszusuchen? Warum kann Eure Heiligkeit nicht ein Heer von 2.000 oder 3.000 Missionaren aufstellen und sie in ein Gebiet senden, das für die Gnade am empfänglichsten ist? Er fragte, ob ich die Idee gegenüber Kardinal Agagianian von der Kongregation für die Verbreitung des Glaubens bereits erwähnt hätte. Als ich das bejahte, fuhr er fort, ich werde mit ihm darüber sprechen. Der gute Papst Johannes lebte leider nicht lange genug, um diese Idee umzusetzen. Bei einer anderen Gelegenheit sagte er schmunzelnd, Ich bin ein Gefangener im Vatikan. Ich kann nicht tun, was ich will. Ich möchte Sie in meine Privatgemächer im nächsten Stockwerk mitnehmen. Schleichen wir uns durch diesen schmalen Gang. Als er die Tür öffnete, sah er einen päpstlichen Gardisten und sagte lachend, »Sehen Sie, ich habe es Ihnen gesagt. Ich bin ein Gefangener im Vatikan.« Der Gardist begleitete uns zum Aufzug, der uns in die Privatgemächer des Heiligen Vaters brachte, wo er mir seinen Schreibtisch zeigte. Darauf lagen ein Foto und einige von ihm verfassten Bücher. Ich habe dieses Bild heute Morgen um 5 Uhr für Sie signiert und diese Bücher ebenfalls. Kommen Sie mit in die Kapelle. Ich war überrascht, wie einfach sie war. Als wir nach einem Gebet wieder herauskamen, sagte er nachdenklich, hier habe ich die Inspiration empfangen, das Zweite Vatikanische Konzil abzuhalten. Ich wusste genau, dass die Kardinäre sagen würden, wenn ich sie davon in Kenntnis setzte, aber sie sind zu alt, um ein Konzil abzuhalten, oder es gibt zu viele Konflikte in der Kirche. Deshalb habe ich meinen Sekretär, Monsignore Capovilla, angerufen und ihm gesagt, wir gehen hinaus in die Kirche St. Paul vor den Mauern und kündigen dort das Vatikanische Konzil an, dann kann uns niemand aufhalten. Als wir in sein Büro im Stockwerk darunter zurückkehrten, rief er einen Fotografen herein. Kommen Sie, wir wollen ein Bild von uns aufnehmen lassen. Das wird einige in der Kirche eifersüchtig machen, aber das wird Spaß machen.

Wir hören einen weiteren eindrucksvollen Auszug aus der Autobiografie von Erzbischof Fulton John Sheen, einem der bedeutendsten geistlichen Stimmen des 20. Jahrhunderts. Mit seiner tiefen Spiritualität und seiner außergewöhnlichen Gabe der Kommunikation hat Erzbischof Fulton John Sheen weit über die Grenzen der Kirche hinausgewirkt. Heute gilt er weiterhin als auf dem Weg zur Heiligkeit und könnte der nächste in den USA geborene Heilige werden. Ein bewegendes Lebenszeugnis, das auch heute noch inspiriert und berührt. Viel Freude mit dem Teilabschnitt des Kapitels Papstaudienzen von Fulton John Sheen. Sein Nachfolger auf dem Stuhl Petri war der frühere Kardinal Montini, Papst Paul VI., dem die Last aufgebürdet wurde, nach dem Tod von Papst Johannes dem 23. das Zweite Vatikanische Konzil vorzuführen. Der Herr gewährte mir weiterhin das Privileg, ihm fast in jedem Jahr seines Pontifikates meine Ehrbietung erweisen zu dürfen. Wie viele andere sprach auch Papst Paul VI. Während einer Audienz das Thema Leiden an. Er zitierte aus dem Brief des Apostel Paulus an die Kolosser: Ich ergänze in meinem irdischen Leben, was an den Bedrängnissen Christi noch fehlt, an seinem Leib, der die Kirche ist. Und er fügte hinzu: Das Himmelreich werde nur durch Anfechtungen gewonnen. Er nahm ein leeres Blatt Papier und schrieb darauf: Ich möchte nicht ohne ein Kreuz gekreuzigt sein. Er warf es in den Papierkorb. Ich bat seine Heiligkeit, ob ich es wieder aus dem Papierkorb herausholen und aufbewahren dürfte. Ich habe es einrahmen lassen und es hängt über meinem Bett, damit ich mich immer an die Audienz erinnere. Bei der Audienz in einem anderen Jahr bemerkte ich, dass er zu Recht Paul genannt werde, weil er mit Christus gekreuzigt worden sei. Ja, bemerkte er, jede Nacht öffne ich ungefähr um Mitternacht die Post des Tages. Fast in jedem Brief ist ein Dorn enthalten. Wenn ich mich nachts auf meinen Kissen zur Ruhe lege, liege ich wirklich auf einer Dornenkrone. Und er fuhr fort, aber ich kann Ihnen nicht sagen, welche unaussprechliche Freude es bereitet, all das um der Kirche willen zu erleiden. Vor ein paar Tagen empfing ich einige Besucher aus Jugoslawien. Einer von ihnen war ein Priester, der 20 Jahre lang gefoltert worden war. Er war so überwältigt davon, frei zu sein und bei einer Audienz empfangen zu werden, dass er kein Wort hervorbrachte, aber ich konnte in seinem Gesicht die himmlische Freude darüber sehen, dass er vor dem Stellvertreter Christi stand, den er selbst unter der schlimmsten Folter nicht verleugnen würde. Ein andermal, als mir eine Audienz gewährt wurde, setzte ich mich in einen Vorraum ganz in der Nähe des Privatbüros des Heiligen Vaters. Während einer Wartezeit von ungefähr 15 Minuten habe ich einen kurzen Rückblick auf mein Leben genommen und mich dabei gefragt, habe ich der Kirche wirklich so gut gedient, wie ich es hätte tun sollen? Habe ich die vielen Talente genutzt, die der Herr mir gegeben hat? Habe ich Feuer auf die Erde geworfen, wie der Herr es den Bischöfen aufgetragen hat? Schließlich kam ich zu einer negativen Schlussfolgerung. Ich hatte wenig getan. Genau in dem Moment wurde die Tür geöffnet und ich wurde zu seiner Heiligkeit geleitet. Ich sagte: Eure Heiligkeit, ich habe gerade entdeckt, wie einfach das Gericht sein wird. Oh, antwortete er, erzählen Sie, das würde ich gerne erfahren. Als ich wartete, bei ihnen vorgelassen zu werden, kam ich zu der Feststellung,
dass ich die Kirche nicht so sehr geliebt habe, wie ich es hätte tun sollen. Nun, da ich vor eurer Heiligkeit stehe, sehe ich die Kirche in Person. Wenn ich ihnen meine Ehrerbietung erzeige, dann gilt sie dem Leib und dem unsichtbaren Haupt Christus. Nun erkenne ich, wie sehr ich die Kirche liebe, in eurer Heiligkeit, ihrem sichtbaren Ausdruck. Er sagte, ja, so einfach wird das Gericht sein für jene, die versuchen, dem Herrn zu dienen.

Liebe Hörfamilie, Sie hörten einen Auszug aus der Autobiografie Unerschütterlich im Glauben von Erzbischof Fulton John Sheen. Gedanken zum Thema Papstaudienzen im ersten Teil. Gesprochen mit der Hoffnung, dass Sie in Ihnen ein hörendes Herz finden durften. Fulton John Sheen, ein Prophet seiner Zeit, der im Gewand eines Fernsehstars mehr als nur Unterhaltung bot. Geistliche Tiefe, intellektuelle Klarheit und eine unerschrockene Liebe zur Wahrheit. Am 8. Mai, 130 Jahre nach der Geburt von Fulton John Sheen, beginnt mit Papst Leo dem 14. ein neues Kapitel. Auch er stammt aus Illinois, auch er ist ein missionarischer Kommunikator seiner Zeit. Beide stehen sinnbildlich dafür, wie der Glaube Räume schaffen kann. Im Wohnzimmer wie im digitalen Netz, in der Liturgie wie im Dialog mit der Welt. Liebe Hörfamilie, danke für Ihr Dabeisein, für Ihre Gebete und auch Ihr Opfer. Lassen Sie sich auch weiterhin von mutigen Stimmen des Glaubens inspirieren. Und so verabschiede ich mich bei Ihnen allen am Mikrofon, ist Andrea Marti gsi. Pürzi Gott! Gelobt sei Jesus Christus in Ewigkeit. Amen.

Gedanke von Don Pirino Gaglione vom 28. Juli 2021. Im Anfang war das Wort Gottes. Durch ihn baust du heute deine Heilsgeschichte. Das vollständig befolgte Wort Gottes wird deine Geschichte für die Ewigkeit sein.

Liebe Mitchristen, an dem heutigen Tag dürfen wir wieder aufs Wort von Christus hören. Das Wort, das uns Licht gibt auf unserem Lebensweg. Das Evangelium, das wir betrachten, ist genau im Lukas-Evangelium, das Kapitel 9, der Vers 7 bis 9. In jener Zeit hörte der Tetrarch Herodes von allem, was durch Jesus geschah, und wusste nicht, was er davon halten sollte. Denn manche sagten, Johannes ist von den Toten auferstanden. Andere meinten, Elia ist wieder erschienen. Wieder andere, einer der alten Propheten ist auferstanden. Herodes aber sagte, Johannes habe ich selbst enthaupten lassen. Wer ist dann dieser Mann, von dem man mir solche Dinge erzählt? Und er hatte den Wunsch, ihn einmal zu sehen. Evangelium unseres Herrn Jesus Christus. Lob sei dir, Christus.

Herodes, so wissen wir, er hat die Worte des Johannes des Täufers geschätzt, er hat ihm gerne zugehört. Johannes aber, er sagte ihm immer wieder, es ist nicht recht, dass du eine fremde Frau hast, vor allem die Frau deines Bruders, die hast du zu dir genommen. Das war sicher für Herodes eine schwere Anschuldigung von Johannes, weil er in seiner Gier entbrennt war gegen diese Frau, weil er sie gerne hatte und sie unbedingt bei sich behalten wollte. Das Beispiel des Herodes, es passt oft auch sehr gut zu unserem eigenen Leben, denn oft hören wir auch gerne Jesus zu, oft hören wir gerne Menschen zu, die uns die Weisheit des Lebens erzählen, die uns den guten Weg zeigen, und doch ist in uns irgendwie eine Gier, eine Anhänglichkeit zu Dingen, die eigentlich gegen diese Worte sind, die Worte Gottes oder die Worte von Propheten unserer Zeit. Und trotzdem lieben wir eben diese Sachen so sehr, dass wir diese Worte quasi wie überhören, nicht hören wollen und im schlimmsten Fall dieses Wort schon gar umbringen wollen, es vernichten wollen. Eines Tages hat die Tochter der Herodias schön getanzt vor dem König, als er ein Festmahl gegeben hat. Und in seiner Gier ist er so entbrannt gegen sie, er hat in sich so stark die Gier gespürt gegen diese Frau, die sich sicher auch so verhalten hat, dass die Gier entbrennen musste in ihm. Dort hat der König Herodes den Kopf verloren, indem er ihr etwas völlig Übertriebenes versprochen hat. Er hat ihr alles versprochen, was sie sich wünscht, selbst die Hälfte seines Reiches. Und das Mädchen, es ist sehr schlau, oder vielleicht könnte man besser sagen, es ist nicht eine Schlauheit, es ist vielmehr eine Hinterhältigkeit, eine teuflische List, die sie im Herzen hatte, indem sie zur Mutter ging und die

Mutter fragte, was möchtest du? Und die Frau natürlich, die ja wusste, dass Johannes der Täufer nicht einverstanden war, dass sie mit dem König Herodes zusammen war. Sie wollte diese Stimme umbringen um jeden Preis. Sie konnte es in ihrem Gewissen nicht ertragen, dass dieser Johannes ständig ihr Gewissen belastete. Das wollte sie nicht mehr und darum hat sie den Kopf des Johannes gefordert. Die Tochter, sie hat dann diesen Kopf erbeten von König Herodes und er konnte nicht anders als diesen Kopf auch tatsächlich bringen lassen, den Kopf des Johannes des Täufers. In diesem Evangelium ist sicher im Kern die Sache so, dass zwar Johannes der Täufer den Kopf verloren hat, er wurde enthauptet, aber derjenige, der wirklich den Kopf verloren hat, durch die Begierden, die in ihm aufgebrannt sind, das ist der König Herodes und sicher auch Herodias und ihre Tochter. Sie haben vor Gott den Kopf verloren, nämlich dieses reine Herz, dieses gute, gerechte Denken, das haben sie völlig aufgegeben, um der Gier willen, die Gier, die ziemlich sicher nur eine äußerliche Gier war, eine fleischliche Lust, die sie aneinander hatten, und nicht eine tiefe Liebe, eine Liebe, die in der Liebe Gottes wurzelt. Von diesem Evangelium können wir sicher lernen, dass wir unseren Kopf nicht verlieren für irgendetwas, für das unsere Gier entbrennt, sei es in der fleischlichen Lust, sei es im Stolz, sei es in der Habsucht oder auch in den Begierden der Augen und so vieles mehr, dass wir unseren Kopf klar behalten, dass wir in unserem Kopf immer die Prinzipien Gottes halten und die Stimme von ihm, diese Stimme, die uns durch das Wort Gottes geschenkt wird, dass diese Stimme immer Priorität hat in unserem Denken, in unserem Handeln, in unserem Hören, in unserem Tun, in allem, was wir sind und haben. Und so werden wir sicher nicht den Kopf verlieren. So werden wir sicher auch nicht einen gerechten Mensch verurteilen, einen gerechten Mensch, der uns helfen möchte, den guten Weg zu gehen. Damit wir nicht den Kopf verlieren, damit wir allen Menschen helfen, klaren Kopf zu bewahren, wollen wir den Segen Gottes erbitten. Der Herr sei mit euch und mit deinem Geiste. Es segne und behüte euch der allmächtige und barmherzige Gott, der Vater und der Sohn und der Heilige Geist. Amen.

0: Liebe Hörerinnen und Hörer von Radio Gloria, am Telefon begrüßen wir jetzt ganz herzlich Dekan Matthias Rey. Und zusammen mit ihm grüßen wir die Mutter Gottes mit dem Angelusgebet.
1: Grüezi miteinander. Der Engel des Herrn brachte Maria die Botschaft.
0: Und sie empfing vom Heiligen Geist.
1: Gegrüßt seist du, Maria, voll der Gnade, der Herr ist mit dir. Du bist gebenedeit unter den Frauen und gebenedeit ist die Frucht deines Leibes, Jesus.
0: Heilige Maria, Mutter Gottes, bitte für uns Sünder, jetzt und in der Stunde unseres Todes. Amen.
1: Maria sprach, siehe, ich bin die Magd des Herrn.
0: Mir geschehe nach deinem Wort.
1: Gegrüßt seist du, Maria, voll der Gnade, der Herr ist mit dir. Du bist gebenedeit unter den Frauen und gebenedeit ist die Frucht deines Leibes, Jesus.
0: Heilige Maria, Mutter Gottes, bitte für uns Sünder, jetzt und in der Stunde unseres Todes. Amen.
1: Und das Wort ist Fleisch geworden.
0: Und hat unter uns gewohnt.
1: Gegrüßt seist du, Maria, voll der Gnade, der Herr ist mit dir. Du bist gebenedeit unter den Frauen und gebenedeit ist die Frucht deines Leibes, Jesus.
0: Heilige Maria, Mutter Gottes, bitte für uns Sünder, jetzt und in der Stunde unseres Todes. Amen.
1: Bitte für uns, heilige Gottesmutter.
0: Auf dass wir würdig werden der Verheißungen Christi.
1: Lasset uns beten, allmächtiger Gott, gieße deine Gnade in unsere Herzen ein. Durch die Botschaft des Engels haben wir die Menschwerdung Christi, deines Sohnes, erkannt. Führe uns durch dein Leiden und Kreuz zur Herrlichkeit der Auferstehung. Darum bitten wir durch ihn, Christus, unseren Herrn.
0: Amen.
1: Wir beten für die Anliegen des Heiligen Vaters. Vater unser im Himmel, geheiligt werde dein Name, dein Reich komme, dein Wille geschehe wie im Himmel so auf Erden.
0: Unser tägliches Brot gib uns heute und vergib uns unsere Schuld, wie auch wir vergeben unseren Schuldigern. Und führe uns nicht in Versuchung, sondern erlöse uns von dem Bösen.
1: Gegrüßt seist du, Maria, voll der Gnade, der Herr ist mit dir. Du bist gebenedeit unter den Frauen und gebenedeit ist die Frucht deines Leibes, Jesus.
0: Heilige Maria, Mutter Gottes, bitte für uns Sünder, jetzt und in der Stunde unseres Todes. Amen.
1: Ehre sei dem Vater und dem Sohn und dem Heiligen Geist.
0: Wie im Anfang, so auch jetzt und alle Zeit und in Ewigkeit. Amen.
1: Herr, gib dem Verstorbenen die ewige Ruhe.
0: Und das ewige Licht leuchte ihnen.
1: Lass sie ruhen im Frieden.
0: Amen.

0: Liebe Hörerinnen, liebe Hörer, einen Heiligen, der wahrscheinlich eher unbekannt ist, der heilige Adalrich. Warum ich den speziell erwähnen möchte, es ist einer, der in der Schweiz heilig geworden ist. Wir haben ja auf Schweizer Boden sehr viele Heilige, das sind sich manche nicht bewusst, also Leute, die aus dem Ausland zu uns gekommen sind und dann hier ein Leben in Heiligkeit geführt haben, missioniert haben, oder auch Schweizer Heilige gibt es natürlich auch, die hier geboren und dann hier aufgewachsen und alt geworden sind. Der heilige Adalrich, er ist in Schwaben geboren und ist dann auf der Insel Ufenau, auf dem Zürichsee. Die Insel Ufenau gehört ja zum Kloster Einsiedeln, also ist Eigentum des Klosters Einsiedeln. Und dort hat er als Einsiedler gelebt und ist am 29. September im Jahr 973 gestorben. Einerseits hat er natürlich die Einsamkeit gesucht und wie das eigentlich so ist in der Dynamik, wenn jemand die Einsamkeit sucht, dann bekommt er oftmals eine Sendung. Und diese Sendung hat auch er bekommen, dass er dann mehr und mehr eben auch für die Leute gewirkt hat in jener Gegend und schließlich hat er als Leutpriester eben in dieser Gegend am Zürichsee gewirkt und auch durch Wundertaten, durch Wundertaten, also nicht nur gepredigt, sondern es geschahen auch Wunder in seinem Wirken. Und das ist ja oftmals das, was die Heiligen auszeichnet. Also wenn jemand im Ruf der Heiligkeit stirbt und dann als Heiliger verehrt wird, das ist auch heute Voraussetzung, damit jemand überhaupt irgendwann heilig gesprochen werden kann, dass er verehrt wird als Heiliger, da sind oftmals Wunder im Spiel. Heilungen, Krankenheilungen vor allem oder auch andere Dinge, die man auf natürliche Weise nicht erklären kann. Und das bewegt mich eigentlich hin zum Gedanken, dass wir doch den Herrn auch bitten sollen, dass auch in heutiger Zeit Heilige erwachen können. Wir hören immer wieder, dass jeder zur Heiligkeit berufen ist. Das stimmt natürlich. Das gilt für mein persönliches Leben. Ich soll mich bemühen, als Heiliger in dieser Welt zu leben. Und dann gibt es aber eben diesen Dunstkreis, man könnte das sagen, der Heiligkeit. Und das ist ein besonderes Geschenk Gottes. Also ich denke da zum Beispiel an Bruder Klaus, der einen Nachahmer hatte, der auch ganz streng fasten wollte. Und dann sagte der Bruder Klaus, du darfst das nicht, Gott hat dir das nicht so gegeben. Und er hat sogar seine Frau geschickt, um eben Essen zu bringen. Also das war eine besondere Gabe vom Himmel oder auch die Visionen, die er hatte. Oder eben auch dieser Adalrich, der dann Wunder wirken konnte am Zürichsee. Und übrigens, der Adalrich war dann auch ein Grund, warum dann diese Insel durch den Kaiser Otto den I., die Insel Ufenau, dem Kloster Einsiedeln vermacht wurde. Vielleicht um einiges zu erwähnen, was wir sonst noch für Heilige haben in der Schweiz, zum Beispiel der heilige Pfarrer Burkhardt von Weinwil oder die heilige Verena von Zurzach, Felix und Regula, Urs und Victor und dann eigentlich die ganze thebäische Legion, der heilige Mauritius und seine über 6000 Gefährten. Dann gibt es Selige, der Maurice Dorne, dann die selige Maria Theresia Scherer und viele mehr. Also es gibt ein ganzes Buch mit Schweizer Heiligen. Das betrifft übrigens nicht nur die Schweiz. Also wenn man auch die Landkarte von Deutschland anschauen, dann finden wir dort viele, viele Heilige. Also viele Orte, wo Heilige gewirkt haben, auch heute verehrt werden. Und ich denke, da gilt es wieder einiges zu entdecken. Also die Länder nördlich der Alpen sind irgendwie so auf die schiefe Ebene gekommen. Also das kennen wir ja, gerade der deutschsprachige Bereich war und ist immer wieder ein Bereich, wo die Gläubigen aufmüpfig sind, eigentlich den Glauben dann verlieren und so dann die Kirche zu spalten drohen. Und da ist die Rückbesinnung auf die Heiligen etwas ganz, ganz Wichtiges. Vielleicht haben Sie auch Sie in Ihrer Gegend irgendwo einen Heiligen, der einmal verehrt wurde oder auch verehrt wird. Suchen Sie ihn auf und bitten Sie ihn um diese Gnade, dass doch auch wieder in der heutigen Zeit ein Heiliger oder eine Heilige erweckt werden kann. Ich denke, eine Heilige wie Mutter Teresa oder wie der Bruder Klaus oder eben auch wie der heilige Adalrich, da würde ein einziger genügen, um wirklich die Geschichte zu wenden. Also ein Heiliger kann mehr bewirken als 1000 Priester und 1000 heiligmäßige Mütter. Die können einiges bewirken, aber so ein Heiliger, wo wirklich eine Ausstrahlung hat, das fehlt unserer Zeit. Und darum sollen wir doch den Himmel bestürmen, dass doch irgendwo, irgendwann wieder ein solcher Heiliger, eine solche Heilige erweckt werden kann. Die Erneuerung der Kirche kann durch Priester geschehen, kann durch Bischöfe geschehen, auch durch Päpste, aber sie kann ebenso gut auch durch Laien geschehen. Also prominentes Beispiel in der jüngsten Vergangenheit ist die Mutter Teresa. Sie hat wirklich vieles, vieles bewirkt in vielen Herzen, diese ganze Schar von Schwestern weltweit, die ein intensives religiöses Leben pflegen. Ja, das war eine Schwester, die solche Auswirkungen hatte. Oder der heilige Bruder Klaus, ein Familienvater, der dann als Eremit gelebt hat. Also Gott hat viele Wege, um seine Kirche zu erneuern. Das muss nicht unbedingt durch die Hierarchie geschehen. Immer innerhalb der Hierarchie, das ist natürlich wichtig, aber Gott hat seine Wege und möge er doch auch unserer Zeit wieder Heilige schenken. So möchte ich Ihnen jetzt noch den Segen geben. Der Herr sei mit euch.
1: Und mit deinem Geiste.
0: Es segne euch der allmächtige Gott auf die Fürsprache des heiligen Adalrich. Schenke er euch, dass ihr euch auch ganz auf Gott ausrichtet. Er führe euch in euren Gedanken, in euren Gebeten, Worten und Werken und bewahre euch vor den Anfechtungen des Bösen. Und so segne euch der allmächtige Gott, der Vater und der Sohn und der Heilige Geist.
1: Amen. Wir danken ganz herzlich Dekan Matthias Rey fürs Beten vom Angelus, sein priesterlicher Segen und für die Worte über den heiligen Adalrich, ein sicher mehrheitlich unbekannter Schweizer. Also ich freue mich sehr, dass wir dem Heiligen dürfen begegnen.

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1: Herzlich willkommen zu unserem Nachrichtenmagazin, heißt sie Gudrun Seiler. Wir leben in Zeiten rasender technischer Entwicklung. Papst Leo XIV. Fragt, welchen Wert hat das menschliche Handeln in der Welt und damit auch der Fortschritt? Eine Frage, die die katholische Kirche schon beim Zweiten Vatikanischen Konzil stellte. Das Kirchenoberhaupt griff sie diesen Mittwoch bei seiner Generalaudienz auf und betonte, Nächstenliebe und Allgemeinwohl dürften nie vergessen werden.
2: Cari fratelli e sorelle, buongiorno. Benvenuti.
3: Papst Leo XIV. Führte bei seiner Generalaudienz auf dem Petersplatz seine Ausführungen zur Pastoralkonstitution über die Kirche in der Welt von heute, Gaudium et Spes, fort. Das Dokument war beim Zweiten Vatikanischen Konzil erarbeitet worden und handelt von der Beziehung zwischen Kirche und Welt. Diesen Mittwoch ging Leo XIV. Genauer auf das dritte Kapitel von Gaudium et Spes ein, Thema das menschliche Schaffen in der Welt. Der Papst betonte, der Mensch, der als Ebenbild Gottes geschaffen wurde, ist Träger des Fortschritts. Mit seiner Freiheit und seiner Intelligenz erweitert er sein Wissen und trägt so zum Fortschritt der gesamten Gesellschaft bei. Das lässt sich leicht an den Verbesserungen der Lebensbedingungen im Laufe der Generationen erkennen. Zentral sei, dass technischer und wissenschaftlicher Fortschritt zum Fortschritt des ganzen Menschen und aller Menschen von der Nächstenliebe beseelt und geleitet sein muss. Nur so kann er stets im Dienst der Würde des Menschen stehen und die Lebensbedingungen aller verbessern, insbesondere der am stärksten Benachteiligten, betonte Papst Leo XIV. Er rief alle auf, sich gemeinsam für eine bessere Zukunft aller einzusetzen. Liebe Brüder und Schwestern, das Zweite Vatikanische Konzil lädt uns ein, das Brot des Wissens und des Könnens zu teilen, damit jeder Mensch und jedes Volk sein Potenzial entfalten kann und wir gemeinsam mit Gottes Hilfe eine bessere Zukunft gestalten können. Schon das Konzil habe übrigens festgehalten, dass das gewaltige Bemühen der Menschen im Lauf der Jahrhunderte, ihre Lebensbedingungen stets zu verbessern, der Absicht Gottes entspreche. Der Papst zitierte dazu Nummer 34 von Gaudium et Spes. Den Christen liegt es deshalb fern zu glauben, dass die von des Menschen Geist und Kraft geschaffenen Werke einen Gegensatz zu Gottes Macht bilden oder dass das mit Vernunft begabte Geschöpf sozusagen als Rivale dem Schöpfer gegenübertrete. Im Gegenteil, sie sind überzeugt, dass die Siege der Menschheit ein Zeichen der Größe Gottes und die Frucht seines unergründlichen Ratschlusses sind. Im Grunde habe Gott den Menschen eine Schöpfung anvertraut, die noch im Werden sei, damit die Menschen diese durch ihr kluges Handeln zur Vollendung führen,
2: mediante la loro saggia attività,
3: führte der Papst aus. Er betonte zugleich, irdischer Fortschritt müsse stets klar von der Entwicklung des Reiches Christi unterschieden werden. Für Radio Vatikan, Stefanie Stahlhofen.
1: Wenige Tage vor dem katholischen Welttag des Migranten und Flüchtlings hat Papst Leo an die besonders prekäre Lage von unbegleiteten minderjährigen Flüchtlingen erinnert. Meine Gedanken gelten den Migranten, den Flüchtlingen und insbesondere den Minderjährigen, die gezwungen sind, ihre Heimat zu verlassen. Kinder und Jugendliche sind am stärksten gefährdet. Oft erleben sie unbeschreibliches Leid, Gewalt, Folter, Ausbeutung und traumatische Zustände. Und nicht selten kommen sie auf den Migrationsrouten ums Leben, so der Papst bei der Generalaudienz. Er rief zur Solidarität und mehr Schutz für minderjährige Flüchtlinge auf. Ich appelliere an das Verantwortungsbewusstsein aller. Jeder und jede möge sich in das Leben dieser Kinder und Jugendlichen einbezogen fühlen, die immer geschützt und unterstützt werden müssen. Und ebenfalls am Rand der Generalaudienz hat Papst Leo als Vorbild der Glaubensverkündigung den vor der Seligsprechung stehenden US-amerikanischen Fernsehbischof Fulton Sheen gewürdigt.
2: Venerable Fulton Sheen will be beatified.
1: Mögen das Beispiel und die Fürsprache dieses heiligen Bischofs, der für sein Evangelisierungswerk über die Medien bekannt ist, viele andere dazu inspirieren, neue Wege zu finden, die Botschaft des Evangeliums mit freudigem Eifer zu verkünden, sagte Leo bei der Generalaudienz.
2: With joyful enthusiasm.
1: Sheen starb 1979, er wird morgen in St. Louis, im Bundesstaat Missouri, selig gesprochen. Der amerikanische Bischof war als TV-Star für sein Medienapostolat bekannt.
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0: Sie hören jetzt aus dem Tagebuch von der Schweizer Heiligen, der Schwester Maria Bernarda Büttler. Das Buch hat herausgegeben der emeritierte Pfarrer Urs Keusch. Die Sprecherin ist Nicole Meru.
1: Groß und schwer ist eure Aufgabe, Kinderseelen zu erziehen. Als Maria Bernarda für ihre Schwestern betet, die in der Jugenderziehung tätig sind, drängt sie ihr heiliger Engel, dass sie schreibe, »O ihr Bräute Gottes, groß und schwer ist eure Aufgabe, Kinderseelen, Gottes Lieblinge zu erziehen und für den Himmel zu retten. Das ist eine engelsgleiche Arbeit und eine heilige Kunst. Fasst sie gut auf, immer vom rechten Gesichtspunkt aus, vom Licht des Glaubens hell erleuchtet. Gebt Gott, was Gottes ist, und gebt dem Kaiser, was dem Kaiser ist«, sagt der göttliche Erlöser. Die Kinderseelen, wem gehören sie? Sie gehören Gott, dem Herrn. Es müssen vor allem gottgeweihte Lehrerinnen wohl bedenken, wohin sie ihr Augenmerk in dieser Erziehung vor allem anderen richten müssen. Eine engelgleiche Ermahnung, auch für Eltern und Erzieher, damit solche Erziehung gelingen kann, ist vor allem wichtig, ihr lieben Bräute Gottes, erwärmt eure Herzen an dem liebeglühenden Herzen des göttlichen Kinderfreundes. Eilt zum guten Hirten, der das verlorene Schäfchen aufsucht unter tausend Sorgen und Mühen. Und lernt von ihm eine unermüdliche Liebe, tiefes, unendliches Erbarmen mit den Ärmsten der Armen, mit den schon ins Elend geführten Kinderseelen. Ach, diese armen Kinder. Hier glaubt man jene Stimme zu hören, die Jahrzehnte später zu Mutter Teresa spricht, als Christus sie zur Berufung in der Berufung ruft. Wenn du nur wüsstest, wie es mich verletzt, diese armen Kinder mit Sünde beschmutzt zu sehen, ich sehne mich nach der Reinheit ihrer Liebe. Wenn du meinem Ruf nur folgen würdest, um mir diese Seelen zu bringen, entziehe sie dem Zugriff des Bösen,

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1: Gedanke von Don Pierino Gaglione vom 19. Januar 2019. Mit dem Gesang der Chöre der Engel vereinte sich dann der Gesang der Menschen in einem harmonischen Konzert vor dem Thron der allerheiligsten Dreifaltigkeit, die dieses gewiss gern annahm und beim Hören der wunderbaren Stimmen ihrer Geschöpfe lächelte.

Herzlich willkommen bei Radio Gloria, heisst sie Claudia Baumüller. Heute am Donnerstag, den 24. September 2026. In der 25. Woche vom Jahreskreis. Und heute feiern Kille die beiden Bischöfe, der heilige Rupert und der heilige Virgil, Bischöf von Salzburg, beides Glaubensboten. Schön, dass Sie das Radio eingeschaltet haben und miteinander schauen wir jetzt, was das Tagesprogramm für Sie bereit hat. Am 1 aus dem Schatz von der Kille.

Am Viertelbein sind Kalenderblatt, die heilige Bischöfe und Glaubensbote, Rupert und Virgil. Am 13:30 himmelwärts. Fest Maria vom Loskauf der Gefangenen. Am 2 Glaubensspiegel. Was dient heute der Verkündigung? US-Erzbischof Faltenschien, eine Sendung mit der Frau Dr. Margarete Eirich. Am 3 Gebetsstund. Wir beten der Barmherzigkeitsrosenkranz und die 7 Vater Unser. Anschliessend beten wir die Novene zum heiligen Bruder Klaus, heute der letzte und der 9. Tag. Am 3:30 circa der Priesterrosenkranz. Am 4 Radio Vatikan Nachrichtenmagazin. Am 4:30 Glaubenskurs. Die Liebe heilt Wunden, Teil 7, mit Pfarrer Werner Fimm. Am 5:30 im Kalenderblatt, die heilige Bischöfe und Glaubensbote, Rupert und Virgil. Am 5:45 aus dem Schatz von der Kirche. Am 6 Radio Vatikan Nachrichtenmagazin. Am 6:30 übertragen wir den Gebetsabend aus der Wallfahrtskirche Maria Schutz am Semmering. Am 9 schalten wir wieder um zu unserem Rosenkranzgebet. Am 9:45 komplett das Nachtgebet von der Kirche. Ab der 10 bis am Morgen 6 ist das Nachtprogramm für Sie da. Sie hören Wiederholungen von Sendungen vom Tag, Gebet, viele kurze Gedanken dazwischen gestreut und Musik. 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
2: Liebe Zuhörerinnen, liebe Zuhörer, wir feiern heute zwei Heilige, die eher im deutschen Sprachraum von Österreich und östlich davon verehrt werden. Es ist der heilige Rupert und der heilige Virgil. Rupert und Virgil sind Heilige von so einer grossen Bedeutung, dass sie im ganzen deutschen Sprachraum gefeiert werden. Es sind zwei von den grossen Missionaren von Europa. Der heilige Rupert ist um das Jahr 700 nach Salzburg gekommen, hat dort das Bistum errichtet und ein Kloster gegründet, das Kloster St. Peter, wo vor allem den Dienst gehabt hat für die Armen, um der Bevölkerung dort zu helfen. Und hat dann so auch die Taten von der Nächstenliebe mit dem Missionswerk verbunden. Sein Nachfolger ist 745 dann Bischof geworden und hat dann vor allem die Gebiete östlich davon, also die Slawen, missioniert. Also Rupert und Virgil haben eigentlich den Glauben ins heutige Gebiet von Österreich, auch von Bayern und dann östlich davon zu den Slawen gebracht. Ich denke, das ist ein Anstoß, um einige Gedanken zu machen, dass wir dankbar sein für das christliche Europa. Das Europa, wo ja nördlich von den Alpen lang noch heidnisch war, wo dann eigentlich weniger vom Süden her, also weniger von Rom her, als viel mehr vom Norden her missioniert worden ist. Der Virgil ist von Irland hergekommen und ist dann aufs Festland übergekommen, zu missionieren. Und das heidnische Europa, da müssen wir dankbar sein, dass das eben dann christlich geworden ist. Und zwar genau zu einer Zeit, wo auf der anderen Seite vom Mittelmeer alles zerstört worden ist, was christlich war. In dem 7. Jahrhundert, haben ja die Moslems angefangen, systematisch die ganzen christlichen Gedenkstätten zu zerstören. Und eigentlich die urchristlichen Gemeinden, wie zum Beispiel Antiochien oder wie Tabgha oder verschiedene Gemeinden ums Mittelmeer herum, das ist alles zerstört worden. Das ist man sich gar nicht bewusst, was da eigentlich gemacht worden ist. Das ist eine unaufgearbeitete Geschichte, was der Islam, was die Muslime den Christen angetan haben, um den ganzen Mittelmeer herum. Also Norden von Afrika, das ist alles christlich gewesen. Wir haben dort noch Ruinen überall von christlichen Kirchen aus den frühesten Jahrhunderten. Dann das ganze Gebiet dann über Ägypten, das Heilige Land, dann Syrien und dann das ganze Zweistromland, also Iran, Irak und Türkei. Das ist alles urchristliches Gebiet und das ist damals dann alles zusammen eingenommen worden. Also die Christen sind radikal vertrieben worden. Es ist ja eine erste Welle eigentlich von der ganz grossen Christenverfolgung, die damals passiert ist. Und zugleich ist aber Europa sozusagen im Schutz von der Alpen, wo der Islam nicht hergekommen ist, ist Europa christianisiert worden vom Norden. Also das Schwergewicht vom Christentum ist eigentlich dann vom Nahen Osten, hat sich dann nach Europa verlagert. Und dann hat sie dann später einen zweiten Angriff gegeben auf Christen, im 13., 14. Jahrhundert, wo dann verschiedene Einfälle sind von den Muslimen nach Südeuropa. Und heute erleben wir eigentlich einen dritten Angriff. Der hat eigentlich angefangen im Ersten Weltkrieg, wo die Armenier umgebracht worden sind in der Türkei und vertrieben worden sind. Wenn man denkt, die Türkei hat noch 1916 30% Christen gehabt. Heute sind es noch um die 2% rum. Und da kann man sich fragen, wo sind all die Christen verschwunden? Eine unaufgearbeitete, ganz tragische Geschichte. Und jetzt müssen wir wirklich sehen, dass das nicht harmlos ist. Also die heutige Zeit ist wiederum das Christentum in Gefahr, in einer ganz anderen Art und Weise. Nicht wirklich gewaltsam, obwohl Christen in islamischen Ländern auch gewaltsam verfolgt werden, aber bei uns, dass das schleichend kommt, dass wir keine Glaubenskraft mehr haben und dass da der Islam an Kraft gewinnt. Und man muss sich bewusst sein, wo ein Minarett aufgestellt wird, also das, was man von dem Minarett aus sieht, das ist nach Ansicht von gewissen Muslimen, ist das islamisches Gebiet. Und da müssen wir wirklich sehr gut schauen, dass wir da am christlichen Europa Sorge haben. Ich habe einmal ein Gespräch führen mit einem Armenier. Er hat mir gesagt, er ist zu uns in die Schweiz gekommen, um die Freiheiten da als Christ zu geniessen. Und er weiß, was es heisst, wenn andere Sagen haben in einem Staat. Und er geniesst die Freiheit und er weiß auch, dass die Freiheit einen unwahrscheinlich grossen Wert hat, dass wir da dürfen frei den Glauben praktizieren. Was sollen wir jetzt da tun? Ich denke, etwas ganz Wichtiges ist, dass man sich überall einsetzt, dass Christentum auch in der Öffentlichkeit präsent ist. Also wenn Sie mal anfangen, Ihre eigene Wohnung, dass ein grosses Kreuz dort hängt, ein grosses Bild vom barmherzigen Jesus, dass wirklich auffällige Zeichen da sind. Und dann auch, dass man sich einsetzt, dass man Kreuz aufstellt in der Öffentlichkeit, dass man auch schaut, dass die Kreuze, die sind, dass die nicht einfach verschwinden, dass wir Sorge haben zu unserer christlichen Kultur und uns auch nicht schämen, dass wir uns zum Christentum bekennen. Ganz sicher nicht gewaltsam, aber mit der Überzeugungskraft. Dass wir sagen, Jesus ist der einzige Retter, der einzige Erlöser. Mit dem Geist sind Missionare nach Europa gekommen. Und mit dem Geist müssen wir auch dem christlichen Europa

24. September, der Gedenktag des heiligen Rupert und des heiligen Virgil. Der heilige Rupert kam, wohl schon als Bischof vor 700, als Missionar nach Bayern. Er gründete in der alten Römersiedlung Jovavum, später Salzburg, das Kloster St. Peter und ein Frauenkloster auf dem Nonnenberg. Durch die Förderung der Salzgewinnung verhalf er der Stadt zu Wohlstand. Er starb am 27. März um das Jahr 720. Der heilige Rupert wird dargestellt als Bischof mit Salzkübel und Buch. Er ist Patron des Bistums und des Landes Salzburg, der Salzarbeiter und der Hunde. Der heilige Virgil war Verwalter des Bistums Salzburg vor dem Jahr 743 und er war Abt in St. Peter. Wegen seiner geografischen Interessen und Kenntnisse erhielt er den Beinamen der Geometer. Er war schon damals von der Kugelgestalt der Erde überzeugt. Als Bischof betrieb er die Missionierung der Slawen, die im heutigen Kärnten siedelten, und er erbaute den 774 geweihten Salzburger Dom. Hier fand auch Virgil nach seinem Tode am 27. November 784 die letzte Ruhestätte. Der heilige Virgil wird dargestellt in Pontifikalkleidung und mit Kirchenmodell, mitunter mit Geldschüssel und Erdkugel. Er ist Patron des Bistums Salzburg und der Kinder. Er wird in Geburtsnöten angerufen. Heute gedenken wir außerdem dem heiligen Gerhard. Er war Benediktiner und der erste Bischof von Chanet in Ungarn. Er starb 1046. Wir gedenken außerdem dem seligen Hermann der Lahme. Er war auch Benediktiner und Mönch auf der Reichenau. Mathematiker, Astronom, Dichter und Musiker. Er verstarb im Jahr 1054.

Gedanke von Don Pirino Gaglione vom 29. Juli 2021. Das vollständige Befolgen des Wortes Gottes wird dir im Himmel einen bevorzugten Platz unter den Freunden Gottes

0: schön, dass Sie heute wieder in der Sendereihe der verlorenen Marienfeste dabei sind. Und das Thema ist der Gedenktag Maria losgekaufter Gefangenen. Ihre Andrea Marti darf Sie durch die Sendung begleiten. Im Kirchenjahr dürfen wir zahlreiche bekanntere und weniger bekannte Marienfeste oder Gedenktage feiern. Diese Feste weisen auf verschiedene Ereignisse oder Orte mit der Mutter Gottes hin. So können wir immer wieder davon für unser eigenes Leben lernen und darin im Glauben und in der Beziehung zu Gott wachsen. Am 24. September begehen wir das Fest Maria loskaufter Gefangenen. Nun, das mag beim ersten Hinhören eigenartig klingen. Was hat die Mutter Gottes mit Gefangenen zu tun? Wer ist damit gemeint? Und welchen Grund mag es geben, überhaupt einen Gedenktag Maria loskaufter Gefangenen zu feiern? Bischofvikar Andreas Fuchs schenkt uns hierzu einige Gedanken und wir freuen uns auf die Ausführungen von Bischofsvikar Andreas Fuchs. Guten Tag, Bischofsvikar Andreas Fuchs.
1: Ja, grüß Gott.
0: Bischofsvikar Andreas Fuchs, geht es heute um wirklich Gefangene?
1: Ja, es geht beim heutigen Fest geht es wirklich um damals Gefangene, also nicht mehr um heute Gefangene, aber das Fest hat tatsächlich, also es ist nicht jetzt geistig Gefangene oder so gemeint mit Maria Loskauf der Gefangenen, sondern um jene, die wirklich in Gefängnissen waren.
0: Wo liegt denn der Ursprung dieses Festes Maria Loskauf der Gefangenen?
1: Ja, das hat mit dem heiligen Petrus Nolaskus zu tun, denn der hat einen Orden gegründet, den Orden der Mercedarier, weil das Fest auch Maria Mercedes geheißen hat. Mercedes, Mercy, Mercy ist eben Maria vom Erbarmen, von der Barmherzigkeit. Und dieser Petrus Nolaskus, der wurde um 1180 in Frankreich geboren, ließ sich dann aber als Jugendlicher mit seiner Familie in Barcelona in Spanien nieder. Und der wurde Kaufmann. Und dann befreite er eben, das war so 1203 herum, die wurden oftmals zu Sklaven von den Mohammedanern, die damals auf der Iberischen Halbinsel waren. Und er befreite dann 300 Sklaven mit seinem eigenen Geld. Und als er sein Vermögen aufgebraucht hatte, schloss er sich mit anderen großzügigen und edlen jungen Männern zusammen, um Opfergaben zu sammeln und so jedes Jahr das Lösegeld für Gruppen von Sklaven zu wiederholen. Aber die Anzahl der Sklaven nahm dann immer mehr zu. Und die Situation der Sklaven, die von den Muslimen in die arabischen Länder transportiert wurden, war für Peter Nolaskus und seine Gefährten, die in den vergangenen 15 Jahren 5 weitere große Lösegeldzahlungen für Tausende von Christen durchgeführt hatte, zu einem Problem geworden. Er wollte sich eigentlich irgendwie auch zu einem kontemplativen Leben zurückziehen, aber dann war er in einer Gebetswache in der Nacht vom 1. auf den 2. August 1218. Und da inspirierte ihn die Mutter Gottes, die seinen Verstand erleuchtete, einen Orden zu gründen, der sich den Werken der Barmherzigkeit und insbesondere der Befreiung der Sklaven widmete, selbst auf Kosten seines eigenen Lebens. Und dieser Petrus Nolaskus hat dann auch mit dem König von Aragonien, mit Jakobus dem I. und dem Bischof von Barcelona, Berenguer, gesprochen und einen Orden gegründet, eben diesen Orden der Mercedarier, der sich zum Ziel gesetzt hat, diese Sklaven, diese christlichen Sklaven loszukaufen. Eben die Erlösung oder der Loskauf erfolgte durch Zahlung eines Lösegelds in Form von Geld oder anderen Gütern an den Herrn durch eine dritte Person, wobei die Höhe der Summe je nach Alter, sozialer, wirtschaftlicher und körperlichen Verfassung des Freigelassenen auch variierte. Und es wird geschätzt, dass eben durch diesen Loskauf der Gefangenen in den ersten 130 Jahren nach der Gründung des Ordens etwa 52.000 christliche Sklaven befreit wurden. Also der Orden des Erlösers oder eben dieses Loskauf stand unter dem Schutz der Mutter Gottes. 1272 legten die Verfasser der Konstitutionen, also der Ordensregeln, fest, dass der Orden den Namen Santa Maria della Mercede annehmen sollte. Ein Titel, der ihm verliehen wurde, weil der Titel Mercede oder Barmherzigkeit auf einen Ausspruch von König Alfons X. zurückgeht. Der sagte, Sklaven zu erlösen ist ein Werk der großen Merced, also das heißt der Barmherzigkeit. Deshalb wird die Mutter Gottes, eben nicht vom Mercedes, sondern das brauchen wir ein bisschen anders, der Loskauf oder ist auch der Verdienst, eben die Mutter Gottes von der Barmherzigkeit. Dieses Werk der Barmherzigkeit, die Gefangenen besuchen bzw. befreien. Deshalb, das ist der historische Kern dieses Festes bzw. eben der Ursprung dieses Titels, unter dem die Mutter Gottes verehrt wird.
0: Die Mercedarier kennt man hier in der Schweiz nicht so gut, aber ich habe irgendwie gelesen, dass sie sogar ein viertes Gelübde ablegen. Können Sie etwas hierzu sagen, Bischof Sikar Andreas Fuchs?
1: Ja, das ist ein interessantes viertes Gelübde, also eben zu den drei Gelübden der Armut, der ehelosen Keuschheit und des Gehorsams kommt auch dieses vierte Gelübde selbst als Pfand in der Gewalt der Heiden zu bleiben, wenn es für die Erlösung der Christen notwendig werden sollte. Also eben eine heldenhafte Eigenschaft der Mercedarier. Während der Ablösungen war es, sich anstelle eines Sklaven anzubieten, wenn das Geld nicht ausreichte, und als Gefangene zu bleiben, bis die Summe aus Europa eintraf, was nicht immer rechtzeitig geschah, vor allem wegen der Hinterhalte der Piraten, so dass die religiöse Person aus Rache oftmals barbarisch getötet wurde. Also eben ein Gelübde des eigenen Lebens eigentlich, dass man sagt, gut, dann biete ich mich halt als Loskauf für die Gefangenen an. Und ja, es ist eben wirklich ein heldenhaftes Gelübde, anstelle der Sklaven sich anzubieten, falls das Geld nicht sofort eintrifft oder nicht ausreicht.
0: Wie sieht die Geschichte dieses Festes aus, Bischof Sikar Andreas Fuchs?
1: Ja, der Name des Festes haben wir schon so ein bisschen gesehen, und einerseits so unsere liebe Frau von der Barmherzigkeit oder Maria vom Loskauf der Gefangenen oder auf Englisch Our Lady of Ransom, und das eben ist im Zusammenhang mit der ganzen Geschichte des Ordens, wie wir gesehen haben, des Ordens der Mercedarier. Und ursprünglich wurde das Fest Anfang August begangen, und dann Papst Innozenz der XII. Ende des 17. Jahrhunderts für die ganze Kirche eingeführt und legte dann den Gedenktag auf den 24. September. 1961, also kurz vor dem Zweiten Vatikanischen Konzil und der Liturgiereform, wurde der Rang des Festes auf eine Kommemoration, also auf die niedrigste Stufe herabgestuft. Und dann wurde leider im Zug der Liturgiereform der Gedenktag Maria vom Loskauf der Gefangenen dann ganz abgeschafft. Also eben im der erneuerten Liturgie gibt es das eigentlich offiziell nicht mehr. Mhm. Beziehungsweise, es ist interessant, es gibt ja so eine schöne Sammlung von Marienmessen, so ein hellblaues Messbuch, das sehr viele Marienmessen hat, und dort gibt es dieses Messformular Maria vom Loskauf der Gefangenen. Also das Fest als liturgischer Tag am 24. September, insofern gibt es nicht mehr offiziell, aber wenn man will, dann kann man auch eben dieses Messformular Maria vom Loskauf der Gefangenen immer noch feiern. Das heißt, so ganz abgeschafft wurde es eben Gott sei Dank doch auch wieder nicht.
0: Gibt es Hinweise im Alten oder Neuen Testament?
1: Ja, natürlich einfach die Hinweise auf die Gefangenen oder dass man die Gefangenen besuchen soll, befreien soll. Denken wir zum Beispiel an Jesaja 61,1, der Geist Gottes des Herrn ruht auf mir, was dann auch heißt, um die Gefangenen Freilassung zu verkünden. Oder die berühmten leiblichen Werke der Barmherzigkeit, die Matthäus 25, 36 und so weiter erwähnt werden, wo Jesus sagt, ich war im Gefängnis und ihr seid zu mir gekommen.
0: Welche Gestalten im Alten und Neuen Testament haben eine solche Geschichte in der Gefangenschaft erlebt?
1: Also das sind unter anderem zum Beispiel im Alten Testament die drei Jünglinge im Feuerofen, die wurden auch gefesselt und gefangen genommen und sind dann durch die Hilfe Gottes ja da unversehrt aus dem Feuer befreit worden. Oder wenn wir ein bisschen in der Apostelgeschichte lesen, zum Beispiel Apostelgeschichte 5, ist die Befreiung des Paulus aus dem Gefängnis, wo sie da um Mitternacht singen, Lieder singen, beten, Gottlob preisen und wo dann ein Erdbeben ist, allen die Ketten abfallen, aber alle noch da sind. Der Gefängniswärter, der wollte sich ja schon etwas antun, weil er meint, dass da alle geflohen sind. Aber dann Paulus sagt, mach dir keine Sorge, wir sind noch alle hier und er bekehrt sich dann ja auch der Gefängniswärter. Interessant, dass er sich bekehrt und nicht die Mitgefangenen, die ja das eigentlich hautnah noch viel tiefer erlebten. Und dann auch Apostelgeschichte 12, die Befreiung des Petrus, wo er da auch durch den Engel in die Seite gestoßen wird, geweckt wird und aus dem Gefängnis geführt wird. Aus dem Gefängnis kommt er sehr einfach, aber die Tür wird ihm dann nicht sofort geöffnet, weil die Magd, die hinter der Tür steht, so fasziniert ist, dass sie gar nicht auftut und alle sagen, ja, du spinnst, was sie sagt, ja, der Petrus steht vor der Tür. Und bis wir dann immer noch klopft und klopft und man kann sich das so schön plastisch vorstellen, der klopft und irgendwann haben sie es dann gemerkt, dass er tatsächlich vor der Tür steht und ihm dann schlussendlich doch noch aufgemacht. Also eben, das sind auch so wunderbare Befreiungen durch die Macht Gottes, durch die Hilfe Gottes von Heiligen im Alten und im Neuen Testament.
0: Sehr schön. War das vergleichbar mit dem Ostermorgen, was die Mutter Gottes und Maria Magdalena erlebt haben?
1: Also die waren nicht unbedingt jetzt im Gefängnis, aber so vergleichbar, dass Jesus aus dem Gefängnis des Grabes aus eigener Macht hinaustritt, ohne da die Siegel, den Grabstein zu berühren. Insofern kann man das schon so ein bisschen vergleichen, dass er uns auch aus dem Gefängnis unserer Ich-Haftigkeit

0: Wir sind zurück in der Sendung mit Bischofsvikar Andreas Fuchs aus Chur. Er bringt uns das verlorene Marienfest Maria loskaufte Gefangenen näher. Und wir haben schon einige Informationen bekommen über das Fest, der Ursprung, wo es Hinweise im Alten und im Neuen Testament gibt. Der Zusammenhang zum Beispiel den Mercedarier mit dem vierten Gelübde. Und freuen wir uns auf die weiteren Gedanken von Bischofsvikar Andreas Fuchs. In der Musikpause haben wir die Hymne Maria loskauft der Gefangenen gehört. Bischofsvikar Andreas Fuchs, das ist doch ein bewegendes Marienfest und ich kann mir vorstellen, da gibt es sicher auch ein Gebetsgut.
1: Wie ich schon erwähnt habe, einerseits die Heilige Messe, Maria Loskauf der Gefangenen und vor allem da auch das Tagesgebet, das da heißt, Gott, du hast huldvoll durch die glorreiche Mutter deines Sohnes deine Kirche mit deiner neuen Ordensfamilie bereichert, um die Christgläubigen aus der Gewalt der Heiden zu befreien. Wir bitten dich, gib, dass wir, die wir sie als Begründerin dieses hohen Werkes fromm verehren, durch ihre Verdienste und Fürbitte auch von allen Sünden und von der Knechtschaft des bösen Feindes frei werden. Durch ihn, Christus, unseren Herrn.
0: Bischofsvikar Andreas Fuchs, was möchte uns das Fest überhaupt sagen und wie können wir an diesem Fest, an dieser Botschaft selber im Glauben wachsen?
1: Ja, ich glaube, wichtig oder schön ist, wenn man die Gebete, eben zum Beispiel das Tagesgebet nimmt, weil das drückt ja meistens so auch einerseits aus, was ist da passiert. Eben im ersten Satz ist das so, normal vor Gott, du hast huldvoll durch die glorreiche Mutter deines Sohnes deine Kirche mit einer neuen Ordensfamilie bereichert. Also das ist mal das eine, aha, es gibt eine neue Ordensfamilie, diese Mercedarier. Wozu? Um die Christgläubigen aus der Gewalt der Heiden zu befreien. Eben ganz konkret bezieht sich dieses Gebet, dieser Satz auf das, was sich der Mercedarier-Orden auch vorgenommen hat, eben aus der Gewalt der Sklaverei damals, die Christen zu befreien. Und dann kommt, wie üblich, ebenso nach der Anrede, was wir jetzt feiern, kommt die eigentliche Bitte. Wir bitten dich, gib, dass wir sie, also die Mutter Gottes, als Begründerin dieses hohen Werkes vom Verehren, also einerseits eben wird schön gesagt, wir möchten die Mutter Gottes fromm, also andächtig, voll Liebe, voll Hingabe verehren. Es ist ein hohes Werk, es ist ein Werk der Barmherzigkeit. Das ist auch etwas, das wir aus diesem Fest lernen können, aha, die Werke der Barmherzigkeit tun. Eines der

0: sieben leiblichen Werke der Barmherzigkeit ist, die Gefangenen besuchen. Es gibt dann noch sechs weitere, wie eben die Kranken besuchen oder Hungernden zu essen geben, Dürstenden zu trinken geben und so weiter. Und dann gibt es aber auch, sind ja 14 Werke der Barmherzigkeit, gibt es nicht nur die sieben leiblichen, sondern auch die sieben geistigen oder geistlichen Werke der Barmherzigkeit, also die Sünde zurechtweisen, den Zweifelnden recht raten, die Unwissenden lehren, die Lästigen gerne ertragen, aus Liebe zu Jesus ertragen, jenen, die uns Unrecht angetan haben, verzeihen und so weiter. Also das ist auch etwas, das uns das Fest zeigen möchte. Es ist ein hohes Werk, weil es Werke der Barmherzigkeit, Werke der Liebe sind. Die leiblichen Werke aus Matthäus 25 stammen. Und Matthäus 25, dann ist dann eben bald Matthäus am letzten, das ist eines der letzteren Kapitel. Das heißt, es geht auf das Ende des Evangeliums und auch auf das Ende des Lebens zu, beziehungsweise es möchte uns aufzeigen, das ist das letzte Gericht. Jesus wird uns nach unseren Werken der Liebe, der Barmherzigkeit richten. Deshalb eines der Früchte dieses Festes könnte sein, dass wir uns bewusst sind, Moment, ich soll mit schon eben nicht einfach mit leeren Händen da am Ende meines Lebens dastehen. Ich soll mich nicht selber rühmen, denn Gott ist es mir, der mir die Kraft zu diesen Werken gibt, aber ich soll mich bemühen um diese leiblichen und geistlichen Werke der Barmherzigkeit, beziehungsweise diese 2x7 Werke der Barmherzigkeit, die sind nicht erschöpfend, das heißt, es sind nicht alle, die es nur geben kann, sondern sie zeigen die Not des Nächsten auf, die er in seinem Leib und in seinem Geist, in seiner Seele haben kann. Aber eben die stehen ganz allgemein für die Not der Menschen. Das heißt, wie sehr liegt mir die Not des Nächsten am Herzen? Und eben, weil der Nächste, so wie auch ich, einen Leib und eine Seele hat, kann er Not in seinem Leib und auch Not in seiner Seele haben. Und Gott hat mich gesandt, der Not des Nächsten, der leidet an Leib und Seele, diese Not zu lindern. Und eben, wir bitten dich, dass wir waren ja da bei diesem Schlussgebet, bei diesem Tagesgebet, wir bitten dich, gib, dass wir sie, die Mutter Gottes, als Begründerin dieses hohen Werkes fromm verehren. Und eben am schönsten verehren ist, dass wir auch tun, was sie uns sagt und diese Not lindern des Nächsten. Und jetzt kommt die eigentliche Bitte durch ihre Verdienste und Fürbitte, auch von allen Sünden und von der Knechtschaft des bösen Feindes frei werden. Das heißt, ganz zu Beginn haben wir ja gefragt, ja, geht es hier wirklich um Gefangene? Und bei diesem Fest geht es ja wirklich um leiblich Gefangene oder dieser Mercedare-Orden kümmerte sich um die im Gefängnis, im echten Gefängnis waren. Aber es ist klar, es weist auch darauf hin, dass es auch eine geistige Gefangenschaft gibt. Jesus sagt, wer die Sünde tut, ist Sklave der Sünde. Und deshalb sollen einerseits wir frei werden von dieser Sklaverei, von dieser Tyrannei des bösen Feindes und auch den Nächsten helfen, so wie die Mercedarier mit der Hilfe der Mutter Gottes voll Liebe diese Sklaven, diese christlichen Sklaven befreit haben, eben losgekauft haben aus der Gefangenschaft. So sollen auch wir durch unsere Liebe, durch die Verehrung der Mutter Gottes, durch unser Gebet, durch unser hoffentlich heiligmäßiges Leben, auch den Nächsten helfen, losgekauft zu werden von dieser noch viel schlimmeren geistigen Knechtschaftssklaverei des bösen Feindes der Sünde. Ich glaube, das sind so eben auch Dinge, die wir von diesem Fest auch, oder die Impulse, die wir von diesem Fest auch für die heutige Zeit mit in den Alltag mit hineinnehmen könnten.
1: Herzlichen Dank, Bischof Vikar Andreas Fuchs. Würden Sie uns abschließend den Segen spenden?
0: Ja, gerne. Der Herr sei mit euch.
1: Und mit deinem Geiste.
0: Auf die Fürsprache der seligen Jungfrau und Gottesmutter Maria, des heiligen Petrus Nolaskus und aller Engel und Heiligen segne und behüte euch der allmächtige Gott, der Vater und der Sohn und der Heilige Geist.
1: Amen. Herzlichen Dank, Bischof Vikar Andreas Fuchs, für die schönen Gedanken zum Fest Maria Loskauf der Gefangenen. Radio Gloria wünscht Ihnen einfach auch reicher Gottessegen und mögen Sie immer wieder unter den mütterlichen Schutz unserer Mutter Gottes gestellt werden. Und alles Gute nach Chur und wir freuen uns schon auf die nächsten Sendungen mit Ihnen, Bischof Vikar Andreas Fuchs.
0: Ja, danke vielmals.
1: Das war die Sendung mit Bischof Vikar Andreas Fuchs. Es ging um das Thema Maria Loskauf der Gefangenen. 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So verabschiede ich mich von Ihnen allen, wünsche Ihnen Gottes Segen und mögen Sie immer wieder sich aus der Gefangenschaft von irgendwelchen Themen in Ihrem Leben befreien können und dies mit der Hilfe von der Mutter Gottes Maria. Mögen Sie auch behütet sein in Gottes Hände. Ihre Andrea Martin.

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1: Grüß Gott, sagt Ihnen allen, liebe Zuhörerinnen und Zuhörer zur nächsten Sendung, Ihre Andrea Marti. Was dient heute zur Verkündigung? So lautet die kommende Sendung mit Frau Dr. Margarete Eirich. Wer ist Margarete Eirich? Sie arbeitete 12 Jahre als Betriebswirtin in der Wirtschaft und in der Erwachsenenbildung, studierte katholische Theologie und Pädagogik an der Universität Würzburg, promovierte in Fundamentaltheologie, war als wissenschaftliche Mitarbeiterin an der katholisch-theologischen Fakultät der Universität Trier tätig und ist seit 4 Jahren als Publizistin und Referentin unter anderem bei Radiosendern im Einsatz. So begrüße ich Frau Dr. Eirich ganz herzlich und wir freuen uns auf die Betrachtung zum Leben und der Heiligen Stunde von Fultenschien.
2: Grüß Gott, meine sehr verehrten Zuhörerinnen und Zuhörer. Alles muss sich in der Kirche danach richten, was wirklich der Verkündigung dient. Ich möchte diese Sendung nun aufbauen in 3 Teile. Zunächst möchte ich einen der größten Verkünder vorstellen und auf diese Frage hin analysieren. Dann möchte ich meine eigenen Erfahrungen dazu berichten und schließlich auch noch einen Blick auf eine andere große Verkünderin richten, die Mutter Teresa. Gut, schauen wir nun zunächst auf diesen angekündigten großen Verkündiger. Einer, der sich darin wirklich sehr gut auskannte, war Erzbischof Fulton-Sheen. Kaum ein Verkünder hat in den Medien eine solche Reichweite erzielt. Er erreichte sogar sehr viele Glaubensfernstehende. Durch seine vielen Fernsehsendungen, Schätzungen zufolge, waren es mehrere Millionen Menschen. Er war wirklich jemand, den sehr viele hörten. Ja, und was war wohl sein Geheimnis? Seine Lebensbeschreibung zeigt, das ist seine Autobiografie, die 2022 auch ins Deutsche übersetzt wurde, zeigt, dass er nicht nur ein großer Verkünder, sondern auch ein großer Beter war. Er war ein Zeuge. Er hat selbst das gelebt, was er verkündete. Und er hat die Grundlage für seine breite Verkündigung selbst durch sein treues Gebet gelegt. Seine Verkündigung schöpfte aus der Erfahrung mit dem Herrn, aus einer lebendigen Gottesbeziehung, aus einem regelmäßigen Gespräch mit dem Herrn. Er hat gelebt, was sich der Heilige Papst Paul VI. Für die Verkündigung wünschte. Der heutige Mensch hört lieber auf Zeugen als auf Gelehrte. Und wenn er auf Gelehrte hört, dann deshalb, weil sie Zeugen sind. Erzbischof Fulton-Sheen war wirklich ein solcher Zeuge. Und zugleich, das muss man ergänzen, war er auch ein großer Gelehrter. Er war Professor für Philosophie. Wie kaum ein anderer Verkünder hat er über die öffentlichen Medien, Zeitung, Radio und Fernsehen die frohe Botschaft in den USA verkündet. Ab 1930 gewann er große Bekanntheit durch seine wöchentliche Radiosendung The Catholic Hour, also die katholische Stunde. Und ab 1951 begann er mit einer Fernsehserie mit dem Titel Life is Worth Living, also das Leben ist lebenswert. Auch nach seiner Ernennung zum Weihbischof von New York und später als Erzbischof des Bistums Rochester im Bundesstaat New York setzte er seine Verkündigung im Funk und Fernsehen fort. Er begeisterte viele Menschen, Katholiken und Ungläubige. Und gerade in der Pionierzeit des US-amerikanischen Fernsehens erzielte seine wöchentliche Sendung die höchste Einschaltquote. Nun, was meinen Sie? Was war wohl der Schlüssel zu diesem reichen Wirken in Funk und Fernsehen? Schätzungen zufolge erreichte er wöchentlich über seine Radiosendungen 4 Millionen Hörer allein in den USA und im Fernsehen über seine Serie Life is Worth Living wohl über 30 Millionen Menschen, ebenfalls wöchentlich. Weitere Millionen von Menschen erreichte er zudem über seine zahlreichen regelmäßigen Veröffentlichungen in verschiedenen Zeitungen und Zeitschriften. Sie sehen, er hat in der Tat sehr viele Menschen mit der frohen Botschaft angesprochen. Ja, und was meinen Sie nun, was der Schlüssel für diesen großen Verkündigungsdienst war? Natürlich konnte er reden. Und er hatte eine Begabung dafür. Weiter verfügte er über eine fundierte Bildung. Doch ähnliche Gaben hatten wohl auch andere. Was war sein Schlüssel? In seiner Autobiografie verrät er dies, wie ich meine. Seit seiner Priesterweihe pflegte er 2 Dinge. Jeden Samstag eine heilige Messe zu Ehren der seligen Jungfrau Maria aufzuopfern, um von ihr den Schutz für seinen priesterlichen Dienst zu erhalten. Und ich bin sicher, sie, die Gnadenvermittlerin, hat ihm nicht nur diesen Schutz vermittelt. Ja, und zweitens begann er bereits vor seiner Priesterweihe täglich 1 Stunde durchgängig in der Anbetung vor dem allerheiligsten Altarsakrament zu verbringen. Er selbst beschreibt diese tägliche Stunde als die Zeit, die ihn glücklich macht. Jeden Samstag 1 Muttergottesmesse und täglich 1 heilige Stunde. Er betete täglich 1 Stunde vor dem ausgesetzten Allerheiligsten. Es ist einfach schön, was er in seiner Lebensbeschreibung zu dieser heiligen Stunde schreibt. Alle meine Predigten wurden vor dem Allerheiligsten vorbereitet, so wie man sich am besten und am nachhaltigsten in der Sonne entspannt, so wird der Einfallsreichtum für die Predigt in der Heiligen Messe am besten von der Eucharistie genährt. Die brillantesten Ideen kamen aus der persönlichen Begegnung mit Gott. Der Heilige Geist, der für die Inkarnation, also die Menschwerdung, entscheidend war, sorgt auch für die beste Atmosphäre, um den Heiligen Geist zu erleuchten. Ist das nicht schön? Der Heilige Geist, ich wiederhole nochmal, sorgt auch für die beste Atmosphäre, um den Geist zu erleuchten. Ja. An der Stelle in dem Buch verweist er auf seinen prominenten Zeitgenossen. Papst Johannes Paul II. Hat auch stets etwas zum Schreiben bei sich in der Anbetung gehabt. Diese Gewohnheit hat auch Fulton Sheen selbst gepflegt und er bemerkt dazu noch, denn ein Liebender arbeitet grundsätzlich besser, wenn der Geliebte bei ihm ist. Ganz offen bekennt er, die heilige Stunde wurde für mich wie ein Sauerstofftank, um das Wehen des Heiligen Geistes inmitten der unreinen, übelriechenden Atmosphäre der Welt zu spüren. Auch wenn sie keinen Gewinn und keine geistige Nähe zu bringen schien, hatte ich doch das Gefühl, zumindestens wie ein Hund vor der Tür seines Herrn zu stehen, bereit, sobald der Ruf erfolgen würde. Nun, das ist sicher ein sehr treffender Vergleich. Er vergleicht die heilige Stunde mit einem Sauerstofftank. Selbst wenn er nichts spürt, es absolut trocken bleibt, ist sie für ihn eine Quelle der Stabilität und Kraft. Zugleich ist sie eine Lehrstunde, in der er seinen Meister und Lehrer besser kennenlernt. Er sozusagen vor seiner Tür liegt. Ich finde es sehr schön, dieses Bild. Ja, und sehr anschaulich schreibt er, theologische Erkenntnisse werden nicht aus dem Inhalt einer Abhandlung gewonnen, die sich zwischen zwei Buchdeckeln befindet, sondern auch auf zwei Knien vor dem Tabernakel. Das möchte ich nochmal wiederholen, weil es ist wirklich sehr treffend. Theologische Erkenntnisse werden nicht nur aus dem Inhalt einer Abhandlung gewonnen, die sich zwischen zwei Buchdeckeln befindet, sondern auf zwei Knien vor dem Tabernakel. Und dann berichtet er in seinem Lebensrückblick davon, dass er immer wieder in seinen Vorträgen und Exerzitien, die er hielt, von dieser ihm so wertvollen heiligen Stunde sprach. Dies trug erhebliche Früchte. Er fügt dann hinzu, dass er es bedauerte, nicht die vielen tausend Briefe aufbewahrt zu haben, die davon berichteten, wie es seinen Hörern mit dem Verweilen vor dem Herrn erging. Nur einige wenige Zeugnisse führt er in seiner Biografie an. Ein Priester, der dem Alkoholismus verfallen war und davon loskam. Ein Priester, der seine Berufung aufgab und durch einen anderen befreundeten Priester angeregt wurde, die heilige Stunde zu pflegen und so wieder zum Priestertum zurückkehrte. Und sehr schön merkt er an, die Barmherzigkeit Gottes bewirkte ein Wunder, ein Wandel. Offen und ehrlich bekennt er aber auch, dass es eine gewisse Zeit brauche, bis man mit dem Gebet Feuer fange. Ihm sei dies durch seine tägliche heilige Stunde geschenkt worden. Und darüber schreibt er, vor der Gegenwart des Herrn zu verweilen, ist vergleichbar mit einem Körper, der sich der Sonne aussetzt und ihre Strahlen aufnimmt. Die Stille dieser Stunde ermöglicht ein vertrauliches Zwiegespräch mit dem Herrn. In dieser Zeit spricht man nicht so sehr vorformulierte Gebete, sondern das Hören tritt an ihre Stelle. Wir sagen ja nicht, höre Herr, denn dein Diener spricht, sondern sprich Herr, denn dein Diener hört. Ein solch vertrauter Umgang mit dem Herrn aber bedinge Offenheit ihm gegenüber. Es sei wichtig, alle Geheimnisse mit dem Herrn zu teilen, ihm das Herz ganz zu öffnen. Und ganz ehrlich bekennt er, dass wenn er vor der Begegnung mit dem Herrn zurückschreckte, er geschäftiger wurde und sich stärker Aktivitäten hingab. Anfangs sei es einfach, sich dem Herrn ganz hinzugeben, denn er beschenke uns ähnlich wie eine Mutter, die ihrem Kind ein Bonbon gibt, um sie zu ermutigen, den ersten Schritt zu wagen. Doch das Hochgefühl dauere nicht lange an. Die Flitterwochen seien bald vorbei. Doch während die sinnliche, menschliche Liebe mit der Zeit nachlasse, ende die göttliche Liebe nie. Die persönliche Begegnung mit dem Herrn aber erachtet er als zwingend für ein geistliches Leben. So schreibt er, weder theologisches Wissen noch soziales Handeln allein reicht aus, um unsere Liebe zu Christus aufrechtzuerhalten, wenn beiden, also theologisches Wissen und soziales Handeln, nicht die persönliche Begegnung mit ihm vorausgeht. Ja, das ist wichtig. Ohne persönliche Begegnung mit dem Herrn kann die Liebe zu Christus nicht dauerhaft aufrechterhalten werden. Und dies betont er immer und immer wieder. Die heilige Stunde aber trage dazu bei, eine tiefe persönliche Begegnung mit Christus zu fördern. Für ihn selbst sei diese tägliche heilige Stunde wesentlich dafür gewesen, dass er seine Berufung bewahren konnte. Und dies begründet er folgendermaßen. Die Eucharistie ist so wichtig für unser Einssein mit Christus. Dazu verweist er auch auf die Heilige Schrift. Dort fänden sich viele Stellen, die darauf verweisen, dass ein Priester beginnt, in seinem priesterlichen Dienst zu scheitern, wenn er in seiner Liebe zur Eucharistie nachlässt. Schließlich führt Erzbischof Fulton Sheen die Gründe an, wieso er die Heilige Stunde nicht nur beibehalten, sondern sie auch immer anderen empfohlen habe. Es sei erstens Teilhabe an der Erlösung, zweitens habe Jesus selbst die Apostel in Gethsemane darum gebeten, indem er davon sprach, konntet ihr nicht mal eine Stunde mit mir wachen, Matthäus 26,40, und dann fügt er in seiner klaren Weise hinzu, Jesus flehte sie nicht um eine Stunde der Aktivität an, sondern um eine Stunde der Gemeinschaft. Und drittens pflegte Erzbischof Sheen die Heilige Stunde weiter zu empfehlen, weil diese uns Christus ähnlicher mache. Dies habe Paulus in 2 Korinther 3,18 treffend in folgende Worte gefasst. Wir alle aber schauen mit enthülltem Angesicht die Herrlichkeit des Herrn wie in einem Spiegel und werden so in sein eigenes Bild verwandelt, von Herrlichkeit zu Herrlichkeit, durch den Geist des Herrn. 2 Korinther 3,18. Ja, diese treffende Bibelstelle muss ich natürlich noch einmal wiederholen. Wir alle schauen mit enthülltem Angesicht die Herrlichkeit des Herrn wie in einem Spiegel und werden so in sein eigenes Bild verwandelt, von Herrlichkeit zu Herrlichkeit, durch den Geist des Herrn. Und dann ergänzt er, wir werden dem ähnlich, zu dem wir aufblicken. Betrachten wir den Sonnenuntergang, dann wird unser Gesicht einen goldenen Schimmer annehmen. Wenn wir eine Stunde lang auf den eucharistischen Herrn schauen, verwandelt sich das Herz auf geheimnisvolle Weise, wie sich Moses Gesicht nach seiner Gemeinschaft mit dem Gott auf dem Berg verwandelt hatte. Sie sehen, welch treffliche Vergleiche er zieht. Zu Beginn dieser Sendung hatte ich Ihnen erläutert, was Papst Franziskus ein großes Herzensanliegen ist, dass das Wesentliche der Kirche heute die Verkündigung ist und sich danach alles ausrichten soll. Ja, und einer, der dies wirklich gelebt hat, ist Erzbischof Fulton Sheen, den ich Ihnen vorgestellt habe. Wie kaum ein anderer schöpfte er für seine Verkündigung auch aus der Anbetung, wie ich Ihnen darlegte. Ganz kurz möchte ich natürlich auch verweisen auf seinen Zeitgenossen, den heiligen Johannes Paul II., der ebenfalls sicherlich ein ganz großer Verkündiger war. Sein Nachfolger, Papst Benedikt, hat über ihn berichtet, dass seine wichtigste Stunde im Tagesablauf die erste war, die Stunde, in der er im Gebet vor dem Ausgesetzten Allerheiligsten verbrachte. Und aus dieser Stunde hat sich bei ihm alles ergeben. Es war die intensivste Zeit, bei dem er vom Herrn alle Entscheidungen für sein Pontifikat geschöpft hat. Es hat keine Entscheidung von ihm gegeben, die nicht eine Frucht des Gebetes gewesen wäre, wie Kardinal Ratzinger dann berichtet hat. Und dann fügte er hinzu, Und das ist ein großes Beispiel für uns alle. Ja, manch einer könnte den von mir dargelegten Zusammenhang zwischen Gebet und Fruchtbarkeit vielleicht bezweifeln. Die, wie ich finde, treffendste Erläuterung dazu, wieso das Gebet so wesentlich für eine fruchtbare Verkündigung ist, habe ich bei Pater Burb gefunden. In seiner Auslegung zum Sonntagsevangelium von Maria und Martha schreibt er: Ich muss immer zuerst empfangen, um geben zu können. Im Reich Gottes geht es um Vermittlung von Gnade und Erlösung in all unseren Diensten. Aber ich kann nur weitergeben, was ich empfangen habe. Wenn ich selber nicht mehr bete, kann ich zu den Menschen nicht mehr von Gott reden. Nur wenn ich selber von Gott empfange, indem ich bei ihm bin, im Gebet verweile und mir Zeit nehme für Betrachtung, nur dann kann ich etwas weitergeben. Sonst bleibt meine Verkündigung ganz oberflächlich und kann kein Menschenherz entzünden oder entflammen. Das leuchtet wohl ein. Wir können nur weitergeben, was wir zuvor empfangen haben. Ich wiederhole deswegen noch einmal in meinen Worten: Ich muss immer zuerst empfangen, um geben zu können. Und ohne Gottes Hilfe, ohne seine Erlösungsgnade kann sich im Reich Gottes nichts verändern. Ohne Gottes Zutun kann kein erlösendes Wirken geschehen. Ich kann in der Verkündigung nur weitergeben, was ich empfangen habe. Wenn ich selber nicht mehr bete, kann ich zu den Menschen nicht mehr von Gott reden. Nur wenn ich selber von Gott empfange, indem ich bei ihm bin, im Gebet verweile und mir Zeit für Betrachtung nehme, nur dann kann ich etwas weitergeben. Sonst bleibt meine Verkündigung ganz oberflächlich und kann kein Menschenherz entzünden oder entflammen. Lassen wir das etwas nachklingen bei etwas Musik.

Der heutige Mensch hört lieber auf Zeugen als auf Gelehrte. Und wenn er auf Gelehrte hört, dann deshalb, weil sie Zeugen sind. Dazu hatte ich Ihnen das wunderbare Lebenszeugnis von Erzbischof Fulton Sheen vorgestellt, von dem ich aus seiner Biografie ableitete, dass er deswegen so viele Menschen in seiner Verkündigung erreichte, weil er täglich eine ganze Stunde beim Herrn im allerheiligsten Altarsakrament verweilte. Und ich hatte Ihnen erläutert, wie dies Pater Burb da unterlegte. Er sagt, dass für jede Verkündigung Gebet unerlässlich ist. Nur wenn ich selber von Gott empfange, indem ich bei ihm bin, im Gebet verweile, nur dann kann ich etwas weitergeben. Ich kann nur Zeuge sein, wenn ich zuvor empfangen habe, oder in meinen eigenen Worten, ich bin nur Zeuge, wenn ich auch ihn, den Herrn, aus einer gelebten Zweisamkeit bezeugen kann. Sie werden nun vielleicht sagen, ja, das ist etwas für Bischöfe und Priester. Nun, auch ich bin kein Priester und schon gar kein Bischof. Doch auch ich kann Zeuge dafür sein, was Frucht einer regelmäßigen heiligen Stunde in meinem eigenen Leben war. Meine eigene Geschichte mit der heiligen Stunde begann im Jahre 2000. Ich war bei der Jugend 2000 aktiv und wir hatten ein sogenanntes Anbetungswochenende, dem Vorläufer der Prayer Festivals. Beim Abschlusssegen vernahm ich einen deutlichen Auftrag. Ich verstand, dass ich mit einem regelmäßigen Treffen für junge Leute in der Region Nordbaden beginnen sollte. Und dieses Treffen sollte eine Katechese, eine Anbetungsstunde enthalten und abschließen mit Kaffee und Kuchen. Ich war damals voller Elan und ging damit sofort zu meinem geistlichen Begleiter. Doch dieser bremste mich sofort. Wenn Sie wollen, dass der Tabernakel sich öffnet, dann beten Sie dafür. Das war natürlich ein Dämpfer. Wenn Sie wollen, dass der Tabernakel sich öffnet, dann beten Sie dafür. Etwas kleinlaut habe ich also dann begonnen, jeden Sonntag nach der Heiligen Messe noch eine Stunde vor dem geschlossenen Tabernakel beim Herrn zu verweilen. Ich kann mich noch gut erinnern, dass ich nach einigen Monaten wieder zu meinem geistlichen Begleiter ging und nachfragte, ob ich nun endlich mit meinem Projekt, das ich ganz klar als Wunsch Gottes erkannt hatte, beginnen könne. Er entgegnete, haben Sie denn schon ein Zeichen erhalten? Kleinlaut ging ich weg und betete wieder jeden Sonntag eine Stunde vor dem Tabernakel. Eines Tages geschah nun sozusagen das Zeichen, etwas Undenkbares. Ich bekam zu meiner großen Überraschung einen Anruf vom Pfarrbüro, ob ich nicht zu einem Kurs für Glaubenserneuerung gehen wolle. Noch nie war ich vom Pfarrer oder der Gemeinde mit einer Aufgabe betraut worden, geschweige denn zu einem Kurs geschickt worden. Ich erkannte es als Zeichen und fuhr zu dieser Wochenendveranstaltung. Dort wurden viele Initiativen zur Glaubenserneuerung vorgestellt. Sie hörten sich alle sehr gut an. Doch ich hatte natürlich mein Projekt auf dem Herzen. Daher sprach ich mit den Verantwortlichen dieses Seminars auch darüber. Sie schickten mich zu meinem Regionaldekan, der auch an diesem Seminar teilnahm, aber den ich bis dato nicht kannte. Ich erzählte ihm von meinem Herzensprojekt. Er nahm es offen auf und sagte, dass wenn ich einen Ort dafür suchen würde, ich in das Bildungshaus meines Wohnortes gehen könne, wo er der Chef war. Sie sehen, wie durch diese treu gestaltete Stunde der Herr die Wege bereitete und die Türen öffnete und alles viel besser fügte, als ich es hätte machen können. Später habe ich oft daran gedacht, wie der Herr einfach alles
wunderbar fügte. Sehen Sie, ich selbst hatte ursprünglich als Ort die Kirche St. Bonifatius und das daneben liegende Gemeindezentrum im Blick. Da hätten wir immer wieder Probleme bekommen, wenn am Nachmittag eine Taufe gewesen wäre. Und auch der Regionaldekan, der von da an dieses Projekt wunderbar unterstützte, war ein wunderbares Geschenk des Herrn, wie sich später immer und immer wieder zeigte. Und nicht nur das, dass er von seiner hohen Stellung her uns den Rücken frei hielt und selbst als Priester immer wieder zum Beichthören und zum sakramentalen Segen kam, das war natürlich ein großes Geschenk. In allen Anfechtungen hatte er uns auch wunderbar unterstützt. Und weil zudem in diesem Bildungshaus wir waren, gab es eben kein Problem mit Kaffee und Kuchen. Wer weiß, wie es gelaufen wäre, wenn wir dafür hätte selber sorgen müssen. Ja, Sie sehen, wie wunderbar der Herr alles fügte. Und dieser Treff fand dann sehr, sehr, sehr viele Jahre an jedem ersten Sonntag im Monat statt. Wir hörten eine Katechese und danach gab es eine gestaltete Anbetungsstunde und dann Kaffee und Kuchen. Ja, es war eine sehr gesegnete Zeit, die aus dieser heiligen Stunde gewachsen war. Ich möchte noch ergänzen, ich habe diese sonntägliche heilige Stunde weiter beibehalten und sogar ausgedehnt. Erzbischof Fulton Sheen sprach in seiner Biografie von der Stunde, die ihn glücklich macht. Ja, so ging es auch mir. Es ist in der Tat die Stunde, in der ich wirklich sehr viel erhalte. Es ist wirklich die Stunde, die mich glücklich macht. Und diese sonntäglichen Stunden, die ich nun schon seit mehr als 20 Jahren fortführe, sind für mich inzwischen zu einem unerschöpflichen Schatz geworden. Wie oft sehne ich mich bereits unter der Woche schon nach dieser Zeit beim Herrn? Und wie viel bekomme ich von dieser Zeit geschenkt an Kraft für den Alltag? Wie viel Trost erfuhr ich bereits durch sie? Und wie viel Freude wurde mir dabei geschenkt? Ich gebe zu, manchmal ist es auch über längere Zeit sehr trocken und ich rutsche quasi hin und her. Und da hilft mir immer die heilige Therese von Avila, die auch am Stundenglas rüttelte und dabei fiel ihr Blick auf die heiligen Figuren in der Kirche. Da sagte sie sich, wenn diese einfach beim Herrn bleiben können, wieso nicht ich? Ja, es geht bei dieser Zeit der Anbetung wie in der Ehe auch um die Treue. Ich beweise meine Liebe durch meine Treue. Ja, ich gebe zu, manchmal ist es nicht einfach. Im Winter ist es recht kalt und bis nach der Heiligen Messe es still wird, dauert es mindestens eine halbe Stunde. Und danach gibt es immer wieder laut sprechende Kirchenbesucher. Ja, da sind Ohrenstöpsel eine wertvolle Hilfe und im Winter hilft mir eine Decke und ein warmer Daunenmantel. Sie sind quasi eine Notwendigkeit. Das klingt vielleicht so, als wäre es schwierig. All das Gesagte kann nicht annähernd aufwiegen, was ich vom Herrn geschenkt bekomme, durch diese heiligen Stunden. Ich kann nur jeden ermutigen, mit einer eigenen heiligen Stunde zu beginnen. Es ist unbeschreiblich, was man dabei zurückerhält. Wie viele schöne Gedanken für Vorträge hat der Herr mir in dieser Zeit geschenkt. Ich erinnere mich, dass ich die Kerngedanken für die Vortragsserie zu Einsam, Zweisamkeit mit Gott sogar mitten im lauten Touristenfluss einer gut besuchten Basilika vor dem Tabernakel geschenkt bekam. Ja, immer wieder staune ich, was der Heilige Geist mir gerade in dieser Zeit schenkt. Manchmal ist es trocken und es fällt mir schwer, die Unruhe der vergangenen Tage abklingen zu lassen und wirklich beim Herrn
zu sein, ihm alles zu übergeben. Doch selbst wenn ich nur mit dem Sammeln auf den Herrn hin beschäftigt war, ich habe es nie bereut. Er schenkt unendlich mehr zurück. Auch Sie werden staunen, was der Herr Ihnen schenkt, wenn Sie irgendetwas Großes Ihrer Pfarrei, in der Familie oder in Ihrem Umfeld erreichen wollen, sei es etwas scheinbar unerreichbar Großes. Beginnen Sie mit einer regelmäßigen heiligen Stunde und halten Sie diese in Treue. Ich bin ganz sicher, dass auch Ihnen durch diese heiligen Stunden Großes vom Herrn geschenkt wird. Und wenn Sie meinen, Sie können keine Zeit dafür aufbringen, der gleiche Priester, der mir sagte, wenn Sie wollen, dass der Tabernakel sich öffnet, dann beten Sie dafür. Der gleiche Priester sagte mir ein andermal, die Zeit, die ich dem Herrn schenke, erhalte ich 100-fach zurück. Manchmal, indem sich Sachen schneller klären, manchmal, indem sich im Terminkalender etwas klettet. Es ist gut, sich eine ganz bestimmte Zeit dafür vorzunehmen, so wie bei mir am Sonntag nach der Heiligen Messe. Es ist nicht einfach, sich diese Stunden freizuhalten, doch seien Sie sicher, dass wenn Sie dies in Treue tun, Sie immer mehr zurückerhalten, als Sie einsetzen. Seien Sie sicher, es ist immer der Herr, der Unglaubliches bewirkt und schenkt. Schauen Sie, als ich diesen Glaubenstreff angegangen bin und es klar im Gebet erkannt hatte, da hatte ich im Kopf, dass wir es im Gemeindezentrum machen sollten. Zuerst sollten wir uns in der Kirche treffen und anschließend ins Gemeindezentrum gehen. Das war mein Gedanke. Doch wenn wir Gott die Leitung überlassen, wird es viel besser. Er hatte viel bessere Gedanken. Es gibt ja den so schönen Satz, der Mensch denkt und Gott lenkt. Ja, Gott hat es viel besser gefügt. Dadurch, dass wir in diesem Bildungshaus waren und unabhängig von der Gemeinde, konnte uns keine gemeindliche Veranstaltung wie Taufe am Sonntagmittag stören und auch das Thema Kaffee und Kuchen war kein Problem mehr. Denn das übernahm ja das Bildungshaus. Und auch für die Kosten hat der Herr gesorgt. Und die noch viel wesentlichere Gebetsgnade war die Unterstützung des Regionaldekans. Er kam, so oft er konnte. Das war wie ein Sechser im Lotto. Gott hat es viel besser gefügt, als ich es je selbst machen können. Und das war alles Frucht dieser heiligen Stunden. Ich kann Sie nur dazu ermutigen, mit solchen heiligen Stunden zu beginnen. Ja, betrachten wir das bei etwas Musik.

Der heutige Mensch hört lieber auf Zeugen als auf Gelehrte, und wenn er auf Gelehrte hört, dann deshalb, weil sie Zeugen sind. Dies waren prophetische Worte des inzwischen heilig gesprochenen Papstes Pauls VI. Und nun möchte ich eine weitere Zeugin hier anführen, die wirklich wunderbar zur großen Verkünderin wurde, die heilige Mutter Teresa. Man könnte meinen, sie hätte sich doch dringlicher als dem Gebet sehr viel besser all den vielen Armen und Leidenden zugewandt. So viel Leid hatte sie doch stets vor Augen. Wäre es da nicht dringlicher gewesen, Hand anzulegen? Genau dies hat auch eine Schwester ihres Ordens ihr gegenüber geäußert. Sie meinte, dass angesichts der vielen Arbeit sie doch viel besser weniger Zeit für das Gebet verwenden sollten. Und was meinen Sie, was die Antwort dieser großen Heiligen der Nächstenliebe war? Mutter Teresa entgegnete, gut, dann beten wir täglich zusätzlich eine Stunde vor dem Allerheiligsten. Ihre Antwort war die Einführung einer heiligen Stunde. Pater Leo Maßburg, der Mutter Teresa lange Zeit begleitete, erzählt in seinem Buch Die wunderbaren Geschichten von einem jungen Priester, der Mutter Teresa fragte, was ihr Geheimnis sei. Sie entgegnete, das ist sehr einfach. Ich bete. Einige Seiten später bekennt Pater Leo dann, dass ihm nach seiner Priesterweihe ein Kapuzinerpater ermuntert hat. Glaube ja nicht, du kannst Priester sein, ohne täglich mindestens 1,5 Stunden zu beten. Er gesteht dann selbst ein, das habe ihn tief beeindruckt, aber so recht habe er die Notwendigkeit des langen Betens nicht verstanden und daher Mutter Teresa gefragt. Diese entgegnete ihm mit klaren Worten. Vater, ohne Gott sind wir arm, um den Armen zu helfen. Aber wenn wir beten, legt Gott seine Liebe in uns. Schau, die Schwestern sind arm, aber sie beten. Und die Frucht des Gebets ist die Liebe. Die Frucht der Liebe ist der Dienst. Nur wenn du betest, kannst du den Armen wirklich dienen. Für ihre Darlegungen verwendete Mutter Teresa vielfach sehr anschauliche Beispiele. An einer Tankstelle, an der sie beim Tanken zuschauen musste, erklärt sie ihm, schau, Vater, das ist wie das Blut im Körper. Ohne Blut gibt es im Körper kein Leben. Ohne Benzin im Auto kein Fahren. Aber auch ohne Gebet ist die Seele tot. Und bei einer Rede zur Einführung einer Universität für Frauen führte sie diesen Gedanken aus und sagt in Anknüpfung an zuvor gesprochene, wenig friedvolle Worte eines Politikers Folgendes. Gebet gibt uns ein reines Herz, und mit meinem reinen Herzen können wir Gott sehen. Dann können wir auch unsere Nachbarn so lieben, wie Gott uns liebt. Taten der Liebe sind Taten des Friedens. Sie sehen also, wie wesentlich für Mutter Teresa das Gebet war. Sie sah darin die Grundlage sogar für den Frieden. Nun haben Sie viele Beispiele gehört, wie wertvoll eine regelmäßige heilige Stunde beim Herrn sein kann. Doch vor einem muss ich Sie warnen. Verfallen Sie nicht in eine Haltung des Verdienenwollens. Ja, schauen Sie darauf, in welcher Absicht Sie beim Herrn sind. Es ist eine große Gefahr, dass wir bei Gott
in eine solche menschlich gut verständliche Haltung fallen. Das war genau das, was bereits Luther kritisierte. Wir können uns nicht durch unser Tun etwas bei Gott erkaufen. Nein, es ist alles Geschenk. Vergessen wir also nie, all unser Tun soll Ausdruck der Liebe sein, eine Haltung des Gebens, ohne etwas zurückzuerhalten zu wollen. Nehmen wir auch hier Jesus als Vorbild. Er ging für uns ans Kreuz. Er schenkt sich uns in jeder heiligen Messe, ohne etwas dafür zurückzuerwarten. Schenken wir auch ihm. Sagen wir ihm, was uns auf dem Herzen brennt, und lassen wir es dann los. Überlassen wir es ihm. Wie, wann und auf welche Art er es löst. Unser Vertrauen wird ihm Freude sein. So möchte ich abschließend nun noch einmal zusammenfassen. Ich hatte Ihnen dargelegt, was Erzbischof Fulton Sheen seit seiner Priesterweihe tut. Er betet täglich eine heilige Stunde und feiert jeden Samstag eine Muttergottesmesse. Er verbrachte täglich eine Stunde in der eucharistischen Anbetung. Er hat in seiner Lebensbeschreibung dargelegt, dass diese Stunde ihm in seiner Berufung bewahrt habe. Noch viel mehr hat er wohl aus dieser täglichen Anbetung geschöpft.

0: Großmütter, ihr Väter und Großväter, wenn ihr Sorgen um eure Kinder und Enkel habt, vor dem Herrn im Gebet werdet ihr alles erbitten können, auch wenn es ein wenig dauert. Alles ist möglich, auch das Undenkbare, und auch wenn sie es nicht mehr erleben. Auch meine Umkehr und mein Glaube ist Frucht einer betenden Großmutter und Mutter. Erinnern Sie sich, was die heilige Mutter Monika erlangte. Welchen Irrweg ging doch ihr Sohn Augustinus? Und zu was für einem großen Heiligen und Kirchenlehrer wurde er? Durch ihr Gebet. Natürlich durch die Gnade Gottes, die sie erbeten hatte. Was wurde aus der täglichen heiligen Stunde des Erzbischof Fulton Sheen? Was wurde aus meiner eigenen heiligen Stunde? Was wurde aus der täglichen heiligen Stunde von Mutter Teresa? Man könnte die Liste so weiterführen, was Frucht vom beständigen Gebet war. Ja, vielleicht schreiben Sie es in Ihrem Leben weiter. So möchte ich abschließend den Herrn bitten. Herr, bitte lass uns Zeugen deiner Gegenwart sein. Lass viele durch ihr Gebet ihre lebendige Beziehung zu dir bezeugen. Lass viele bezeugen deine Liebe. Herr, bitte öffne doch vielen Menschen das Herz für dich in deiner eucharistischen Gegenwart. Lass immer mehr Menschen erkennen, wie groß dieses Geschenk ist. Ja, Herr, öffne doch vielen Menschen das Herz für die Begegnung mit dir in deinem eucharistischen Leib. Sende aus deinen Geist und die Erde wird neu. Ja, erneuere deine Kirche durch die Begegnung mit dir im eucharistischen Leib. Darum bitten wir durch Christus unseren Herrn. Amen.
1: Das war die Sendung der Heiligen Stunde mit Frau Dr. Eirich. Mögen Sie, liebe Zuhörerinnen und Zuhörer, nach dieser Sendung ermutigt sein, ebenfalls in der Heiligen Stunde viel Kraft und Zuversicht von unserem Herrn geschenkt bekommen. Und es verabschiedet sich am Mikrofon Ihre Andrea Marti.

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1: Liebe Hörerinnen und Hörer von Radio Gloria, wir beten zusammen den Barmherzigkeitsrosenkranz heute im Studio Donata Britsch und Claudia Baumeler. Im Namen des Vaters und des Sohnes und des Heiligen Geistes.
2: Amen.
1: Vater unser im Himmel, geheiligt werde dein Name, dein Reich komme, dein Wille geschehe, wie im Himmel so auf Erden.
2: Unser tägliches Brot gib uns heute und vergib uns unsere Schuld, wie auch wir vergeben unseren Schuldigern. Und führe uns nicht in Versuchung, sondern erlöse uns von dem Bösen.
1: Gegrüßt seist du, Maria, voll der Gnade, der Herr ist mit dir. Du bist gebenedeit unter den Frauen, und gebenedeit ist die Frucht deines Leibes, Jesus.
2: Heilige Maria, Mutter Gottes, bitte für uns Sünder, jetzt und in der Stunde unseres Todes. Amen.
1: Ich glaube an Gott, den Vater, den Allmächtigen, den Schöpfer des Himmels und der Erde, und an Jesus Christus, seinen eingeborenen Sohn, unseren Herrn, empfangen durch den Heiligen Geist, geboren von der Jungfrau Maria, gelitten unter Pontius Pilatus, gekreuzigt, gestorben und begraben, hinabgestiegen in das Reich des Todes, am dritten Tage auferstanden von den Toten, aufgefahren in den Himmel, er sitzt zu Rechten Gottes, des allmächtigen Vaters. Von dort wird er kommen, zu richten die Lebenden und die Toten. Ich glaube an den Heiligen Geist, die heilige katholische Kirche, Gemeinschaft der Heiligen, Vergebung der Sünden, Auferstehung der Toten und das ewige Leben. Amen. Ewiger Vater, ich opfere dir auf den Leib und das Blut, die Seele und die Gottheit deines über alles geliebten Sohnes, unseres Herrn Jesus Christus.
2: Zur Sühne für unsere Sünden und die Sünden der ganzen Welt.
1: Durch sein schmerzhaftes Leiden.
2: Hab Erbarmen mit uns und mit der ganzen Welt.
1: Durch sein schmerzhaftes Leiden.
2: Hab Erbarmen mit uns und mit der ganzen Welt.
1: Durch sein schmerzhaftes Leiden.
2: Hab Erbarmen mit uns und mit der ganzen Welt.
1: Durch sein schmerzhaftes Leiden.
2: Hab Erbarmen mit uns und mit der ganzen Welt.
1: Durch sein schmerzhaftes Leiden.
2: Hab Erbarmen mit uns und mit der ganzen Welt.
1: Durch sein schmerzhaftes Leiden.
2: Hab Erbarmen mit uns und mit der ganzen Welt.
1: Durch sein schmerzhaftes Leiden.
2: Hab Erbarmen mit uns und mit der ganzen Welt.
1: Durch sein schmerzhaftes Leiden.
2: Hab Erbarmen mit uns und mit der ganzen Welt.
1: Durch sein schmerzhaftes Leiden.
2: Hab Erbarmen mit uns und mit der ganzen Welt.
1: Durch sein schmerzhaftes Leiden.
2: Hab Erbarmen mit uns und mit der ganzen Welt. Ewiger Vater, ich opfere dir auf den Leib und das Blut, die Seele und die Gottheit deines über alles geliebten Sohnes, unseres Herrn Jesus Christus.
1: Zur Sühne für unsere Sünden und die Sünden der ganzen Welt.
2: Durch sein schmerzhaftes Leiden.
1: Hab Erbarmen mit uns und mit der ganzen Welt.
2: Durch sein schmerzhaftes Leiden.
1: Hab Erbarmen mit uns und mit der ganzen Welt.
2: Durch sein schmerzhaftes Leiden.
1: Hab Erbarmen mit uns und mit der ganzen Welt.
2: Durch sein schmerzhaftes Leiden.
1: Hab Erbarmen mit uns und mit der ganzen Welt.
2: Durch sein schmerzhaftes Leiden.
1: Hab Erbarmen mit uns und mit der ganzen Welt.
2: Durch sein schmerzhaftes Leiden.
1: Hab Erbarmen mit uns und mit der ganzen Welt.
2: Durch sein schmerzhaftes Leiden.
1: Hab Erbarmen mit uns und mit der ganzen Welt.
2: Durch sein schmerzhaftes Leiden.
1: Hab Erbarmen mit uns und mit der ganzen Welt.
2: Durch sein schmerzhaftes Leiden.
1: Hab Erbarmen mit uns und mit der ganzen Welt.
2: Durch sein schmerzhaftes Leiden.
1: Hab Erbarmen mit uns und mit der ganzen Welt. Ewiger Vater, ich opfere dir auf den Leib und das Blut, die Seele und die Gottheit deines über alles geliebten Sohnes, unseres Herrn Jesus Christus.
2: Zur Sühne für unsere Sünden und die Sünden der ganzen Welt.
1: Durch sein schmerzhaftes Leiden.
2: Hab Erbarmen mit uns und mit der ganzen Welt.
1: Durch sein schmerzhaftes Leiden.
2: Hab Erbarmen mit uns und mit der ganzen Welt.
1: Durch sein schmerzhaftes Leiden.
2: Hab Erbarmen mit uns und mit der ganzen Welt.
1: Durch sein schmerzhaftes Leiden.
2: Hab Erbarmen mit uns und mit der ganzen Welt.
1: Durch sein schmerzhaftes Leiden.
2: Hab Erbarmen mit uns und mit der ganzen Welt.
3: durch sein schmerzhaftes Leiden.
2: Hab Erbarmen mit uns und mit der ganzen Welt.
3: Durch sein schmerzhaftes Leiden.
2: Hab Erbarmen mit uns und mit der ganzen Welt.
3: Durch sein schmerzhaftes Leiden.
2: Hab Erbarmen mit uns und mit der ganzen Welt.
3: Durch sein schmerzhaftes Leiden.
2: Hab Erbarmen mit uns und mit der ganzen Welt.
3: Durch sein schmerzhaftes Leiden.
2: Hab Erbarmen mit uns und mit der ganzen Welt. Ewiger Vater, ich opfere dir auf, den Leib und das Blut, die Seele und die Gottheit deines über alles geliebten Sohnes, unseres Herrn Jesus Christus.
3: Zur Sühne für unsere Sünden und die Sünden der ganzen Welt.
2: Durch sein schmerzhaftes Leiden.
3: Hab Erbarmen mit uns und mit der ganzen Welt.
2: Durch sein schmerzhaftes Leiden.
3: Hab Erbarmen mit uns und mit der ganzen Welt.
2: Durch sein schmerzhaftes Leiden.
3: Hab Erbarmen mit uns und mit der ganzen Welt.
2: Durch sein schmerzhaftes Leiden.
3: Hab Erbarmen mit uns und mit der ganzen Welt.
2: Durch sein schmerzhaftes Leiden.
3: Hab Erbarmen mit uns und mit der ganzen Welt.
2: Durch sein schmerzhaftes Leiden.
3: Hab Erbarmen mit uns und mit der ganzen Welt.
2: Durch sein schmerzhaftes Leiden.
3: Hab Erbarmen mit uns und mit der ganzen Welt.
2: Durch sein schmerzhaftes Leiden.
3: Hab Erbarmen mit uns und mit der ganzen Welt.
2: Durch sein schmerzhaftes Leiden.
3: Hab Erbarmen mit uns und mit der ganzen Welt.
2: Durch sein schmerzhaftes Leiden.
3: Hab Erbarmen mit uns und mit der ganzen Welt. Ewiger Vater, ich opfere dir auf den Leib und das Blut, die Seele und die Gottheit deines über alles geliebten Sohnes, unseres Herrn Jesus Christus.
2: Zur Sühne für unsere Sünden und die Sünden der ganzen Welt.
3: Durch sein schmerzhaftes Leiden.
2: Hab Erbarmen mit uns und mit der ganzen Welt.
3: Durch sein schmerzhaftes Leiden.
2: Hab Erbarmen mit uns und mit der ganzen Welt.
3: Durch sein schmerzhaftes Leiden.
2: Hab Erbarmen mit uns und mit der ganzen Welt.
3: Durch sein schmerzhaftes Leiden.
2: Hab Erbarmen mit uns und mit der ganzen Welt.
3: Durch sein schmerzhaftes Leiden.
2: Hab Erbarmen mit uns und mit der ganzen Welt.
3: Durch sein schmerzhaftes Leiden.
2: Hab Erbarmen mit uns und mit der ganzen Welt.
3: Durch sein schmerzhaftes Leiden.
2: Hab Erbarmen mit uns und mit der ganzen Welt.
3: Durch sein schmerzhaftes Leiden.
2: Hab Erbarmen mit uns und mit der ganzen Welt.
3: Durch sein schmerzhaftes Leiden.
2: Hab Erbarmen mit uns und mit der ganzen Welt.
3: Durch sein schmerzhaftes Leiden.
2: Hab Erbarmen mit uns und mit der ganzen Welt.
1: Heiliger Gott, heiliger starker Gott, heiliger unsterblicher Gott, hab Erbarmen mit uns und mit der ganzen Welt. Heiliger Gott, heiliger starker Gott, heiliger unsterblicher Gott, hab Erbarmen mit uns und mit der ganzen Welt. Heiliger Gott, heiliger starker Gott, heiliger unsterblicher Gott, hab Erbarmen mit uns und mit der ganzen Welt.
3: Im Namen des Vaters und des Sohnes und des Heiligen Geistes.
2: Amen. Wir beten die sieben Vaterunser. Es ist ein Gebet, das der göttliche Heiland, der heiligen Birgitta von Schweden, offenbart hat. Papst Pius IX. Kannte diese Gebete und approbierte sie am 31. Mai 1862, indem er sie als der Wahrheit entsprechend und zum großen Nutzen für das Heil der Seelen erachtete. Nach dem Gebet hören Sie die Verheißungen von Jesus, die mit diesem Gebet verbunden sind. Wir beginnen unser Gebet im Zeichen des Kreuzes. Im Namen des Vaters und des Sohnes und des Heiligen Geistes. Amen. O Jesus, ich will jetzt siebenmal das Vaterunser beten, in Vereinigung mit jener Liebe, in welcher du dieses Gebet in deinem Herzen geheiligt und versüßt hast. Nimm es von meinen Lippen in dein göttliches Herz auf, verbessere und vervollkommene es so sehr, dass es der allerheiligsten Dreifaltigkeit so viel Ehre und Freude bereite, wie du ihr auf Erden mit diesem Gebet erwiesen hast. Und diese mögen überströmen auf deine heiligste Menschwerdung, zur Verherrlichung deiner heiligen Wunden und des kostbaren Blutes, das du daraus vergossen hast. Erstens, Beschneidung. Vater unser im Himmel, geheiligt werde dein Name, dein Reich komme, dein Wille geschehe, wie im Himmel, so auf Erden. Unser tägliches Brot gib uns heute und vergib uns unsere Schuld, wie auch wir vergeben unseren Schuldigern. Und führe uns nicht in Versuchung, sondern erlöse uns von dem Bösen. Gegrüßt seist du, Maria, voll der Gnade, der Herr ist mit dir, du bist gebenedeit unter den Frauen, und gebenedeit ist die Frucht deines Leibes, Jesus. Heilige Maria, Mutter Gottes, bitte für uns Sünder, jetzt und in der Stunde unseres Todes. Amen. Ewiger Vater, durch die unbefleckten Hände Mariens und das göttliche Herz Jesu opfere ich dir die ersten Wunden, die ersten Schmerzen und die erste Blutvergießung Jesu auf, zur Sühne für meine und aller Menschen Jugendsünden und zur Verhütung erster Todsünden, besonders in meiner Verwandtschaft.
4: Zweitens, Blutschweiß. Vater unser im Himmel, geheiligt werde dein Name. Dein Reich komme, dein Wille geschehe, wie im Himmel so auf Erden. Unser tägliches Brot gib uns heute und vergib uns unsere Schuld, wie auch wir vergeben unseren Schuldigern. Und führe uns nicht in Versuchung, sondern erlöse uns von dem Bösen. Gegrüßt seist du, Maria, voll der Gnade, der Herr ist mit dir. Du bist gebenedeit unter den Frauen, und gebenedeit ist die Frucht deines Leibes, Jesus. Heilige Maria, Mutter Gottes, bitte für uns Sünder, jetzt und in der Stunde unseres Todes. Amen. Ewiger Vater, durch die unbefleckten Hände Mariens und das göttliche Herz Jesu opfere ich dir die furchtbaren Leiden des Herzens Jesu am Ölberg auf, und jeden Tropfen seines Blutschweißes zur Sühne für meine und aller Menschen Sünden des Herzens, zur Verhütung solcher Sünden und für die Vermehrung der Gottes- und Nächstenliebe.
2: Drittens, Geißelung. Vater unser im Himmel, geheiligt werde dein Name, dein Reich komme, dein Wille geschehe, wie im Himmel so auf Erden. Unser tägliches Brot gib uns heute und vergib uns unsere Schuld, wie auch wir vergeben unseren Schuldigern. Und führe uns nicht in Versuchung, sondern erlöse uns von dem Bösen. Gegrüßt seist du, Maria, voll der Gnade, der Herr ist mit dir. Du bist gebenedeit unter den Frauen und gebenedeit ist die Frucht deines Leibes, Jesus. Heilige Maria, Mutter Gottes, bitte für uns Sünder, jetzt und in der Stunde unseres Todes. Amen. Ewiger Vater, durch die unbefleckten Hände Mariens und das göttliche Herz Jesu opfere ich dir die vielen tausend Wunden, die grausamen Schmerzen und das kostbare Blut Jesu von der Geißelung auf, zur Sühne für meine und aller Menschen Sünden des Fleisches, zur Verhütung solcher Sünden und für die Bewahrung der Unschuld, besonders in meiner Verwandtschaft.
4: Viertens, Dornenkrönung. Vater unser im Himmel, geheiligt werde dein Name. Dein Reich komme, dein Wille geschehe, wie im Himmel, so auf Erden. Unser tägliches Brot gib uns heute und vergib uns unsere Schuld, wie auch wir vergeben unseren Schuldigern, und führe uns nicht in Versuchung, sondern erlöse uns von dem Bösen. Gegrüßt seist du, Maria, voll der Gnade, der Herr ist mit dir. Du bist gebenedeit unter den Frauen, und gebenedeit ist die Frucht deines Leibes, Jesus. Heilige Maria, Mutter Gottes, bitte für uns Sünder, jetzt und in der Stunde unseres Todes. Amen. Ewiger Vater, durch die unbefleckten Hände Mariens und das göttliche Herz Jesu opfere ich dir die Wunden, die Schmerzen und das kostbare Blut des heiligen Hauptes Jesu von der Dornenkrönung auf, zur Sühne für meine und aller Menschen Sünden des Geistes, zur Verhütung solcher Sünden und für die Ausbreitung des Königtums Christi auf Erden.
2: Fünftens, Kreuztragung. Vater unser im Himmel, geheiligt werde dein Name, dein Reich komme, dein Wille geschehe wie im Himmel, so auf Erden. Unser tägliches Brot gib uns heute und vergib uns unsere Schuld, wie auch wir vergeben unseren Schuldigern. Und führe uns nicht in Versuchung, sondern erlöse uns von dem Bösen. Gegrüßt seist du, Maria, voll der Gnade, der Herr ist mit dir, du bist gebenedeit unter den Frauen, und gebenedeit ist die Frucht deines Leibes, Jesus. Heilige Maria, Mutter Gottes, bitte für uns Sünder, jetzt und in der Stunde unseres Todes. Amen. Ewiger Vater, durch die unbefleckten Hände Mariens und das göttliche Herz Jesu opfere ich dir die Leiden Jesu auf seinem Kreuzweg auf, besonders seine heilige Schulterwunde und deren kostbares Blut, zur Sühne für meine und aller Menschen Auflehnung gegen das Kreuz und Murren gegen deine heiligen Anordnungen und alle anderen Zungensünden, zur Verhütung solcher Sünden und für wahre Kreuzesliebe.
4: Sechstens, Kreuzigung Jesu. Vater unser im Himmel, geheiligt werde dein Name, dein Reich komme, dein Wille geschehe, wie im Himmel so auf Erden. Unser tägliches Brot gib uns heute und vergib uns unsere Schuld, wie auch wir vergeben unseren Schuldigern, und führe uns nicht in Versuchung, sondern erlöse uns von dem Bösen. Gegrüßt seist du, Maria, voll der Gnade, der Herr ist mit dir, du bist gebenedeit unter den Frauen, und gebenedeit ist die Frucht deines Leibes, Jesus. Heilige Maria, Mutter Gottes, bitte für uns Sünder, jetzt und in der Stunde unseres Todes. Amen. Ewiger Vater, durch die unbefleckten Hände Mariens und das göttliche Herz Jesu opfere ich dir deinen göttlichen Sohn am Kreuze auf, seine Annagelung und seine Erhöhung, seine Wunden an Händen und Füßen und die drei Ströme seines heiligen Blutes, die sich daraus für uns ergossen, seine äußerste Armut, seinen vollkommenen Gehorsam, alle seine Körper- und Seelenqualen, seinen kostbaren Tod und dessen unblutige Erneuerung in allen heiligen Messen der Erde, zur Sühne aller Verletzungen der heiligen Ordensgelübde und Ordensregeln, zur Genugtuung für meine und der Welt Sünden, für die Kranken und Sterbenden, für heiligmäßige Priester und Laien, für die Anliegen des Heiligen Vaters zur Wiederherstellung der christlichen Familie, für Starkmut im Glauben, für unser Vaterland und die Einheit der Völker in Christus und seiner Kirche, sowie für die Diaspora.
2: Siebtens, Öffnung der heiligen Seite. Vater unser im Himmel, geheiligt werde dein Name, dein Reich komme, dein Wille geschehe, wie im Himmel, so auf Erden. Unser tägliches Brot gib uns heute und vergib uns unsere Schuld, wie auch wir vergeben unseren Schuldigern. Und führe uns nicht in Versuchung, sondern erlöse uns von dem Bösen. Gegrüßt seist du, Maria, voll der Gnade, der Herr ist mit dir, du bist gebenedeit unter den Frauen, und gebenedeit ist die Frucht deines Leibes, Jesus. Heilige Maria, Mutter Gottes, bitte für uns Sünder, jetzt und in der Stunde unseres Todes. Amen. Ewiger Vater, würdige dich, für die Bedürfnisse der heiligen Kirche und zur Sühne der Sünden aller Menschen, das kostbare Blut und Wasser anzunehmen, welches aus der Wunde des göttlichen Herzens Jesu geflossen ist. Und sei uns allen gnädig und barmherzig. Blut Christi, letzter, kostbarer Inhalt deines heiligen Herzens, wasche mich rein von allen eigenen und fremden Sündenschulden. Wasser der Seite Christi, wasche mich rein von allen Sündenstrafen und lösche mir und allen armen Seelen die Flammen des Fegfeuers aus. Amen. Im Namen des Vaters und des Sohnes und des Heiligen Geistes. Amen. Der göttliche Heiland offenbarte der heiligen Birgitta noch zusätzliche folgende Verheißung. Wisset, dass ich denjenigen, welche 12 Jahre lang täglich 7 Vaterunser und Ave Maria zu Ehren meines kostbaren Blutes beten, große Gnaden erweisen werde. Erstens, sie kommen nicht ins Fegefeuer. Zweitens, ich werde sie in die Zahl der Märtyrer aufnehmen, wie wenn sie ihr Blut für den Glauben vergossen hätten. Drittens, ich werde 3 Seelen ihrer Anverwandten in der heiligmachenden Gnade erhalten, je nach ihrer Wahl. Viertens, die Seelen ihrer Verwandten bis ins 4. Glied werden der Hölle entgehen. Fünftens, sie werden einen Monat vor ihrem Tod davon in Kenntnis gesetzt. Sollten sie vor dieser Zeit sterben, so betrachte ich es als geschehen, das heißt, wie wenn sie diese Bedingungen erfüllt hätten. Papst Innozenz, X., bestätigte diese Offenbarung und fügte bei, dass die Seelen, die sie erfüllen, jeden Karfreitag eine Seele aus dem Fegefeuer befreien. 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Läuten Sie auf Nummer 041 720 23 23. Wir schicken Sie Ihnen gern zu. 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

Vor dem Hochfest vom heiligen Bruder Klaus, unserem Landesvater, beten wir zu ihm die Novene. Im Namen des Vaters und des Sohnes und des Heiligen Geistes. Amen. Wir beten den neunten und den letzten Tag. Heiliger Bruder Klaus, in meiner großen Sorge nehme ich vertrauensvoll meine Zuflucht zu dir. Lege Fürbitte für mich ein beim barmherzigen Gott, dass er mir in diesem besonderen Anliegen Gehör schenke. Ich bitte dich um deine Hilfe, heiliger Bruder Klaus, und erinnere dich an dein Opfer um Gottes Willen, als du ein qualvolles Sterben auf dich nahmst, ganz gleichförmig geworden mit dem Heiland am Kreuz. Lehre auch mich, jeden gottgeschenkten Tag als neuen Schritt zu einem guten Sterben hin zu betrachten. Mein Herr und mein Gott, nimm alles von mir, was mich hindert zu dir. Mein Herr und mein Gott, gib alles mir, was mich führe zu dir. Mein Herr und mein Gott, nimm mich mir und gib mich ganz zu eigen dir. Vater unser im Himmel, geheiligt werde dein Name, dein Reich komme, dein Wille geschehe wie im Himmel so auf Erden. Unser tägliches Brot gib uns heute und vergib uns unsere Schuld, wie auch wir vergeben unseren Schuldigern. Und führe uns nicht in Versuchung, sondern erlöse uns von dem Bösen. Gegrüßt seist du, Maria, voll der Gnade, der Herr ist mit dir. Du bist gebenedeit unter den Frauen, und gebenedeit ist die Frucht deines Leibes, Jesus. Heilige Maria, Mutter Gottes, bitte für uns Sünder, jetzt und in der Stunde unseres Todes. Amen. Ehre sei dem Vater, dem Sohn und dem Heiligen Geist, im Anfang, so auch jetzt und alle Zeit und in Ewigkeit. Amen. Im Namen des Vaters und des Sohnes und des Heiligen Geistes. Amen. Heiliger Bruder Klaus, bitte für uns.

0: 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Jeweils am Donnerstag beten wir den Priester Rosenkranz. Am Donnerstag war das letzte Abendmahl und dies in der Kirche als Einsetzung des Sakramentes der Priesterweihe durch Jesus verstanden wird. Wir schenken heute unser Gebet den Priestern und allen, die es werden dürfen. Wir beten um Priesterberufungen und für die jungen Männer, die eine Berufung erleben. Wir beten aber auch für die Priester, die schon im Dienst der Kirche stehen, um Kraft, Durchhaltevermögen und Freude an ihrem Dienst. Den Priester Rosenkranz beten für uns Herr und Frau Giel. Frau Giel ist Mutter, Buchautorin und Malerin.
1: Liebster Jesus, beseele alle deine Priester, beseele auch meinen, unseren Seelsorger, ganz mit deiner Güte und deiner Liebe, damit sie von dir erfüllt, als heilige Priester dir viel Freude bereiten und in Wahrheit allen alles werden und alle ihnen anvertrauten Seelen zu retten vermögen. Maria, gute Mutter der Priester, segne, heile und schütze sie. All ihr Heiligen Gottes bittet für sie.
2: Heiliger Vater, bewahre sie in deinem Namen, den du mir gegeben hast, damit sie eins sind wie wir. Ich bitte nicht, dass du sie aus der Welt nimmst, sondern dass du sie vor dem Bösen bewahrst. Sie sind nicht von der Welt, wie auch ich nicht von der Welt bin. Heilige sie in der Wahrheit. Dein Wort ist Wahrheit. Wie du mich in die Welt gesandt hast, so habe auch ich sie in die Welt gesandt. Und ich heilige mich für sie, damit auch sie in der Wahrheit geheiligt sind. Im Namen des Vaters und des Sohnes und des Heiligen Geistes.
3: Amen.
2: Ich glaube an Gott, den Vater, den Allmächtigen, den Schöpfer des Himmels und der Erde, und an Jesus Christus, seinen eingeborenen Sohn, unseren Herrn, empfangen durch den Heiligen Geist, geboren von der Jungfrau Maria, gelitten unter Pontius Pilatus, gekreuzigt, gestorben und begraben, hinabgestiegen in das Reich des Todes, am dritten Tage auferstanden von den Toten, aufgefahren in den Himmel. Er sitzt zur Rechten Gottes, des allmächtigen Vaters. Von dort wird er kommen, zu richten die Lebenden und die Toten.
1: Ich glaube an den Heiligen Geist, die heilige katholische Kirche, Gemeinschaft der Heiligen, Vergebung der Sünden, Auferstehung der Toten und das ewige Leben. Amen.
2: Ehre sei dem Vater und dem Sohn und dem Heiligen Geist.
1: Wie im Anfang, so auch jetzt und alle Zeit und in Ewigkeit. Amen.
2: Vater unser im Himmel, geheiligt werde dein Name. Dein Reich komme. Dein Wille geschehe, wie im Himmel, so auf Erden.
1: Unser tägliches Brot gib uns heute und vergib uns unsere Schuld, wie auch wir vergeben unseren Schuldigern. Und führe uns nicht in Versuchung, sondern erlöse uns von dem Bösen. Amen.
2: Gegrüßet seist du, Maria, voll der Gnade. Der Herr ist mit dir. Du bist gebenedeit unter den Frauen, und gebenedeit ist die Frucht deines Leibes, Jesus, der in uns den Glauben vermehre.
1: Heilige Maria, Mutter Gottes, bitte für uns Sünder, jetzt und in der Stunde unseres Todes. Amen.
2: Gegrüßet seist du, Maria, voll der Gnade. Der Herr ist mit dir. Du bist gebenedeit unter den Frauen, und gebenedeit ist die Frucht deines Leibes, Jesus, der in uns die Hoffnung stärke.
1: Heilige Maria, Mutter Gottes, bitte für uns Sünder, jetzt und in der Stunde unseres Todes. Amen.
2: Gegrüßet seist du, Maria, voll der Gnade. Der Herr ist mit dir. Du bist gebenedeit unter den Frauen, und gebenedeit ist die Frucht deines Leibes, Jesus, der in uns die Liebe entzünde.
1: Heilige Maria, Mutter Gottes, bitte für uns Sünder, jetzt und in der Stunde unseres Todes. Amen.
2: Ehre sei dem Vater und dem Sohn und dem Heiligen Geist.
1: Wie im Anfang, so auch jetzt und alle Zeit und in Ewigkeit. Amen.
2: Vater unser im Himmel, geheiligt werde dein Name, dein Reich komme, dein Wille geschehe, wie im Himmel, so auf Erden.
1: Unser tägliches Brot gib uns heute und vergib uns unsere Schuld, wie auch wir vergeben unseren Schuldigern. Und führe uns nicht in Versuchung, sondern erlöse uns von dem Bösen. Amen.
2: Gegrüßet seist du, Maria, voll der Gnade. Der Herr ist mit dir. Du bist gebenedeit unter den Frauen, und gebenedeit ist die Frucht deines Leibes, Jesus, der den Priestern sein Erbarmen schenke.
1: Heilige Maria, Mutter Gottes, bitte für uns Sünder, jetzt und in der Stunde unseres Todes. Amen.
2: Gegrüßet seist du, Maria, voll der Gnade. Der Herr ist mit dir. Du bist gebenedeit unter den Frauen, und gebenedeit ist die Frucht deines Leibes, Jesus, der den Priestern sein Erbarmen schenke.
1: Heilige Maria, Mutter Gottes, bitte für uns Sünder, jetzt und in der Stunde unseres Todes. Amen.
2: Gegrüßet seist du, Maria, voll der Gnade. Der Herr ist mit dir. Du bist gebenedeit unter den Frauen, und gebenedeit ist die Frucht deines Leibes, Jesus, der den Priestern sein Erbarmen schenke.
1: Heilige Maria, Mutter Gottes, bitte für uns Sünder, jetzt und in der Stunde unseres Todes. Amen.
2: Gegrüßet seist du, Maria, voll der Gnade. Der Herr ist mit dir. Du bist gebenedeit unter den Frauen, und gebenedeit ist die Frucht deines Leibes, Jesus, der den Priestern sein Erbarmen schenke.
1: Heilige Maria, Mutter Gottes, bitte für uns Sünder, jetzt und in der Stunde unseres Todes. Amen.
2: Gegrüßet seist du, Maria, voll der Gnade. Der Herr ist mit dir. Du bist gebenedeit unter den Frauen, und gebenedeit ist die Frucht deines Leibes, Jesus, der den Priestern sein Erbarmen schenke.
1: Heilige Maria, Mutter Gottes, bitte für uns Sünder, jetzt und in der Stunde unseres Todes. Amen.
2: Gegrüßet seist du, Maria, voll der Gnade. Der Herr ist mit dir. Du bist gebenedeit unter den Frauen, und gebenedeit ist die Frucht deines Leibes, Jesus, der den Priestern sein Erbarmen schenke.
1: Heilige Maria, Mutter Gottes, bitte für uns Sünder, jetzt und in der Stunde unseres Todes. Amen.
2: Gegrüßet seist du, Maria, voll der Gnade. Der Herr ist mit dir. Du bist gebenedeit unter den Frauen, und gebenedeit ist die Frucht deines Leibes, Jesus, der den Priestern sein Erbarmen schenke.
1: Heilige Maria, Mutter Gottes, bitte für uns Sünder, jetzt und in der Stunde unseres Todes. Amen.
2: Gegrüßet seist du, Maria, voll der Gnade. Der Herr ist mit dir. Du bist gebenedeit unter den Frauen, und gebenedeit ist die Frucht deines Leibes, Jesus, der den Priestern sein Erbarmen schenke.
1: Heilige Maria, Mutter Gottes, bitte für uns Sünder, jetzt und in der Stunde unseres Todes. Amen.
2: Gegrüßet seist du, Maria, voll der Gnade. Der Herr ist mit dir. Du bist gebenedeit unter den Frauen, und gebenedeit ist die Frucht deines Leibes, Jesus, der den Priestern sein Erbarmen schenke.
1: Heilige Maria, Mutter Gottes, bitte für uns Sünder, jetzt und in der Stunde unseres Todes. Amen.
2: Gegrüßet seist du, Maria, voll der Gnade. Der Herr ist mit dir. Du bist gebenedeit unter den Frauen, und gebenedeit ist die Frucht deines Leibes, Jesus, der den Priestern sein Erbarmen schenke.
1: Heilige Maria, Mutter Gottes, bitte für uns Sünder, jetzt und in der Stunde unseres Todes. Amen.
2: Ehre sei dem Vater und dem Sohn und dem Heiligen Geist.
1: Wie im Anfang, so auch jetzt und alle Zeit und in Ewigkeit. Amen.
2: O mein Jesus, verzeih uns unsere Sünden, bewahre uns vor dem Feuer der Hölle, führe alle Seelen in den Himmel, besonders jene, die deiner Barmherzigkeit am meisten bedürfen.
1: Vater unser im Himmel, geheiligt werde dein Name, dein Reich komme, dein Wille geschehe, wie im Himmel, so auf Erden.
2: Unser tägliches Brot gib uns heute und vergib uns unsere Schuld, wie auch wir vergeben unseren Schuldigern. Und führe uns nicht in Versuchung, sondern erlöse uns von dem Bösen. Amen.
1: Gegrüßet seist du, Maria, voller Gnade, der Herr ist mit dir. Du bist gebenedeit unter den Frauen, und gebenedeit ist die Frucht deines Leibes, Jesus, der die Priester im Glauben festige.
2: Heilige Maria, Mutter Gottes, bitte für uns Sünder, jetzt und in der Stunde unseres Todes. Amen.
1: Gegrüßet seist du, Maria, voller Gnade, der Herr ist mit dir. Du bist gebenedeit unter den Frauen, und gebenedeit ist die Frucht deines Leibes, Jesus, der die Priester im Glauben festige.
2: Heilige Maria, Mutter Gottes, bitte für uns Sünder, jetzt und in der Stunde unseres Todes. Amen.
1: Gegrüßet seist du, Maria, voller Gnade, der Herr ist mit dir. Du bist gebenedeit unter den Frauen, und gebenedeit ist die Frucht deines Leibes, Jesus, der die Priester im Glauben festige.
2: Heilige Maria, Mutter Gottes, bitte für uns Sünder, jetzt und in der Stunde unseres Todes. Amen.
1: Gegrüßet seist du, Maria, voller Gnade, der Herr ist mit dir. Du bist gebenedeit unter den Frauen, und gebenedeit ist die Frucht deines Leibes, Jesus, der die Priester im Glauben festige.
2: Heilige Maria, Mutter Gottes, bitte für uns Sünder, jetzt und in der Stunde unseres Todes. Amen.
1: Gegrüßet seist du, Maria, voller Gnade, der Herr ist mit dir. Du bist gebenedeit unter den Frauen, und gebenedeit ist die Frucht deines Leibes, Jesus, der die Priester im Glauben festige.
2: Heilige Maria, Mutter Gottes, bitte für uns Sünder, jetzt und in der Stunde unseres Todes. Amen.
1: Gegrüßet seist du, Maria, voller Gnade, der Herr ist mit dir. Du bist gebenedeit unter den Frauen, und gebenedeit ist die Frucht deines Leibes, Jesus, der die Priester im Glauben festige.
2: Heilige Maria, Mutter Gottes, bitte für uns Sünder, jetzt und in der Stunde unseres Todes. Amen.
1: Gegrüßet seist du, Maria, voller Gnade, der Herr ist mit dir. Du bist gebenedeit unter den Frauen, und gebenedeit ist die Frucht deines Leibes, Jesus, der die Priester im Glauben festige.
2: Heilige Maria, Mutter Gottes, bitte für uns Sünder, jetzt und in der Stunde unseres Todes. Amen.
1: Gegrüßet seist du, Maria, voller Gnade, der Herr ist mit dir. Du bist gebenedeit unter den Frauen, und gebenedeit ist die Frucht deines Leibes, Jesus, der die Priester im Glauben festige.
2: Heilige Maria, Mutter Gottes, bitte für uns Sünder, jetzt und in der Stunde unseres Todes. Amen.
1: Gegrüßet seist du, Maria, voller Gnade, der Herr ist mit dir. Du bist gebenedeit unter den Frauen, und gebenedeit ist die Frucht deines Leibes, Jesus, der die Priester im Glauben festige.
2: Heilige Maria, Mutter Gottes, bitte für uns Sünder, jetzt und in der Stunde unseres Todes. Amen.
1: Gegrüßet seist du, Maria, voller Gnade, der Herr ist mit dir. Du bist gebenedeit unter den Frauen, und gebenedeit ist die Frucht deines Leibes, Jesus, der die Priester im Glauben festige.
2: Heilige Maria, Mutter Gottes, bitte für uns Sünder, jetzt und in der Stunde unseres Todes. Amen.
1: Ehre sei dem Vater und dem Sohn und dem Heiligen Geist.
2: Wie im Anfang, so auch jetzt und alle Zeit und in Ewigkeit. Amen.
1: O mein Jesus, verzeih uns unsere Sünden, bewahre uns vor dem Feuer der Hölle, führe alle Seelen in den Himmel, besonders jene, die deiner Barmherzigkeit am meisten bedürfen.
2: Vater unser im Himmel, geheiligt werde dein Name, dein Reich komme, dein Wille geschehe, wie im Himmel, so auf Erden.
1: Unser tägliches Brot gib uns heute und vergib uns unsere Schuld, wie auch wir vergeben unseren Schuldigern. und führe uns nicht in Versuchung, sondern erlöse uns von dem Bösen. Amen.
2: Gegrüßet seist du, Maria, voll der Gnade. Der Herr ist mit dir. Du bist gebenedeit unter den Frauen, und gebenedeit ist die Frucht deines Leibes, Jesus, der das Vertrauen der Priester stärke.
1: Heilige Maria, Mutter Gottes, bitte für uns Sünder, jetzt und in der Stunde unseres Todes. Amen.
2: Gegrüßet seist du, Maria, voll der Gnade. Der Herr ist mit dir. Du bist gebenedeit unter den Frauen, und gebenedeit ist die Frucht deines Leibes, Jesus, der das Vertrauen der Priester stärke.
1: Heilige Maria, Mutter Gottes, bitte für uns Sünder, jetzt und in der Stunde unseres Todes. Amen.
2: Gegrüßet seist du, Maria, voll der Gnade. Der Herr ist mit dir. Du bist gebenedeit unter den Frauen, und gebenedeit ist die Frucht deines Leibes, Jesus, der das Vertrauen der Priester stärke.
1: Heilige Maria, Mutter Gottes, bitte für uns Sünder, jetzt und in der Stunde unseres Todes. Amen.
2: Gegrüßet seist du, Maria, voll der Gnade. Der Herr ist mit dir. Du bist gebenedeit unter den Frauen, und gebenedeit ist die Frucht deines Leibes, Jesus, der das Vertrauen der Priester stärke.
1: Heilige Maria, Mutter Gottes, bitte für uns Sünder, jetzt und in der Stunde unseres Todes. Amen.
2: Gegrüßet seist du, Maria, voll der Gnade. Der Herr ist mit dir. Du bist gebenedeit unter den Frauen, und gebenedeit ist die Frucht deines Leibes, Jesus, der das Vertrauen der Priester stärke.
1: Heilige Maria, Mutter Gottes, bitte für uns Sünder, jetzt und in der Stunde unseres Todes. Amen.
2: Gegrüßet seist du, Maria, voll der Gnade. Der Herr ist mit dir. Du bist gebenedeit unter den Frauen, und gebenedeit ist die Frucht deines Leibes, Jesus, der das Vertrauen der Priester stärke.
1: Heilige Maria, Mutter Gottes, bitte für uns Sünder, jetzt und in der Stunde unseres Todes. Amen.
2: Gegrüßet seist du, Maria, voll der Gnade. Der Herr ist mit dir. Du bist gebenedeit unter den Frauen, und gebenedeit ist die Frucht deines Leibes, Jesus, der das Vertrauen der Priester stärke.
1: Heilige Maria, Mutter Gottes, bitte für uns Sünder, jetzt und in der Stunde unseres Todes. Amen.
2: Gegrüßet seist du, Maria, voll der Gnade. Der Herr ist mit dir. Du bist gebenedeit unter den Frauen, und gebenedeit ist die Frucht deines Leibes, Jesus, der das Vertrauen der Priester stärke.
1: Heilige Maria, Mutter Gottes, bitte für uns Sünder, jetzt und in der Stunde unseres Todes. Amen.
2: Gegrüßet seist du, Maria, voll der Gnade. Der Herr ist mit dir. Du bist gebenedeit unter den Frauen, und gebenedeit ist die Frucht deines Leibes, Jesus, der das Vertrauen der Priester stärke.
1: Heilige Maria, Mutter Gottes, bitte für uns Sünder, jetzt und in der Stunde unseres Todes. Amen.
2: Gegrüßet seist du, Maria, voll der Gnade. Der Herr ist mit dir. Du bist gebenedeit unter den Frauen, und gebenedeit ist die Frucht deines Leibes, Jesus, der das Vertrauen der Priester stärke.
1: Heilige Maria, Mutter Gottes, bitte für uns Sünder, jetzt und in der Stunde unseres Todes. Amen.
2: Ehre sei dem Vater und dem Sohn und dem Heiligen Geist.
1: Wie im Anfang, so auch jetzt und alle Zeit und in Ewigkeit. Amen.
2: O mein Jesus, verzeih uns unsere Sünden, bewahre uns vor dem Feuer der Hölle, führe alle Seelen in den Himmel, besonders jene, die deiner Barmherzigkeit am meisten bedürfen.
1: Vater unser im Himmel, geheiligt werde dein Name, dein Reich komme, dein Wille geschehe, wie im Himmel, so auf Erden.
2: Unser tägliches Brot gib uns heute und vergib uns unsere Schuld, wie auch wir vergeben unseren Schuldigern. Und führe uns nicht in Versuchung, sondern erlöse uns von dem Bösen. Amen.
1: Gegrüßet seist du, Maria, voll der Gnade, der Herr ist mit dir. Du bist gebenedeit unter den Frauen und gebenedeit

0: Benedeit ist die Frucht deines Leibes, Jesus, der die Priester in seiner Liebe bewahre.
1: Heilige Maria, Mutter Gottes, bitte für uns Sünder, jetzt und in der Stunde unseres Todes. Amen.
0: Gegrüßet seist du, Maria, voll der Gnade, der Herr ist mit dir. Du bist gebenedeit unter den Frauen, und gebenedeit ist die Frucht deines Leibes, Jesus, der die Priester in seiner Liebe bewahre.
1: Heilige Maria, Mutter Gottes, bitte für uns Sünder, jetzt und in der Stunde unseres Todes. Amen.
0: Gegrüßet seist du, Maria, voll der Gnade, der Herr ist mit dir. Du bist gebenedeit unter den Frauen, und gebenedeit ist die Frucht deines Leibes, Jesus, der die Priester in seiner Liebe bewahre.
1: Heilige Maria, Mutter Gottes, bitte für uns Sünder, jetzt und in der Stunde unseres Todes. Amen.
0: Gegrüßet seist du, Maria, voll der Gnade, der Herr ist mit dir. Du bist gebenedeit unter den Frauen, und gebenedeit ist die Frucht deines Leibes, Jesus, der die Priester in seiner Liebe bewahre.
1: Heilige Maria, Mutter Gottes, bitte für uns Sünder, jetzt und in der Stunde unseres Todes. Amen.
0: Gegrüßet seist du, Maria, voll der Gnade, der Herr ist mit dir. Du bist gebenedeit unter den Frauen, und gebenedeit ist die Frucht deines Leibes, Jesus, der die Priester in seiner Liebe bewahre.
1: Heilige Maria, Mutter Gottes, bitte für uns Sünder, jetzt und in der Stunde unseres Todes. Amen.
0: Gegrüßet seist du, Maria, voll der Gnade, der Herr ist mit dir. Du bist gebenedeit unter den Frauen, und gebenedeit ist die Frucht deines Leibes, Jesus, der die Priester in seiner Liebe bewahre.
1: Heilige Maria, Mutter Gottes, bitte für uns Sünder, jetzt und in der Stunde unseres Todes. Amen.
0: Gegrüßet seist du, Maria, voll der Gnade, der Herr ist mit dir. Du bist gebenedeit unter den Frauen, und gebenedeit ist die Frucht deines Leibes, Jesus, der die Priester in seiner Liebe bewahre.
1: Heilige Maria, Mutter Gottes, bitte für uns Sünder, jetzt und in der Stunde unseres Todes. Amen.
0: Gegrüßet seist du, Maria, voll der Gnade, der Herr ist mit dir. Du bist gebenedeit unter den Frauen, und gebenedeit ist die Frucht deines Leibes, Jesus, der die Priester in seiner Liebe bewahre.
1: Heilige Maria, Mutter Gottes, bitte für uns Sünder, jetzt und in der Stunde unseres Todes. Amen.
0: Ehre sei dem Vater und dem Sohn und dem Heiligen Geist.
1: Wie im Anfang, so auch jetzt und alle Zeit und in Ewigkeit. Amen.
0: O mein Jesus, verzeih uns unsere Sünden, bewahre uns vor dem Feuer der Hölle, führe alle Seelen in den Himmel, besonders jene, die deiner Barmherzigkeit am meisten bedürfen.
1: Vater unser im Himmel, geheiligt werde dein Name, dein Reich komme, dein Wille geschehe, wie im Himmel, so auf Erden.
0: Unser tägliches Brot gib uns heute, und vergib uns unsere Schuld, wie auch wir vergeben unseren Schuldigern, und führe uns nicht in Versuchung, sondern erlöse uns von dem Bösen. Amen.
1: Gegrüßet seist du, Maria, voll der Gnade. Der Herr ist mit dir. Du bist gebenedeit unter den Frauen, und gebenedeit ist die Frucht deines Leibes, Jesus, der den Priestern die Gnade der Treue schenke.
0: Heilige Maria, Mutter Gottes, bitte für uns Sünder, jetzt und in der Stunde unseres Todes. Amen.
1: Gegrüßet seist du, Maria, voll der Gnade. Der Herr ist mit dir. Du bist gebenedeit unter den Frauen, und gebenedeit ist die Frucht deines Leibes, Jesus, der den Priestern die Gnade der Treue schenke.
0: Heilige Maria, Mutter Gottes, bitte für uns Sünder, jetzt und in der Stunde unseres Todes. Amen.
1: Gegrüßet seist du, Maria, voll der Gnade. Der Herr ist mit dir. Du bist gebenedeit unter den Frauen, und gebenedeit ist die Frucht deines Leibes, Jesus, der den Priestern die Gnade der Treue schenke.
0: Heilige Maria, Mutter Gottes, bitte für uns Sünder, jetzt und in der Stunde unseres Todes.

0: Todes. Amen.
1: Gegrüßet seist du, Maria, voll der Gnade. Der Herr ist mit dir. Du bist gebenedeit unter den Frauen, und gebenedeit ist die Frucht deines Leibes, Jesus, der den Priestern die Gnade der Treue schenke.
0: Heilige Maria, Mutter Gottes, bitte für uns Sünder, jetzt und in der Stunde unseres Todes. Amen.
1: Gegrüßet seist du, Maria, voll der Gnade. Der Herr ist mit dir. Du bist gebenedeit unter den Frauen, und gebenedeit ist die Frucht deines Leibes, Jesus, der den Priestern die Gnade der Treue schenke.
0: Heilige Maria, Mutter Gottes, bitte für uns Sünder, jetzt und in der Stunde unseres Todes. Amen.
1: Gegrüßet seist du, Maria, voll der Gnade. Der Herr ist mit dir. Du bist gebenedeit unter den Frauen, und gebenedeit ist die Frucht deines Leibes, Jesus, der den Priestern die Gnade der Treue schenke.
0: Heilige Maria, Mutter Gottes, bitte für uns Sünder, jetzt und in der Stunde unseres Todes. Amen.
1: Gegrüßet seist du, Maria, voll der Gnade. Der Herr ist mit dir. Du bist gebenedeit unter den Frauen, und gebenedeit ist die Frucht deines Leibes, Jesus, der den Priestern die Gnade der Treue schenke.
0: Heilige Maria, Mutter Gottes, bitte für uns Sünder, jetzt und in der Stunde unseres Todes. Amen.
1: Gegrüßet seist du, Maria, voll der Gnade. Der Herr ist mit dir. Du bist gebenedeit unter den Frauen, und gebenedeit ist die Frucht deines Leibes, Jesus, der den Priestern die Gnade der Treue schenke.
0: Heilige Maria, Mutter Gottes, bitte für uns Sünder, jetzt und in der Stunde unseres Todes. Amen.
1: Gegrüßet seist du, Maria, voll der Gnade. Der Herr ist mit dir. Du bist gebenedeit unter den Frauen, und gebenedeit ist die Frucht deines Leibes, Jesus, der den Priestern die Gnade der Treue schenke.
0: Heilige Maria, Mutter Gottes, bitte für uns Sünder, jetzt und in der Stunde unseres Todes. Amen.
1: Gegrüßet seist du, Maria, voll der Gnade. Der Herr ist mit dir. Du bist gebenedeit unter den Frauen, und gebenedeit ist die Frucht deines Leibes, Jesus, der den Priestern die Gnade der Treue schenke.
0: Heilige Maria, Mutter Gottes, bitte für uns Sünder, jetzt und in der Stunde unseres Todes. Amen.
1: Ehre sei dem Vater und dem Sohn und dem Heiligen Geist.
0: Wie im Anfang, so auch jetzt und alle Zeit und in Ewigkeit. Amen.
1: O mein Jesus, verzeih uns unsere Sünden, bewahre uns vor dem Feuer der Hölle, führe alle Seelen in den Himmel, besonders jene, die deiner Barmherzigkeit am meisten bedürfen.
0: Im Namen des Vaters und des Sohnes und des Heiligen Geistes. Amen.
1: Gelobt sei Jesus Christus in Ewigkeit. Amen.
2: Ein herzliches Vergelt's Gott an Herr und Frau Giel für den Priester Rosenkranz. Immer am Donnerstag beten wir den Priester Rosenkranz um Priesterberufungen und für die jungen Männer, die eine Berufung erleben. Wir beten aber auch für die Priester, die schon im Dienst der Kirche stehen, um Kraft, Durchhaltevermögen und Freude an ihrem Dienst. Weitere Gebete finden Sie auf dem YouTube-Kanal von Gabriele Giel.

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1: Frankreich erwartet Papst Leo den 14. Morgen geht die Reise los. Das und mehr bei uns in der Sendung heute. Am Mikrofon begrüßt Sie herzlich Christine Seuss. Schön, dass Sie dabei sind. Das Oberhaupt der katholischen Kirche trifft an diesem Freitagmorgen in Paris ein. Die 5. apostolische Reise von Leo dem 14. beginnt mit einem Besuch in der französischen Hauptstadt. Zur großen Freude der Pariser, die seit Benedikt dem 16. im Jahr 2008 keinen Papst mehr empfangen hatten. Mehr von Gudrun Seiler.
2: Das Erzbistum Paris ist die erste Station, an der Leo XIV. Diesen Freitag empfangen wird. Der Papst verbringt 2 Tage in der Hauptstadt, 2 intensive Tage voller Termine und Begegnungen, die ihn vom Élysée-Palast über die UNESCO, Notre-Dame, das Stade de France, das Maison Paquita und das Institut Catholique bis zur Place de la Concorde führen werden. Für den Pariser Erzbischof Laurent Ulrich ist nach Monaten komplexer Vorbereitungen, geprägt von den Erwartungen der Pariser Zeitdruck und Sicherheitsauflagen, nun der Moment gekommen, die Freude über diesen Besuch zu spüren. Man vergisst all die natürlichen Schwierigkeiten, die mit der Organisation verbunden sind, und empfindet einfach nur Freude über den Empfang, vertraut Erzbischof Ulrich den Vatikanmedien an. Er freut sich darauf, mitten im Geschehen dieser Begegnung zu sein. Während der Vorbereitungen war es dem Erzbistum Paris ein Anliegen, dass die Gläubigen möglichst eine direkte Begegnung mit dem Papst erleben können, sei es durch die Teilnahme an verschiedenen Veranstaltungen oder durch die physische Anwesenheit entlang der Strecke, die das Papamobil durch die Straßen der Hauptstadt zurücklegt. Die Pariser werden die Freude dieser nahen Begegnung mit einem Mann erleben, der uns nahe kommen möchte, sagte Erzbischof Ulrich. Er hebt hervor, mit welcher Erwartung die Gläubigen den Botschaften entgegensehen, die Leo an sie richten wird. Auch das ist sehr wichtig. Viele sagen sich, dass dieser Mann ein Zeuge Christi ist und ein Zeuge des Evangeliums, einer Botschaft, die offensichtlich ebenso zu den Menschen von heute wie zu denen von gestern sprechen kann. Leo XIV. Wird sich nicht nur an die katholischen Gläubigen wenden. Seine Worte werden weit darüber hinaus Widerhall finden, denkt der Erzbischof. Er erwartet einen klaren Blick auf große gesellschaftliche Fragen. Dabei verweist er auf die Enzyklika Magnifica Humanitas. Während die Entwickler von KI-Algorithmen ihre Sorgen über ein Katastrophenszenario äußern, in dem Maschinen die komplette Kontrolle übernehmen, liefere Leo XIV. Denkanstöße dazu, wie man menschlich bleiben könne. Wie bei jedem Wendepunkt der Zivilisation oder Kultur, wie es sie in 20 Jahrhunderten Christentum gegeben hat, so der Erzbischof von Paris, müsse man jedes Ereignis und jede Neuerung als eine Gelegenheit betrachten, die tiefste Menschlichkeit in Beziehung zum Schöpfer und zum Erlöser zum Ausdruck zu bringen, ohne Verurteilung, aber auch ohne blinde Begeisterung. Der in Frankreich rege geführten Debatte um das Thema Lebensende setzt der Pariser Erzbischof den Lebenswillen entgegen. Das französische Parlament hatte kürzlich ein umstrittenes Gesetz zur Sterbehilfe endgültig verabschiedet. Ulrich äußert sich besorgt darüber, wie sich westliche Gesellschaften, die Gesellschaften, in denen wir leben, auf bestimmte Wohlfühlstandards konzentrieren und dabei zu der Auffassung gelangen, das Leben sei nicht mehr lebenswert, wenn dieses Ziel nicht mehr erreicht wird. Es geht um den Kampf für die Moral, für die tiefste Gerechtigkeit gegenüber allen, fuhr der Erzbischof fort. Dem Glauben empfangene Lebensfreude könne weitergegeben werden und sogar von Menschen getragen werden, die unseren christlichen Glauben nicht teilen. Es sei dann der Respekt vor dem Nächsten und der Wunsch nach Geschwisterlichkeit, die diese Haltung bei Glaubensfernen leite. Ich hoffe, dass der Papst, der sich nicht in einer spezifischen nationalen politischen Sphäre bewegt, zur ganzen Welt sprechen wird, um die Menschen und Völker zu ermutigen, und zwar sowohl gegen den Krieg und das Töten anderer, als auch gegen Gewalt jeglicher Art. Und dass Leo XIV. Stattdessen die Freude an einem gelebten, geteilten und hingegebenen Leben fördern werde. Gleich am ersten Tag seiner Frankreich-Reise wird Leo XIV. In der Pariser Kathedrale Notre-Dame nachmittags die Vesper feiern. Er ist der erste Papst in dem für das französische Nationalverständnis so zentralen Gotteshaus, seit es 2019 unter den Augen einer fassungslosen Weltöffentlichkeit teilweise abbrannte. Schon zur Wiedereröffnung vor 2 Jahren hoffte Frankreich auf einen Papstbesuch, damals von Franziskus. Nun kommt sein Nachfolger Leo in die lichtdurchflutete Kathedrale und feiert mit tausenden Priestern, Diakonen und deren Ehefrauen, Ordensleuten und Seminaristen den Vespergottesdienst. Es soll wie ein Moment familiärer Vertrautheit zwischen dem Vater und Hirten und der Gemeinschaft derer sein, die sich in unserem Land der Verkündigung des Evangeliums widmen, so der Erzbischof. Leo werde somit in Notre-Dame eine Zeit des Gebets erleben. Er wollte die Kathedrale als lebendigen Ort sehen, verrät der Erzbischof in der Hoffnung, dass der Besuch des Bischofs von Rom die christliche und missionarische Kraft in Frankreich stärken möge. Erzbischof Ulrich drückt außerdem den Wunsch aus, dass dieser päpstliche Besuch den Christen hilft, ihr Zeugnis in einer faktisch säkularisierten und multikonfessionellen Gesellschaft einzubringen. Gudrun Seiler, Radio Vatikan.
1: Soweit der Pariser Erzbischof zum Papstbesuch. Was man sich im Vatikan hingegen eigentlich von dieser Reise erwartet, habe ich meinen Kollegen Stefan Kempes gefragt.
0: Ja, der vatikanische Kardinalstaatssekretär Pietro Parolin hat in einem Interview mit uns, das an diesem Donnerstag veröffentlicht wurde, in dieser Hinsicht ein paar Pflöcke eingeschlagen. Da ist natürlich das erste Lebensschutz und Menschenwürde, das Thema, von dem eben in der Sendung auch schon Erzbischof Ulrich von Paris gesprochen hat. Aber gleich danach kommt dann das Thema Erwachsenentaufen und das ist schon bemerkenswert. Parolin sagt wörtlich, Frankreich zeichnet sich heute durch eine große Zahl junger Erwachsener aus, die sich auf die Taufe vorbereiten und weiter, das bietet die Gelegenheit, auf den Durst nach geistlichem Leben hinzuweisen, der die heutige Welt prägt. Ende des Zitats.
1: Was meint denn Kardinal Parolin wohl damit?
0: Also das zeigt wohl, auch im Vatikan staunt man darüber, dass in Frankreich hier und da Signale aufploppen, die den Eindruck erwecken, dass es doch teilweise ein Wiedererwachen des Christentums gibt. Und weil Frankreich ja bekanntermaßen laizistisch ist, also geradezu kämpferisch säkular, fragt man sich jetzt auch im Vatikan, wie macht die französische Kirche das eigentlich, dass es da doch dieses Interesse am Glauben bei vielen Menschen gibt und lässt sich daraus eventuell etwas lernen für andere Ortskirchen in Europa, bei denen die Kirche ja von den Zahlen her ebenfalls im Niedergang begriffen ist.
1: Nun bleibt es aber dabei, dass Frankreich ein zutiefst säkularisiertes Land ist, mit vielen Menschen, die nicht glauben. Mehr als die Hälfte aller Franzosen im Alter von 18 bis 59 Jahren beschreiben sich ja selbst als religionslos. Hat denn Papst Leo auch für Sie etwas im Gepäck?
0: Also jedenfalls kann man aus dem Interview mit Kardinal Parolin schließen, dass der Papst auch auf die Nichtglaubenden zugehen wird. Paris war ja damals 2011 unter unserem deutschen Papst Benedikt dem 16. die erste Etappe der Initiative Vorhof der Völker. Damit ging der Vatikan erstmals ganz offiziell auf Nichtglaubende zu und suchte mit ihnen das Gespräch und das startete damals in Paris. Es gibt jetzt zwar keinen eigenen Termin, zum Beispiel an der Pariser Sorbonne, bei dem sich Papst Leo jetzt mal nur mit französischen Intellektuellen austauschen würde. Man merkt auch bei Parolin im Interview, dass ihm in diesem Zusammenhang schnell wieder die berühmten Erwachsenentaufen einfallen. Denn er sagt wörtlich, ich zitiere, in Frankreich erleben wir heute neues Interesse am Wort des Evangeliums. Wir erleben Lebensentscheidungen junger Menschen und Erwachsener, die zeigen, dass der Glaube auch dort eine Zukunft hat, wo das Nichtglauben vorherrschend zu sein scheint. Ende des Zitats. Also das bedeutet, Dialog mit Nichtglaubenden, ja bitte, der ist wichtig, aber es gehört auch dazu, dass es auch in einer säkularen Gesellschaft einen Platz geben darf und muss für die Glaubenden.
1: Und was erwartet sich der Vatikan denn von Macron und der französischen Politik?
0: Das formuliert Parolin ganz deutlich, einen neuen Impuls für den schwächelnden Multilateralismus. Paris habe dafür die geistigen und moralischen Ressourcen, die es braucht. Es solle sich um eine internationale Architektur des Friedens und der Versöhnung bemühen. Das zweite ist dann aber auch schon Europa. Da brauche es Kreativität, sagt Parolin, damit Europa sich nicht in seine Ängste zurückzieht, sondern sich wieder neu als Ort von Solidarität, von Aufnahmebereitschaft, von echter Integration erweist. Und wörtlich sagt Parolin dann, die wahre Größe einer Nation, das ist natürlich ein Spielen mit diesem Begriff Grandeur, die Größe, la Grandeur de la France, die wahre Größe einer Nation zeigt sich darin, dass sie die Treue zum Völkerrecht mit dem Schutz der Menschenwürde verbindet. Sehr enttäuscht äußert sich der Kardinal natürlich, wie nicht anders zu erwarten, über das französische neue Gesetz zum assistierten Suizid. In dieser Hinsicht werde Papst Leo dazu einladen, die tieferen, sprich die christlichen Wurzeln seines Humanismus wieder freizulegen.
1: Frankreich ist ein Atomstaat, der nukleare Abschreckung betreibt. Leo hingegen beschreibt sich selbst als Friedenspapst, als Kämpfer gegen Rüstung. Das bedeutet ja schon einen ziemlichen Gegensatz.
0: Ja, Kardinal Parolin verweist in diesem Zusammenhang auf einen der Gründerväter der heutigen Europäischen Union, Robert Schumann, den der Papst ja in dessen Heimatstadt Metz ehren wird. Schumann habe in den 50er Jahren des letzten Jahrhunderts kreative Anstrengungen unternommen, damit Deutsche und Franzosen in der Zukunft nicht wieder aufeinander losgehen, sondern stattdessen friedlich Handel treiben miteinander. Und dadurch könne man sich doch heute inspirieren lassen, kreative Anstrengungen. Ich zitiere nochmal Kardinal Parolin, ein Europa, das einen gemeinsamen diplomatischen Ansatz entwickelt, kann seine Verhandlungsmöglichkeiten besser nutzen und seine moralische Überzeugungskraft auch gegenüber denjenigen einsetzen, die in der Androhung von Stärke das bessere Mittel sehen. Ende des Zitats. Also auch da wieder die Hoffnungen des Vatikans sind auf Europa gerichtet und da soll Paris sozusagen mithelfen.
1: Vielen Dank für diese Einschätzungen, Stefan von Kempis.
0: Gerne.
1: Noch ein Hinweis. Wir übertragen natürlich von Freitagvormittag an alle wichtigen Momente der Papstreise nach Frankreich auf Deutsch. Und nun zurück zu Papst Leo. Wissenschaftlicher Fortschritt braucht nach Auffassung des Kirchenoberhauptes mehr Verantwortung für seine Folgen. Vor den Mitgliedern der Päpstlichen Akademie der Wissenschaften warnte er an diesem Donnerstag vor Risiken durch KI, autonome Waffen und den Klimawandel. Zugleich hob er Chancen neuer Technologien für Medizin, Energieversorgung und menschliche Zusammenarbeit hervor.
3: Artificial Intelligence.
4: Digitale Technik, KI und Robotik veränderten die Welt schnell und tiefgreifend. Doch ihre gesamten Folgen blieben offen, so Leo der 14. Namentlich bei autonomen Waffen verwies der Papst auf Gefahren für Sicherheit und internationalen Frieden, falls ausreichende Schutzmechanismen und menschliche Aufsicht fehlen. Zugleich könne die neue Technologie wissenschaftliche Durchbrüche fördern und etwa Diagnose und Behandlung von Krankheiten verbessern. Deshalb bleibe technischer Fortschritt nie eine rein technische Frage, erklärte der Papst.
3: Current AI systems require enormous
4: Jede Technologie spiegele ausdrücklich oder unausgesprochen ein bestimmtes Verständnis vom Menschen, von Gesellschaft und von der Zukunft. Diese Verantwortung verband der Papst mit dem Klimawandel. Dessen Folgen treffen am stärksten arme Menschen und Gemeinschaften mit geringen Möglichkeiten zur Anpassung. Die Klimafrage sei daher zugleich eine Frage von Gerechtigkeit, Menschenwürde und Solidarität zwischen Völkern und Generationen. In dieser Hinsicht formulierte Papst Leo einen Auftrag. Wir müssen von der Notfallreaktion zur Prävention übergehen, von Verwundbarkeit zur Vorbereitung und von kurzfristigen Maßnahmen zu einer weisen und weitsichtigen Vision für die Menschheit. Dies erfordere einen verantwortungsvollen und differenzierten Umgang mit der Wissenschaft, der Resilienz schafft. Für Radio Vatikan, Viola Olszewski.
1: Und damit sind wir am Ende unserer Sendung angelangt. Schön, dass Sie dabei waren. Weitere Nachrichten und Beiträge gibt es auf der Webseite. Los geht es dann bei uns am Freitag ab 11.45 Uhr mit den Live-Übertragungen zur Frankreich-Reise. In diesem Fall die Papstansprache vor den Autoritäten des Landes. Auf YouTube, Facebook und auf unserer Webseite und über unsere Partnersender. Am Mikrofon war heute Christine Seuss. Schön, dass Sie dabei waren. 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

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Heute am Donnerstag, den 24. September 2026. In der 25. Woche vom Jahreskreis. Und heute feiern Kille die beiden Bischöfe, der heilige Rupert und der heilige Virgil, Bischöf von Salzburg, beides Glaubensboten. 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

Nie wieder Krieg. Dieses Gebet betete Papst Johannes Paul II. 1991 direkt vor dem Kriegsbeginn gegen den Irak. Wir beten mit ihm. Gott unserer Väter, groß und voll Erbarmen, Herr des Friedens und des Lebens, du Vater aller Menschen, du hegst Pläne des Friedens und nicht des Leides. Du verdammst die Kriege und brichst den Stolz der Gewalttäter. Du hast deinen Sohn Jesus gesandt, um den Menschen in nah und fern den Frieden zu verkünden, um die Menschen aller Rassen und Völker in einer einzigen Familie zu vereinen. Höre den einmütigen Aufschrei deiner Kinder. Höre auf die dringende Bitte der ganzen Menschheit. Nie wieder Krieg. Dieses Abenteuer, aus dem es kein Zurück mehr gibt. Nie wieder Krieg. Diese Spirale von Trauer und Gewalt. Eine Bedrohung für alle Geschöpfe. Im Himmel, zu Wasser und zu Land. In Gemeinschaft mit Maria, der Mutter Jesu, bitten wir dich nun, sprich zu den Herzen derer, die Verantwortung tragen für das Schicksal der Völker. Halt auf die Logik der Rache und Vergeltung. Ermögliche durch deinen Heiligen Geist neue Lösungen, großmütige und ehrenvolle Gesten des Friedens. Eröffne Räume des Dialogs und geduldigen Wartens, die fruchtbarer sind als überstürzte Kriegstermine. Gib unserer Zeit Tage des Friedens. Nie wieder Krieg. Gebet des heiligen Papstes Johannes Paul II.

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1: Die folgende Sendereihe trägt den Titel Die Liebe heilt Wunden. Liebe Zuhörerinnen und Zuhörer von Radio Gloria, heute hören wir einen weiteren Teil aus der Sendereihe mit Pfarr Werner Fimm, Aufnahme von Exerzitien zum Thema Die Liebe heilt Wunden mit Pfarrer Werner

Im Namen des Vaters und des Sohnes und des Heiligen Geistes. Amen. Amen. Barmherziger Gott, wir danken dir, dass wir dich betrachten dürfen, wie du mit den Menschen umgehst. Und jetzt weiter, immer weiter und tiefer eindringen dürfen, dass du mit Liebe die Wunden der Menschen heilst. Und zu jenen sogar barmherzig und liebevoll bist, die wirklich schwer gesündigt haben. Wir danken dir, dass du die Menschen aufrichtest und dich schützend als Erlöser vor sie stellst. Du bist der Beistand, der Schützer vor dem Vater und du hältst alles von uns ab, es hat dich getroffen. Doch weil du der Erlöser bist, bist du barmherzig und gütig und nachsichtig, auch mit dem Sünder, der zu dir kommt und der wirklich im Herzen bereut. Und du bist auch unnachgiebig gegen jene, die nur verurteilen und richten wollen, austeilen wollen, Steine werfen wollen auf andere. Dann stellst du dich auch für jene, die getroffen werden sollen und schützt sie. Segne uns jetzt und lass den ganzen Schutz uns angedeihen und lass die Engel der Erkenntnis des Wortes Gottes zu uns kommen. Maria, bitte du für uns, du Mutter des heiligen Wortes, leg deinen Schutzmantel um uns, den Schutzmantel des heiligen Josef. Und lass uns ganz tief durch die heiligen Engel, die uns helfen, in dieses Geheimnis Jesu Christi einzusteigen und immer tiefer hineinzudringen. Segne uns dazu, auch in der Kraft deines heiligen, kostbaren Blutes. Und lass uns ganz in dein heiligstes Herz, ins unbefleckte Herz geborgen sein, in deine Wunden. Im Namen des Vaters und des Sohnes und des Heiligen Geistes. Amen. Amen. Ihr habt schon gehört am Gebet, jetzt sind wir wieder an einer Begebenheit aus dem Leben Jesu, wie die Männer kommen und eine Frau, die beim Ehebruch ertappt worden war, steinigen wollen. Das steht bei Johannes. Johannes 7, 53 bis 8, 11. Dann gingen alle nach Hause, Jesus aber ging zum Ölberg. Am frühen Morgen begab er sich wieder in den Tempel. Alles Volk kam zu ihm. Er setzte sich und lehrte. Da brachten die Schriftgelehrten und die Pharisäer eine Frau, die beim Ehebruch ertappt worden war. Sie stellten sie in die Mitte und sagten zu ihm, Meister, diese Frau wurde beim Ehebruch auf frischer Tat ertappt. Mose hat uns im Gesetz vorgeschrieben, solche Frauen zu steinigen. Nun, was sagst du? Da geht's gegen die Männer. In Wirklichkeit. Er werde es sehen, was da dahinter steckt. Sicherlich wieder beide. Aber es sind Botschaften, die wir ein bisschen tiefer anschauen dürfen. Versteht ihr? Weil es da geht um beide. Weil es gehören immer zwei dazu zum Ehebruch, oder? Ich glaube, ein Mann genauso, gell? Sonst gibt's keinen Ehebruch. Ja? Sie wollten ihn auf die Probe stellen. Und sie haben schon die Steine in der Hand. Und jetzt geht Jesus gegen sie. Und jetzt macht er etwas, was ganz, ganz interessant ist. Ich habe viel darüber nachgedacht, auch viel gelesen, habe mal gelesen. Er schreibt in die Erde, was denkt er, was er geschrieben hat? Ich habe es mal gelesen. Er hat die Männer auf den Boden geschrieben, die mit dieser Frau im Bett waren. Wer ohne Sünde ist, werfe den ersten Stein. Ihr könnt weiterlesen. Wer geht zuerst weg? Die Ältesten. Oder man könnte das so ausdrücken. Gott, diese Männer schauen nur auf die Sünde dieser Frau. Sie muss gesteinigt werden nach dem Gesetz. Und Gott in Jesus Christus tut den Blick
in ihr eigenes Herz zurückrichten und sagt, wer ohne Sünde ist, werfe den ersten Stein. Sie schauen. Und sie lesen ihren eigenen Namen auf dem Boden. Ich habe es ja selber getan. Seht ihr, dieses Gleichnis oder diese Begebenheit ist mehr für den Mann wie für die Frau. Merkt ihr wieder, wie er die Wunden heilt, auch bei den Männern? Weil sie immer wollen und meinen jetzt diese Frau zu steinigen, aber haben selber genug gemacht. Wer die auch heilt, mit der Liebe. Was meinst du, die sind heimgezottelt zu der eigenen Frau? So klein, wie ein Hut, gell? So klein. Die haben nachgedacht. Und vor allen Dingen hat er sie so weit gebracht, dass sie vor Gott um Entschuldigung gebeten haben. Und jetzt hören wir zu, wie er mit dieser Frau noch umgeht. Also mit dem Mann so schön und mit der Frau einzigartig. Ich verurteile dich nicht, aber er hat sich am Kreuz verurteilen lassen. Und das musst du mal ganz tief in dein Herz nehmen lassen. Was für eine vollendete Liebe, wie er vorgeht. Und wie er jetzt den Sünder, der so gefallen ist, auch in den Ehebruch, der verwerflich ist, aufrichtet, sogar die Männer aufrichtet, genau erwischt, wo der Punkt ist, aber auch die Frau. Und jetzt kommt der leise Tadel, erst jetzt, ganz hinten. Das muss für uns Seelsorger diese wunderbare Motivation sein, so mit den Menschen, die kommen, die auch ganz schuldbeladen sind, umzugehen. Geh und sündige von jetzt an nicht mehr. Was glaubt ihr? Hat die Frau nochmal gesündigt? Glaube nicht. Die war so beeindruckt, schaut sie an, so beeindruckt von dieser Güte und Barmherzigkeit, von dieser Liebe, dass ihre Wunde geheilt wurde. Ihre Wunde geheilt wurde durch die Liebe Gottes. Das ist der Seelsorger Jesu, versteht ihr? Jesus sagte, also dieser Pharisäer sagte ja, Jesus sagte zu ihm, du hast richtig geantwortet, handle danach. Und du wirst leben. Der Gesetzeslehrer wollte seine Frage rechtfertigen. Er wird ja bohren, verstehst du, dass er wieder den Punkt findet, um ihn zu überführen. Und sagte zu ihm, und wer ist mein Nächster? Ist ja, und auf diese Sticheln der Pharisäer wieder diese Barmherzigkeit. Und gesagt, ja, und jetzt kriegst du eine Geschichte. Dass du dich selbst darin findest. Wieder diese Barmherzigkeit. Ich glaube, wir würden schon aus der Haut platzen, gell? Ich glaube schon, gell? Wir würden aus der Haut platzen. Und er ist so barmherzig mit uns, gell? Er schenkt jetzt ein Gleichnis. Ein Mann ging von Jerusalem nach Jericho hinab und wurde von den Räubern überfallen. Sie plünderten ihn aus und schlugen ihn nieder. Dann gingen sie weg und ließen ihn halbtot liegen. Zufällig kam ein Priester denselben Weg herab. Er sah ihn und ging weiter. Auch ein Levit kam zu der Stelle. Er sah ihn und ging weiter. Dann kam ein Mann von Samarien, der auf der Reise war. Als er ihn sah, hatte er Mitleid, ging zu ihm, goss Öl und Wein auf seine Wunden. Zeichen der Liebe. Und verband sie. Dann hob er ihn auf sein Reittier, brachte ihn zu einer Herberge und sorgte für ihn. Am anderen Morgen holte er 2 Denare hervor, gab sie dem Wirt und sagte, sorge für ihn. Und wenn du mehr für ihn brauchst, werde ich es dir bezahlen, wenn ich wiederkomme. Was meinst du? Wer von diesen 3 hat sich als der Nächste dessen erwiesen, der von den Räubern überfallen wurde? Der Gesetzeslehrer antwortete, der, der barmherzig an ihm gehandelt hat. Da sagte Jesus zu ihm, dann gehe und handle genauso. Aber da steckt jetzt noch einiges drin. Wir müssen da drin ein bisschen bleiben in diesem Gleichnis. Also dieser Gang des Mannes von Jerusalem nach Jericho hinab. Also von der Höhe, das ist jetzt der Sünder gemeint, der so langsam abfällt in seinem Leben
Gott nachzufolgen, weil Jerusalem liegt, glaube ich, 800 Meter über Meeresspiegel oder so und Jericho, ich glaube, 300 Meter unter dem Meeresspiegel. Und dieser geografische Unterschied zeigt schon, jetzt geht der Mensch in die Niederungen hinab der Sünde. Und dort wird er zusammengerissen und von den Räubern überfallen. Die Räuber der Sünde, die Räuber der Leidenschaft, die Räuber der Begierde, der Habsucht und alles Mögliche, was man sich vorstellen kann. Du wirst auseinandergenommen und liegst da. Auch vom Bösen, der dich knechtet und kaputt machen will. Das ist letztlich das Bild, was wir im Tiefen betrachten dürfen, von dem Hinabsteigen, Hinabgehen eines Menschen. Und so sind wir durch die Erbsünde, rutschen wir eigentlich automatisch in die Verelendung ab, in dieses menschliche, fleischliche, sündhaftige, leidenschaftliche, begierliche, hedonistische. Aber dann wirst du zerrissen von den Räubern und von Satan. Wie der verlorene Sohn, denk dir mal. Zerfetzt, mit Lumpen kommt er an. Nichts mehr hat er. Das ist der Mensch, der in der Welt alles durchbringt. Da ist ein bisschen, das klingt schon an, er bringt es durch und liegt da nieder. Und jetzt, was geschieht mit dem Mensch? Wie geht Gott mit diesem Menschen um? Und das tut er diesem Gesetzeslehrer vor Augen halten, der noch groß gesagt hat, erstes Gebot. Liebe deinen Gott aus deinem ganzen Herzen, mit all deinem Denken, mit deiner ganzen Kraft, mit allem, was du hast, deinen Nächsten wie dich selbst. Er hat gut geantwortet. Und jetzt zeigt er ihm, und dann sagt er, und da kommen die selber vor. Wieder hält er diesen Gesetzeslehrer und Pharisäer den Spiegel vor. In einzigartiger Weise. Wirklich den Spiegel. Und dann zufällig ging ein Priester denselben Weg herab. Er sah ihn und ging weiter. Ihm war der Kult so wichtig. Und manchmal ist es wirklich auch so, wir können auch kultverliebt sein, wir können liturgisch verliebt sein, wir können in die Formen verliebt sein. Und dann ist es manchmal so, ich habe schon wirklich viele erfahren, kennengelernt, die dann so verliebt waren, dass alles stimmen musste. Ich habe nichts dagegen, ich bin auch versuche ein Liturgiker zu sein, aber Form verliebt bis hin, dass die Form zum Götzen wird. Und dann erfahrst du aber, wie sie lieblos mit dem Nächsten sind. Aber in die Form verliebt, dann kann die Form der Götze werden. Und das geht auch nicht. Das ist auch übertrieben. Versteht ihr? Das geht auch nicht. Und jetzt haben wir wieder andere Zustände, gell? Da wird überhaupt nicht mehr an die Rubriken sich gehalten und da macht jeder, was er will. Ja? Das ist ein Skandal. Beides ist nichts, versteht ihr? Beides ist eine Beleidigung Gottes. Formverliebtheit, aber auch das, wo ich mich überhaupt nicht mehr an die Gesetze halte. Sondern es kommt auf etwas an, auf die Liebe, auf das Innerste, auf die Mitte. Da will uns Jesus hinbringen. Da müssen wir alle hinkommen, auch in der Kirche müssen wir hinkommen auf das Wesentliche. Auf die Liebe. Aber doch die Ordnung zu halten, denn der heilige Benedikt sagt, halte Ordnung und die Ordnung wird dich halten. Ganz, ganz wichtig. Aber er ging weiter, meinte, vielleicht ist er tot und wenn ich mit einem Toten in Berührung komme, kann ich den Kult in Jerusalem nicht mehr tun. Und er geht einfach weiter. Und die Liebe ist außen vor. Weißt, da ist der Gottesdienst wichtiger wie der Nächstendienst. Aber wo ist jetzt da Gott? Ist jetzt Gott noch da drin? So weit sind sie noch nicht. Alles, was du eines meiner geringsten Brüder und Schwestern getan hast, das hast du mir getan. Geringsten. So weit sind sie noch nicht, dass es ein Gottesdienst ist, dass Gott im Menschen gegenwärtig ist, den er ja erschaffen hat. So weit geht's noch nicht, versteht ihr? Und da will er jetzt aufarbeiten, Jesus, dass er ihn hineinbringt, dass er es versteht. Auch ein Levit, ein Helfer, also für die Priester, ging vorbei und kam zur Stelle wieder. Er sah ihn und ging weiter.
Er kann den Dienst nicht mehr austun. Und dann ist Gottes Liebe von der nächsten Liebe und von der wahren Selbstliebe getrennt. Und das geht nicht. Das ist eine Liebe, die gehört zusammen. Gottes Liebe drängt immer sofort zur nächsten Liebe. Und zur guten Selbstliebe. Die gehören zusammen wie der dreifaltige Gott. Ganz, ganz wichtig. Und jetzt treibt er so wieder auf die Spitze, gell? Er ist wirklich der Jesus, der wirklich den Spiegel vorhält. Da kommt jetzt ein Mann aus Samarien. Was ist denn das? Ein Mann aus Samarien, oder? Ist das, dass einer, wie wir haben es wieder gehört, eigentlich ein Halbheide, eigentlich jemand, der nicht zum Kult fähig ist, und der hat Mitleid. Genau der. Das ist fast eine Provokation, was er ihnen vor Augen stellt. Der hat Mitleid mit ihm. Dann beugte sich, wie wir das wunderbar sehen, über ihn und goss Öl und Wein auf seine Wunden und verband sie voller Liebe. Und nicht nur das, und liegen einfach liegen und geht weiter. Er hat keine Berührungsängste, sondern er berührt ihn und nimmt ihn sogar auf den Esel oder aufs Kamel, wie es hier steht, und bringt ihn in eine Herberge. Und wisst ihr, was das Schöne ist? Was ist die Herberge? Hab's mal in einer Auslegung gelesen. Wisst ihr, dieser gute Samariter ist Jesus selbst. Und er bringt die Menschen, die so verelendet sind, egal wer es ist, in die Herberge seiner Kirche und heilt sie und bezahlt noch die Zeche, dass sie ganz gesund werden. Er hat die Zeche bezahlt am Kreuz durch einen bitteren Lösepreis seines kostbaren Blutes und bezahlt, dass sie

Das ist die wahre Liebe. Das ist die wahre Liebe und die bringt uns wieder Gott. Da ist Gottes und Nächstenliebe in einem zusammengefügt, ein Gesetz. Und die wahre Selbstliebe. Weil wenn ich mich liebe und sie so einen liegen, kann ich ihn nicht liegen lassen. Weil ich will, dass der andere mit mir auch so geht, wenn ich mal da liege. Was du nicht willst, was man dir tut, das füge ich keinem anderen zu. Und dann ist alles gesund. Und da müssen wir aufpassen in der Kirche, dass das nicht auseinanderklafft. Ich glaube, der Heilige Vater macht das gut, indem er sagt, ja, wir müssen da raus zu denen, die so liegen. Um es wieder lernen zu können. Die Mutter Teresa ist jetzt gestanden, sogar Johannes Paul II. Ist in das Sterbehaus gekommen. Und dann war ihre Liturgie, ja, jetzt dürfen sie für die Armen zeugen. Da stand sie da, hat nur gelächelt. Und dann wurde sie gefragt und sie sagte, sie versorgen Jesus. Die eine Eucharistie in den Armen und die eine Eucharistie, die du empfängst. Ich bin ja auch so ein Armer und Jesus sorgt für mich. Also dürfen wir an den Armen nicht vorbeigehen. Und ich glaube, das will der Heilige Vater jetzt als Akzent, als Franziskus wieder in die Kirche hineinbringen. Das ist etwas ganz Wesentliches. Wir müssen ihn wirklich auch so verstehen, auch wenn er noch so kritisiert wird. Aber das ist etwas Wesentliches. Gell? Das sehen wir in diesem Wunder und dann, dass er weitergeht in dieser Liebe. Schau, und so müssen wir auch mit denen umgehen, wo das Leben gescheitert ist. Und manchmal hast du Berührungsängste, oder? Große Berührungsängste. Ich weiß noch, das ist die Quelle der Freude. Ich habe mal eine Begebung gehabt, ich bin ins Studium gefahren, muss ich euch unbedingt erzählen, ins Studium gefahren und nach Chur, war da im Priesterseminar und dann bin ich in meiner Heimatstadt, bin noch durch, ich musste noch tanken und dann kam ich an eine Kreuzung und dann schwankte vor meinem Auto ein Betrunkener rum. Ich sag, was ist jetzt los, gell? Und er klopft gegen mein Fenster. Und so, und schwankte vorher so, gell, hin und her schwankte. Und können Sie mich heimbringen? Ich komme nicht mehr heim. Ja, wo wohnen Sie? Ja, da in La, gell, in La. Und ich sagte, also ich will jetzt den gerade nicht ins Auto nehmen, gell. Das ist halt so, das Vorbeigehen kenne ich. Er sah ihn und ging weiter. Das kennen wir ganz schnell. Es weitergehen, im eigenen Leben. Und irgendwie landet er in meinem Auto. Ich weiß auch nicht wie, gell? Also er landet im Auto. Und dann habe ich denn da an die Wohnung gefahren und dann fing er an zu erzählen. Sein ganzes Leben, was der mitgemacht hat. Und dann hat er mein Gotteslob da vorne gesehen, das habe ich geschenkt bekommen noch, war Goldschnitt, ja, das will er jetzt. Und du sagst, also horch mal, also, so geht's ja nicht. So geht's ja nicht. Und dann musst du merken, jetzt musst du es hergeben, verstehst du? Jetzt musst du es hergeben. Also gut. Und dann sah er meinen Rosenkranz noch. Ja, was ist denn los? Er sagt, den will ich auch. Jawohl, ja gut. Ja, wenn dir jemand sagt, geh mit mir eine Meile, dann geh zwei Meilen mit ihm. Und wenn jemand dich was bittet, dass du ihm's gibst, fordere es nicht zurück und sagt, ja, also gut, dann hast du sofort um den Hals den Rosenkranz, gell? Und auf einmal veränderte Gott irgendetwas. Und dann habe ich keine Berührungsängste mehr gehabt. Und dann habe ich den Franziskus verstanden, dass er eine Quelle der Freude, um die Armen sich zu kümmern. Und die sind ganz armen Schlucker. Dann habe ich den in den Arm genommen. Vor allem war die Liebe da, die war innen da. Da hat Jesus nachgeholfen, da hat er den Werner auf die Sprünge geholfen, du. Und ich habe den umarmt und er hat gestunken nach Alkohol. Das könnt ihr euch nicht vorstellen. Gestunken nach Alkohol ohne Ende. Aber ich habe ihn gedrückt und mit ihm geweint über sein Leben und habe gesagt, wenn du Hilfe brauchst,

ich bin da für dich. Ich bin 3 Stunden zu meinem Ort gefahren. Ich habe eine innere Freude gehabt, wie ich in einem Himmel wäre. Wisst ihr, das muss die Kirche wieder lernen. Die Quelle der Freude, in den Armen ihnen zu helfen, diese Wunden mit Öl und mit deiner Liebe, mit deiner Barmherzigkeit, mit deinem Verständnis zu begießen. Ich habe es erst dort verstanden. Was für eine Quelle. Und dann habe ich den Franziskus mal verstanden, dass der die Hände zu den Kranken gelegt hat, zu den Aussätzigen und sie berührt hat, Leprakrank und alles Mögliche, was dort gegeben hat und hat sie sogar geküsst, weil er so eine Quelle der Freude gefunden hat. Wisst ihr? Und die Kirche darf nicht durchgehen. Geh auch in deinem Leben nicht vor denen weg. Auch wenn sie dich noch so, das schreckt mich jetzt ab. Da ist eine Quelle der Freude verborgen. Das musst du lernen. Das will uns auch der Heilige Vater wieder schenken. Jetzt, dass wir das finden, dass wir uns neigen über die Wunden der Menschen und diese Liebe und dann in diese Quelle kommen der Freude. Und wo dann Gott dich so beschenkt, weil du ihm gedient hast, in den Geringsten. In den Geringsten. Ich war obdachlos und ihr habt mir wieder Herberge gegeben. Herberge, hat sie in die Herberge gebracht. Ich war gefangen und ihr habt mich wieder befreit. Ich war verwundet und ihr habt mir wieder die Wunden verbunden. Und so weiter und so fort. Ja, was du eines meiner geringsten Brüder und Schwestern getan hast, das hast du mir getan. Quelle einer Freude, die wieder angezapft werden muss, die ganz schön ist. Und wir dürfen es auch immer mehr in der Seelsorge, dürfen wir so tief diese Wunden berühren. Und da ist eine Quelle der Freude, wenn wir es tun. Da bist du der glücklichste Mensch. Manchmal kommen die Leute also 8 Stunden im Beichtstuhl. Also Herr Pfarrer, haben Sie Ihren Kopf noch überhaupt drauf? Gell? Und dann, ihr könnt es nicht euch vorstellen, weil wir in diesen Schlamm der Wunden hineingehen. Dass in dem eine Quelle der Freude ist. Da bist du der glücklichste Mensch zu helfen. Zu helfen. Aber jetzt sage ich nicht, dass er drauf lossündigt, gell? Also, dass die Priester ganz viel zu arbeiten haben, gell? Als die Freude noch größer wird, gell? Also, es geht jetzt nicht um das. Aber, ihr wisst es, das ist die Quelle der Freude. Auch eine Quelle der Freude, die wir wirklich in Anspruch nehmen, die da verborgen ist. Der barmherzig an ihm gehandelt hat. Dann dürfen wir weitergehen zu einem Gleichnis. Ich hoffe, dass wir noch Zeit haben. Ich glaube schon. Markus 5, 21 bis 43. Die Auferweckung der Tochter des Jairus und die Heilung einer kranken Frau. Jesus fuhr im Boot wieder ans andere Ufer, also Markus 5, 21 bis 43. Ans andere Ufer hinüber und eine große Menschenmenge versammelte sich um ihn. Während er noch am See war, kam ein Synagogenvorsteher namens Jairus zu ihm. Als er Jesus sah, fiel er ihm zu Füßen und flehte ihn um Hilfe an. Er sagte, meine Tochter liegt im Sterben, komm und leg ihr die Hände auf, damit sie wieder gesund wird und am Leben bleibt. Da ging Jesus mit ihm, viele Menschen folgten ihm und drängten sich um ihn. Darunter war eine Frau, die schon 12 Jahre an Blutungen litt. Sie war von vielen Ärzten behandelt worden und hatte dabei sehr zu leiden. Ihr ganzes Vermögen hatte sie ausgegeben, aber es hat ihr nichts genützt, sondern ihr Zustand war immer schlimmer geworden. Sie hatte von Jesus gehört, nun drängte sie sich,
in der Menge von hinten an ihn heran und berührte sein Gewand. Denn sie sagte sich, wenn ich auch nur sein Gewand berühre, werde ich geheilt. Sofort hörte die Blutung auf und sie spürte deutlich, dass sie von ihrem Leiden geheilt war. Im selben Augenblick fühlte Jesus, dass eine Kraft von ihm ausströmte und er wandte sich in dem Gedränge um und fragte, wer hat mein Gewand berührt? Seine Jünger sagten zu ihm, du siehst doch, wie sich die Leute um dich drängen und da fragst du, wer hat mich berührt? Er blickte umher, um zu sehen, wer es getan hatte. Da kam die Frau zitternd vor Furcht, weil sie wusste, was mit ihr geschehen war. Sie fiel vor ihm nieder und sagte ihm die ganze Wahrheit. Er aber sagte zu ihr, meine Tochter, dein Glaube hat dir geholfen, geh in Frieden. Du sollst von deinen Leiden geheilt sein. Bis hierher. Also wieder eine Begebenheit, die Wunden einer Frau heilt, die hat wirklich was durchgemacht. Und wieder ist der Mensch, steht für alle. Wir bluten alle. Mein, wie viel blutende Herzen, wie viel blutende Menschen habe ich in meiner Seelsorge schon kennengelernt. Ihr blutet alle. Und wisst ihr, was manchmal sehr blutet? Ein Priesterherz. Wie viele Frauenherzen bluten über die eigenen Kinder? Oh, wie viel kann man da hören? Wie viele Männerherzen bluten, oder? Seht ihr, das ist wieder eine Frau, die eigentlich alle repräsentiert. Es hat nicht so mit der Frau zu tun, dass sie was Negatives ist, ich sage es immer wieder, sondern sie repräsentiert etwas. Sie ist ein Bild für uns, für die ganze Menschheit. Eine Krankheit, die letztlich den Menschen befallen hat, die nicht aufhört, die nur Gott heilen kann. Die Krankheit der Sünde, die Krankheit von Süchten, die Krankheit von allen möglichen Dingen, wo du blutest und es nicht weggeht. Du hast alles probiert. Wie viele Menschen sind schon weiß wo gewesen und es geht nicht. Sie sind nicht heil geworden. Das Problem geht nicht weg. In dieser Frau findest du dich. Ob Mann, ob Frau. In dieser Frau findest du dich. Da ist es ähnlich. Nur das Gewand zu berühren. Und sie hat schon alles durchgebracht, ihr könnt es euch vorstellen. Bei allen Quacksalbern ist sie gewesen. Manchmal viele Quacksalber, manchmal gute, aber sie sind nicht weitergekommen. Nichts hat geholfen. Und das ist auch etwas, wo manchmal wir an eine irgendwo hingedrängt werden, wo ein Bereich ist, da wächst auf einmal ein Glaube. Und es ist gut, dass es so geschieht, weil ein Glaube dann wächst. Wenn du auch nicht weiterkommst, vielleicht mit den Ärzten oder sonst wo, dann wächst dein Glauben und ich vertraue. Und ich weiß, Jesus kann mich heilen. Was in der Frau herangegangen ist, was da, versteht ihr, immer wieder, was sie dann gehört hat, was Jesus macht. Und dieser Glaube ist gereift. Und so müsste in jedem Christen sein, dass der Glaube reift und dass er so groß wird. Und dass sie sagt, eigentlich ist sie jene, weil sie ja ständig blutet. Jeden, den sie berührt, wird unrein. Kultisch unrein. Diese Frau. Die darf nichts im Tempel zu suchen haben. Darf nicht in die Synagoge gehen. Nicht zum Tempel, nirgendwo hin, weil sie blutet. Sie ist unrein. Vom Gesetz her heißt es so. Und jetzt musst du dir vorstellen, gerade in dieser Außenseiterrolle, ganz am Rand zu sein, wächst ein Riesenglauben. Wie beim Hauptmann, wie bei vielen, die draußen stehen, beim Zachäus. Was für ein Glaube, der treibt ihn sogar auf die Bäume hoch. Immer wieder und die anderen gehen leer aus und gerade die Außenseiter kriegen so. Wie viel haben Jesus da berührt? Hunderte in dem Gedränge. Aber nur zu einer ist letztlich diese Kraft hingegangen,
weil ein Riesenglauben ihn berührt hat. Und er merkt es sofort. Er merkt es sofort. Ich habe es selber so bei mir erfahren. Ihr könnt euch das vorstellen, ganz, ganz gut habe ich das so erfahren dürfen. Mir ging es mal richtig schlecht. Und den Priestern geht es auch mal schlecht. Mir geht es auch mal schlecht. Und da brauche ich meinen Jesus auch. Und da war es bei einer Messe. Es war mit vielen Priestern an einem Ort. Haben wir so kleine Exerzitien gemacht und so. Und mir ist schlecht gegangen. Und ich sage, Jesus, ich darf ich dich jetzt bald in den Händen halten. Ich kann nicht mehr. Ich bin voll mit dem Hintern an der Wand. So sagt man doch, oder? Ich kann nicht mehr. Wie viele sprechen so? Wie viele schreien so? Gott, ich kann nicht mehr. Du musst was tun. Habe ich mich da drin gefunden, gell? In dieser Frau. Ich kann nicht mehr. Aber ich vertraue auf dich. Ich habe die Hostie in der Hand gehabt. Da ging es von oben bis unten durch. Der hat mich so berührt in dem Moment. Da ging es von oben bis unten durch. Ich habe nicht mehr gewusst, wie es mir geschieht. Und ich fang an zu weinen, habe Jesus da gehabt, gell? Und dann die Tropfen gingen noch auf ihn, gell? Und ich sag, der Boden war voll, alles war voll. Ich sag, Jesus, jetzt mache ich noch die Hostie ganz nass. Jetzt weine ich dich noch total voll. Ich konnte nicht mehr. Ich war wie erstarrt. Aber doch so glücklich, dass er meine Not gesehen hat. Und das ist genau das, dass er die Not sieht. Und dann zum richtigen Moment eingreift. Und in dem, dass du nicht mehr kannst und du schreist zu Gott, wächst so ein Glaube, dass er kommt, diesem Glauben. Und wenn du ihn nur berührst, ich habe ihn nur berührt, alles durch. Sofort die Heilung erfahren. Seht ihr? Und genau so ist sie gekommen. Und dann dreht sich Jesus noch um. Wer hat mich berührt? Ich habe es genau gemerkt. Eine Kraft ist ausgegangen. Der Mensch muss wirklich im Tiefsten belohnt werden, der in diesem Glauben zu mir kommt. Das macht Jesus. Das macht Jesus. Und er sucht so lange. Die Jünger sagen noch, siehst du nicht, wie wir das dich berühren? Da ist ja ein totaler Tumult um dich. Nein, einer hat mich berührt. Wer hat mich berührt? Und er suchte so lange, bis er sie fand. Und dann beichtete sie, Frau, dein Glaube hat dir geholfen. Seht ihr? Dein Glaube hat dir geholfen. Geh in Frieden. Du sollst von deinen Leiden erlöst sein. Was ist das Großes? Und dann kommt das nächste Wunder noch mit der Kleinen dazu. Seht ihr, da berührt sie ihn. Zack. Das war dran, gell? Hab's mal dann gesagt, den Leuten, wo sie gekommen sind, und wo ich eucharistischer Segen gemacht habe, er dürft die Stola berühren. Also zack, gell? Also so, manche haben mich gar nicht losgelassen, gell? So, ich muss jetzt weitergehen. Warte, weißt du, die Leute brauchen das, weil dazu packen, gell? Das ist das, ich fass ihn an. Wir haben einen Gott, der anfassbar ist. Dürfen wir anfassen. Gell? Und da macht er das nächste Wunder. Talita, komm. Geht er weiter und wirkt wieder ein Wunder. Ja, und sie kommen schon. Sie ist schon tot. Brauchst nicht mehr kommen, weil das zwischendrin passiert ist. Und dann nimmt er Petrus, Jakobus und Johannes wieder mit, das Dreigestirn, die müssen tiefer hineinkommen in dieses Geheimnis Gottes, um nachher diese Zeugen zu sein. Und das Kind schläft nur, dann lachen sie ihn aus. Und er schickt alle hinaus. Und sagt nur, Talita, komm. Mädchen, ich sage dir, steh auf. Und die steht auf. Ist auch wieder ein Bild für alle. Wo hast du das, wo du tot bist und dann niederliegst? Wo du nicht mehr lebst?
und wo gewisse Dinge nicht mehr funktionieren, wo der Herr dich an der Hand nimmt und sagt, Mädchen, ich sage dir, steh auf. Bübchen, ich sage dir, steh auf. Dass er dich herausholt aus dem Grab, wo du manchmal bist, oder? Das ist ein wunderbares Bild. Gell? Talita, komm, Mädchen, ich sage dir, steh auf. Und es steht auf. Und sie waren außer sich. Was das ist, ein großer Prophet ist aufgetreten. Solche Zeichen und Wunder sind noch nie geschehen. Und die will auch heute wirken. Wir brauchen sie, damit du mehr glaubst und dass du an ihn glaubst, was er Großes tun kann. Das ist das Nächste dann. Aber hier enden wir und beten. Allmächtiger, ewiger Gott, wir danken dir und loben dich und preisen dich, dich wieder tiefer kennengelernt zu haben in deiner unendlichen, barmherzigen Liebe, die Wunden der Menschen zu heilen, dich über diese Wunden zu beugen, Öl und Wein darauf zu gießen, deine Liebe, deine Barmherzigkeit, ein Ausdruck der Sakramente, wo du alle in den 7 Sakramenten die Wunden der Menschheit heilst, du das barmherzige Samariter, der kommt und sich über die ganze Menschheit beugt, die da niederliegt, zerschunden ist, zerschlagen von den Räubern, von den Dämonen, von den Leidenschaften und Begierden, von den Sünden, dass der Mensch da niederliegt. Und du bist der gute Hirt in den 7 Sakramenten. Das Öl und der Wein aus deinen Wunden, aus deinem Herzen, der geflossen ist, der die ganze Menschheit heilt an Leib, Seele und Geist. Ihn alles wieder zurückgibt, die ganzen Wunden der Menschheit vermag zu heilen. Jesus, ich bitte dich, dass du uns jetzt berührst. Wir halten dir alle Wunden hin. Und du bist der gute Hirt, der zu jedem kommt und jetzt deine Hand auf diese Wunden legst und sie segnest. Und dass du noch mehr tust, dass du diese Wunden küsst und deine Liebe hineingibst, wo keine Liebe da war. Denn Wunden sind nur da, weil die Liebe fehlte. Heile sie durch deine Liebe. Im Namen des Vaters und des Sohnes und des Heiligen Geistes. Amen.

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Gedanke von Don Pirino Gaglione vom 30. Juli 2021. Jesus braucht treue Freunde, die es verstehen, sich mit ihm zu freuen und mit ihm zu leiden. Mit Liebe, mit großer Liebe.

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24. September, der Gedenktag des heiligen Rupert und des heiligen Virgil. Der heilige Rupert kam, wohl schon als Bischof vor 700, als Missionar nach Bayern. Er gründete in der alten Römersiedlung Jovavum, später Salzburg, das Kloster St. Peter und ein Frauenkloster auf dem Nonnenberg. Durch die Förderung der Salzgewinnung verhalf er der Stadt zu Wohlstand. Er starb am 27. März um das Jahr 720. Der heilige Rupert wird dargestellt als Bischof mit Salzkübel und Buch. Er ist Patron des Bistums und des Landes Salzburg, der Salzarbeiter und der Hunde. Der heilige Virgil war Verwalter des Bistums Salzburg vor dem Jahr 743 und er war Abt in St. Peter. Wegen seiner geografischen Interessen und Kenntnisse erhielt er den Beinamen der Geometer. Er war schon damals von der Kugelgestalt der Erde überzeugt. Als Bischof betrieb er die Missionierung der Slawen, die im heutigen Kärnten siedelten, und er erbaute den 774 geweihten Salzburger Dom. Hier fand auch Virgil nach seinem Tode am 27. November 784 die letzte Ruhestätte. Der heilige Virgil wird dargestellt in Pontifikalkleidung und mit Kirchenmodell, mitunter mit Geldschüssel und Erdkugel. Er ist Patron des Bistums Salzburg und der Kinder. Er wird in Geburtsnöten angerufen. Heute gedenken wir außerdem dem heiligen Gerhard. Er war Benediktiner und der erste Bischof von Chanet in Ungarn. Er starb 1046. Wir gedenken außerdem dem seligen Hermann der Lahme. Er war auch Benediktiner und Mönch auf der Reichenau, Mathematiker, Astronom, Dichter und Musiker. Er verstarb im Jahr 1054.

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2: Sie hören eine Predigt von Don Pierino Gaglione. Der Titel ist Unverheiratet für das Reich Gottes. Der Mensch besteht aus Leib und Seele. Der Leib hat daher auch Anlagen für die Begierden, denn die Begierde hat Gott erschaffen. Die schlechte Begierde hingegen kommt nicht von Gott. Das Wort Konkubiszenz kommt aus dem Lateinischen und bedeutet con, mit, cupiscenza, begehren. Die Begierde, auf Italienisch concupiscenza, ist ein vollständiger Wunsch des Menschen zu einem Gut, im Verstand, im Willen, in den Affekten, in den Sinnen. Es ist klar, dass die Sünde den Menschen, den Verstand, den Willen, die Psyche, die Sinne zum Bösen neigen lässt. Es ist nicht möglich, dass der Mensch sich selber verleugnet. Das heißt, diese Tendenz seines Seins, wenn da nicht ein höheres Gut da ist, wie die Liebe zu Gott. Wie ist es möglich, dass ein Priester, eine Ordensschwester, eine geweihte Seele wirklich jungfräulich und keusch sein kann, wenn da nicht eine große Liebe zum Herrn ist? Und wie ist es möglich, eine große Liebe zum Herrn zu haben, wenn nicht der Gehorsam zum Glauben da ist? Wie ist es möglich, keusch und jungfräulich zu sein, wenn der Gehorsam diskutiert und der Glaube durch den Blick auf die Dinge der Welt geschwächt wird? Denn der Glaube, wenn er wahr ist, ist eine übernatürliche Gabe. Aber er ist wie ein Mund, eine Stimme, die uns die Worte

Verfall des Gehorsams ist feststellbar in deinem Verstand, in deinem Willen, in deiner Psyche, dann ist dies nicht möglich. Dies endet oft in der Katastrophe, dass man sich dann überzeugt, dass das, was man selber denkt, immer richtig ist, egal was die Kirche und die Oberen sagen. Als Satan zu Gott rief, Non serviam, ich diene nicht, war er überzeugt, dass er in dieser Art die Wahrheit sagte. Er war überzeugt. Und du, denkst du, dass Satan nicht fähig ist, dich zu überzeugen, dass das, was du Unrecht tust, richtig sei? Es ist nicht wahr, dass wenn du isst, du sterben wirst, sondern du wirst Gott ähnlich sein. Vergleich Genesis 2,17. Und Eva hatte im Paradies die Gabe der eingegossenen Erkenntnis, der Unsterblichkeit, und trotzdem verwirrte sie sich. Und du folgst immer noch deinem Ich? Die Überprüfung, ob wir Menschen des Glaubens und gehorsam sind, ist das Gebet. Jesus sagt, dass der, der ihn liebt, an seinem Wort festhalten wird und der Vater ihm dann alles geben wird, um was er ihn in seinem Namen bittet. Vergleich Johannes 14, 23 und Johannes 15, 16. Der Gehorsam und das Gebet sind immer zusammen. Wenn man das eine lässt, ist das andere nicht da. Bitten wir den himmlischen Vater, dass wir beginnen, wirklich gehorsam zu sein. Denn beginnen, gehorsam zu sein, hilft auch, demütig zu sein, den Verstand und den Willen wieder von dem zu reinigen. Bitten wir mit Demut den himmlischen Vater. Wenn man vom Herrn ein starkes Licht erhalten hat, dann soll man nicht warten, denn der Teufel sagt nicht, dass das, was gesagt wurde, falsch ist, sondern er lässt aufschieben, verschieben. Und wenn man aufschiebt, dann lässt er einige Unfälle geschehen, worauf man alle Güter, die man erhalten hat, aufschiebt. Aufgepasst auf diese Technik. Also, schieben wir die Vorsätze nicht auf. Der Vorsatz werde mit Freude gemacht, nicht mit einem Restbestand von Diskussion oder mit einer sichtbaren Traurigkeit. Aufgepasst auf das Aufschieben. Denn in das Aufschieben sind oft viele von diesen Nervositäten, Unverständnissen, Erinnerungen, Zerstreuungen im Gebet und im Schlaf gesät. Er sät viele von diesen Kleinigkeiten, denn diese wirken wie ein Schwamm, um alle erhaltenen Gaben auszulöschen. Das Leben Gottes muss manchmal gewaltsam angenommen werden. Öffnet das Herz. Wir sollen Gott mit ganzem Herz, mit ganzer Seele, mit ganzem Verstand lieben. Vergleich Deuteronomium 6,5. Diese Predigt können Sie nachlesen auf der Internetseite http://donvincenzocarone.viblei.com. Den Link finden Sie auch auf der Homepage von Radio

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1: Frankreich erwartet Papst Leo XIV. Morgen geht die Reise los. Das und mehr bei uns in der Sendung heute. Am Mikrofon begrüßt Sie herzlich Christine Seuss. Schön, dass Sie dabei sind. Das Oberhaupt der katholischen Kirche trifft an diesem Freitagmorgen in Paris ein. Die 5. apostolische Reise von Leo XIV. Beginnt mit einem Besuch in der französischen Hauptstadt. Zur großen Freude der Pariser, die seit Benedikt XVI. Im Jahr 2008 keinen Papst mehr empfangen hatten. Mehr von Gudrun Seiler.
2: Das Erzbistum Paris ist die erste Station, an der Leo XIV. Diesen Freitag empfangen wird. Der Papst verbringt 2 Tage in der Hauptstadt, 2 intensive Tage voller Termine und Begegnungen, die ihn vom Élysée-Palast über die UNESCO, Notre-Dame, das Stade de France, das Maison Paquita und das Institut Catholique bis zur Place de la Concorde führen werden. Für den Pariser Erzbischof Laurent Ulrich ist nach Monaten komplexer Vorbereitungen, geprägt von den Erwartungen der Pariser Zeitdruck und Sicherheitsauflagen, nun der Moment gekommen, die Freude über diesen Besuch zu spüren. Man vergisst all die natürlichen Schwierigkeiten, die mit der Organisation verbunden sind, und empfindet einfach nur Freude über den Empfang, vertraut Erzbischof Ulrich den Vatikanmedien an. Er freut sich darauf, mitten im Geschehen dieser Begegnung zu sein. Während der Vorbereitungen war es dem Erzbistum Paris ein Anliegen, dass die Gläubigen möglichst eine direkte Begegnung mit dem Papst erleben können, sei es durch die Teilnahme an verschiedenen Veranstaltungen oder durch die physische Anwesenheit entlang der Strecke, die das Papamobil durch die Straßen der Hauptstadt zurücklegt. Die Pariser werden die Freude dieser nahen Begegnung mit einem Mann erleben, der uns nahe kommen möchte, sagte Erzbischof Ulrich. Er hebt hervor, mit welcher Erwartung die Gläubigen den Botschaften entgegensehen, die Leo an sie richten wird. Auch das ist sehr wichtig. Viele sagen sich, dass dieser Mann ein Zeuge Christi ist und ein Zeuge des Evangeliums, einer Botschaft, die offensichtlich ebenso zu den Menschen von heute wie zu denen von gestern sprechen kann. Leo XIV. Wird sich nicht nur an die katholischen Gläubigen wenden. Seine Worte werden weit darüber hinaus Widerhall finden, denkt der Erzbischof. Er erwartet einen klaren Blick auf große gesellschaftliche Fragen. Dabei verweist er auf die Enzyklika Magnifica Humanitas. Während die Entwickler von KI-Algorithmen ihre Sorgen über ein Katastrophenszenario äußern, in dem Maschinen die komplette Kontrolle übernehmen, liefere Leo XIV. Denkanstöße dazu, wie man menschlich bleiben könne. Wie bei jedem Wendepunkt der Zivilisation oder Kultur, wie es sie in 20 Jahrhunderten Christentum gegeben hat, so der Erzbischof von Paris, müsse man jedes Ereignis und jede Neuerung als eine Gelegenheit betrachten, die tiefste Menschlichkeit in Beziehung zum Schöpfer und zum Erlöser zum Ausdruck zu bringen, ohne Verurteilung, aber auch ohne blinde Begeisterung. Der in Frankreich rege geführten Debatte um das Thema Lebensende setzt der Pariser Erzbischof den Lebenswillen entgegen. Das französische Parlament hatte kürzlich ein umstrittenes Gesetz zur Sterbehilfe endgültig verabschiedet. Ulrich äußert sich besorgt darüber, wie sich westliche Gesellschaften, die Gesellschaften, in denen wir leben, auf bestimmte Wohlfühlstandards konzentrieren und dabei zu der Auffassung gelangen, das Leben sei nicht mehr lebenswert, wenn dieses Ziel nicht mehr erreicht wird. Es geht um den Kampf für die Moral, für die tiefste Gerechtigkeit gegenüber allen, fuhr der Erzbischof fort. Dem Glauben empfangene Lebensfreude könne weitergegeben werden und sogar von Menschen getragen werden, die unseren christlichen Glauben nicht teilen. Es sei dann der Respekt vor dem Nächsten und der Wunsch nach Geschwisterlichkeit, die diese Haltung bei Glaubensfernen leite. Ich hoffe, dass der Papst, der sich nicht in einer spezifischen nationalen politischen Sphäre bewegt, zur ganzen Welt sprechen wird, um die Menschen und Völker zu ermutigen, und zwar sowohl gegen den Krieg und das Töten anderer, als auch gegen Gewalt jeglicher Art. Und dass Leo XIV. Stattdessen die Freude an einem gelebten, geteilten und hingegebenen Leben fördern werde. Gleich am ersten Tag seiner Frankreich-Reise wird Leo XIV. In der Pariser Kathedrale Notre-Dame nachmittags die Vesper feiern. Er ist der erste Papst in dem für das französische Nationalverständnis so zentralen Gotteshaus, seit es 2019 unter den Augen einer fassungslosen Weltöffentlichkeit teilweise abbrannte. Schon zur Wiedereröffnung vor 2 Jahren hoffte Frankreich auf einen Papstbesuch, damals von Franziskus. Nun kommt sein Nachfolger Leo in die lichtdurchflutete Kathedrale und feiert mit tausenden Priestern, Diakonen und deren Ehefrauen, Ordensleuten und Seminaristen den Vespergottesdienst. Es soll wie ein Moment familiärer Vertrautheit zwischen dem Vater und Hirten und der Gemeinschaft derer sein, die sich in unserem Land der Verkündigung des Evangeliums widmen, so der Erzbischof. Leo werde somit in Notre-Dame eine Zeit des Gebets erleben. Er wollte die Kathedrale als lebendigen Ort sehen, verrät der Erzbischof in der Hoffnung, dass der Besuch des Bischofs von Rom die christliche und missionarische Kraft in Frankreich stärken möge. Erzbischof Ulrich drückt außerdem den Wunsch aus, dass dieser päpstliche Besuch den Christen hilft, ihr Zeugnis in einer faktisch säkularisierten und multikonfessionellen Gesellschaft einzubringen.
3: Dans leur désir de vivre et d'aimer leurs frères et sœurs.
2: Gudrun Seiler, Radio Vatikan.
1: Soweit der Pariser Erzbischof zum Papstbesuch. Was man sich im Vatikan hingegen eigentlich von dieser Reise erwartet, habe ich meinen Kollegen Stefan Kempes gefragt.
4: Ja, der vatikanische Kardinalstaatssekretär Pietro Parolin hat in einem Interview mit uns, das an diesem Donnerstag veröffentlicht wurde, in dieser Hinsicht ein paar Pflöcke eingeschlagen. Da ist natürlich das erste Lebensschutz und Menschenwürde, das Thema, von dem eben in der Sendung auch schon Erzbischof Ulrich von Paris gesprochen hat. Aber gleich danach kommt dann das Thema Erwachsenentaufen und das ist schon bemerkenswert. Parolin sagt wörtlich, Frankreich zeichnet sich heute durch eine große Zahl junger Erwachsener aus, die sich auf die Taufe vorbereiten und weiter, das bietet die Gelegenheit, auf den Durst nach geistlichem Leben hinzuweisen, der die heutige Welt prägt. Ende des Zitats.
1: Was meint denn Kardinal Parolin wohl damit?
4: Also das zeigt wohl, auch im Vatikan staunt man darüber, dass in Frankreich hier und da Signale aufploppen, die den Eindruck erwecken, dass es doch teilweise ein Wiedererwachen des Christentums gibt. Und weil Frankreich ja bekanntermaßen laizistisch ist, also geradezu kämpferisch säkular, fragt man sich jetzt auch im Vatikan, wie macht die französische Kirche das eigentlich, dass es da doch dieses Interesse am Glauben bei vielen Menschen gibt und lässt sich daraus eventuell etwas lernen für andere Ortskirchen in Europa, bei denen die Kirche ja von den Zahlen her ebenfalls im Niedergang begriffen ist.
1: Nun bleibt es aber dabei, dass Frankreich ein zutiefst säkularisiertes Land ist, mit vielen Menschen, die nicht glauben. Mehr als die Hälfte aller Franzosen im Alter von 18 bis 59 Jahren beschreiben sich ja selbst als religionslos. Hat denn Papst Leo auch für Sie etwas im Gepäck?
4: Also jedenfalls kann man aus dem Interview mit Kardinal Parolin schließen, dass der Papst auch auf die Nichtglaubenden zugehen wird. Paris war ja damals 2011 unter unserem deutschen Papst Benedikt dem 16. die erste Etappe der Initiative Vorhof der Völker. Damit ging der Vatikan erstmals ganz offiziell auf Nichtglaubende zu und suchte mit ihnen das Gespräch und das startete damals in Paris. Es gibt jetzt zwar keinen eigenen Termin, zum Beispiel an der Pariser Sorbonne, bei dem sich Papst Leo jetzt mal nur mit französischen Intellektuellen austauschen würde. Man merkt auch bei Parolin im Interview, dass ihm in diesem Zusammenhang schnell wieder die berühmten Erwachsenentaufen einfallen. Denn er sagt wörtlich, ich zitiere, in Frankreich erleben wir heute neues Interesse am Wort des Evangeliums. Wir erleben Lebensentscheidungen junger Menschen und Erwachsener, die zeigen, dass der Glaube auch dort eine Zukunft hat, wo das Nichtglauben vorherrschend zu sein scheint. Ende des Zitats. Also das bedeutet Dialog mit Nichtglaubenden, ja bitte. Der ist wichtig, aber es gehört auch dazu, dass es auch in einer säkularen Gesellschaft einen Platz geben darf und muss für die Glaubenden.
1: Und was erwartet sich der Vatikan denn von Macron und der französischen Politik?
4: Das formuliert Parolin ganz deutlich, einen neuen Impuls für den schwächelnden Multilateralismus. Paris habe dafür die geistigen und moralischen Ressourcen, die es braucht. Es solle sich um eine internationale Architektur des Friedens und der Versöhnung bemühen. Das zweite ist dann aber auch schon Europa. Da brauche es Kreativität, sagt Parolin, damit Europa sich nicht in seine Ängste zurückzieht, sondern sich wieder neu als Ort von Solidarität, von Aufnahmebereitschaft, von echter Integration erweist. Und wörtlich sagt Parolin dann, die wahre Größe einer Nation, das ist natürlich ein Spielen mit diesem Begriff Grandeur, die Größe, la Grandeur de la France, die wahre Größe einer Nation zeigt sich darin, dass sie die Treue zum Völkerrecht mit dem Schutz der Menschenwürde verbindet. Sehr enttäuscht äußert sich der Kardinal natürlich, wie nicht anders zu erwarten, über das französische neue Gesetz zum assistierten Suizid. In dieser Hinsicht werde Papst Leo dazu einladen, die tieferen, sprich die christlichen Wurzeln seines Humanismus wieder freizulegen.
1: Frankreich ist ein Atomstaat, der nukleare Abschreckung betreibt. Leo hingegen beschreibt sich selbst als Friedenspapst, als Kämpfer gegen Rüstung. Das bedeutet ja schon einen ziemlichen Gegensatz.
4: Ja, Kardinal Parolin verweist in diesem Zusammenhang auf einen der Gründerväter der heutigen Europäischen Union, Robert Schumann, den der Papst ja in dessen Heimatstadt Metz ehren wird. Schumann habe in den 50er Jahren des letzten Jahrhunderts kreative Anstrengungen unternommen, damit Deutsche und Franzosen in der Zukunft nicht wieder aufeinander losgehen, sondern stattdessen friedlich Handel treiben miteinander. Und dadurch könne man sich doch heute inspirieren lassen, kreative Anstrengungen. Ich zitiere nochmal Kardinal Parolin, ein Europa, das einen gemeinsamen diplomatischen Ansatz entwickelt, kann seine Verhandlungsmöglichkeiten besser nutzen und seine moralische Überzeugungskraft auch gegenüber denjenigen einsetzen, die in der Androhung von Stärke das bessere Mittel sehen. Ende des Zitats. Also auch da wieder die Hoffnungen des Vatikans sind auf Europa gerichtet und da soll Paris sozusagen mithelfen.
1: Vielen Dank für diese Einschätzungen, Stefan von Kempis.
4: Gerne.
1: Noch ein Hinweis. Wir übertragen natürlich von Freitagvormittag an alle wichtigen Momente der Papstreise nach Frankreich auf Deutsch. Themenwechsel. Während der gestrigen Generalaudienz haben Jan Donhauser, erster Bürgermeister der Landeshauptstadt Dresden, und Arno Nowak, Vertreter des Projekts Kloppokar, dem Papst ein Präsent mit Bezug zum Tennissport überreicht. Dabei handelte es sich um einen von Björn Borg benutzten und signierten Schläger, der zusätzlich eine Unterschrift des US Open-Siegers Alexander Zverev trägt. Doch eigentlich ist die Dresdner Delegation wegen eines anderen Sports nach Rom gekommen, nämlich wegen eines Fußballspiels, bei dem es um den Vatikan geht.
5: Ja, ich bin Jan Donhauser und bin der erste Bürgermeister der Landeshauptstadt Dresden.
6: Mein Name ist Arno Nowak und ich bin Unterstützer des Projekts Kloppokar for Kids.
7: Ihr seid jetzt diese Tage aus Sachsen nach Rom gekommen. Ihr habt an diesem Mittwoch bei der Generalaudienz auch Papst Leo getroffen oder gesehen. Ja, eine Reise nach Rom. Zu welchem Grund auch? Können wir ein bisschen mehr erfahren, weshalb ihr von Dresden, von der schönen Stadt Dresden aus, nach Rom zur ewigen Stadt gekommen seid?
5: Ja, erstens ist Rom eine Reise immer wert. Ich war schon mehrfach hier gewesen. Deshalb immer wieder schön, wenn man hier zurückkommt. Und der Hauptgrund ist natürlich das Spiel der Nationalmannschaft des Vatikans, wo wir uns dann schon sehr freuen drauf.
6: Wir bereiten das Spiel vor, welches am 1. Mai 2027 in Dresden stattfinden soll. Wir wollen von den reichen Eindrücken im letzten Jahr wie auch in diesem Jahr, wollen wir möglichst viel zurückgeben und wollen die, denen wir als Fremden begegnet sind und die wir als Freunde verlassen haben, gern wieder treffen.
7: Wie war denn das Treffen mit dem Papst? Wie habt ihr das erlebt? Was konntet ihr sozusagen aus Sachsen mitgeben, teilen mit Papst Leo dem 14.?
5: Ja, auf jeden Fall für mich ist es immer wieder ein erhebender Moment, wenn man den Papst auch live sehen kann. Ich gehe jetzt mal nie davon aus, dass er wusste, dass wir da sind im Sinne von Sachsen. Aber der Ministerpräsident ist ja zur gleichen Zeit hier. Der hatte dann nochmal eine Privataudienz. Aber ich denke, Sachsen hat sehr viele Sehenswürdigkeiten, wo es auch schön wäre, war gestern Abend nochmal Thema, wenn vielleicht der Papst, wenn es irgendwann möglich ist, vielleicht auch mal in Sachsen und vor allen Dingen Dresden vorbeischauen könnte. Und wir haben natürlich das Bistum, haben den Bischofssitz in Dresden und deswegen ist das nochmal eine doppelte Ehre, dass die Nationalmannschaft bei uns spielt.
1: Und nun zurück zu Papst Leo. Wissenschaftlicher Fortschritt braucht nach Auffassung des Kirchenoberhauptes mehr Verantwortung für seine Folgen. Vor den Mitgliedern der Päpstlichen Akademie der Wissenschaften warnte er an diesem Donnerstag vor Risiken durch KI, autonome Waffen und den Klimawandel. Zugleich hob er Chancen neuer Technologien für Medizin, Energieversorgung und menschliche Zusammenarbeit hervor.
8: Artificial intelligence,
9: digitale Technik, KI und Robotik veränderten die Welt schnell und tiefgreifend. Doch ihre gesamten Folgen blieben offen, so Leo der 14. Namentlich bei autonomen Waffen verwies der Papst auf Gefahren für Sicherheit und internationalen Frieden, falls ausreichende Schutzmechanismen und menschliche Aufsicht fehlen. Zugleich könne die neue Technologie wissenschaftliche Durchbrüche fördern und etwa Diagnose und Behandlung von Krankheiten verbessern. Deshalb bleibe technischer Fortschritt nie eine rein technische Frage, erklärte der Papst.
8: Current AI systems require enormous
9: Jede Technologie spiegele ausdrücklich oder unausgesprochen ein bestimmtes Verständnis vom Menschen, von Gesellschaft und von der Zukunft. Diese Verantwortung verband der Papst mit dem Klimawandel. Dessen Folgen treffen am stärksten arme Menschen und Gemeinschaften mit geringen Möglichkeiten zur Anpassung. Die Klimafrage sei daher zugleich eine Frage von Gerechtigkeit, Menschenwürde und Solidarität zwischen Völkern und Generationen. In dieser Hinsicht formulierte Papst Leo einen Auftrag. Wir müssen von der Notfallreaktion zur Prävention übergehen, von Verwundbarkeit zur Vorbereitung und von kurzfristigen Maßnahmen zu einer weisen und weitsichtigen Vision für die Menschheit. Dies erfordere einen verantwortungsvollen und differenzierten Umgang mit der Wissenschaft, der Resilienz schafft. Ein Ansatz, der sich der Forschung verschreibt, dabei aber von Anfang an die Konsequenzen berücksichtigt, die wissenschaftliche und technologische Entscheidungen für die Menschheit und für die Integrität der Schöpfung haben können. In diesem Zusammenhang mahnte der Papst die Mitglieder der Akademie zu mehr Zusammenarbeit über Fach- und Landesgrenzen hinweg. Widerstandsfähigkeit gegenüber Klimafolgen verlange Beiträge aus Natur- und Sozialwissenschaft, Ökonomie, Medizin und Technik sowie von lokalen Gemeinschaften und politischen Entscheidungsträgern. Positiv erwähnte der Papst die Klimagipfel, welche die Akademie in den vergangenen 2 Jahren gemeinsam mit der Päpstlichen Akademie der Sozialwissenschaften und wissenschaftlichen Partnern aus vielen Teilen der Welt organisiert hat. Solche Treffen schafften Räume, in denen Teilnehmende Erfahrungen weitergeben, wissenschaftliche Erkenntnisse in praktisches Handeln übertragen und Menschen aus Wissenschaft, Politik, Zivilgesellschaft, Religion und der jungen Generation miteinander ins Gespräch kommen. Für Radio Vatikan, Viola Olszewski.
1: Und damit sind wir am Ende unserer Sendung angelangt. Schön, dass Sie dabei waren. Weitere Nachrichten und Beiträge gibt es auf der Webseite. Los geht es dann bei uns am Freitag ab 11.45 Uhr mit den Live-Übertragungen zur Frankreich-Reise. In diesem Fall die Papstansprache vor den Autoritäten des Landes. Auf YouTube, Facebook und auf unserer Webseite und über unsere Partnersender. Am Mikrofon war heute Christine Seuss. Schön, dass Sie dabei waren. 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

0: Im Namen des Vaters und des Sohnes und des Heiligen Geistes. Amen. Amen. Die Gnade unseres Herrn Jesus Christus, die Liebe Gottes des Vaters und die Gemeinschaft des Heiligen Geistes sei mit euch.
1: Und mit deinem Geist.
0: Liebe Schwestern und Brüder, hier in unserer Kirche Maria Schutz und zu Hause mit uns verbunden über die Medien. Wir wollen gemeinsam diesen Abend in Gebet und Sühne verbringen. Wir feiern jetzt die Heilige Messe. Die Heilige Messe ist ein vollkommenes Lob und Dank, Bitt und Sühnopfer. Wir dürfen unseren Herrn Jesus Christus, dem Vater, darstellen und unter das Kreuz treten, um von seiner Frucht zu ernten für uns und für die ganze Welt. Heute haben wir einen besonderen Patron, der uns hineinbegleitet in den Abend. Es ist ein Heiliger unserer Kongregation, der heilige Vinzenz Maria Strambi vom heiligen Paulus. Er ist ein Heiliger. Wir dürfen uns kurz setzen für die Einführung. Ich möchte ein wenig auf seine Person eingehen. Er ist ein Heiliger 1745 in Civitavecchia, also in Rom, geboren. Während er sich auf das Priestertum vorbereitet, lernt er den heiligen Paul von Kreuz kennen. Nach seiner Priesterweihe 1768 tritt er in die noch junge Kongregation der Passionisten ein. Als Volksmissionar und Exerzitienmeister durchläuft er fast ganz Italien und verkündigt das Evangelium der Passion Christi. Er schreibt zahlreiche Bücher und ist ein gesuchter Seelenführer. Neben anderen vertrauen sich auch die späteren Heiligen Gaspare del Buffalo, Vinzenz Palotti und die selige Anna Maria Taigi seiner Führung an. In seiner Gemeinschaft übernimmt er in der Folge Aufgaben als Ausbilder der Ordensstudenten, als Hausoberer, Provinzial- und Generalkonsultor. Er wird zum Postulator für den Heiligsprechungsprozess des Ordensgründer Paul vom Kreuz ernannt und ist sein erster Biograf. 1801 wird er zum Bischof von Macerata und Tolentino gewählt. Als solcher treibt er mit apostolischem Eifer die Reform des Klerus und des Volkes voran, wobei er sich als echter Seelenhirt erweist. In den politischen Unruhen seiner Zeit ist er ein unermüdlicher Verfechter der Freiheit der Kirche. Dem unerlaubten Treueeid auf Napoleon zieht er das Exil, also die Verbannung, vor. Am Ende der napoleonischen Herrschaft kehrt er nach Macerata zurück und nimmt mit Eifer den Hirtendienst an seiner Diözese wieder auf. Nachdem Vinzenz bereits mehrere Male darum gebeten hatte, entbindet ihn schließlich Papst Leo XII. Von der Leitung seiner Diözese, ruft ihn aber als seinen Ratgeber und Beichtvater in den apostolischen Palast nach Rom. Dort stirbt er am 1. Januar 1824, indem er sein Leben für das des schwer erkrankten Papstes anbietet. Die Heiligsprechung erfolgte im Jahre 1950. Seine Reliquien ruhen seit 1957 im Dom zu Macerata. Liebe Schwestern und Brüder, einer, der sein Leben hingegeben hat im wortwörtlichen Sinn. Tatsächlich wurde sein Gebet auf außerordentliche Weise erhört, indem plötzlich nach stabiler Gesundheit eben Vinzenz Maria Strambi schwer krank wurde. Und der Papst, der mit schwerer Krankheit da niedergelegen hatte, sonderlich von seiner Krankheit genas. Liebe Schwestern und Brüder, an einem Sühneabend bitten wir den Herrn, dass er diese Liebe immer wieder neu ausgießen möge über seinem Volk. So kommt die Welt in Berührung mit der Erlösungsgnade unseres Herrn Jesus Christus. Diese Gnade, dieses Erbarmen, das wollen wir zuerst selbst in Anspruch nehmen, all das Unsrige vor den Herrn tragen, wo wir wissen, dass wir selber in der Liebe, in der Liebesmühe zurückgeblieben sind. Möge der Herr uns seine Barmherzigkeit erweisen, dass wir in rechter Weise sein Wort hören, das Opfer Christi feiern und in rechter Weise vor ihm stehen dürfen heute in der Anbetung, im Gebet für viele, für alle jene, die der Herr durch unser Gebet erreichen möchte. So beten wir gemeinsam das Schuldbekenntnis. Ich bekenne Gott, dem Allmächtigen, und allen Brüdern und Schwestern, dass ich Gutes unterlassen und Böses getan habe. Ich habe gesündigt in Gedanken, Worten und Werken, durch meine große Schuld. Darum bitte ich die selige Jungfrau Maria, alle Engel und Heiligen und euch, Brüder und Schwestern, für mich zu beten bei Gott, unserem Herrn. Der allmächtige Gott, er erbarme sich unser, er lasse uns unsere Sünden nach, er führe uns zum ewigen Leben. Amen.

Lasset uns beten. Herr und Gott, nach deiner unendlichen Barmherzigkeit hat der heilige Bischof Vinzenz Maria den Menschen den unergründlichen Reichtum Christi verkündet. Lass uns auf seine Fürsprache in deiner Erkenntnis ständig wachsen, in allen Gütern reiche Frucht bringen und in der Wahrheit des Evangeliums treu vor dir wandeln. Darum bitten wir durch Jesus Christus, deinen Sohn, unseren Herrn und Gott, der in der Einheit des Heiligen Geistes mit dir

0: Lesung aus der Apostelgeschichte. In jenen Tagen schickte Paulus von Milet aus jemand nach Ephesus und ließ die Ältesten der Gemeinde zu sich rufen. Als sie bei ihm eingetroffen waren, sagte er: Gebt Acht auf euch und auf die ganze Herde, in der euch der Heilige Geist zu Bischöfen bestellt hat, damit ihr als Hirten für die Kirche Gottes sorgt, die er sich durch das Blut seines eigenen Sohnes erworben hat. Ich weiß, nach meinem Weggang werden reißende Wölfe bei euch eindringen und die Herde nicht schonen. Und selbst aus eurer Mitte werden Männer auftreten, die mit ihren falschen Reden die Jünger auf ihre Seite ziehen. Seid also wachsam und denkt daran, dass ich 3 Jahre lang Tag und Nacht nicht aufgehört habe, unter Tränen jeden Einzelnen zu ermahnen. Und jetzt vertraue ich euch Gott und dem Wort seiner Gnade an, das die Kraft hat, aufzubauen und das Erbe in der Gemeinschaft der Geheiligten zu verleihen. Nach diesen Worten kniete er nieder und betete mit ihnen allen. Wort des lebendigen Gottes.
1: Dank sei Gott.

0: Der Herr sei mit euch.
1: Und mit deinem Geist.
0: Aus dem Heiligen Evangelium nach Johannes.
1: Ehre sei dir, o Herr.
0: In jener Zeit sprach Jesus zu seinen Jüngern: Wie mich der Vater geliebt hat, so habe auch ich euch geliebt. Bleibt in meiner Liebe. Wenn ihr meine Gebote haltet, werdet ihr in meiner Liebe bleiben, so wie ich die Gebote meines Vaters gehalten habe und in seiner Liebe bleibe. Dies habe ich euch gesagt, damit meine Freude in euch ist und damit eure Freude vollkommen wird. Das ist mein Gebot. Liebt einander, so wie ich euch geliebt habe. Es gibt keine größere Liebe, als wenn einer sein Leben für seine Freunde hingibt. Ihr seid meine Freunde, wenn ihr tut, was ich euch auftrage. Ich nenne euch nicht mehr Knechte, denn der Knecht weiß nicht, was sein Herr tut. Vielmehr habe ich euch alles mitgeteilt, was ich von meinem Vater gehört habe. Nicht ihr habt mich erwählt, sondern ich habe euch erwählt und dazu bestimmt, dass ihr euch aufmacht und Frucht bringt und dass eure Frucht bleibt. Dann wird euch der Vater alles geben, um was ihr ihn in meinem Namen bittet. Dies trage ich euch auf, liebt

Arten und Weisen diesen Begriff verständlich werden lassen, lebendig werden lassen, greifbar werden lassen. Jeder, wie es ihm der Geist eingibt. Heute möchte ich auf eine besondere Art und Weise diesen Begriff der Sühne näher bringen. Und zwar genau in diesem Sinne des heutigen Evangeliums, indem wir lieben, liebe Schwestern und Brüder, leisten wir dem Herrn die größte Sühne. Es ist die volle Nachahmung des Herrn Jesus Christus, der seinerseits die fleischgewordene Liebe Gottes selbst ist, also der fleischgewordene Gott, denn Gott ist die Liebe. Die Liebe, die ist in dieser Welt tätig. Liebe, liebe Schwestern und Brüder, die kann nicht ohne die Tat bleiben. Liebe kann nicht ohne Ausdruck bleiben. Man stelle sich vor, zwei frisch verliebte Menschen. Wenn diese Liebe einen Hauch von Echtheit hat, dann werden beide Liebenden auf eine wunderschöne Art und Weise kreativ, sich diese Liebe immer und immer und immer wieder neu zu erweisen, zu zeigen. Und das wird auch nie langweilig und das kann in den banalsten Dingen geschehen, durch kleinste Gesten oder eben durch das große Ganze, durch Heldentaten. Alle guten Geschichten handeln von dieser heldischen Komponente, die die Liebe haben kann. Der Ausdruck der Liebe, usque ad mortem, bis zum Tod. Und genau so hat uns Jesus auch heute in diesem Evangelium, wir wissen es, Johannes Kapitel 15, das ist mitten in den Abschiedsreden unseres Herrn. Da kommt zuerst die Fußwaschung im Johannesevangelium, dann einige Gedanken über die Identität derer, die dem Herrn folgen und dann dieser wunderbare Zuspruch, die Aussendung zur Liebe mit dem Bild vom Weinstock. Ganz im Herrn daheim dürfen wir die Liebe hineinleben und hineinlieben in diese Welt. Und das Hineinlieben in diese Welt, das ist eine Form der Wirksamkeit. Das ist eine Bewegung, so wie das Herz sich bewegt, voller Energie und Kraft ist, voller Leben und sprüht, um diese Liebe nach außen zu bringen, ins echte Leben hinein zu übersetzen. Ja, so will diese Liebe sichtbar und fruchtbar sein im Hier und Jetzt, in unserem Leben und in der Kirche und durch die Kirche für die Welt. Liebe Schwestern und Brüder, die Sühne ist eben auch und auf sehr besondere Art und Weise dieses zur Liebe Heimkehren des Menschen. Durch diverse Mängel in der Liebe geschehen die Brüche unter den Menschen, zwischen den Menschen und kommt all das an Mangel in diese Welt, woran wir in diesen Tagen offensichtlicherweise schwer zu leiden haben. Von Entzweiung und Krieg bis hin einfach zur Kälte des Herzens, zur Unaufmerksamkeit, zu einer Oberflächlichkeit, die uns zur überschweren Bürde wird, zur Beliebigkeit und zur Tristesse, wie es in der Sinnlosigkeit eben nicht anders sein kann. Wenn der Herr uns zur Sühne ruft, ihm nach, der sich ganz zur Sühne gemacht hat, für unsere Sünden. Wir haben diesen wunderbaren Bericht aus dem Römerbrief.

Wir haben da im dritten Kapitel, ich lese ab Vers 23 diese Passage, alle haben gesündigt und die Herrlichkeit Gottes verloren. Ohne es verdient zu haben, werden sie gerecht dank seiner Gnade durch die Erlösung in Christus Jesus. Ihn hat Gott dazu bestimmt, Sühne zu leisten mit seinem Blut, Sühne wirksam durch Glauben. Liebe Schwestern und Brüder, indem Jesus dort am Kreuz seine Arme liebend ausbreitet, um alle in seine Erlöserliebe einzuschließen, die da in ihren Liebesmängeln, in ihren Herzensgebrechen und Schwächen sich von ihm nur annehmen lassen, holt er sie heim in diesen Bereich der Liebe. Kommt zurück die Herzenswärme in alle Erkaltung und Versteinerung der Welt. Liebe Schwestern und Brüder, Sühne heißt heimholen in den Bereich der Liebe. Man kann sich so leicht davon entfernen, so schnell entfremden dieser Lebenskultur, diesem Lebensstil, dieser Art und Weise, wie man in dieser Welt als Licht leuchten kann. Der Herr zeigt uns durch sein Beispiel, wie man wieder neu hinein übersetzen darf in die Welt, was so gern und in diesen Tagen allzu sehr zur Fremdsprache geworden ist. Lieben lernen, lieben können. Gott ist es, der dazu befähigt und der uns auch dazu erschaffen hat. Und er möchte uns aus dieser Entfremdung befreien und heimholen dürfen. Liebe Schwestern und Brüder, da kommt die Sühne ins Spiel. Jesus Christus hat sein Leben hingegeben am Kreuz und für uns alle gebetet, damit die Gnade auf uns herabkommen kann. Er hat sein Leben hingegeben und sein Blut vergossen, damit alle, und das ist diese fruchtbare Spannung, die im Vermächtnis der Schrift uns auch gegeben wird, eben Kontext hören wir sein Blut vergossen für alle und im Kontext des Evangeliums, wo Jesus sagt, für viele. Das ist ein Geheimnis, liebe Schwestern und Brüder. Jesus Christus hat Sühne geleistet durch die Hingabe seines Lebens, das heißt durch ein vollkommenes Werk seiner Liebe für alle potenziell. Für jeden hat Jesus diese Sühne geleistet, diesen Abstand überwunden. Wir haben durch ihn Zugang zum Vater, freien Zugang. Wir dürfen ihm wieder neu, ganz frei als Kinder begegnen. Aber, liebe Schwestern und Brüder, und dieses Aber ist ein großgeschriebenes und wichtiges Aber, und wir haben es gerade gehört in eben dieser Stelle, Römer 3, Vers 25. Ihn hat Gott dazu bestimmt, Sühne zu leisten mit seinem Blut, Sühne wirksam durch Glauben. Liebe Schwestern und Brüder, das ist die Begrenzung dessen, was Jesus getan hat. Nicht, weil er es nicht vermochte, sondern das ist Weisheit des Vaters, Satzung, so geschieht Erlösung. Jeder, der gläubig naht, hat Teil an seinem Erlösungswerk, das vollkommen und perfekt ist. Aber in unserer Zeit sehen wir es allzu deutlich, weil es große Glaubensmängel gibt. Glaubensbrüche, so viel Relativismus, in dem Gott in die Verhältnismäßigkeiten unseres Urteils gestellt wird, in dem Gott auf die Ränge verwiesen wird und uns so vieles andere wichtiger ist, oder in dem wir sagen, ja, wir glauben das, was wir sehen, was unsere so weit
vorangeschrittene Wissenschaft uns erklären kann. Ja, in allen diesen Glaubensmängeln, um es mit dem zweiten Korintherbrief zu sagen, hinter diesen hohen Gedankengebäuden, die sich am Ende gegen die Erkenntnis Christi auftürmen, sodass wir das Geheimnis nicht mehr sehen können, ja, da kann dem Menschen diese Erlösungsgnade abhanden kommen. Da kann jemand trotz des vollkommenen Erlösungswerkes mit dieser Erlösungsgnade nicht in Berührung kommen. Und deswegen muss Jesus uns in seiner Verkündigungstätigkeit diese Möglichkeit, dieses Drama von Erlösung oder dem Verlorengehen vor Augen führen. In seinem Evangelium klar der Befund, dass das Ziel des Lebens, es kann scheitern, es kann verfehlt werden. Liebe Schwestern und Brüder, dort tut sich die ganze Dramatik auf zu dem, was den Herrn ans Kreuz führt. Bis hin zu seinem Schrei am Kreuz. Mein Gott, warum hast du mich verlassen? Er durchleidet selbst das Geheimnis, dass der Mensch der Anwesenheit Gottes verlustig werden kann, der Gnade, der Rettung verlustig gehen kann, indem er nicht durch Glauben herzutritt. Indem das Herz angesichts einer solchen Liebesglut eines Herzens kalt bleiben kann und unberührt. Und liebe Schwestern und Brüder, weil es diese Diskrepanz gibt zwischen dem vollkommenen Erlösungswerk Jesu und dem Menschen, der selber in seiner Art und Weise, wie er vom Herrn gerufen und geführt ist, herausgefordert ist, seinen Zugang sich erschließen darf, das ist im Letzten eine hohe Würde, die uns in Freiheit ruft und in zurückhaltender Liebe einlädt. Weil es diese Spannung gibt, deswegen gibt es die Sühne. Gott sei Dank, liebe Schwestern und Brüder, darf der Mensch dem Menschen zu Hilfe kommen. In diesen Riss hineintreten, das ist es, was Gott ersehnt von uns, die wir im Glauben den Zugang gefunden haben, dass wir am Herrn ein Beispiel nehmen, wie er in den Riss getreten ist, sein Leben liebevoll hingegeben hat, damit der Kontakt mit der göttlichen Welt, mit der Lebendigkeit des ewigen Lebens wieder zustande kommen darf. Gemeinschaft mit dem Vater im Himmel und mit Christus im Geist stattfinden darf. Deswegen gab er sein Leben hin. Und heute leuchtet uns der Tagesheilige, der heilige Vinzenz Maria Strambi, entgegen mit einer Liebe, die die Zeitgenossen bezeugt oder vielmehr besungen haben zu den ihm anvertrauten Schafen und dann eben auch in der Krönung seines Liebeswerkes, in dem er sein Leben für den damaligen Papst dem Herrn anbietet und Weisheit Gottes, Geheimnis des Glaubens, der Herr es wohl so angenommen hat. Ja, liebe Schwestern und Brüder, darum geht es, indem wir das Du wichtiger nehmen als das Ich, indem wir Hingabe leben und darin schlicht und ergreifend lieben, leisten wir dem Herrn ein wunderschönes, voll eingetragenes, vollwertiges Opfer der Sühne auf jede mögliche Art und Weise. Weil es diese Diskrepanz gibt, wirksam durch Glauben, deswegen kann ein heiliger Paulus sagen, ich zitiere aus dem Kolosserbrief, 1. Kapitel 24, jetzt freue ich mich in den Leiden, die ich für euch ertrage. Für den Leib Christi, die Kirche, ergänze ich in meinem irdischen Leben das,
was an den Leiden Christi noch fehlt. An den Leiden Christi fehlt eigentlich gar nichts. Es ist vollkommen. Aber es gebricht den Menschen am Zugang zu diesem Geheimnis. Und jetzt kommen wir ins Spiel. Ein heiliger Paulus, der sich verzehrt, das Evangelium Christi auszubreiten, wohin er kommt, mit aller seiner Kraft. Ein Vinzenz Maria Strambi, der sich in Liebe aufreiben darf für die ihm anvertrauten Seelen in seinem Bischofsamt. Und dann mit so vielen, die uns darin vorangegangen sind, natürlich auch du, liebe Schwester, lieber Bruder, auch du ganz persönlich mit den Gnadengaben, die du trägst, mit den Möglichkeiten, die du hast, mit deiner Identität als Kind Gottes. Du hast so viele Möglichkeiten, da wo du bist, genau wie ein heiliger Paulus zu sagen, was kann ich tun, um diese Lücke zu schließen zwischen Gott und meinem Nächsten? Liebe Schwestern und Brüder, wenn wir da vielleicht nicht sofort auf klare Gedanken kommen, lasst uns doch den Heiligen Geist bitten. Das ist jene Form der Kreativität, die der Herr so gerne schenkt. Das ist ein Gebet, das bleibt nicht lange ungehört. Sobald ihr es ehrlichen Herzens zum Herrn bringt, Herr, zeig mir doch im Heiligen Geist, was kann ich denn tun? Und wieder komme ich auf diesen wunderbaren Weisheitsspruch von einem bewährten Ehepaar, habe ich in ihm gelernt. Man muss das Gute aus dem anderen hervorlieben. Wie kann ich lieben, damit meine Mitmenschen der Liebe begegnen können, die aus Gott kommt? Mit dieser Liebe in Berührung kommen, damit das Feuer der Liebe, so schön in den alten barocken Bildern, wir haben auch ein Herz Jesu hier, wo sie mit lodernden Flammen abgebildet sind, oder es abgebildet ist, das Herz Jesu. Ja, dieses Feuer will überspringen, aber der Mensch muss nah genug kommen. Und das dürfen wir, das darfst du selber, das dürfen wir aber auch in Gemeinschaft, in Gemeinde, als Kirche im Dienst an der Welt tun. Und zur Verfügung stehen uns alle unsere Kräfte. Und diesen Kräften zugeordnet sind alle Werke der Barmherzigkeit. Und jedes liebevolle Tun, jede Regung des Herzens, die dir der Heilige Geist aufs Herz legt. Liebe Schwestern und Brüder, lass uns darin aufmerksam sein. Und dann, ja, dann sind da auch die geistigen Werke der Barmherzigkeit. Eine der vornehmsten, das Lobpreisen unseres Gottes. Psalm 50, Vers 14. Bring Gott als Opfer dein Lob und erfülle dem Höchsten deine Gelübde. Liebe Schwestern und Brüder, wenn wir den Herrn anbeten, wenn wir ihn loben und preisen, wenn wir ihm Ehre geben, dann kommt Gnade in diese Welt. Dann kommt Berührung mit Gott als Möglichkeit zu uns. Wir können aber auch miteinander und füreinander beten. Und das ist es, was wir heute Abend ja auch tun, an diesem Sühneabend. Da beten wir miteinander, füreinander. Es ist ein hervorragendes Werk der Liebe. Papst Benedikt hat es so wunderbar gesagt: Wer arbeitet, tut viel. Wer betet, tut mehr. Und ihr kennt die dritte Dimension: Wer leidet, tut alles. Und liebe Schwestern und Brüder, ja, das ist ein Geheimnis. Die Liebesmühe, die kann im Fleiß sich betätigen. Aber es gibt Liebesmühe,
da geht es in eine Dimension, die uns widerstrebt. Das sind die Dimensionen, die uns Leiden machen. Wagen wir es auch da, dem Herrn zu folgen? Bei uns in Bayern hat man gesagt, Gottlieb, Gott zu Liebe. Das ist der Punkt. Die Leiden der Zeit, die Leiden unseres Lebens, die sind einfach da. Man muss sie gar nicht zu proaktiv suchen, sie dem Herrn zu schenken und zu sagen, Herr, das gebe ich dir, damit deine Liebe in Berührung kommt mit meinen Schwestern und Brüdern. Welches Werk der Wiedergutmachung, und das ist Sühne per Definitionen. Lass uns, liebe Schwestern und Brüder, in dieser Liebe brennend und eifrig sein. Und überall da, wo wir merken, dass es uns ihrer gebricht, da lass uns doch den Herrn hören, der sagt, dann bittet, der Geist ist die Liebe zu euch gesendet, ausgegossen in eure Herzen, damit diese Dynamik der Sühne, der Solidarität der Menschen um das Kreuz, damit jeder in die Berührung kommen möge mit der erlösenden Gnade unseres Herrn Jesus Christus, ja, dann sind wir richtig in unserer Art und Weise, wie wir vor dem Herrn Sühne leisten. Die Buße, das wisst ihr, das ist mehr das persönliche Umkehren mit den geeigneten Mitteln. Die Sühne, das richtet sich auf den anderen, im Du, in der Hingabe. Der Herr hat uns ein Beispiel gegeben. Es gibt keine größere Liebe, als wenn einer sein Leben für seine Freunde hingibt. Herr, schenk uns, dass wir auf jede Art und Weise in dieser Liebe leben können, damit Kraft dieser Sühne Gemeinschaft sei zwischen dir und uns. Amen.

0: Zum allmächtigen, ewigen Gott, der auf Erden sein heiliges Reich begründet hat, damit alle Menschen zur Erkenntnis der Wahrheit gelangen, zu ihm rufen wir voll Vertrauen.
1: Heilige die Kirche durch das Wirken glaubwürdiger und unerschrockener Hirten und führe sie ihrer ewigen Vollendung entgegen.
2: Wir bitten dich, erhöre uns.
1: Stärke unseren Papst Leo und unseren Bischof Josef und alle Seelsorger mit deiner Kraft und erleuchte sie mit deinem Licht.
2: Wir bitten dich, erhöre uns.
1: Schenke allen Lauen und Zweifelnden Klarheit und neuen Glaubenseifer.
2: Wir bitten dich, erhöre uns.
1: Lass alle Einsamen und Leidenden selbstlose Helfer finden und erfülle sie mit neuer Kraft.
2: Wir bitten dich, erhöre uns.
1: Wir beten für alle, die sich unserem Gebet anempfohlen haben und in den Anliegen aller, die mit uns über KTV und Radio Gloria diese heilige Messe mitfeiern, um Erhörung ihrer Bitten.
2: Wir bitten dich, erhöre uns.
1: Sei unseren verstorbenen Seelsorgern und allen Verstorbenen ein gnädiger Richter und gewähre ihnen den ewigen Lohn für ihre Mühen.
2: Wir bitten dich, erhöre uns.
0: Herr und Gott, das Beispiel und die Fürsprache des heiligen Vinzenz Maria Strambi helfe uns, den Glauben zu bewahren, den er gelehrt hat, und den Weg des Heiles zu gehen, den er durch sein Leben gewiesen hat, durch Christus, unseren Herrn.
2: Amen.

0: Betet, Brüder und Schwestern, dass mein und euer Opfer Gott, dem allmächtigen Vater, gefalle.
1: Der Herr nehme das Opfer an aus deinen Händen, zum Lob und Ruhme seines Namens, zum Segen für uns und seine ganze heilige Kirche.
0: Amen. Allmächtiger Gott, am Gedenktag des heiligen Bischofs Vinzenz Maria bringen wir dir unsere Gaben dar. Lass uns nach seinem Beispiel in unserem Leben und Wirken Zeugnis geben von der frohen Botschaft Christi. Darum bitten wir durch ihn, Christus, uns.

0: Der Herr sei mit euch.
1: Und mit deinem Geist.
0: Erhebet die Herzen.
1: Wir haben sie beim Herrn.
0: Lasset uns danken dem Herrn, unserem Gott.
1: Das ist würdig und recht.
0: In Wahrheit ist es würdig und recht, dir, Vater im Himmel, zu danken. Und am Fest des heiligen Vinzenz Maria deine Größe zu rühmen. Sein Leben aus dem Glauben ist uns ein Vorbild, die Botschaft seiner Predigt belehrt uns, seine Fürbitte erwirkt uns Schutz und Hilfe durch unseren Herrn Jesus Christus. Durch ihn preisen wir dich in deiner Kirche und vereinen uns mit den Engeln und Heiligen zum Hochgesang von deiner göttlichen Herrlichkeit.

Wir preisen dich, heiliger Vater, denn groß bist du und alle deine Werke künden deine Weisheit und Liebe. Den Menschen hast du nach deinem Bild geschaffen und ihm die Sorge für die ganze Welt anvertraut. Über alle Geschöpfe sollte er herrschen und allein dir, seinem Schöpfer, dienen. Als er im Ungehorsam deine Freundschaft verlor und der Macht des Todes verfiel, hast du ihn dennoch nicht verlassen, sondern voll Erbarmen allen geholfen, dich zu suchen und zu finden. Immer wieder hast du den Menschen deinen Bund angeboten und sie durch die Propheten gelehrt, das Heil zu erwarten. So sehr hast du die Welt geliebt, heiliger Vater, dass du deinen eingeborenen Sohn als Retter gesandt hast, nachdem die Fülle der Zeiten gekommen war. Er ist Mensch geworden durch den Heiligen Geist, geboren von der Jungfrau Maria. Er hat wie wir als Mensch gelebt, in allem uns gleich, außer der Sünde. Den Armen verkündete er die Botschaft vom Heil, den Gefangenen Freiheit, den Trauernden Freude. Um deinen Ratschluss zu erfüllen, hat er sich dem Tod überliefert, durch seine Auferstehung den Tod bezwungen und das Leben neu geschaffen, damit wir nicht mehr uns selber leben, sondern ihm, der für uns gestorben und auferstanden ist, hat er von dir, Vater, als erste Gabe für alle, die glauben, den Heiligen Geist gesandt, der das Werk deines Sohnes auf Erden weiterführt und alle Heiligung vollendet. So bitten wir dich, Vater, der Geist, heilige diese Gaben, damit sie uns werden Leib und Blut unseres Herrn Jesus Christus, der uns die Feier dieses Geheimnisses aufgetragen hat, als Zeichen des ewigen Bundes. Da er die Seinen liebte, die in der Welt waren, liebte er sie bis zur Vollendung. Und als die Stunde kam, da er von dir verherrlicht werden sollte, nahm er beim Mahl das Brot und sagte Dank, brach das Brot, reichte es seinen Jüngern und sprach, nehmet und esset alle davon, das ist mein Leib, der für euch hingegeben wird.

Ebenso nahm er den Kelch mit Wein, dankte wiederum, reichte den Kelch seinen Jüngern und sprach: Nehmet und trinket alle daraus. Das ist der Kelch des neuen und ewigen Bundes, mein Blut, das für euch und für alle vergossen wird zur Vergebung der Sünden. Tut dies zu meinem Gedächtnis.

Geheimnis des Glaubens. Deinen Tod, o Herr, verkünden wir und deine Auferstehung preisen wir, bis du kommst in Herrlichkeit. Darum, gütiger Vater, feiern wir das Gedächtnis unserer Erlösung. Wir verkünden den Tod deines Sohnes und sein Hinabsteigen zu den Vätern, bekennen seine Auferstehung und Himmelfahrt und erwarten sein Kommen in Herrlichkeit. So bringen wir dir seinen Leib und sein Blut dar, das Opfer, das dir wohlgefällt und der ganzen Welt Heil bringt. Sieh her auf die Opfergabe, die du selber deiner Kirche bereitet hast, und gib, dass alle, die Anteil erhalten an dem einen Brot und dem einen Kelch, ein Leib werden im Heiligen Geist, eine lebendige Opfergabe in Christus zum Lob deiner Herrlichkeit. Herr, gedenke aller, für deren Heil wir das Opfer darbringen. Wir bitten dich für unseren Papst Leo, unseren Erzbischof Josef und die Gemeinschaft der Bischöfe, für unsere Priester und Diakone und für alle, die zum Dienst in der Kirche bestellt sind, für alle, die ihre Gaben spenden, für die hier versammelte Gemeinde, für dein ganzes Volk und für alle Menschen, die mit lauterem Herzen dich suchen. Wir empfehlen dir auch jene, die im Frieden Christi heimgegangen sind und alle Verstorbenen, um deren Glauben niemand weiß als du. Gütiger Vater, gedenke, dass wir deine Kinder sind und schenke uns allen das Erbe des Himmels in Gemeinschaft mit der seligen Jungfrau und Gottesmutter Maria, mit dem seligen Josef, ihrem Bräutigam, mit deinen Aposteln, mit dem heiligen Vinzenz Maria Strambi und mit allen Heiligen. Und wenn die ganze Schöpfung von der Verderbnis der Sünde und des Todes befreit ist, lass uns zusammen mit ihr dich verherrlichen in deinem Reich durch unseren Herrn Jesus Christus, denn durch ihn schenkst du der Welt alle guten Gaben. Amen.

0: Unser Herr Jesus Christus hat Sühne geleistet in seinem Blut für alle, die glauben. Wir dürfen gläubig herzutreten und annehmen, was er uns gesagt hat, dass wir durch sein Leiden und Tod, durch seine glorreiche Auferstehung Söhne und Töchter Gottes sind mit ihm, Kraft Heiligen Geistes. Lass uns also voll Vertrauen beten, wie er uns zu beten gelehrt hat. Vater unser im Himmel, geheiligt werde dein Name, dein Reich komme, dein Wille geschehe, wie im Himmel, so auf Erden. Unser tägliches Brot gib uns heute und vergib uns unsere Schuld, wie auch wir vergeben unseren Schuldigern. Und führe uns nicht in Versuchung, sondern erlöse uns von dem Bösen. Erlöse uns, Herr allmächtiger Vater, von allem Bösen und gib Frieden in unseren Tagen. Komm uns zu Hilfe mit deinem Erbarmen und bewahre uns vor Verwirrung und Sünde, damit wir voll Zuversicht das Kommen unseres Erlösers, Jesus Christus, erwarten. Denn dein ist das Reich und die Kraft und die Herrlichkeit in Ewigkeit. Amen. Der Herr hat zu seinen Aposteln gesagt, Frieden hinterlasse ich euch, meinen Frieden gebe ich euch, nicht einen Frieden, wie die Welt ihn gibt, gebe ich euch. Deshalb bitten wir, Herr Jesus Christus, starker Gott, Friedefürst, schau nicht auf unsere Sünden, sondern auf den Glauben deiner Kirche und schenke ihr nach deinem Willen Einheit und Frieden. Der Friede des Herrn sei allezeit mit euch.
1: Und mit deinem Geist.
0: Gebt auch einander ein Zeichen dieses Friedens und der Versöhnung. Der Friede sei mit dir.

0: Seht das Lamm Gottes, es nimmt hinweg die Sünde der Welt.
1: Herr, ich bin nicht würdig, dass du eingehst unter mein Dach, aber sprich nur ein Wort, so wird meine Seele gesund.
0: So spricht der Herr, es gibt keine größere Liebe, als wenn einer sein Leben hingibt für seine Freunde.

tief verborgen, betend nah ich dir. Unter diesen Zeichen bist du wahrhaft hier. Sieh, mit ganzem Herzen schenk ich dir mich hin, weil vor solchem Wunder ich nur Armut bin. Augen, Mund und Hände täuschen sich in dir, doch des Wortes Botschaft offenbart dich mir. Was Gott Sohn gesprochen, nehm ich glaubend an, er ist selbst die Wahrheit, die nicht trügen kann. Einst am Kreuz verhüllte sich der Gottheit Glanz, hier ist auch verborgen deine Menschheit ganz. Beide sieht mein Glaube in dem Brote hier. Wie der Schächer ruf ich, Herr, um Gnad zu dir. Kann ich nicht wie Thomas schauen die Wunden rot, bet ich dennoch gläubig, du mein Herr und Gott. Tief und tiefer werde dieser Glaube mein, fester lass die Hoffnung, treu die Liebe sein. Denkmal, das uns mahnet an des Herren Tod. Du gibst uns das Leben, o lebendig Brot. Werde gnädig Nahrung meinem Geiste du, dass er deine Wonnen koste immerzu. Gleich dem Pelikane starbst du, Jesu mein, wasch in deinem Blute mich von Sünden rein. Schon ein kleiner Tropfen sühnet alle Schuld, bringt der ganzen Erde Gottes Heil und Huld. Jesus, den verborgen jetzt mein Auge sieht, stille mein Verlangen, das mich heiß durchglüht. Lass die Schleier fallen, einst in deinem Licht, dass ich selig schaue, Herr, dein Angesicht.

Herr und Gott, du hast uns mit dem Brot des Himmels genährt. Die heilige Speise stärke unser Herz, damit wir dir mit neuem Mut in unserem

0: Liebe Schwestern und Brüder, wir gehen jetzt in die Anbetung bis 21 Uhr. Herzliche Einladung zur Sühne, um diese Berührung herzustellen. Durch unseren Liebesdienst kommen wir vor den Herrn heute Abend. Ich darf jetzt den Segen spenden mit der Reliquie des heiligen Vinzenz Maria nach 21 Uhr, also nach der eucharistischen Anbetung. Wird hier noch die Möglichkeit sein, den Einzelsegen zu empfangen für die, die noch die Zeit haben. So lass uns das Herz öffnen für den Segen unseres Herrn. Der Herr sei mit euch
1: und mit deinem Geiste.
0: Durch die mächtige Fürsprache der allerseligsten Jungfrau und Gottesmutter Maria, des heiligen Josef, unseres Ordensgründers, des heiligen Paul vom Kreuz, besonders des Heiligen des heutigen Tages, des heiligen Vinzenz Maria Strambi, segne euch, behüte euch, beschütze, bewahre und begleite euch, heile und befreie euch, stärke und erfreue euch der allmächtige Gott, der Vater und der Sohn und der Heilige Geist.
1: Amen.
0: Singet Lob und Preis.

0: unser Herr Jesus Christus, hier dem allerheiligsten Sakrament des Altars.
1: Von nun an bis in Ewigkeit. Amen.
2: Herr Jesus, wir danken dir für diesen heutigen Abend. Herr, wir dürfen vor dir stehen.

vielen Menschen. Nicht aus eigener Kraft. Du hast es uns geschenkt. Diese Autorität, diese Berührung herzustellen, die hat einen Namen. Priestertum. Herr, du schenkst uns allen Kraft der Taufe, diese Autorität. Wir dürfen diese Welt zu dir hintragen. Wir dürfen sie mit dir in Verbindung bringen, in Berührung. Wir dürfen dein kostbares Blut empfangen und diesen Strom des Segens, des Heiles weiterleiten zu so vielen. Du selber, Herr, hast diese Gnade der Sühne, das Stellvertretende, das für andere in deine Kirche eingepflanzt. Du hast selber Sühne geleistet und uns ein Beispiel gegeben. Du im Leiden und Tod, wir im dankbaren Gedenken und im Gläubigen in Anspruch nehmen. So kommen wir heute hier und jetzt zu dir. Und wir wollen, Herr, dass Jesus, deine Gnade, dein Licht in diese Welt hineinleuchtet, Kraft der Liebe, die du ausgegossen hast in unsere Herzen. Am heutigen Gedenktag des heiligen Vinzenz Maria Strambi, eines so leuchtenden Liebenden, bitten wir dich, lass dieses Licht aufstrahlen über so vielen Menschen, über so vielen Herzen. So, Herr, leisten wir Sühne. Herr, dankbar kommen wir zu dir. Wir beten dich an und wir bringen, Herr, so wie du es uns schenkst, alle mit, wie wir es dürfen, Herr, hier und jetzt. Wir erheben zu dir unsere Herzen, unsere Seelen und mit Vertrauen beten wir heute an diesem Abend. Wollen heute den lichtreichen Rosenkranz beten, um diese Geheimnisse zum Begegnungsort, Berührungspunkt werden zu lassen für dich und so viele Menschen.

0: Herr Jesus, an der Hand Mariens geführt, kommen wir zu dir im Rosenkranzgebet. Der heilige Vinzenz Maria war ein großer Marienverehrer. Durch sie hat er in vielen Gesprächen, in vielen Ringen die Gnade der Umkehr erlangt für die Seelen. Von ihr, hat er gesagt, weiß er von so viel Bekehrungsgnade. Von ihr hat er bisweilen Offenbarung erhalten über den Seelenzustand von Menschen. Und von ihr hat er auch Nachricht erhalten, wenn der Herr das Schicksal eines Menschen wendete, wie uns überliefert ist. Herr, voll Vertrauen kommen wir mit ihr und durch sie zu dir, um Sühne zu leisten. Sühne wirksam durch Glauben. Und so beginnen wir das Rosenkranzgebet, indem wir miteinander das Glaubensbekenntnis sprechen und mit dem kürzesten Glaubensbekenntnis eröffnen. Das ist das Kreuzzeichen. Im Namen des Vaters und des Sohnes und des Heiligen Geistes. Amen. Ich glaube an Gott, gerne gemeinsam, den Vater, den Allmächtigen, den Schöpfer des Himmels und der Erde. Und an Jesus Christus, seinen eingeborenen Sohn, unseren Herrn, empfangen durch den Heiligen Geist, geboren von der Jungfrau Maria, gelitten unter Pontius Pilatus, gekreuzigt, gestorben und begraben, hinabgestiegen in das Reich des Todes, am dritten Tage auferstanden von den Toten, aufgefahren in den Himmel, er sitzt zu Rechten Gottes, des allmächtigen Vaters. Von dort wird er kommen, zu richten die Lebenden und die Toten. Ich glaube an den Heiligen Geist, die heilige katholische Kirche, Gemeinschaft der Heiligen, Vergebung der Sünden, Auferstehung der Toten und das ewige Leben. Amen. Vater unser im Himmel, geheiligt werde dein Name, dein Reich komme, dein Wille geschehe, wie im Himmel, so auf Erden.
1: Unser tägliches Brot gib uns heute und vergib uns unsere Schuld, wie auch wir vergeben unserem Schuldigen. Und führe uns nicht in Versuchung, sondern erlöse uns von dem bösen Amen.
0: Herr, so bitten wir, sende deinen Geist aus über die Kirche und die ganze Welt, dass der Glaube wachse, die Liebe erstarke, die Hoffnung erstarke und die Liebe brenne. Gegrüßet seist du, Maria, voll der Gnade, der Herr ist mit dir. Du bist gebenedeit unter den Frauen und gebenedeit ist die Frucht deines Leibes, Jesus.
1: Heilige Maria, Mutter Gottes, bitte für uns Sünder, jetzt und in der Stunde unseres Todes. Amen.
0: Gegrüßet seist du, Maria, voll der Gnade, der Herr ist mit dir. Du bist gebenedeit unter den Frauen, und gebenedeit ist die Frucht deines Leibes, Jesus, der in uns die Hoffnung stärke.
1: Heilige Maria, Mutter Gottes, bitte für uns Sünder, jetzt und in der Stunde unseres Todes. Amen.
0: Gegrüßet seist du, Maria, voll der Gnade, der Herr ist mit dir. Du bist gebenedeit unter den Frauen, und gebenedeit ist die Frucht deines Leibes, Jesus, der in uns die Liebe entzünde.
1: Heilige Maria, Mutter Gottes, bitte für uns Sünder, jetzt und in der Stunde unseres Todes. Amen.
0: Ehre sei dem Vater und dem Sohn und dem Heiligen Geist.
1: Wie im Anfang, so auch jetzt und alle Zeit. Und in Ewigkeit.
0: Hochgelobt und gebenedeit sei das allerheiligste Sakrament des Altares.
1: Von nun an bis in Ewigkeit. Amen.
0: Wir beten den Rosenkranz, den lichtreichen Rosenkranz, wie gewohnt im Wechsel. Und vor jedem Gesetz haben wir ein Lied zur Einführung und eine kleine Betrachtung. Das erste lichtreiche Geheimnis, Jesus, der von Johannes getauft worden ist. Wir singen bei der Nummer 281 im Gotteslob. 281.

0: Herr Jesus, seid geeint und liebt euch alle. Das ist dein Gebot für uns. Herr, wir sehen dich am Jordan. Von Johannes wirst du getauft. Auf deinen Tod, Herr Jesus, damit wir in dir zum vollen Leben auferstehen. Danke für dieses Wunder. Als Getaufte stehen wir vor dir und wissen, durch dieses wunderbare Sakrament sind wir ganz hineingenommen in deine Familie, sind wir ganz Ansprechpartner von dir, sind wir die Adressaten dessen, was wir gerade und in gleicher Weise im Evangelium Johannes 15 gehört haben. Du, Herr, trägst uns die Liebe auf und verbindest uns alle, Söhne und Töchter zu sein, Geschwister also in diesem neuen Bund. Herr Allmächtiger, wie wunderbar ist dieses Geheimnis. Herr, wir kommen zu dir heute an diesem Sühneabend und schauen auf das Geheimnis. Herr, wie es in dieser Zeit Not leidet und Mangel. Der Ruf, der sich mit diesem wunderbaren ersten Sakrament verbindet, mit diesem Sakrament der Initiierung, das ist die Liebe. Das ist der Weg, diese Gnade, die uns geschenkt wird, den meisten von uns im Säuglingsalter, durch das ganze Leben hindurch zu entfalten. Wir bringen zu dir eine Welt, die in dieser Liebesmühe so armselig geworden ist. Herr, wir bringen dir unsere deutschsprachigen Länder im Besonderen, welche Glaubens- und Gotteskrise im christlichen Abendland. So herrlich das Geheimnis ist, so arm sind wir im Darstellen des Geheimnisses. Und so groß deswegen die Schwierigkeiten derer, die nicht glauben, Herr, durch unser Zeichen, durch unser Beispiel mit dir in Berührung zu kommen. Heute beten wir, Herr, dass du den Christen, den Getauften hilfst, die Schönheit der Kirche darzustellen. Bestärke uns, Herr, in der Verbundenheit, in der Einheit. Herr, du hast eine Taufe gestiftet, ein Herr, ein Glaube, eine Taufe, ein Gott und Vater aller. Und Herr, wenn wir in die Gemeinschaft der Gläubigen schauen, tiefe Risse und Spaltungen, zehntausende unterschiedliche Denominationen. Herr, wir kommen, um zu bitten, heile den Riss. Schenk wieder Einheit und Gemeinschaft zwischen dir und uns Menschen untereinander. Einheit im Glauben und in allen Dimensionen unseres Lebens. Hilf uns, Herr, durch die mächtige Fürsprache Mariens immer mehr zu werden, was wir sind. Hilf uns, die Taufgnade zu entfalten. Vater unser im Himmel, geheiligt werde dein Name, dein Reich komme, dein Wille geschehe, wie im Himmel so auf Erden.
1: Und vergib uns unsere Schuld, wie auch wir vergeben unseren Schuldigern. Und führe uns nicht in Versuchung, sondern erlöse uns von den Bösen.
0: Gegrüßet seist du, Maria, voll der Gnade, der Herr ist mit dir. Du bist gebenedeit unter den Frauen, und gebenedeit ist die Frucht deines Leibes, Jesus, der von Johannes getauft worden ist. Gegrüßet seist du, Maria, voll der Gnade, der Herr ist mit dir. Du bist gebenedeit unter den Frauen, und gebenedeit ist die Frucht deines Leibes, Jesus, der von Johannes getauft worden ist. Gegrüßet seist du, Maria, voll der Gnade, der Herr ist mit dir. Du bist gebenedeit unter den Frauen, und gebenedeit ist die Frucht deines Leibes, Jesus, der von Johannes getauft worden ist. Gegrüßet seist du, Maria, voll der Gnade, der Herr ist mit dir. Du bist gebenedeit unter den Frauen, und gebenedeit ist die Frucht deines Leibes, Jesus, der von Johannes getauft worden ist.
1: Heilige Maria, Mutter Gottes, bitte für uns Sünder, jetzt und in der Stunde unseres Todes. Amen.
0: Gegrüßet seist du, Maria, voll der Gnade, der Herr ist mit dir. Du bist gebenedeit unter den Frauen, und gebenedeit ist die Frucht deines Leibes, Jesus, der von Johannes getauft worden ist.
1: Heilige Maria, Mutter Gottes, bitte für uns Sünder, jetzt und in der Stunde unseres Todes. Amen.
0: Gegrüßet seist du, Maria, voll der Gnade, der Herr ist mit dir. Du bist gebenedeit unter den Frauen, und gebenedeit ist die Frucht deines Leibes, Jesus, der von Johannes getauft worden ist.
1: Heilige Maria, Mutter Gottes, bitte für uns Sünder, jetzt und in der Stunde unseres Todes. Amen.
0: Gegrüßet seist du, Maria, voll der Gnade, der Herr ist mit dir. Du bist gebenedeit unter den Frauen, und gebenedeit ist die Frucht deines Leibes, Jesus, der von Johannes getauft worden ist.
1: Heilige Maria, Mutter Gottes, bitte für uns Sünder, jetzt und in der Stunde unseres Todes. Amen.
0: Gegrüßet seist du, Maria, voll der Gnade, der Herr ist mit dir. Du bist gebenedeit unter den Frauen, und gebenedeit ist die Frucht deines Leibes, Jesus, der von Johannes getauft worden ist.
1: Heilige Maria, Mutter Gottes, bitte für uns Sünder, jetzt und in der Stunde unseres Todes. Amen.
0: Gegrüßet seist du, Maria, voll der Gnade, der Herr ist mit dir. Du bist gebenedeit unter den Frauen, und gebenedeit ist die Frucht deines Leibes, Jesus, der von Johannes getauft worden ist.
1: Heilige Maria, Mutter Gottes, bitte für uns Sünder, jetzt und in der Stunde unseres Todes. Amen.
0: Gegrüßet seist du, Maria, voll der Gnade, der Herr ist mit dir. Du bist gebenedeit unter den Frauen, und gebenedeit ist die Frucht deines Leibes, Jesus, der von Johannes getauft worden ist.
1: Heilige Maria, Mutter Gottes, bitte für uns Sünder, jetzt und in der Stunde unseres Todes. Amen.
0: Ehre sei dem Vater und dem Sohn und dem Heiligen Geist.
1: Wie im Anfang, so auch jetzt und alle Zeit. Und in Ewigkeit. Amen.
0: O mein Jesus, verzeih uns unsere Sünden, bewahre uns vor dem Feuer der Hölle, führe alle Seelen in den Himmel, besonders jene, die deiner Barmherzigkeit am meisten bedürfen. Wir singen die dritte und vierte Strophe von 281.

0: Wir betrachten das zweite lichtreiche Geheimnis, Jesus, der sich bei der Hochzeit in Kana offenbart hat. Herr Jesus, du sprichst von Herrlichkeit uns zu in diesem wunderbaren Lied. Herr, wie herrlich ist dieser Bund zwischen dir und uns. Du wählst die Hochzeit für dein erstes Wunder und gibst uns diesen Geschmack für deine Prioritäten. Du willst den Liebesbund zwischen dir und uns. Es ist dein Lieblingsbild, das Bild der Hochzeit, das erste Wunder am Anfang deines Weges und die letzte Wirklichkeit, wie wir sie im Buch der Offenbarung finden, die Hochzeit des Lammes. So viel Schönheit, Herr, im Bund der Liebe zwischen dir und uns. Herr, heute kommen wir zu dir und bitten dich an der Hand Mariens. Schau auf unsere Lieblosigkeit. Herr, so viel Entzweiung in dieser Zeit, so viel Bindungsangst, nicht nur Freundschaft, Herr, auch das Band der Liebe zwischen Mann und Frau heute so umkämpft, so angegriffen, so hinterfragt, so relativiert, Herr, bis hinein in die Geschlechteridentitäten Mann und Frau. Welche Verwirrung in diesen Tagen. Herr, wir bringen mit so viele Ehen. Solche Krisen, Herr. Wir bringen jene, die wir kennen und die vielen, die du durch unser Beten erreichen möchtest heute Abend. Herr, indem wir sie mit dir in Kontakt bringen, tragen wir bei, damit deine Sühne wirksam wird an ihnen. Herr Allmächtiger, bitte heile die Wunden, eröffne die Wege zur Versöhnung und Vergebung, zur Wiedervereinigung und Einung, zur Heilung so vieler zerbrochenen Ehen und Beziehungen. Du ersehnst so sehr die Kultur des Lebens für uns. Wie oft wählt unsere Gesellschaft die Kultur des Todes? Herr, wir bitten um Erbarmen. Gieß deine barmherzige Liebe über uns aus, in Blut und Wasser aus deinem heiligsten Herzen. Stifte neu den Bund der Liebe, den hochzeitlichen Bund zwischen dir und uns und zwischen uns untereinander. In Ehe, Freundschaft, Familie und Gemeinschaft jeder Art. Vater unser
1: im Himmel, geheiligt werde dein Name, dein Reich komme, dein Wille geschehe, wie im Himmel so auf Erden.
0: Unser tägliches Brot gib uns heute und vergib uns unsere Schuld, wie auch wir vergeben unseren Schuldigern. Und führe uns nicht in Versuchung, sondern erlöse uns von dem Bösen.
1: Gegrüßet seist du, Maria, voll der Gnade, der Herr ist mit dir. Du bist gebenedeit unter den Frauen, und gebenedeit ist die Frucht deines Leibes, Jesus, bei der Hochzeit in Kana offenbart hat.
0: Heilige Maria, Mutter Gottes, bitte für uns Sünder, jetzt und in der Stunde unseres Todes. Amen.
1: Gegrüßet seist du, Maria, voll der Gnade, der Herr ist mit dir. Du bist gebenedeit unter den Frauen, und gebenedeit ist die Frucht deines Leibes, Jesus, der sich bei der Hochzeit in Kana offenbart hat.
0: Heilige Maria, Mutter Gottes, bitte für uns Sünder, jetzt und in der Stunde unseres Todes. Amen.
1: Gegrüßet seist du, Maria, voll der Gnade, der Herr ist mit dir. Du bist gebenedeit unter den Frauen, und gebenedeit ist die Frucht deines Leibes, Jesus, der sich bei der Hochzeit in Kana offenbart hat.
0: Heilige Maria, Mutter Gottes, bitte für uns Sünder, jetzt und in der Stunde unseres Todes. Amen.
1: Gegrüßet seist du, Maria, voll der Gnade, der Herr ist mit dir. Du bist gebenedeit unter den Frauen, und gebenedeit ist die Frucht deines Leibes, Jesus, der sich bei der Hochzeit in Kana offenbart hat.
0: Heilige Maria, Mutter Gottes, bitte für uns Sünder, jetzt und in der Stunde unseres Todes. Amen.
1: Gegrüßet seist du, Maria, voll der Gnade, der Herr ist mit dir. Du bist gebenedeit unter den Frauen und gebenedeit ist die Frucht deines Leibes, Jesus, der sich bei der Hochzeit in Kana offenbart hat.
0: Heilige Maria, Mutter Gottes, bitte für uns Sünder, jetzt und in der Stunde unseres Todes. Amen.
1: Gegrüßet seist du, Maria, voll der Gnade, der Herr ist mit dir. Du bist gebenedeit unter den Frauen und gebenedeit ist die Frucht deines Leibes, Jesus, der sich bei der Hochzeit in Kana offenbart hat.
0: Heilige Maria, Mutter Gottes, bitte für uns Sünder, jetzt und in der Stunde unseres Todes. Amen.
1: Gegrüßet seist du, Maria, voll der Gnade, der Herr ist mit dir. Du bist gebenedeit unter den Frauen und gebenedeit ist die Frucht deines Leibes, Jesus, der sich bei der Hochzeit in Kana offenbart hat.
0: Heilige Maria, Mutter Gottes, bitte für uns Sünder, jetzt und in der Stunde unseres Todes. Amen.
1: Gegrüßet seist du, Maria, voll der Gnade, der Herr ist mit dir. Du bist gebenedeit unter den Frauen und gebenedeit ist die Frucht deines Leibes, Jesus, der sich bei der Hochzeit in Kana offenbart hat.
0: Heilige Maria, Mutter Gottes, bitte für uns Sünder, jetzt und in der Stunde unseres Todes. Amen.
1: Gegrüßet seist du, Maria, voll der Gnade, der Herr ist mit dir. Du bist gebenedeit unter den Frauen und gebenedeit ist die Frucht deines Leibes, Jesus, der sich bei der Hochzeit in Kana offenbart hat.
0: Heilige Maria, Mutter Gottes, bitte für uns Sünder, jetzt und in der Stunde unseres Todes. Amen.
1: Gegrüßet seist du, Maria, voll der Gnade, der Herr ist mit dir. Du bist gebenedeit unter den Frauen und gebenedeit ist die Frucht deines Leibes, Jesus, der sich bei der Hochzeit in Kana offenbart hat.
0: Heilige Maria, Mutter Gottes, bitte für uns Sünder, jetzt und in der Stunde unseres Todes. Amen.
1: Ehre sei dem Vater, dem Sohn und dem Heiligen Geist.
0: Wie im Anfang, so auch jetzt und alle Zeit und in Ewigkeit. Amen.
1: O mein Jesus,
0: verzeih uns unsere Sünden, bewahre uns vor dem Feuer der Hölle, führe alle Seelen in den Himmel, besonders jene, die deiner Barmherzigkeit am meisten bedürfen. Wir betrachten das dritte lichtreiche Geheimnis, Jesus, der uns das Reich Gottes verkündet und uns zur Umkehr aufgerufen hat. Singen wir miteinander bei der Nummer 448, Herr, gib uns Mut zum Hören. 448.

0: Herr Jesus, du brauchst Hörer des Wortes. Herr, wir haben heute im Evangelium, im Schlusswort gehört. Wenn ihr das tut, dann bittet um alles, was ihr wollt. Ihr werdet es erhalten. Was tun? Die Liebe. Herr, wenn wir lieben, dann sind wir mit dir vereint. Und dann bist du mit uns und wirkst dich mächtig aus. Es gehört zur Liebe zuzuhören, dein Wort zu hören. Auch dein Wort, dass wir es weitersagen sollen, geht hinaus in die ganze Welt und verkündet allen Geschöpfen. Herr, wir danken dir, dass wir durch die ganze Geschichte hin sehen dürfen, wie vollmächtig du die Verkünder der Gläubigen gesegnet hast, welche Zeichen und Wunder geschehen sind. Danke, Herr Jesus, dass du deinen Heiligen Geist zur Hilfe schickst. Macht euch keine Sorgen, was ihr reden sollt. Der Geist wird für euch sprechen und wird Zeugnis ablegen. Herr, wir beten für eine Kirche, die müde geworden ist in der Verkündigung, zumindest in unserem christlichen Abendland. Eine Kirche, die ins Zaudern und ins Zagen gekommen ist, was man denn einer heutigen Welt noch zumuten kann. Eine Kirche, die selbst das Urteil übernimmt, welches Wort Leben schenkt und Segen und was man lieber für sich behält. Herr, wir bitten dich um den Geist der Weisheit und der Offenbarung für deine gläubige Gemeinde. Voran, Herr, unseren Papst mit allen Bischöfen, ihnen hast du die Kirche auf sehr besondere Weise anvertraut. Wir beten für die Priester und Diakone und alle, die das Amt der Verkündigung innehaben. Herr, wir beten aber auch für uns alle, die wir Hörer deines Wortes sind. Kehrt um und glaubt an das Evangelium. Lass uns als Hörer mit der Umkehr ernst machen. Wir selber, Herr, hilf uns, bei uns anzufangen, aber dann es auch frei geradeaus nach außen zu bringen, Herr, damit dein Licht, dein Wort ist unser Licht, damit es diese in so vielen Finsternissen gefangene Welt erleuchten kann. Hilf uns, Herr, wo Menschenfurcht blockiert und übermäßig schlaue Überlegungen. Herr, lass uns in kindlichem Vertrauen und im gläubigen Weitergeben des Evangeliums dein Reich bauen und deine Werke sehen. Lass uns wieder neu erfahren, wie mächtig und wie nahe du bist und wie lebendig dieses Wort ist, voll Kraft und schärfer als jedes Schwert, damit, Herr, eine neue Generation aufstehen kann, damit sich die Prophetie von Johannes Paul II., diesem wunderbaren Papst, erfüllt. Ihr seid Wächter des neuen Morgens. Vater unser im Himmel, geheiligt werde dein Name, dein Reich komme, dein Wille geschehe, wie im Himmel, so auf Erden.
1: Unser tägliches Brot gib uns heute und vergib uns unsere Schuld, wie auch wir vergeben unserem Schuldigen. Und führe uns nicht in Versuchung, sondern erlöse uns von dem Bösen. Amen.
0: Gegrüßet seist du, Maria, voll der Gnade, der Herr ist mit dir. Du bist gebenedeit unter den Frauen und gebenedeit ist die Frucht deines Leibes, Jesus, der uns das Reich Gottes verkündet hat.
1: Heilige Maria, Mutter Gottes, bitte für uns Sünder, jetzt und in der Stunde unseres Todes. Amen.
0: Gegrüßet seist du, Maria, voll der Gnade, der Herr ist mit dir. Du bist gebenedeit unter den Frauen. Und gebenedeit ist die Frucht deines Leibes, Jesus, der uns das Reich Gottes verkündet hat.
1: Heilige Maria, Mutter Gottes, bitte für uns Sünder, jetzt und in der Stunde unseres Todes. Amen.
0: Gegrüßet seist du, Maria, voll der Gnade, der Herr ist mit dir. Du bist gebenedeit unter den Frauen. Und gebenedeit ist die Frucht deines Leibes, Jesus, der uns das Reich Gottes verkündet hat.
1: Heilige Maria, Mutter Gottes, bitte für uns Sünder, jetzt und in der Stunde unseres Todes. Amen.
0: Gegrüßet seist du, Maria, voll der Gnade, der Herr ist mit dir. Du bist gebenedeit unter den Frauen, und gebenedeit ist die Frucht deines Leibes, Jesus, der uns das Reich Gottes verkündet hat.
1: Heilige Maria, Mutter Gottes, bitte für uns Sünder, jetzt und in der Stunde unseres Todes. Amen.
0: Gegrüßet seist du, Maria, voll der Gnade, der Herr ist mit dir. Du bist gebenedeit unter den Frauen, und gebenedeit ist die Frucht deines Leibes, Jesus, der uns das Reich Gottes verkündet hat.
1: Heilige Maria, Mutter Gottes, bitte für uns Sünder, jetzt und in der Stunde unseres Todes. Amen.
0: Gegrüßet seist du, Maria, voll der Gnade, der Herr ist mit dir. Du bist gebenedeit unter den Frauen, und gebenedeit ist die Frucht deines Leibes, Jesus, der uns das Reich Gottes verkündet hat.
1: Heilige Maria, Mutter Gottes, bitte für uns Sünder, jetzt und in der Stunde unseres Todes. Amen.
0: Gegrüßet seist du, Maria, voll der Gnade, der Herr ist mit dir. Du bist gebenedeit unter den Frauen, und gebenedeit ist die Frucht deines Leibes, Jesus, der uns das Reich Gottes verkündet hat.
1: Heilige Maria, Mutter Gottes, bitte für uns Sünder, jetzt und in der Stunde unseres Todes. Amen.
0: Gegrüßet seist du, Maria, voll der Gnade, der Herr ist mit dir. Du bist gebenedeit unter den Frauen, und gebenedeit ist die Frucht deines Leibes, Jesus, der uns das Reich Gottes verkündet hat.
1: Heilige Maria, Mutter Gottes, bitte für uns Sünder, jetzt und in der Stunde unseres Todes. Amen.
0: Gegrüßet seist du, Maria, voll der Gnade, der Herr ist mit dir. Du bist gebenedeit unter den Frauen, und gebenedeit ist die Frucht deines Leibes, Jesus, der uns das Reich Gottes verkündet hat.
1: Heilige Maria, Mutter Gottes, bitte für uns Sünder, jetzt und in der Stunde unseres Todes. Amen.
0: Gegrüßet seist du, Maria, voll der Gnade, der Herr ist mit dir. Du bist gebenedeit unter den Frauen, und gebenedeit ist die Frucht deines Leibes, Jesus, der uns das Reich Gottes verkündet hat.
1: Heilige Maria, Mutter Gottes, bitte für uns Sünder, jetzt und in der Stunde unseres Todes. Amen.
0: Ehre sei dem Vater und dem Sohn und dem Heiligen Geist.
1: Wie im Anfang, so auch jetzt und alle Zeit und in Ewigkeit. Amen.
0: O mein Jesus, verzeih uns unsere Sünden, bewahre uns vor dem Feuer der Hölle, führe alle Seelen in den Himmel, besonders jene, die deiner Barmherzigkeit am meisten bedürfen. Wir betrachten das vierte lichtreiche Geheimnis, Jesus, der auf dem Berg verklärt worden ist. Wir singen dazu bei der Nummer 357, wie schön leuchtet der Morgenstern, die ersten drei Strophen. 357.

0: Herr Jesus, im vierten Geheimnis, da kommen wir mit diesen drei Jüngern, Johannes, Petrus, Jakobus, zu dir auf den Tabor. Herr, welches Wunder wirkst du? Es ist zur Verherrlichung. Es ist zur Zurüstung derer, die dann als Säulen in deiner Gemeinde bekannt werden. Herr, große Geheimnisse gibst du dort preis. Freilich dürfen sie erst darüber sprechen, wenn du auferstanden bist. Aber zur rechten Zeit wird es eröffnet. Herr, wir beten für alle, denen du eine Sendung, einen Auftrag gegeben hast. Und es ist ein jeder von uns auf seine ganz eigene Weise. Herr, rüste uns zu. Schenk, Herr, jedem Glied deiner Kirche, schenk deinen Gläubigen immer wieder diese Begegnungen mit dir. Herr, in ihren Gebeten lass immer wieder durchscheinen das Licht deiner Herrlichkeit. Lass dein Volk durch die Kraft deines Geistes Kenntnis erhalten, wer du bist und wie du bist. Nicht im Kontrollierenden erkennen wollen, sondern in diesem Lebendigen in Beziehung stehen, weil dein Geist in uns wirkt. Rüste dein Volk zu für so viele Aufgaben. Und wir danken dir, Herr, dass du die Tabor-Erlebnisse für die Kirche, die auf ihrem Pilgerweg durch die Zeit geht, immer wieder erneuerst. Auch die Marienerscheinungen sind solche Gnadenerweise. Herr, wir danken für unsere liebe Frau von Fatima, die uns einen so mächtigen Ruf gegeben hat für diese moderne Zeit, dass wir uns zu dir wenden sollen, dass wir uns den Geheimnissen des Glaubens zuwenden sollen, dass wir das Gebet suchen sollen, dass wir nicht nachlässig sein sollen, dass wir Sühne leisten sollen, Herr, indem wir diese Welt mit dir in Kontakt bringen. Wir bitten dich, Herr, für die großen Aufgaben dieser Welt und Zeit, die Säulen der Kirche, aber auch jedes einzelne Glied, rüste uns mächtig zu. Herr, vergib, wo wir durch Trägheit, Furcht und jede Form von Gebrechen und Schwächen diese Zurüstung wieder in den Wind schlagen. Gib uns immer neu deine guten Gaben, immer neu deinen Geist, damit wir auf dem rechten Weg bleiben und im Licht des Evangeliums in deiner Liebe treu sind. Vater unser im Himmel,
1: geheiligt werde dein Name, dein Reich komme, dein Wille geschehe, wie im Himmel, so auf Erden.
0: Unser tägliches Brot gib uns heute und vergib uns unsere Schuld, wie auch wir vergeben unseren Schuldigern. Und führe uns nicht in Versuchung, sondern erlöse uns von dem Bösen.
1: Gegrüßet seist du, Maria, voll der Gnade, der Herr ist mit dir. Du bist gebenedeit unter den Frauen und gebenedeit ist die Frucht deines Leibes, Jesus, der auf dem Berg verklärt worden ist.
0: Heilige Maria, Mutter Gottes, bitte für uns Sünder, jetzt und in der Stunde unseres Todes. Amen.
1: Gegrüßet seist du, Maria, voll der Gnade, der Herr ist mit dir. Du bist gebenedeit unter den Frauen und gebenedeit ist die Frucht deines Leibes, Jesus, der auf dem Berg verklärt worden ist.
0: Heilige Maria, Mutter Gottes, bitte für uns Sünder, jetzt und in der Stunde unseres Todes. Amen.
1: Gegrüßet seist du, Maria, voll der Gnade, der Herr ist mit dir. Du bist gebenedeit unter den Frauen und gebenedeit ist die Frucht deines Leibes, Jesus, der auf dem Berg verklärt worden ist.
0: Heilige Maria, Mutter Gottes, bitte für uns Sünder, jetzt und in der Stunde unseres Todes. Amen.
1: Gegrüßet seist du, Maria, voll der Gnade, der Herr ist mit dir. Du bist gebenedeit unter den Frauen und gebenedeit ist die Frucht deines Leibes, Jesus, der auf dem Berg verklärt worden ist.
0: Heilige Maria, Mutter Gottes, bitte für uns Sünder, jetzt und in der Stunde unseres Todes. Amen. Heilige Maria, Mutter Gottes, bitte für uns Sünder, jetzt und in der Stunde unseres Todes. Amen. Heilige Maria, Mutter Gottes, bitte für uns Sünder, jetzt und in der Stunde unseres Todes. Amen.

Heilige Maria, Mutter Gottes, bitte für uns Sünder, jetzt und in der Stunde unseres Todes. Amen. Heilige Maria, Mutter Gottes, bitte für uns Sünder, jetzt und in der Stunde unseres Todes. Amen. Heilige Maria, Mutter Gottes, bitte für uns Sünder, jetzt und in der Stunde unseres Todes. Amen.

Heilige Maria, Mutter Gottes, bitte für uns Sünder, jetzt und in der Stunde unseres Todes. Amen. Wie im Anfang, so auch jetzt und alle Zeit und in Ewigkeit. Amen. Verzeih uns unsere Sünden, bewahre uns vor dem Feuer der Hölle, führe alle Seelen in den Himmel, besonders jene, die deiner Barmherzigkeit am meisten bedürfen. Wir betrachten und beten das fünfte lichtreiche Geheimnis, Jesus, der uns die heilige Eucharistie geschenkt hat. Singen wir Nummer 498, das Heil der Welt, 498.

Herr Jesus, ja, all das, was wir gesungen haben, all das, Herr, was wir immer wieder in den Gebeten bewegen, es ist wahr, dieser wunderbare Bund in deinem Fleisch, in deinem Blut, er ist real. Danke, Herr Jesus, du gibst dich hin am Kreuz und du gibst dich hin für uns in der wunderbaren Speise. Danke, Herr Jesus, du nährst uns auf dem Pilgerweg. Jede Gnade ist enthalten, jede Erquickung, alle Süßigkeit in diesem wunderbaren Geheimnis dem, der gläubig herzutritt. Herr, wir kommen heute, um zu danken für das Geschenk und aufrichtig um Verzeihung zu bitten, Herr, für unseren eigenen Unglauben und für den Unglauben der Schwestern und Brüder. Herr, wo immer es dem Glauben gebricht, in den Kirchen, in den Gemeinden, den Priestern selbst. Herr, wo sie das ganze Geheimnis symbolisch deuten. Herr, wo sie sich nur erinnern möchten. Wir bitten um Verzeihung, Herr. Alle die Segnungen, alle die Stärkungen, alle die Gnaden, die ganze Zurüstung, derer wir verlustig gehen, indem wir nicht dem rechten kindlichen Glauben. Es geht nicht um Akrobatik, um intellektuelle Fähigkeiten. Einfach in diesem vertrauensvollen Glauben. Du bist es selbst, Herr, wo wir nicht auf diese Weise herzutreten. Heute bitten wir dich um Vergebung. Wir bringen dir, Herr, die Verdienste der Heiligen, die mit solcher Liebesglut dich empfangen haben. Wir bringen dir, Herr, alle jene, die so die Eucharistie empfangen und feiern und verehren, dass es dir eine Freude ist, durch die reinsten Hände und das unbefleckte Herz Mariens. Herr, bitten wir, nimm unser Gebet an. Heute, Herr, lass es eingetragene Sühne sein, damit die Kraft der Eucharistie all überall erfahrbar ist, damit du dich verherrlichst in der Arznei zum ewigen Leben, im wunderbaren Sakrament. Vater unser im Himmel, geheiligt werde dein Name, dein Reich komme, dein Wille geschehe, wie im Himmel, so auf Erden. Gegrüßet seist du, Maria, voll der Gnade, der Herr ist mit dir. Du bist gebenedeit unter den Frauen und gebenedeit ist die Frucht deines Leibes, Jesus, der uns die Eucharistie geschenkt hat. Gegrüßet seist du, Maria, voll der Gnade, der Herr ist mit dir. Du bist gebenedeit unter den Frauen und gebenedeit ist die Frucht deines Leibes, Jesus, der uns die Eucharistie geschenkt hat. Gegrüßet seist du, Maria, voll der Gnade, der Herr ist mit dir. Du bist gebenedeit unter den Frauen und gebenedeit ist die Frucht deines Leibes, Jesus, der uns die Eucharistie

0: bitte für uns immer, jetzt und in der Stunde unseres Todes. Amen.
1: Gegrüßet seist du, Maria, voll der Gnade, der Herr ist mit dir. Du bist gebenedeit unter den Frauen, und gebenedeit ist die Frucht deines Leibes, Jesus, der uns die Eucharistie geschenkt hat.
0: Heilige Maria, Mutter Gottes, bitte für uns Sünder, jetzt und in der Stunde unseres Todes. Amen.
1: Gegrüßet seist du, Maria, voll der Gnade, der Herr ist mit dir. Du bist gebenedeit unter den Frauen, und gebenedeit ist die Frucht deines Leibes, Jesus, der uns die Eucharistie geschenkt hat.
0: Heilige Maria, Mutter Gottes, bitte für uns Sünder, jetzt und in der Stunde unseres Todes. Amen.
1: Gegrüßet seist du, Maria, voll der Gnade, der Herr ist mit dir. Du bist gebenedeit unter den Frauen, und gebenedeit ist die Frucht deines Leibes, Jesus, der uns die Eucharistie geschenkt hat.
0: Heilige Maria, Mutter Gottes, bitte für uns Sünder, jetzt und in der Stunde unseres Todes. Amen.
1: Gegrüßet seist du, Maria, voll der Gnade, der Herr ist mit dir. Du bist gebenedeit unter den Frauen, und gebenedeit ist die Frucht deines Leibes, Jesus, der uns die Eucharistie geschenkt hat.
0: Heilige Maria, Mutter Gottes, bitte für uns Sünder, jetzt und in der Stunde unseres Todes. Amen.
1: Gegrüßet seist du, Maria, voll der Gnade, der Herr ist mit dir. Du bist gebenedeit unter den Frauen, und gebenedeit ist die Frucht deines Leibes, Jesus, der uns die Eucharistie geschenkt hat.
0: Heilige Maria, Mutter Gottes, bitte für uns Sünder, jetzt und in der Stunde unseres Todes. Amen.
1: Ehre sei dem Vater und dem Sohn und dem Heiligen Geist.
0: Wie im Anfang, so auch jetzt und alle Zeit und in Ewigkeit. Amen.
1: O mein Jesus, verzeih uns unsere Sünden, bewahre uns vor dem Feuer der Hölle, führe alle Seelen in den Himmel, besonders jene, die deiner Barmherzigkeit am meisten bedürfen. Und so lass uns beten in der Meinung des Heiligen Vaters, für ihn, der alle diese Anliegen so schmerzlich in seinem Herzen bewegt, sie als solche Bürde trägt, als erster der Nachfolger. Herr, stärke ihn und höre ihn und seine Anliegen. Vater unser im Himmel, geheiligt werde dein Name, dein Reich komme, dein Wille geschehe, wie im Himmel, so auf Erden. Unser tägliches Brot gib uns heute und vergib uns unsere Schuld, wie auch wir vergeben unseren Schuldigern. Und führe uns nicht in Versuchung, sondern erlöse uns von dem Bösen. Gegrüßet seist du, Maria, voll der Gnade, der Herr ist mit dir. Du bist gebenedeit unter den Frauen, und gebenedeit ist die Frucht deines Leibes, Jesus. Heilige Maria, Mutter Gottes, bitte für uns Sünder, jetzt und in der Stunde unseres Todes. Amen.

Herr, und so danken wir dir für diesen heutigen Gebetsabend. Danke für jeden Segen, für jede Gnade. Danke, Herr, für jede Form der Wiederherstellung, der Annäherung, der Berührung, der Begegnung. Danke, Herr, du gibst großzügig, wenn wir dich darum bitten. Herr, und so bitten wir dich, besiegle diesen Abend, besiegle auch die Aussaat im eucharistischen Segen. Herr, und wenn im Zeichen des Kreuzes, im Zeichen unserer Erlösung, in dein wunderbares Geheimnis über uns gehoben wird,

0: Dann, Herr, lass dein Antlitz leuchten über uns. Sei uns immer gnädig. Wende immer neu dein Angesicht uns zu. Schenke uns Heil. Amen. Hochgelobt und gebenedeit sei unser Herr Jesus Christus hier im allerheiligsten Sakrament des Altares.
1: Von nun an bis in Ewigkeit. Amen.
0: Wir singen das Tantum Ergo.

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2: Im Namen des Vaters und des Sohnes und des Heiligen Geistes.
3: Amen.
2: Ich glaube an Gott, den Vater, den Allmächtigen, den Schöpfer des Himmels und der Erde, und an Jesus Christus, seinen eingeborenen Sohn, unseren Herrn, empfangen durch den Heiligen Geist, geboren von der Jungfrau Maria, gelitten unter Pontius Pilatus, gekreuzigt, gestorben und begraben, hinabgestiegen in das Reich des Todes, am dritten Tage auferstanden von den Toten, aufgefahren in den Himmel, er sitzt zur Rechten Gottes des allmächtigen Vaters. Von dort wird er kommen zu richten die Lebenden und die Toten.
3: Ich glaube an den Heiligen Geist, die heilige katholische Kirche, Gemeinschaft der Heiligen, Vergebung der Sünden, Auferstehung der Toten und das ewige Leben. Amen.
2: Vater unser im Himmel, geheiligt werde dein Name, dein Reich komme, dein Wille geschehe wie im Himmel, so auf Erden.
3: Unser tägliches Brot gib uns heute und vergib uns unsere Schuld, wie auch wir vergeben unseren Schuldigern. Und führe uns nicht in Versuchung, sondern erlöse uns von dem Bösen.
2: Gegrüßet seist du, Maria, voll der Gnade. Der Herr ist mit dir. Du bist gebenedeit unter den Frauen. Und gebenedeit ist die Frucht deines Leibes, Jesus, der in uns den Glauben vermehre.
3: Heilige Maria, Mutter Gottes, bitte für uns Sünder, jetzt und in der Stunde unseres Todes. Amen.
2: Gegrüßet seist du, Maria, voll der Gnade. Der Herr ist mit dir. Du bist gebenedeit unter den Frauen und gebenedeit ist die Frucht deines Leibes, Jesus, der in uns die Hoffnung stärke.
3: Heilige Maria, Mutter Gottes, bitte für uns Sünder, jetzt und in der Stunde unseres Todes. Amen.
2: Gegrüßet seist du, Maria, voll der Gnade, der Herr ist mit dir. Du bist gebenedeit unter den Frauen und gebenedeit ist die Frucht deines Leibes, Jesus, der in uns die Liebe entzünde.
3: Heilige Maria, Mutter Gottes, bitte für uns Sünder, jetzt und in der Stunde unseres Todes. Amen.
2: Ehre sei dem Vater und dem Sohn und dem Heiligen Geist.
3: Wie im Anfang, so auch jetzt und alle Zeit und in Ewigkeit. Amen.
2: Erstes Geheimnis, Jesus, der von Johannes getauft worden ist. Wir hören eine Lesung aus dem Evangelium nach Matthäus. Damals kam Jesus aus Galiläa an den Jordan zu Johannes, um sich von ihm taufen zu lassen. Johannes aber wollte ihn zurückhalten und sagte, ich hätte nötig, von dir getauft zu werden, und du kommst zu mir. Jesus antwortete ihm, lass es jetzt zu, denn so müssen wir alle Gerechtigkeit erfüllen. Da ließ er ihn zu. Als Jesus getauft war, stieg er sogleich aus dem Wasser. Da öffnete sich der Himmel, er sah den Geist wie eine Taube herabschweben und über sich kommen. Und eine Stimme aus dem Himmel rief, das ist mein geliebter Sohn, an dem ich wohlgefallen habe. Vater unser im Himmel, geheiligt werde dein Name, dein Reich komme, dein Wille geschehe wie im Himmel, so auf Erden.
3: Unser tägliches Brot gib uns heute und vergib uns unsere Schuld, wie auch wir vergeben unseren Schuldigern, und führe uns nicht in Versuchung, sondern erlöse uns von dem Bösen.
2: Gegrüßet seist du, Maria, voll der Gnade, der Herr ist mit dir, du bist gebenedeit unter den Frauen, und gebenedeit ist die Frucht deines Leibes, Jesus, der von Johannes getauft worden ist.
3: Heilige Maria, Mutter Gottes, bitte für uns Sünder, jetzt und in der Stunde unseres Todes. Amen.
2: Gegrüßet seist du, Maria, voll der Gnade, der Herr ist mit dir. Du bist gebenedeit unter den Frauen und gebenedeit ist die Frucht deines Leibes, Jesus, der von Johannes getauft worden ist.
3: Heilige Maria, Mutter Gottes, bitte für uns Sünder, jetzt und in der Stunde unseres Todes. Amen.
2: Gegrüßet seist du, Maria, voll der Gnade. Der Herr ist mit dir. Du bist gebenedeit unter den Frauen. Und gebenedeit ist die Frucht deines Leibes, Jesus, der von Johannes getauft worden ist.
3: Heilige Maria, Mutter Gottes, bitte für uns Sünder, jetzt und in der Stunde unseres Todes. Amen.
2: Gegrüßet seist du, Maria, voll der Gnade. Der Herr ist mit dir. Du bist gebenedeit unter den Frauen. Und gebenedeit ist die Frucht deines Leibes, Jesus, der von Johannes getauft worden ist.
3: Heilige Maria, Mutter Gottes, bitte für uns Sünder, jetzt und in der Stunde unseres Todes. Amen.
2: Gegrüßet seist du, Maria, voll der Gnade. Der Herr ist mit dir, du bist gebenedeit unter den Frauen. Und gebenedeit ist die Frucht deines Leibes, Jesus, der von Johannes getauft worden ist.
3: Heilige Maria, Mutter Gottes, bitte für uns Sünder, jetzt und in der Stunde unseres Todes. Amen.
2: Gegrüßet seist du, Maria, voll der Gnade. Der Herr ist mit dir, du bist gebenedeit unter den Frauen, und gebenedeit ist die Frucht deines Leibes, Jesus, der von Johannes getauft worden ist.
3: Heilige Maria, Mutter Gottes, bitte für uns Sünder, jetzt und in der Stunde unseres Todes. Amen.
2: Gegrüßet seist du, Maria, voll der Gnade. Der Herr ist mit dir, du bist gebenedeit unter den Frauen, und gebenedeit ist die Frucht deines Leibes, Jesus, der von Johannes getauft worden ist.
3: Heilige Maria, Mutter Gottes, bitte für uns Sünder, jetzt und in der Stunde unseres Todes. Amen.
2: Gegrüßet seist du, Maria, voll der Gnade. Der Herr ist mit dir, du bist gebenedeit unter den Frauen, und gebenedeit ist die Frucht deines Leibes, Jesus, der von Johannes getauft worden ist.
3: Heilige Maria, Mutter Gottes, bitte für uns Sünder, jetzt und in der Stunde unseres Todes. Amen.
2: Gegrüßet seist du, Maria, voll der Gnade. Der Herr ist mit dir. Du bist gebenedeit unter den Frauen, und gebenedeit ist die Frucht deines Leibes, Jesus, der von Johannes getauft worden ist.
3: Heilige Maria, Mutter Gottes, bitte für uns Sünder, jetzt und in der Stunde unseres Todes. Amen.
2: Gegrüßet seist du, Maria, voll der Gnade. Der Herr ist mit dir, du bist gebenedeit unter den Frauen, und gebenedeit ist die Frucht deines Leibes, Jesus, der von Johannes getauft worden ist.
3: Heilige Maria, Mutter Gottes, bitte für uns Sünder, jetzt und in der Stunde unseres Todes. Amen.
2: Ehre sei dem Vater und dem Sohn und dem Heiligen Geist.
3: Wie im Anfang, so auch jetzt und alle Zeit und in Ewigkeit.
4: Zweites Geheimnis, Jesus, der sich bei der Hochzeit in Kana offenbart hat. Aus dem Evangelium nach Johannes. 3 Tage später fand zu Kana in Galiläa eine Hochzeit statt und die Mutter Jesu war dort. Auch Jesus und seine Jünger waren zur Hochzeit geladen. Als der Wein ausging, sagte die Mutter Jesu zu ihm, Sie haben keinen Wein mehr. Jesus erwiderte, Frau, was habe ich nunmehr mit dir zu schaffen? Seine Mutter sagte zu den Dienern, tut, was er euch sagt. Nun standen dort 6 steinerne Wasserkrüge für die bei den Juden übliche Reinigung. Jesus gebot ihnen, füllt die Krüge mit Wasser. Sie füllten sie bis zum Rande. Dann sagte er zu ihnen, schöpft jetzt davon und bringt es dem Tafelmeister. Als der Tafelmeister das Wasser, das zu Wein geworden war, gekostet hatte, rief er den Bräutigam und sagte zu ihm, jedermann setzt zuerst den guten Wein vor und erst, wenn die Leute trunken sind, den geringeren. Du hast den guten Wein bis jetzt aufbewahrt. So machte Jesus zu Kana in Galiläa den Anfang mit seinen Zeichen. Er offenbarte dadurch seine Herrlichkeit und seine Jünger glaubten an ihn. Vater unser im Himmel, geheiligt werde dein Name, dein Reich komme, dein Wille geschehe, wie im Himmel so auf Erden.
5: Unser tägliches Brot gib uns heute und vergib uns unsere Schuld, wie auch wir vergeben unseren Schuldigern. Und führe uns nicht in Versuchung, sondern erlöse uns von dem Bösen.
4: Gegrüßet seist du, Maria, voller Gnade. Der Herr ist mit dir. Du bist gebenedeit unter den Frauen und gebenedeit ist die Frucht deines Leibes, Jesus, der sich bei der Hochzeit in Kana offenbart hat.
5: Heilige Maria, Mutter Gottes, bitte für uns Sünder, jetzt und in der Stunde unseres Todes. Amen.
4: Gegrüßet seist du, Maria, voller Gnade, der Herr ist mit dir. Du bist gebenedeit unter den Frauen und gebenedeit ist die Frucht deines Leibes, Jesus, der sich bei der Hochzeit in Kana offenbart hat.
5: Heilige Maria, Mutter Gottes, bitte für uns Sünder, jetzt und in der Stunde unseres Todes. Amen.
4: Gegrüßet seist du, Maria, voller Gnade. Der Herr ist mit dir, du bist gebenedeit unter den Frauen und gebenedeit ist die Frucht deines Leibes, Jesus, der sich bei der Hochzeit in Kana offenbart hat.
5: Heilige Maria, Mutter Gottes, bitte für uns Sünder, jetzt und in der Stunde unseres Todes. Amen.
4: Gegrüßet seist du, Maria, voller Gnade, der Herr ist mit dir. Du bist gebenedeit unter den Frauen und gebenedeit ist die Frucht deines Leibes, Jesus, der sich bei der Hochzeit in Kana offenbart hat.
5: Heilige Maria, Mutter Gottes, bitte für uns Sünder, jetzt und in der Stunde unseres Todes. Amen.
4: Gegrüßet seist du, Maria, voller Gnade. Der Herr ist mit dir. Du bist gebenedeit unter den Frauen und gebenedeit ist die Frucht deines Leibes, Jesus, der sich bei der Hochzeit in Kana offenbart hat.
5: Heilige Maria, Mutter Gottes, bitte für uns Sünder, jetzt und in der Stunde unseres Todes. Amen.
4: Gegrüßet seist du, Maria, voller Gnade. Der Herr ist mit dir. Du bist gebenedeit unter den Frauen und gebenedeit ist die Frucht deines Leibes, Jesus, der sich bei der Hochzeit in Kana offenbart hat.
5: Heilige Maria, Mutter Gottes, bitte für uns Sünder, jetzt und in der Stunde unseres Todes. Amen.
4: Gegrüßet seist du, Maria, voller Gnade, der Herr ist mit dir. Du bist gebenedeit unter den Frauen und gebenedeit ist die Frucht deines Leibes, Jesus, der sich bei der Hochzeit in Kana offenbart hat.
5: Heilige Maria, Mutter Gottes, bitte für uns Sünder, jetzt und in der Stunde unseres Todes. Amen.
4: Gegrüßet seist du, Maria, voller Gnade, der Herr ist mit dir. Du bist gebenedeit unter den Frauen und gebenedeit ist die Frucht deines Leibes, Jesus, der sich bei der Hochzeit in Kana offenbart hat.
5: Heilige Maria, Mutter Gottes, bitte für uns Sünder, jetzt und in der Stunde unseres Todes. Amen.
4: Gegrüßet seist du, Maria, voller Gnade, der Herr ist mit dir. Du bist gebenedeit unter den Frauen und gebenedeit ist die Frucht deines Leibes, Jesus, der sich bei der Hochzeit in Kana offenbart hat.
5: Heilige Maria, Mutter Gottes, bitte für uns Sünder, jetzt und in der Stunde unseres Todes. Amen.
4: Gegrüßet seist du, Maria, voller Gnade, der Herr ist mit dir, du bist gebenedeit unter den Frauen und gebenedeit ist die Frucht deines Leibes, Jesus, der sich bei der Hochzeit in Kana offenbart hat.
5: Heilige Maria, Mutter Gottes, bitte für uns Sünder, jetzt und in der Stunde unseres Todes. Amen.
4: Ehre sei dem Vater und dem Sohne und dem Heiligen Geist,
5: wie im Anfang, so auch jetzt und alle Zeit und in Ewigkeit. Amen.
2: Drittes Geheimnis. Jesus, der uns das Reich Gottes verkündet hat. Aus dem Evangelium nach Markus. Nachdem Johannes eingekerkert war, begab sich Jesus nach Galiläa und predigte das Evangelium Gottes mit den Worten: Die Zeit ist erfüllt und das Reich Gottes ist nahe. Bekehrt euch und glaubt an das Evangelium. Vater unser im Himmel, geheiligt werde dein Name, dein Reich komme, dein Wille geschehe, wie im Himmel, so auf Erden.
5: Unser tägliches Brot gib uns heute und vergib uns unsere Schuld, wie auch wir vergeben unseren Schuldigern. Und führe uns nicht in Versuchung, sondern erlöse uns von dem Bösen.
2: Gegrüßet seist du, Maria, voll der Gnade. Der Herr ist mit dir. Du bist gebenedeit unter den Frauen und gebenedeit ist die Frucht deines Leibes, Jesus, der uns das Reich Gottes verkündet hat.
5: Heilige Maria, Mutter Gottes, bitte für uns Sünder, jetzt und in der Stunde unseres Todes. Amen.
2: Gegrüßet seist du, Maria, voll der Gnade. Der Herr ist mit dir. Du bist gebenedeit unter den Frauen und gebenedeit ist die Frucht deines Leibes, Jesus, der uns das Reich Gottes verkündet hat.
6: Heilige Maria, Mutter Gottes, bitte für uns Sünder, jetzt und in der Stunde unseres Todes. Amen.
7: Gegrüßet seist du, Maria, voll der Gnade, der Herr ist mit dir. Du bist gebenedeit unter den Frauen und gebenedeit ist die Frucht deines Leibes, Jesus, der uns das Reich Gottes verkündet hat.
6: Heilige Maria, Mutter Gottes, bitte für uns Sünder, jetzt und in der Stunde unseres Todes. Amen.
7: Gegrüßet seist du, Maria, voll der Gnade, der Herr ist mit dir. Du bist gebenedeit unter den Frauen und gebenedeit ist die Frucht deines Leibes, Jesus, der uns das Reich Gottes verkündet hat.
6: Heilige Maria, Mutter Gottes, bitte für uns Sünder, jetzt und in der Stunde unseres Todes. Amen.
7: Gegrüßet seist du, Maria, voll der Gnade, der Herr ist mit dir. Du bist gebenedeit unter den Frauen und gebenedeit ist die Frucht deines Leibes, Jesus, der uns das Reich Gottes verkündet hat.
6: Heilige Maria, Mutter Gottes, bitte für uns Sünder, jetzt und in der Stunde unseres Todes. Amen.
7: Gegrüßet seist du, Maria, voll der Gnade, der Herr ist mit dir. Du bist gebenedeit unter den Frauen und gebenedeit ist die Frucht deines Leibes, Jesus, der uns das Reich Gottes verkündet hat.
6: Heilige Maria, Mutter Gottes, bitte für uns Sünder, jetzt und in der Stunde unseres Todes. Amen.
7: Gegrüßet seist du, Maria, voll der Gnade, der Herr ist mit dir. Du bist gebenedeit unter den Frauen und gebenedeit ist die Frucht deines Leibes, Jesus, der uns das Reich Gottes verkündet hat.
6: Heilige Maria, Mutter Gottes, bitte für uns Sünder, jetzt und in der Stunde unseres Todes. Amen.
7: Gegrüßet seist du, Maria, voll der Gnade, der Herr ist mit dir. Du bist gebenedeit unter den Frauen und gebenedeit ist die Frucht deines Leibes, Jesus, der uns das Reich Gottes verkündet hat.
6: Heilige Maria, Mutter Gottes, bitte für uns Sünder, jetzt und in der Stunde unseres Todes. Amen.
7: Gegrüßet seist du, Maria, voll der Gnade, der Herr ist mit dir. Du bist gebenedeit unter den Frauen und gebenedeit ist die Frucht deines Leibes, Jesus, der uns das Reich Gottes verkündet hat.
6: Heilige Maria, Mutter Gottes, bitte für uns Sünder, jetzt und in der Stunde unseres Todes. Amen.
7: Gegrüßet seist du, Maria, voll der Gnade, der Herr ist mit dir. Du bist gebenedeit unter den Frauen und gebenedeit ist die Frucht deines Leibes, Jesus, der uns das Reich Gottes verkündet hat.
6: Heilige Maria, Mutter Gottes, bitte für uns Sünder, jetzt und in der Stunde unseres Todes. Amen.
7: Ehre sei dem Vater und dem Sohn und dem Heiligen Geist.
6: Wie im Anfang, so auch jetzt und alle Zeit und in die Ewigkeit. Amen.
8: Viertes Geheimnis. Jesus, der auf dem Berg verklärt worden ist. Aus dem Evangelium nach Lukas. Etwa 8 Tage nach diesen Reden nahm er Petrus, Johannes und Jakobus mit sich und stieg auf den Berg, um zu beten. Während er betete, veränderte sich das Aussehen seines Antlitzes und seine Kleider wurden strahlend weiß. Und 2 Männer redeten mit ihm, Mose und Elia. Sie erschienen in Lichtglanz und sprachen von seinem Ende, das er in Jerusalem erfüllen sollte. Petrus und seine Gefährten wurden vom Schlaf übermannt. Als sie dann erwachten, sahen sie seine Herrlichkeit und die beiden Männer, die bei ihm standen. Als diese von ihm scheiden wollten, sagte Petrus zu Jesus, Meister, es ist gut, dass wir hier sind. Wir wollen 3 Hütten bauen, dir eine, Mose eine und Elia eine. Er wusste nicht, was er sagte. Noch während er so redete, kam eine Wolke und überschattete sie. Sie gerieten in Furcht, als sie in die Wolke kamen. Aus der Wolke aber rief eine Stimme, »Das ist mein auserwählter Sohn, auf ihn sollt ihr hören.« Vater unser im Himmel, geheiligt werde dein Name, dein Reich komme, dein Wille geschehe wie im Himmel so auf Erden.
6: Unser tägliches Brot gib uns heute und vergib uns unsere Schuld, wie auch wir vergeben unseren Schuldigern. Und führe uns nicht in Versuchung, sondern erlöse uns von dem Bösen.
8: Gegrüßet seist du, Maria, voll der Gnade, der Herr ist mit dir. Du bist gebenedeit unter den Frauen, und gebenedeit ist die Frucht deines Leibes, Jesus, der auf dem Berg verklärt worden ist.
5: Heilige Maria, Mutter Gottes, bitte für uns Sünder, jetzt und in der Stunde unseres Todes. Amen.
8: Gegrüßet seist du, Maria, voll der Gnade, der Herr ist mit dir. Du bist gebenedeit unter den Frauen, und gebenedeit ist die Frucht deines Leibes, Jesus, der auf dem Berg verklärt worden ist.
5: Heilige Maria, Mutter Gottes, bitte für uns Sünder, jetzt und in der Stunde unseres Todes. Amen.
8: Gegrüßet seist du, Maria, voll der Gnade, der Herr ist mit dir. Du bist gebenedeit unter den Frauen, und gebenedeit ist die Frucht deines Leibes, Jesus, der auf dem Berg verklärt worden ist.
5: Heilige Maria, Mutter Gottes, bitte für uns Sünder, jetzt und in der Stunde unseres Todes. Amen.
8: Gegrüßet seist du, Maria, voll der Gnade, der Herr ist mit dir. Du bist gebenedeit unter den Frauen, und gebenedeit ist die Frucht deines Leibes, Jesus, der auf dem Berg verklärt worden ist.
5: Heilige Maria, Mutter Gottes, bitte für uns Sünder, jetzt und in der Stunde unseres Todes. Amen.
8: Gegrüßet seist du, Maria, voll der Gnade, der Herr ist mit dir. Du bist gebenedeit unter den Frauen, und gebenedeit ist die Frucht deines Leibes, Jesus, der auf dem Berg verklärt worden ist.
5: Heilige Maria, Mutter Gottes, bitte für uns Sünder, jetzt und in der Stunde unseres Todes. Amen.
8: Gegrüßet seist du, Maria, voll der Gnade, der Herr ist mit dir. Du bist gebenedeit unter den Frauen, und gebenedeit ist die Frucht deines Leibes, Jesus, der auf dem Berg verklärt worden ist.
5: Heilige Maria, Mutter Gottes, bitte für uns Sünder, jetzt und in der Stunde unseres Todes. Amen.
8: Gegrüßet seist du, Maria, voll der Gnade, der Herr ist mit dir. Du bist gebenedeit unter den Frauen, und gebenedeit ist die Frucht deines Leibes, Jesus, der auf dem Berg verklärt worden ist.
5: Heilige Maria, Mutter Gottes, bitte für uns Sünder, jetzt und in der Stunde unseres Todes. Amen.
8: Gegrüßet seist du, Maria, voll der Gnade, der Herr ist mit dir. Du bist gebenedeit unter den Frauen, und gebenedeit ist die Frucht deines Leibes, Jesus, der auf dem Berg verklärt worden ist.
5: Heilige Maria, Mutter Gottes, bitte für uns Sünder, jetzt und in der Stunde unseres Todes. Amen.
8: Gegrüßet seist du, Maria, voll der Gnade, der Herr ist mit dir. Du bist gebenedeit unter den Frauen, und gebenedeit ist die Frucht deines Leibes, Jesus, der auf dem Berg verklärt worden ist.
5: Heilige Maria, Mutter Gottes, bitte für uns Sünder, jetzt und in der Stunde unseres Todes. Amen.
8: Gegrüßet seist du, Maria, voll der Gnade, der Herr ist mit dir. Du bist gebenedeit unter den Frauen, und gebenedeit ist die Frucht deines Leibes, Jesus, der auf dem Berg verklärt worden ist.
5: Heilige Maria, Mutter Gottes, bitte für uns Sünder, jetzt und in der Stunde unseres Todes. Amen.
8: Ehre sei dem Vater und dem Sohn und dem Heiligen Geist.
5: Wie im Anfang, so auch jetzt und alle Zeit und in Ewigkeit. Amen.
9: Fünftes Geheimnis: Jesus, der uns die Eucharistie geschenkt hat. Aus dem Brief des Apostels Paulus an die Korinther. Denn ich habe vom Herrn empfangen, was ich euch überliefert habe. Der Herr nahm in der Nacht, da er verraten wurde, Brot, sprach das Dankgebet, brach es und sprach: Das ist mein Leib für euch. Tut dies zu meinem Gedächtnis. Ebenso nahm er nach dem Mahl den Kelch und sprach: Dieser Kelch ist der neue Bund in meinem Blut. Tut dies, so oft ihr daraus trinkt, zu meinem Gedächtnis. Denn so oft ihr dieses Brot esst und aus dem Kelch trinkt, verkündet ihr den Tod des Herrn, bis er kommt. Wer daher unwürdig das Brot isst oder den Kelch des Herrn trinkt, der versündigt sich am Leib und Blut des Herrn. Vater unser im Himmel, geheiligt werde dein Name, dein Reich komme, dein Wille geschehe wie im Himmel, so auf Erden.
5: Unser tägliches Brot gib uns heute, und vergib uns unsere Schuld, wie auch wir vergeben unseren Schuldigern. Und führe uns nicht in Versuchung, sondern erlöse uns von dem Bösen.
9: Gegrüßet seist du, Maria, voll der Gnade. Der Herr ist mit dir. Du bist gebenedeit unter den Frauen, und gebenedeit ist die Frucht deines Leibes, Jesus, der uns die Eucharistie geschenkt hat.
10: Heilige Maria, Mutter Gottes, bitte für uns Sünder, jetzt und in der Stunde unseres Todes. Amen.
9: Gegrüßet seist du, Maria, voll der Gnade. Der Herr ist mit dir. Du bist gebenedeit unter den Frauen und gebenedeit ist die Frucht deines Leibes, Jesus, der uns die Eucharistie geschenkt hat.
10: Heilige Maria, Mutter Gottes, bitte für uns Sünder, jetzt und in der Stunde unseres Todes. Amen.
9: Gegrüßet seist du, Maria, voll der Gnade. Der Herr ist mit dir. Du bist gebenedeit unter den Frauen und gebenedeit ist die Frucht deines Leibes, Jesus, der uns die Eucharistie geschenkt hat.
10: Heilige Maria, Mutter Gottes, bitte für uns Sünder, jetzt und in der Stunde unseres Todes. Amen.
9: Gegrüßet seist du, Maria, voll der Gnade. Der Herr ist mit dir. Du bist gebenedeit unter den Frauen und gebenedeit ist die Frucht deines Leibes, Jesus, der uns die Eucharistie geschenkt hat.
10: Heilige Maria, Mutter Gottes, bitte für uns Sünder, jetzt und in der Stunde unseres Todes. Amen.
9: Gegrüßet seist du, Maria, voll der Gnade, der Herr ist mit dir. Du bist gebenedeit unter den Frauen und gebenedeit ist die Frucht deines Leibes, Jesus, der uns die Eucharistie geschenkt hat.
10: Heilige Maria, Mutter Gottes, bitte für uns Sünder, jetzt und in der Stunde unseres Todes. Amen.
9: Gegrüßet seist du, Maria, voll der Gnade, der Herr ist mit dir. Du bist gebenedeit unter den Frauen, gebenedeit ist die Frucht deines Leibes, Jesus, der uns die Eucharistie geschenkt hat.
10: Heilige Maria, Mutter Gottes, bitte für uns Sünder, jetzt und in der Stunde unseres Todes. Amen.
9: Gegrüßet seist du, Maria, voll der Gnade, der Herr ist mit dir. Du bist gebenedeit unter den Frauen und gebenedeit ist die Frucht deines Leibes, Jesus, der uns die Eucharistie geschenkt hat.
10: Heilige Maria, Mutter Gottes, bitte für uns Sünder, jetzt und in der Stunde unseres Todes. Amen.
9: Gegrüßet seist du, Maria, voll der Gnade, der Herr ist mit dir. Du bist gebenedeit unter den Frauen und gebenedeit ist die Frucht deines Leibes, Jesus, der uns die Eucharistie geschenkt hat.
10: Heilige Maria, Mutter Gottes, bitte für uns Sünder, jetzt und in der Stunde unseres Todes. Amen.
9: Gegrüßet seist du, Maria, voll der Gnade, der Herr ist mit dir. Du bist gebenedeit unter den Frauen und gebenedeit ist die Frucht deines Leibes, Jesus, der uns die Eucharistie geschenkt hat.
10: Heilige Maria, Mutter Gottes, bitte für uns Sünder, jetzt und in der Stunde unseres Todes. Amen.
9: Gegrüßet seist du, Maria, voll der Gnade, der Herr ist mit dir. Du bist gebenedeit unter den Frauen und gebenedeit ist die Frucht deines Leibes, Jesus, der uns die Eucharistie geschenkt hat.
10: Heilige Maria, Mutter Gottes, bitte für uns Sünder, jetzt und in der Stunde unseres Todes. Amen.
9: Ehre sei dem Vater und dem Sohn und dem Heiligen Geist.
10: Wie im Anfang, so auch jetzt und alle Zeit und in Ewigkeit. Amen.
2: Wir beten in den Anliegen des Heiligen Vaters. Vater unser im Himmel, geheiligt werde dein Name, dein Reich komme, dein Wille geschehe wie im Himmel, so auf Erden.
6: Unser tägliches Brot gib uns heute und vergib uns unsere Schuld, wie auch wir vergeben unseren Schuldigern. Und führe uns nicht in Versuchung, sondern erlöse uns von dem Bösen.
2: Gegrüßet seist du, Maria, voll der Gnade, der Herr ist mit dir. Du bist gebenedeit unter den Frauen und gebenedeit ist die Frucht deines Leibes, Jesus.
10: Heilige Maria, Mutter Gottes, bitte für uns Sünder, jetzt und in der Stunde unseres Todes. Amen.
2: Ehre sei dem Vater und dem Sohn und dem Heiligen Geist.
6: Wie im Anfang, so auch jetzt und in aller Zeit und in Ewigkeit. Amen.

Es ist Abend geworden. Wir wenden uns an unseren Schutzengel, der uns den ganzen Tag begleitet hat. Uns den ganzen Tag zur Seite gestanden ist. Wir tun das mit diesen Worten, die wir alle aus der Kindheit gut kennen. Im Namen des Vaters und des Sohnes und des Heiligen Geistes. Amen. Schutzengel mein, lass mich dir empfohlen sein. Bei Tag und Nacht, ich bitte dich. Beschütz, regier und leite mich. Hilf mir leben gut und fromm, dass ich zu dir in den Himmel komm. Amen. Im Namen des Vaters und des Sohnes und des Heiligen Geistes. Amen. Eine gute Nacht, schlafet alle gut. Das wünscht Ihnen Claudia Baumler.

O Gott, komm mir zu Hilfe! Herr, eile mir zu helfen! Ehre sei dem Vater und dem Sohn und dem Heiligen Geist, wie im Anfang, so auch jetzt und alle Zeit und in Ewigkeit. Amen. Halleluja. Himmlischer Vater, immer hast du wieder mit den Menschen den Bund geschlossen. Der Bund, der soll zeigen, dass deine Liebe eine ewige Liebe ist. Und der Bund, den hast du in Christus Jesus erneuert. Er, der durch sein Blut den neuen Bund geschlossen hat mit uns Menschen. So möchte ich dir danken an dem heutigen Abend für alles, was du gemacht hast für uns. Und wir möchten dich um Verzeihung bitten, wenn wir zu wenig offen gewesen sind für all die grossen Werke, die du an uns Menschen möchtest tun. Ich bekenne Gott, dem Allmächtigen, und allen Brüdern und Schwestern, dass ich Gutes unterlassen und Böses getan habe. Ich habe gesündigt in Gedanken, Worten und Werken, durch meine Schuld, durch meine Schuld, durch meine große Schuld. Darum bitte ich die selige Jungfrau Maria, alle Engel und Heiligen und euch Brüder und Schwestern, für mich zu beten bei Gott, unserem Herrn. Der allmächtige Gott erbarme sich unser, er lasse uns die Sünden nach und führe uns zum ewigen Leben. Amen. Christus, göttlicher Herr, dich liebt, wer nur Kraft hat zu lieben, unbewusst, wer dich nicht kennt, sehnsuchtsvoll, wer um dich weiß. Christus, du meine Hoffnung, mein Friede, mein Glück, all mein Leben. Christus, dir neigt sich mein Geist, Christus, dich bete ich an. Christus, an dir halte ich fest mit der ganzen Kraft meiner Seele. Dich, Herr, liebe ich allein, suche dich, folge dir nach. Sei mir gnädig, Herr, und höre auf mein Flehen. Wenn ich rufe, erhöre mich, Gott, du mein Retter. Du hast mir Raum geschaffen, als mir Angst war. Sei mir gnädig und höre auf mein Flehen. Ihr Mächtigen, wie lange noch schmäht ihr meine Ehre? Warum liebt ihr den Schein und sinnt auf Lügen? Erkennt doch, wunderbar handelt der Herr an den Frommen. Der Herr erhört mich, wenn ich zu ihm rufe. Ereifert ihr euch, so sündigt nicht. Bedenkt es auf eurem Lager und werdet stille. Bringt rechte Opfer dar und vertraut auf den Herrn. Viele sagen, wer lässt uns Gutes erleben? Herr, lass dein Angesicht über uns leuchten. Du legst mir größere Freude ins Herz, als andere haben bei Korn und Wein in Fülle. In Frieden lege ich mich nieder und schlafe ein, denn du allein, Herr, lässt mich sorglos ruhen. Ehre sei dem Vater und dem Sohn und dem Heiligen Geist, wie im Anfang, so auch jetzt und alle Zeit und in Ewigkeit. Amen. Sei mir gnädig, Herr, und höre auf mein Flehen. Zu nächtlicher Stunde preiset den Herrn. Wohlan nun, preist den Herrn, all ihr Knechte des Herrn, die ihr steht im Haus des Herrn zu nächtlicher Stunde. Erhebt eure Hände zum Heiligtum und preiset den Herrn. Es segne dich der Herr vom Zion her, der Herr, der Himmel und Erde gemacht hat. Ehre sei dem Vater und dem Sohn und dem Heiligen Geist, wie im Anfang, so auch jetzt und alle Zeit und in Ewigkeit. Amen. Zu nächtlicher Stunde preiset den Herrn. Höre Israel, Jahwe unser Gott, Jahwe ist einzig. Darum sollst du den Herrn, deinen Gott, lieben, mit ganzem Herzen, mit ganzer Seele und mit ganzer Kraft. Diese Worte, auf die ich dich heute verpflichte, sollen auf deinem Herzen geschrieben stehen. Du sollst sie deinen Söhnen wiederholen. Du sollst von ihnen reden, wenn du zu Hause sitzt und wenn du auf der Straße gehst, wenn du dich schlafen legst und wenn du aufstehst. Herr, auf dich vertraue ich,
in deine Hände lege ich mein Leben. Lass leuchten über deinem Knecht dein Antlitz, hilf mir in deiner Güte. In deine Hände lege ich mein Leben. Ehre sei dem Vater.

auch jetzt und alle Zeit und in Ewigkeit. Amen. Sei unser Heil, o Herr, wenn wir wachen, und unser Schutz, wenn wir schlafen, damit wir wachen mit Christus und ruhen in seinem Frieden. Lasset uns beten. Herr und Gott, kehre ein in dieses Haus, halte alle Nachstellungen des Feindes von ihm fern. Deine heiligen Engel mögen darin wohnen und uns im Frieden bewahren, und dein Segen sei über uns alle Zeit. Darum bitten wir durch Christus, unseren Herrn. Amen. Eine ruhige Nacht und ein gutes Ende gewähre uns der allmächtige Herr. Amen. Wollen wir jetzt mit dem Segen Gottes in die Nacht hineingehen und unser Herz schon vorbereiten für einen neuen Tag, damit wir wirklich offen sind für Gottes Güte, für den Bund, den er mit uns geschlossen hat. Der Herr sei mit euch und mit deinem Geiste. Es segne und behüte euch der allmächtige und barmherzige Gott, der Vater und der Sohn und der Heilige Geist. Amen.

0: Eine einflussreiche christliche US-Medienpersönlichkeit im 20. Jahrhundert, der auch römisch-katholischer Bischof in den USA war, sagte: Die moderne Menschheit macht so viel Lärm, weil sie die Stimme des Gewissens übertönen möchte. Mit diesen Worten von Fulton John Sheen möchte ich Sie, liebe Zuhörerinnen und Zuhörer, zum nächsten Beitrag mit dem Titel Vermächtnis von Bischof und Radio-Fernsehprediger Fulton John Sheen ganz herzlich begrüßen. Am Mikrofon begleitet Sie Ihre Andrea Marti. Wieso Fulton John Sheen zum Bischof ernannt worden ist und wie er zu einem der ersten Fernsehprediger geworden ist, das erfahren wir heute von Samuel Schelbert der Petrusbruderschaft. Und so begrüße ich Sie und wir freuen uns auf Ihre Gedanken.
1: Grüß Gott zusammen, Freude ist ganz meinerseits.
0: Was fasziniert Sie an dieser Person, Bischof Fulton John Sheen?
1: Also als erstes fasziniert mich mal im Allgemeinen seine hervorragende Erkenntnisse, die er aus der Heiligen Schrift geschöpft hat, und sein großartiger Einsatz für die Verkündigung des Evangeliums. Für mich persönlich beeindruckt mich natürlich nochmals seine tiefgründigen Gedanken zum Priestertum, die er aufgeschrieben hat in verschiedensten Büchern, wie zum Beispiel The Priest is not his own. So sagt er zum Beispiel, dass jeder Priester zusammen mit Christus selber ein Priesteropfer sein muss. Und das hat für ihn konkret bedeutet, dass er jeden Tag, obwohl er ein sehr beschäftigter Mann war, immer eine heilige Stunde vor der heiligsten Eucharistie verbracht hat. Und diese heilige Stunde empfiehlt er dann auch wärmstens jedem anderen Priester. Zudem hat er eine sehr tiefe Verehrung und Liebe zur Mutter Gottes. So hat er zum Beispiel jeden Samstag eine Votivmesse zur Mutter Gottes zelebriert. Und als er dann Erzbischof wurde, hat er als Wahlspruch das Folgende genommen, und zwar da per matrem me venire, das heißt auf Deutsch, so frei übersetzt, heißt es ungefähr: Gib mir, dass ich durch die Mutter zu dir, o Gott, komme. Das Beeindruckende ist auch, dass Fulton Sheen eben nicht nur gepredigt hat, diese Ideale des Priesters nicht nur verkündet hat, sondern das auch selber vorgelebt hat. Und zudem habe ich noch einen ganz persönlichen Bezug zu Fulton Sheen, insofern er für mich selber eine Inspirationsquelle war, die unsere heutigen modernen Kommunikationsmittel genauso zu gebrauchen, um den Glauben zu verkünden. Und aus dieser Inspiration ist dann eben zum Beispiel der Fastenpodcast Quadrakasten entstanden, den wir Seminaristen von der Petrusbruderschaft in der vergangenen Fastenzeit produziert haben.
0: Nun sind wir natürlich gespannt auf die Vita von Bischof Fulton Sheen und ich übergebe Ihnen das Wort.
1: Ja, also Fulton Sheen, oder wie er eigentlich getauft wurde, sein Name lautet Peter John Sheen. Er hat dann aber schon bald in seiner Kindheit den Namen Fulton Sheen angenommen. Fulton Sheen ist der Name seiner Mutter, also Fulton ist der Name seiner Mutter und den Nachnamen hat er beibehalten. Also im weiteren Verlauf seines Lebens war er immer unter dem Namen Fulton Sheen aufgetreten. Er ist am 8. Mai 1895 geboren und dann am 9. Dezember 1979 gestorben. Er war Bischof und einer der einflussreichsten Medienpersönlichkeiten in den USA im 20. Jahrhundert. Er selber ist in ganz einfachen Verhältnissen aufgewachsen, zusammen mit seinen Brüdern auf einem Bauernhof. Er wurde dann mit 8 Jahren, wie es damals üblich war, Ministrant. Und zwar hatte er die Ehre, in der Kathedrale ministrieren zu dürfen. Und da kann ich eine kleine Anekdote erzählen. Als er einmal die Ehre hatte, bei seinem Bischof John Spalding zu ministrieren, ist ihm ein Missgeschick passiert. Und zwar ist ihm der Weinkrug auf den Boden gefallen. Und dann nach der Heiligen Messe hat ihn der Bischof dann zu sich gerufen aber er hat ihn überhaupt nicht auf dieses Missgeschick angesprochen, sondern der Bischof hat dem Fulton Sheen vorausgesagt, dass er einmal selber Bischof sein wird und dass er zudem an der Katholischen Universität von Löwen in Belgien studieren wird. Wie wir dann im weiteren Verlauf seines Lebens sehen, haben sich da diese beiden Prophezeiungen auch tatsächlich so erfüllt. Wie es natürlich so weit war, musste Fulton Sheen zuerst mal seine obligatorische Schulzeit beenden. Dies hat er auch wirklich mit Bravour gemacht. Er war ein sehr guter Schüler, intellektuell hochbegabt. Wie er in seiner Autobiografie schreibt, eigentlich schon seine ganze Kindheit gewusst, dass er Priester werden wollte. Durch das Ministrieren und besonders bei der Erstkommunion, als er dann wirklich um die Gnade der Priesterschaft den lieben Gott bat, durch diese beiden Dinge wurde sein Wunsch immer noch stärker. Er muss dann natürlich zuerst mal die Highschool abschließen, was er auch mit einer sehr guten Leistung wieder tat. Er war dann so gut, dass er ein nationales Stipendium gewann. Also er hat einen Preis gewonnen, weil er einer der besten Schüler war, die landesweit abgeschlossen haben. Und dieses Stipendium bestand darin, dass er 3 Jahre kostenlos an einer Universität, also an einer oder einer staatlichen Universität studieren konnte. Fulton Sheen ist dann zu einem befreundeten Priester, Pater Bergen, gegangen und hat ihm dann eben voll Freude mitgeteilt, dass er eben dieses Stipendium jetzt gewonnen hat. Der Priester selber war nicht wirklich so begeistert darüber, weil er wusste, dass eben Fulton Sheen eine Berufung verspürt hat und dieses Stipendium, der Haken daran war, dass es eben nur für staatliche Universitäten galt und nicht für ein Priesterseminar. Und deshalb hat er dann Fulton Sheen so gefragt, Fulton, glaubst du an Gott? Und dann Fulton Sheen so verwundert geantwortet, ja, Sie wissen, dass ich das tue, Pater Bergen. Dann hat ihn Pater Bergen nochmals gefragt, glaubst du wirklich an Gott? Ich meine praktisch und nicht theoretisch. Da hat der Fulton Sheen gemeint, naja, ich hoffe doch. Und dann hat Pater Bergen darauf gesagt, dann zerreißt dieses Stipendium. Fulton Sheen war natürlich ganz verwundert und hat ihm dann erklärt, dass eben dieses Stipendium etwa $10,000 wert ist. Und dass er damit 3 Jahre studieren könnte und er könne ja dann immer noch irgendwann ins Priesterseminar gehen. Und dann hat Pater Bergen gesagt, du weißt, dass du jetzt eine Berufung hast. Tatsächlich hat dann Fulton Sheen dieses Stipendium zerrissen und ist direkt ins Priesterseminar eingetreten. 1919 hat er dann die Priesterweihe empfangen. Und 2 Jahre nach seiner Priesterweihe ist er dann tatsächlich an die Katholische Universität von Löwen in Belgien eingetreten. Man muss zu dieser Universität sagen, dass das eine der renommiertesten katholischen Universitäten weltweit überhaupt ist. Da er eben wirklich, wie schon gesagt, intellektuell hochbegabt war, hat er auch da auf dieser Universität seine Prüfungen zum außerordentlichen Professor mit Bravour, also mit einer Auszeichnung, abgeschlossen. Daraufhin hat er dann mehrere Stellenangebote bekommen, die sehr lukrativ oder auch an hervorragenden Universitäten hätten ihn gerne gemocht. Er hat dann 2 konkrete Angebote seinem Heimatbischof zugesandt, mit der Frage, welches Angebot er denn annehmen soll. Und dann kam die schriftliche Antwort seines Bischofs, ganz einfach, komm nach Hause. Er ist dann wirklich, hat dem Bischof dann gehorcht und der Bischof hat ihn dann als Kaplan in einem heruntergekommenen Teil einer Stadt eingesetzt. Fulton Sheen hat sich darüber überhaupt nicht beklagt und hat darin auch den Willen Gottes gesehen. Er hat sogar dann seinen Wunsch begraben, einer intellektuell ausgerichteten Berufung nachzugehen. Natürlich wusste der Bischof selber, dass Fulton Sheen hochbegabt war und er sich nicht wirklich da genügend entfalten konnte und hat ihn dann nach einem Jahr wieder abberufen als Kaplan und dann an die Theologische Fakultät der Katholischen Universität von Amerika geschickt, wo er dann Professor für Philosophie wurde. Dann 1928 hat dann eigentlich sein Auftritt in Medien richtig angefangen. Also 1928 hat er seine erste Radiosendung gegeben. 1940 war er derjenige Priester, der die erste jemals im Fernsehen ausgestrahlte Heilige Messe zelebriert hat. Und 1951 hat dann seine herausragende Karriere im Fernsehen begonnen. Im selben Jahr, also 1951, wurde er auch zum Bischof geweiht. Und von 1950 bis 1966 war er Nationaldirektor des päpstlichen Werkes der Glaubensverteidigung. Und 3 Jahre danach, also 1969, wurde er dann auch zum Erzbischof von Newport ernannt, wo er dann eben seinen schon genannten Wahlspruch annahm, da per matrem me venire. Neben seinem Doktortitel in Philosophie hat er zudem noch etliche andere Ehrendoktortitel verliehen bekommen und zudem hat er auch viele weltliche Preise für seine Tätigkeiten im Fernsehen erhalten. Unter anderem hat er zum Beispiel 3-mal hintereinander einen Emmy Award bekommen. Also er ist bis heute der einzige Geistliche, der so eine hohe Auszeichnung für seine Medienarbeit erhalten hat. Seine Karriere im Fernsehen wurde dann leider einmal sehr abrupt beendet, weil er eine Auseinandersetzung mit einem anderen Kardinal hatte. Es war leider ein bisschen trauriges Kapitel, der Kardinal hat sich dann dafür eingesetzt, dass Bischof Fulton Sheen da seine Sendung beenden musste. Und dann hat er sich nach seiner Karriere im Fernsehen recht zurückgezogen, seinen Umständen entsprechend, und ist dann eben 1979 gestorben.
0: Wie konnte Fulton Sheen so erfolgreich sein in seinem Amt, respektive auch in seiner Aufgabe als Radio- und Fernsehprediger?
1: Ja, also man muss wirklich sagen, dass seine äußeren Erfolge wären überhaupt nicht möglich gewesen, wenn er nicht selber ein tiefes, inneres, geistiges Leben gepflegt hätte. Ich habe es in der ersten Frage schon ein bisschen angesprochen, worauf er besonders viel Wert gelegt hat, in diese heilige Stunde oder die Verehrung der Mutter Gottes. Man darf auch nicht vergessen, auch wenn man ihn hauptsächlich im Scheinwerferlicht kennt, dass er noch ein anderes Leben neben der Bühne hatte. Er hatte auch selber sehr viele Kreuze zu tragen, die von Verleumdungen bis hin zu schweren körperlichen Beschwerden ging. Also waren sehr viele Kreuze, die er getragen hat, aber er ist an diesen keineswegs gebrochen. Er ist im Gegenteil mit jedem weiteren Kreuz immer noch stärker geworden. Und eine wichtige Stütze war eben seine tiefe Marienverehrung. Und darüber schreibt er selber in einer Autobiografie, Zitat, ich bin ganz zuversichtlich, vor dem Richterstuhl Christi zu stehen, da ich ganz auf die Gnade unseres Herrn hoffen darf, weil er zu mir sagen wird, ich habe meine Mutter über dich sprechen hören. Also auf den Punkt gebracht kann man sagen, dass sein Erfolg darin begründet liegt, dass er das, was er gepredigt hat, auch selber vorgelebt hat.
0: Herr, bereits früh nutzte Fulton Sheen die neuen Medien, Radio und Fernseher, und das für die Verkündigung des Evangeliums. Was hat er inhaltlich konkret über die Medien verkündet?
1: Ja, sehr gern. Also eben, er hat in einer einfachen, klar verständlichen Sprache hat er den christlichen Glauben verkündet. Seine konkrete Herangehensweise hat sich im Verlauf der Zeit ein bisschen geändert. So hat er eben zu Beginn mit den Radioansprachen angefangen und damals, wie er auch selber schreibt, herrschte sicherlich noch eine christliche Grundstimmung in den USA. Und darum hat er in diesen Radioansprachen die, wie er sagt, die direkte Methode der Glaubensverkündigung benutzt. Das heißt, er hat sich wirklich hauptsächlich auf die direkte Verkündigung der christlichen Lehre konzentriert. Und als er dann im Fernsehen aufgetreten ist, hat er dann auf die indirekte Methode zurückgegriffen. Also wie er selber schreibt, stütze er sich da noch viel mehr auf die Gnade Gottes und weniger auf sich selber. Er hat zudem sogar auch schon eine Methode entwickelt für die Zukunft, also für unsere heutige Tage. Da hat er gesagt, dass es immer wichtiger wird, den Menschen zuerst mal zu erforschen. Das heißt, dass wir zuerst uns wirklich mit unseren Mitmenschen befassen sollen, dass wir den Menschen dort abholen, wo sie gerade stehen. Und nur so können wir einen Erfolg in der Neuevangelisierung haben. Also es ist interessant, dass er uns schon wirklich Tipps für unsere heutige Gegenwart gegeben hat.
0: Wie waren die Reaktionen der Zuhörer respektive der Zuschauer auf seine Klarheit in Bezug aufs Evangelium, auch in Bezug auf die Beziehung zu unserer Mutter Gottes?
1: Ja, also das Interessante ist, dass eigentlich nur von einer Seite eine vehemente Kritik kam, und zwar war das die katholische Presse. Sie haben irgendwie verlangt, dass es oder eben gesagt, dass das zu langweilig sei, was er da von sich gibt, dass lieber jemand anders ihn ersetzen sollte und dass da irgendwie eine Kopie von einem anderen erfolgreichen Programm gemacht werden soll, in dem dann zwei Männer irgendwie über Religion diskutieren sollten. Allerdings ist dann diese Kritik auch schon bald verstummt, nachdem man dann die riesigen Erfolge gesehen hat. Also nur um ein Beispiel zu nennen, auf seinem Höhepunkt 1950, also Höhepunkt der Radioansprache, der eigentliche Höhepunkt lag natürlich in den Fernseh, da ist im 1950, ja, hat er dieses Programm The Catholic Hour, also die katholische Stunde, in seinem Radio ausgesendet. Und dieses Programm wurde von 118 Sendern ausgestrahlt und pro Woche haben etwa 4 Millionen Zuhörer allein in den USA zugehört. Man sieht auch daran, die großen und meistens waren es wirklich positive Reaktion daran, dass er durchschnittlich pro Tag 6.000 Briefe bekommen hat. Und daraus, aus diesen Briefen und aus diesen Radioansprachen, haben sich dann auch einige Möglichkeiten ergeben, damit er den Leuten Glaubensunterricht erteilen konnte und diese dann später zur katholischen Kirche konvertiert sind.
0: Ich würde gerne einige Takte Musik einspielen. Hätten Sie einen Wunsch?
1: Ja, und zwar, wie ich vorher kurz mal angetönt habe, war es eben so, dass Fulton Sheen für mich persönlich eine Inspiration war, diesen Fasten-Podcast zu produzieren. Und am Ende dieses Fasten-Podcasts haben wir dann eine Aufnahme von unserer Schola, des Priesterseminars, gemacht, um uns quasi bei den Zuhörern zu bedanken. Und da, wie gesagt, Fulton Sheen, da für mich eine Inspiration war, diesen Podcast überhaupt zu machen, möchte ich gerne nochmal dem Fulton Sheen zu Ehre diese Schola-Aufnahme hören.

0: Wir sind zurück in der Sendung mit Samuel Schelbert, der Petrusbruderschaft. Er erzählt über die Vita, das Leben, das Wirken von Bischof Fulton John Sheen. Samuel Schelbert ist selber sehr angetan von Bischof Fulton Sheen. Nun freuen wir uns auf die weiteren Gedanken. Ab 1930 leitet er eine wöchentliche Radiosendung mit dem Titel The Catholic Hour. Das haben Sie vor der Pause erwähnt. Er hat auf diese Sendung hin eine große Resonanz bekommen, unter anderem 6000 Briefe pro Tag. Vielleicht können Sie noch etwas über die Zielsetzung dieser Radiosendung erläutern. Was hat er damit verfolgt? Wie sah es inhaltlich aus?
1: Ja, um sein Ziel verstehen zu können, möchte ich ein kurzes Zitat von ihm geben. Und zwar lautet das: Es gibt keine 100 Leute in Amerika, die die katholische Kirche hassen. Es gibt aber Millionen von Menschen, die das hassen, was sie irrtümlicherweise unter der katholischen Kirche verstehen. Und genau darin lag das Ziel seiner ganzen Medienarbeit und eben auch der Radiosendung The Catholic Hour. Es war das Ziel, diesem Missstand entgegenzutreten, dass eben diese christliche Lehre von vielen Leuten einfach missverstanden wurde. Er wollte auf eine leicht verständliche Sprache die christliche Lehre wieder verbreiten. Das Hauptziel war natürlich, Seelen für den lieben Gott zu gewinnen, und er wollte seine Zuhörer durch seine Ansprachen dazu ermutigen, sich wirklich auf die Nachfolge Christi zu konzentrieren. Wenn man jetzt aber von Nachfolge spricht, dann muss man auch wissen, wem man nachfolgen will. Und genau darum hat Fulton Sheen die frohe Botschaft von unserem Herrn Jesus Christus verkündigt. Gleichzeitig aber auch vor den grassierenden Gefahren der damaligen Zeit gewarnt. So war zum Beispiel eine berühmte Radioansprache aus dem Jahr 1947, hat über den Antichristen gehalten, und darüber hat er dann eben gesagt, der Antichrist wird über Frieden, Wohlstand und Fülle sprechen, aber nicht als Mittel, die uns zu Gott führen, sondern als Ziele an sich. Weiter hat er gesagt, er wird eine Gegenkirche aufbauen, die die Kirche nachahmt, denn er, der Teufel, ist ein Nachahmer Gottes. Der mystische Leib des Antichristen wird äußerlich in allem der Kirche dem mystischen Leib Christi ähneln. Der moderne Mensch, der dringend Gott braucht, wird von ihm in seine Einsamkeit und Frustration mit hineingenommen, damit dieser mehr und mehr nach der Mitgliedschaft in seiner Gemeinschaft hungert. Diese Gemeinschaft gibt den Menschen eine größere Bestimmung ohne persönliche Umkehr und ohne Bekenntnis von persönlicher Schuld. In diesen Tagen wird der Teufel eine ganz besonders lange Leine gelegt werden. Also man sieht das an diesem Zitat, dass Fulton Sheen in seinen Radioansprachen wirklich die ungeschmückte Wahrheit gepredigt hat und auch nicht davon zurückgeschreckt ist, dadurch in Bedrängnis zu geraten, eben mit dem Ziel, Seelen für den lieben Gott zu gewinnen.
0: Ab 1951 wirkte er auch im Fernsehen und wurde damit zu einem der ersten Fernsehprediger. Wie sind diese Predigten bei den Zuschauern angekommen?
1: Also insgesamt sind die Predigten sehr gut angekommen. Man muss auch bedenken, dass seine Sendung jeweils um 20 Uhr am Abend ausgestrahlt wurde. Das ist genau die Zeit, wo es sonst noch andere sehr populäre säkulare Sendungen gab. Und Fulton Sheen, statt dass er mit seiner Sendung ein Nischenprodukt geblieben ist, hat er dann im Gegenteil eher noch von den etablierten Programmen die Show gestohlen. Also er wurde dann auch von der Times, also von der Zeitschrift Times, hochgerühmt, wurde der erste Fernsehprediger von ihr genannt. Am Anfang wurden seine Fernsehsendungen von drei Sendern übertragen und nach nur zwei Monaten war es dann bereits 15 Sendern. Das Schöne daran ist, dass seine Sendungen nicht nur Katholiken geschaut haben, sondern auch sehr viele Protestanten, Juden und andere Menschen guten Willens.
0: Für das DuMont Television Network und später für ABC moderierte er das wöchentliche Magazin Life is Worth Living, in dem er halbstündige Vorträge über ein Lebens- und Glaubensthema hielt. Waren das eine Art von Katechesen?
1: Ich würde zuerst mal den ersten Teil der Frage beantworten. Und zwar möchte ich kurz ein bisschen auf den Aufbau eingehen, wie er diese Sendung jeweils gemacht hat. Also er hat ein ganz einfaches Konzept. Er hat zuerst mit einer Einführung angefangen, also und dann gefolgt von einem Hauptteil und zum Schluss eine Abmoderation. Für die Einführung hat er dann jeweils meistens eine humorvolle Anekdote genommen. Wenn ich da kurz eine erzählen darf, als er in einer Episode darüber gesprochen hat, wie er seine Predigten jeweils vorbereitet hat, dann eben zum Anfang ist er so eingestiegen, dass er erzählt hat, dass er einmal auf einer Kanzel gestanden sei und während er gepredigt habe, plötzlich ein Kind angefangen hat, laut zu schreien. Die Mutter von diesem Kind sei dann sofort aufgestanden und wollte mit dem Kind aus der Kirche rausgehen. Fulton Sheen hat dann aber zu der Frau gesagt, es sei überhaupt kein Problem, wenn das kleine Kind schreit, denn ihn störe das nicht. Daraufhin hat dann die Mutter erwidert, aber sie stören das Kind. Also er hat da jeweils wirklich auf humorvolle Art und Weise das eingeleitet oder hat dann auch noch weiter gesagt, als er nach einer Festpredigt zurück in die Sakristei gekommen ist und sich beim Sakristan erkundigt hat, wieso denn die Kollekte während der Predigt aufgenommen wurde und nicht wie üblich während der Opferung, hat dann der Sakristan ganz trocken geantwortet, damit wir uns im nächsten Jahr einen besseren Festprediger leisten können. Er hat also diese Sendungen wirklich auf eine sehr einfache Art und Weise aufgebaut und die Themen waren dann immer die Theologie, Philosophie oder die Politik. Er hat dann immer darauf geachtet, dass er mit etwas beginnt, das sowohl ihm als auch den Zuschauern bekannt war. Und dann ist er dann vom Bekannten zum Unbekannten fortgeschritten. Also das Unbekannte war dann die Moral oder die christliche Philosophie. Er hat also die Zuhörer wirklich auf dem Stand abgeholt, auf dem sie sich gerade befanden. Und jetzt auf die Frage zurück, ob das eine Art von Katechese war. Im eigentlichen Sinne waren das keine Katechesen, eben weil er doch sehr einfache Themen, weltliche Themen, mit denen angefangen hat. Man kann aber sagen, dass das eine Vorbereitung auf die Katechese war. Denn schlussendlich hatten seine Auftritte zur Folge, dass sich viele Leute tiefer mit dem Glauben beschäftigten und dann außerhalb seiner Sendungen die Leute sich an Fulton Sheen gewendet haben und er wirklich vielen Leuten Glaubensunterricht geben konnte aufgrund seinen Vorträgen im Fernsehen. Also keine Katechese im eigentlichen Sinne, wie man sich das vielleicht vorstellt, aber doch hatten diese Vorträge einen sehr großen Erfolg, dass er dann später im Glaubensunterricht geben konnte.
0: Eine deutsche Übersetzung seiner Radiopredigten wurde 1951 unter dem Titel Friede ohne Fragezeichen veröffentlicht. Wieso setzte er sich für den Frieden so stark ein und was bedeutete für ihn der Friede?
1: Dazu möchte ich auch noch mal ein Zitat geben. Zwar lautet das: Ohne inneren Frieden kein äußerer Friede, ohne Frieden der Seele kein Friede der Welt. Also das Thema Friede hatte für ihn eine sehr hohe Priorität. In seiner Zeit hat er die größte Gefahr darin gesehen, die den Frieden beeinträchtigt. Hat er in dem Kommunismus gesehen. Für Fulton Sheen war dieser Kampf gegen den Kommunismus eine Lebensmission. Es ging ihm aber darum, nicht diesen Kommunismus auf rein äußerliche Art zu besiegen, sondern er hat eben probiert, die Menschen von innen her zu wandeln. Also, dass die Menschen zuerst zu einem inneren Frieden gelangen, der sich dann auf das Äußere ausbreitet. Er war dann eben auch dadurch, dass er eine große Gefahr in dem Kommunismus sah, war er sehr effektiv in der Zerlegung der kommunistischen Idee und hat sich dabei auch nicht gescheut, in seinen Fernsehauftritten den Kommunismus als Fehler zu bezeichnen.
0: Er war sehr bekannt und berühmt für seine Medienarbeit, erhielt sogar einen Award für seine Predigten. Wo denken Sie, wo liegt das Vermächtnis von Bischof Fulton John Sheen?
1: Man kann sicher sagen, dass seine Diözese das amerikanische TV-Publikum war. Das kann man sicher sagen, denn er ist zum Beispiel nur 3 Jahre, nachdem er zum Diözesanbischof ernannt wurde, wieder mit Erlaubnis des Papstes zurückgetreten, weil er einfach gemerkt hat, dass er durch seine vielen Fernsehauftritte, die ein enorm zeitlicher Aufwand war, sich nicht in gebührender Weise seiner Diözese widmen konnte. Allerdings darf man keineswegs unterschätzen, was eben sein Vermächtnis neben der Medienarbeit ist. Er war ja, wie ich schon mal gesagt habe, ab 1950 16 Jahre lang Nationaldirektor des päpstlichen Werkes der Glaubensverteidigung. Und in diesem Amt hat er dann sehr viele Reisen in Missionsgebiete gemacht und hat dann auch unter der Führung des Heiligen Geistes etliche Konversionen erzielt. Er konnte zudem in dieser Arbeit auf seine Medienarbeit zurückgreifen, insofern er durch die Medienarbeit für die Mission sehr viele Spenden erzielen konnte. Und zum Beispiel auch das Honorar, das er für seine Fernsehauftritte bekam, das nicht gerade tief war, hat er ganz vollumfänglich der Mission gespendet. Er war zudem auch auf dem Zweiten Vatikanum. Da war er zum Mitglied der Kommission für die Mission gewählt worden, eben aufgrund seiner Missionsarbeit. Und zudem hat er neben seinen Auftritten, die eben eine lange Zeit der Vorbereitung gebraucht haben, da hat er auch wirklich sehr viel Zeit investiert. Also hat zum Beispiel für eine halbe Stunde Auftritt hat jeweils 30 Stunden Vorbereitung investiert. Und eben neben dieser ganzen Arbeit gab er dann noch viel Glaubensunterricht während 40 Jahren für Konversionswillige. Es war dann wirklich auch so, dass für diesen Glaubensunterricht er sehr angefragt war. Also er musste teilweise wirklich ganze Hallen anmieten, damit er genügend Platz hatte, um Glaubensunterricht zu machen.
0: Sehr schön. Welche Beziehung hatte der heilige Papst Johannes Paul II. Zum Bischof Fulton John Sheen?
1: Ja, es ist eigentlich erstaunlich, denn obwohl Fulton Sheen dem heiligen Johannes Paul II. Nicht oder eben nur ein Jahr im Papsttum erlebt hat, war die Beziehung der beiden doch sehr innig und die Beziehung war von einer gegenseitigen Bewunderung geprägt. Also Fulton Sheen seinerseits hat den heiligen Papst Johannes Paul II. Als Vorbild genommen, insofern, dass dieser eben immer anscheinend einen Schreibblock vor dem Allerheiligsten dabei hatte. Also das hat Fulton Sheen sich selber dann in seinem eigenen geistigen Leben auch umgesetzt. Also hat ihn wirklich als Vorbild genommen. Und auf der anderen Seite hat Johannes Paul II. Fulton Sheen gegen Ende seines Lebens, also im Oktober 1979, als er einen USA-Besuch gemacht hat, den Fulton Sheen ganz spontan umarmt und ihn mit den Worten gedankt: Du hast gut von unserem Herrn Jesus Christus geschrieben und gesprochen. Du bist ein treuer Sohn der Kirche. Diese Worte wurden von Fulton Sheen auch sehr geschätzt. Er hat das in seiner Autobiografie geschrieben, dass das sein eindrücklichstes Erlebnis seines ganzen Lebens war. Also die beiden waren wirklich tief geistig verbunden. Was sie natürlich auch geeint hat, war eben ihr vereinter Kampf gegen den damaligen grassierenden Kommunismus. Fulton Sheen hat, kann man so sagen, quasi den Kampf angefangen und der heilige Papst Johannes Paul II. Hat ihn dann sozusagen beendet.
0: Die Radio- und Fernsehpredigten sind sehr gut angekommen, und zwar nicht nur bei Katholiken. Und unter anderem hat er auch den evangelikalen Prediger Billy Graham gekannt.
1: Ja, ganz kurz zu Billy Graham, der ist 1918 geboren und 2017 gestorben, also mit 99 Jahren. Der Billy Graham war ein Prediger der Baptisten in Amerika. Er wurde vor allem dadurch berühmt, dass er sogenannte Predigtkreuzzüge, wie er das selber genannt hat, in der ganzen Welt gemacht hat. Und er war eben wie Fulton Sheen selber auch sehr aktiv in den neuen Medien und hatte ab 1950 auch seine eigene Radiosendung. Er hat auch etliche Millionen Menschen mit seiner Botschaft erreicht. Und 1944 haben sich die beiden, also Fulton Sheen und Billy Graham, kennengelernt, anscheinend im Nachtzug, wie sie selber schreiben. Fulton Sheen hat dabei an seine Abteiltür geklopft und gebeten, ob er reinkommen könne, um über Gott und die Welt zu sprechen und zusammen zu beten. Und nach dieser Begegnung schreibt Billy Graham selber, dass er sich so gefühlt hatte, als ob sie schon ihr ganzes Leben Freunde waren. Also es war da wohl eine recht tiefe Freundschaft. Und was wirklich auch interessant ist bei Graham, dass er schon sehr früh in seinem Leben nicht wirklich aktiv darum geworben hat, dass seine Zuhörer auch Baptisten werden sollen, sondern er hat die Menschen dazu aufgerufen, dass sie sich Jesus Christus nahen sollen und diese Beziehung mit ihm vertiefen sollen. Wenn dann auch zum Beispiel ein lauer Katholik durch seine Predigten aufgeweckt wurde, hat er ihm dann jeweils empfohlen, sich an den nächsten katholischen Priester zu wenden und nicht irgendwie Druck gemacht, er solle doch auch Baptist werden. Billy Graham hat den Fulton Sheen wirklich selber auch hoch geschätzt und ich denke, dass Fulton Sheen wirklich auch einen großen Einfluss auf ihn hatte, denn gegen Ende seines Lebens von Billy Graham hat er in einem Interview gesagt, dass sein Glaube mit der orthodoxen römischen Kirche übereinstimme, dass er auch an die jungfräuliche Geburt, an die Auferstehung Jesu und das göttliche Endgericht glaube. Er hat dann auch in seiner Autobiografie geschrieben, dass er sich näher der römisch-katholischen Kirche fühle als vielen liberalen Protestanten. Und ich denke eben an diesem Glaubensmantel hatte Bischof Fulton Sheen wahrscheinlich einen recht großen Anteil. Billy Graham hat dann auch Fulton Sheen selber als den größten Kommunikator des 20. Jahrhunderts bezeichnet. Und nach dem Tod von Bischof Fulton Sheen hat er über ihn geschrieben, das ist ein großer Verlust für die Nation und sowohl für die katholische wie auch die evangelische Kirche. Seine große Gabe an intellektueller Erkenntnis half vielen Millionen Menschen, die Welt und ihren Glauben besser zu verstehen.
0: Möchten Sie noch ein Abschlusswort an die Zuhörerschaft richten?
1: Ja, ich möchte gerne mit einem Zitat nochmal beenden, mit dem er seine Autobiografie auch beendet hat. Und zwar lautet das, wenn du Christus nicht kennst, so hilft dir all dein Wissen nichts. Wenn du aber Christus kennst und sonst nichts weißt, so weißt du genug. Also Fulton Sheen wird wohl sicher wissen, wovon er spricht, denn er, der wirklich sich auf einem sehr hohen intellektuellen Niveau bewegt hat, hat in seinem Leben nicht das Wesentliche vergessen. Fulton Sheen mahnt uns also dazu, Christus immer besser kennenzulernen, um mit ihm immer eine tiefere Freundschaft eingehen zu können. Und das ist es schlussendlich auch, worauf es in dieser Welt ankommt, oder wie es eben Bischof Fulton Sheen gesagt hat, ich halte alles außer Christus zu kennen für Vergeudung.
0: Sehr schön. Herzlichen Dank. Sie haben den Titel dieser Sendung, das Vermächtnis von Bischof und Radio-Fernsehprediger Fulton John Sheen, sehr schön herausgearbeitet und dafür bedanken wir uns bei Ihnen. Ein großes Deo gratias.
1: Ja, vielen herzlichen Dank auch Ihnen und auch alles Gute und Gottes Segen.
0: Herzlichen Dank. Das Leben von Bischof und Mediensprecher Fulton John Sheen, das war das heutige Thema mit Samuel Schelbert der Petrusbruderschaft. Ihre Andrea Marti verabschiedet sich bei Ihnen, wünscht Ihnen Gottes Segen und alles Gute.

Gedanke von Don Pirino Gaglione vom 31. Juli 2021. Zu leiden wissen bedeutet, das Leiden anzunehmen, es Jesus mit Liebe aufzuopfern und dem Nächsten die Verdienste mit Liebe zu schenken. Das Leiden ist die Schule der Liebe zu Gott und zum Nächsten.

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1: Gelobt sei Jesus Christus in Ewigkeit. Amen. Der 8. Mai 2025, ein Datum, das in die Geschichte eingeht. Kardinal Robert Francis Prevost aus Chicago wird zum Papst gewählt und nimmt den Namen Papst Leo XIV. An. Als erster Papst, der als extrem online beschrieben wird, schlägt Brücken zwischen Tradition und digitaler Gegenwart mit Dialogbereitschaft, Offenheit und einem tiefen Sinn für die Mission. Doch es ist nicht nur der Tag selbst, der Symbolkraft trägt. Am 8. Mai vor genau 130 Jahren wurde eine der prägendsten katholischen Stimmen des 20. Jahrhunderts geboren. Erzbischof Fulton John Sheen, Theologe, Medienpionier, Emmy-Preisträger und mutiger Verkünder des Glaubens inmitten einer oft lauten, orientierungslosen Welt. Mit spitzer Zunge und einem Herzen voller Überzeugung sprach Sheen von Dingen, die bleiben. Glaube, Wahrheit, Liebe und Opfer. Ein Thema, das damals wie heute zum Nachdenken anregt. In dieser Sendung wollen wir mit der heutigen Lesung aus der Autobiografie das Vermächtnis von Fulton John Sheen würdigen und zugleich den Blick öffnen für das Neue, das mit Papst Leo dem 14. anbricht. Zwei Männer getrennt durch ein Jahrhundert, aber verbunden durch ihre Berufung, ihre Herkunft aus Illinois und ihre leidenschaftliche Hinwendung zu Gott und den Menschen. Beide setzen sich intensiv für die Missionsarbeit ein. Sheen war 16 Jahre lang Nationaldirektor der Gesellschaft für Vermehrung des Glaubens, während Prevost mehr als ein Jahrzehnt in Peru verbrachte, später als Bischof von Chiclayo und Präsident der Päpstlichen Kommission für Lateinamerika. Ja, und wer war Fulton John Sheen? Er ist geboren in El Paso am 8. Mai 1895 und in New York am 9. Dezember 1979 nach Hause gerufen. Erzbischof Fulton John Sheen war zu Lebzeiten das bekannteste Gesicht des US-amerikanischen Katholizismus und machte die einstmals viel geschmähten Katholiken gesellschaftsfähig. Von Papst Pius XII. Wurde er als Prophet seiner Zeit bezeichnet. Sheen entdeckte die Medien für die Glaubensverkündigung. Mit seinen Sendungen im Radio, später im Fernsehen, erreichte er wöchentlich 30 Millionen Zuschauer. Mit seiner mutmachenden Botschaft von Glaube, Hoffnung und Liebe gelang es ihm, nicht nur die einfachen, sondern auch die gebildeten Menschen anzusprechen. Seine Sendung »Das Leben ist lebenswert« lief 3 Jahre und erreichte die höchsten Zuschauerzahlen im US-Fernsehen der Nachkriegszeit. 2-mal wurde der ebenso gewinnende wie eindringliche Prediger mit dem Emmy Award ausgezeichnet. Liebe Hörfamilie, gleich hören Sie ausgewählte Gedanken Sheens zum Thema Papstaudienzen im ersten Teil. Ein Text, der auch heute noch überrascht, inspiriert und herausfordert. Viel Erbauung und geistlichen Gewinn.

Papstaudienzen. Wo Petrus ist, da ist die Kirche. In der Zeit, in der ich mich im Priesterseminar St. Paul auf das Priesteramt vorbereitete, hielt der Spiritual jeden Nachmittag um 17:30 seinen Vortrag für uns. Ich hörte an jenem bestimmten Tag mit der üblichen Aufmerksamkeit zu und plötzlich hörte ich nichts mehr. Mein Gott schien mit Licht überflutet zu werden. Ich hörte kein Wort mehr von dem, was der Spiritual sagte. Doch während dieser Erfahrung, ich weiß nicht, wie lange sie gedauert hat, erlebte ich eine Erleuchtung meiner Seele. Ein Licht, das meinem Intellekt durchdrang und das die überwältigende Überzeugung einer absoluten Glaubensgewissheit mit sich brachte. Das Glaubensbekenntnis und die Erklärung »Ich glaube« wurden für mich nicht nur zu einer intellektuellen Zustimmung. In diesem Moment ergriff mich die absolute, unwiderlegbare Substanz des Glaubens. Diese Erfahrung führte dazu, dass ich sie in meinem Leben am Glauben auch nur im Geringsten gezweifelt habe. Mein Glaube konzentrierte sich nicht nur auf das Glaubensbekenntnis, sondern auf die Kirche. Und diese wiederum war durch den Papst als Haupt der Kirche und Stellvertreter Christi repräsentiert. Als ich noch ein kleiner Junge war, fand bei uns am Essen der Familie eine Diskussion darüber statt, ob die Entscheidung Pius dem Zehnten weise war, Kinder zur Erstkommunion zuzulassen. Ein Verwandter, der zu Besuch war, stand dieser Entscheidung ablehnend gegenüber. Wie sehr war ich über ihn schockiert, dass er, der nur wenig Weisheit besaß, gegen den heiligmäßigen und weisen Pontifex Stellung nahm. In meinem ganzen Leben haben mich Angriffe gegen die Kirche genauso verletzt wie Angriffe gegen meine eigene Mutter. Mir hat es immer großen Kummer in meiner Seele bereitet, wenn ich von Männern oder Frauen des geweihten Lebens gehört habe, dass sie sich nicht mehr an ihre Gelübde hielten. Nachdem ich so viele Jahre für die Kirche im Missionswerk tätig war, konnte ich mich über die berühmte Rede eines chinesischen Priester Tong Jeje in Shanghai am 2. Juni 1951 begeistern. Er wurde von den kommunistischen Machthabern aufgefordert, seinem Glauben abzuschwören. Seine Antwort lautete, eine Bewegung, die außerhalb der katholischen Hierarchie entstanden ist, fordert uns auf, den Papst, der Jesus Christus repräsentiert, anzugreifen. Meine Herren, ich habe nur eine Seele und ich kann sie nicht aufteilen, doch ich habe einen Körper, der aufgeteilt werden kann. Mir scheint, das Beste, was ich tun kann, ist, meine ganze Seele Gott und der Heiligen Kirche aufzuopfern und meinen Körper meinem Land. Da ich den Konflikt nicht belegen kann, bleibt mir nichts anderes übrig, als meine Seele der einen Seite und meinen Körper der anderen Seite aufzuopfern, in der Hoffnung, auf diese Weise die Verständigung zwischen China und der Kirche zu fördern. Eines der besonderen Privilegien meines Lebens waren die Privataudienzen bei einigen Päpsten. Die erste Audienz bei einem Stellvertreter Christi, an der ich teilnehmen durfte, fand statt, als ich Doktorand an der Universität Löwen war. Damals war Pius XI. Papst, der zuvor Bibliothekar in Mailand gewesen war und deshalb Bücher liebte. Während der Audienz stellte er mir viele Fragen zu meinen Studien an der Universität. Als er sich dem Thema Ethik zuwandte, fragte er, ob ich jemals Tapparelli gelesen hätte. Ich gab die sehr zerknirschende Antwort, »Nein, Eure Heiligkeit, ich habe Tapparelli nie gelesen.« »Wie kann es sein«, bemerkte er, »dass Sie nie Tapparelli gelesen haben?« Er ergriff meine Hand und fuhr fort.
Ich möchte, dass Sie mir versprechen, dass Sie, wenn Sie sich von mir verabschiedet haben, in eine Buchhandlung gehen und die beiden Tapparelli-Bände kaufen und jede Zeile darin lesen. Später habe ich die beiden lateinischen Bände gekauft und von Anfang bis Ende gelesen. Seinen Nachfolger Pius XII. Kannte ich schon aus der Zeit vor seiner Wahl zum Stellvertreter Christi. Ich durfte mit Kardinal Pacelli zu Abend essen und hatte mehr als eine Stunde in seinem Büro verbracht, als er Kardinalsstaatssekretär war. Damals sprachen wir über den Nationalsozialismus und er verurteilte ihn nachdrücklich. Ich begegnete ihm ein weiteres Mal, dieses Mal als Kardinal Pacelli, als er die Vereinigten Staaten besuchte. Und bei einer anderen Gelegenheit war ich in Rom zu einem Essen mit einer gemeinsamen Freundin, der Herzogin Brady, eingeladen. Nachdem er zum Papst gewählt wurde, wurde mir jedes Jahr eine Privataudienz gewährt, ausgenommen die beiden Jahre, als er sich weigerte, auch nur einen der Nationaldirektoren der päpstlichen Werke der Glaubensverbreitung zu empfangen, die sich zu ihrer jährlichen Versammlung in Rom trafen. Als diese Schwierigkeit aus dem Weg geräumt war, wurden die einmal im Jahr gewährten Audienzen wieder fortgesetzt. Jedes Jahr besprach ich mit ihm die Themen meiner Radiosendungen für das kommende Jahr. Während einer Audienz stand dieser vornehme, aristokratische Papst von seinem Schreibtisch auf. Ich, der ich neben ihm gesessen hatte, stand ebenfalls auf. Er legte ein von ihm handschriftlich beschriebenes Blatt Papier vor sich hin und begann zu lesen. Ich war von dem ungewöhnlichen Vorgehen beeindruckt und von der Art und Weise überrascht, wie er mich aussprach und was er thematisierte. Das Feingefühl verbietet mir, alles offen zu legen, was er über mich, einen Propheten der Gegenwart, der einen hohen Platz im Himmel einnehmen wird. Natürlich war nichts von dem, was er sagte, unfehlbar. Doch seine Worte waren ein großer Trost für mich.

Sie hören einen Teilabschnitt des Kapitels Papstaudienzen aus der Autobiografie von Erzbischof Fulton John Sheen, einem Mann, der nicht nur durch seine tiefe Spiritualität, sondern auch durch seine mediale Präsenz beeindruckte. Als charismatischer Pionier des religiösen Rundfunks hat Sheen Millionen Menschen erreicht, mit Worten, die bis heute nachklingen. Wir begegnen einer spannenden Verbindung zwischen Fulton John Sheen und Papst Leo XIV. Beide Persönlichkeiten teilen nicht nur das gleiche bedeutsame Datum, den 8. Mai, sondern auch bemerkenswerte Parallelen in ihrer geistlichen Wirkung und historischen Bedeutung. Lauschen Sie nun weiter den Erinnerungen eines Mannes, der Geschichte schrieb, Fulton John Sheen. Die ungewöhnlichste Einladung zu einer Audienz kam eines Abends, als ich mit einigen Priesterfreunden im Hotel Bernini in Rom das Abendessen einnahm. Ungefähr um 21:30 Uhr abends erhielt ich einen Anruf mit der Nachricht, dass Papst Johannes der 23. Sie zu sehen wünscht. Ich hielt das zuerst für einen Witz, aber dann entschied ich mich, um diese Zeit in den Vatikan zu gehen, um die Wahrheit herauszufinden. Bei meinem Eintreffen sagte der Schweizer Gardist, »Beeilen Sie sich! Seine Heiligkeit wünscht Sie zu sehen!« Als ich zu ihm vorgelassen wurde, sagte er, »Ich hoffe, ich habe Sie zu dieser Stunde nicht gestört. Ich wollte Ihnen einfach etwas schenken.« Er überreichte mir einen Topas besetzten Bischofsring und ein Brustkreuz. »Stecken Sie das in die Tasche und lassen Sie es zunächst niemanden sehen.« Ich möchte die anderen Bischöfe nicht neidisch machen. Bei zwei Gelegenheiten wurde ich von Papst Johannes dem 23. gebeten, bei der Messe anlässlich der Weihe von gut einem Dutzend Missionsbischöfen zu konzelebrieren. Jede dieser Zeremonien im Petersdom dauerte ungefähr 3 Stunden. Am Schluss kniete jeder der neu geweihten Bischöfe auf der Altarplattform nieder, ging dann weiter zum Heiligen Vater, umarmte ihn und gab ihm einen Bruderkuss auf beide Wangen mit den Worten Ad multos annos, auf viele Jahre. Bei dieser speziellen Gelegenheit hatte der letzte Bischof geraten, seine letzte Kniebeuge gemacht und war im Begriff, Papst Johannes zu umarmen, als dieser zu ihm sagte, »Ich bin müde, küssen Sie mich nur auf eine Wange.« Während seines Pontifikats hatte ich das Vorrecht, jedes Jahr in Audienz bei Papst Johannes dem 23. empfangen zu werden. Beim allerersten Besuch fragte er mich, ob ich wisse, was Malachias über ihn prophezeit habe. Malachias war im Mittelalter ein Mönch, ein Freund des heiligen Bernhard, der hintergründigen Formulierungen jeden Papst bis zum Ende der Geschichte vorhergesagt hatte. Der letzte würde ein Petrus der Zweite sein. Ich antwortete, Pastor Enauta. Genau, das war ich in Venedig, fuhr er fort. Ein Hirte oder Oberhaupt der Diözese und ein Seemann wegen deren Wasserstraßen. Weil Sie das wussten, erhalten Sie von mir ein kleines Geschenk. Nichts Wertvolles. Sie müssen es nicht annehmen, wenn Sie es nicht wollen. Er überreichte mir eine kleine silberne Gondel. Während eines Besuchs im nächsten Jahr trat Papst Johannes von seinem Schreibtisch zurück, stellte 2 Stühle dicht nebeneinander und begann. Ich möchte Ihnen erzählen, wie ich zum Papst gewählt wurde. Bekanntlich sind päpstliche Konklaven geheim, doch er erzählte mir von der Abstimmung, der Anzahl an Stimmen, die jeder Kandidat erhalten hatte und wer die Kandidaten waren. Ich sagte mir immer wieder, das ist hochinteressant,
Die Welt würde das wirklich gerne wissen. Doch, dann sagte er abschließend, und nun lege ich Ihnen lebenslanges Schweigen auf, im Namen des Vaters und des Sohnes und des Heiligen Geistes. Während einer Audienz hat er mich, seine Heimatstadt in Norditalien aufzusuchen und mich dort mit seinem Bruder und seinen Verwandten zu treffen. Er hatte nicht nur seine Familie davon in Kenntnis gesetzt, sondern die ganze Stadt hieß mich willkommen. Während derselben Audienz sprach er von den Heimsuchungen in der Kirche und bemerkte, sie haben viel gelitten, was ihnen einen hohen Platz im Himmel einbringen wird. Gibt es etwas, das ich für sie tun kann? Ich antwortete ihm, dass ich mir nichts weiter wünschte, als nur den Willen Gottes zu tun. Er antwortete, das macht es sehr leicht für mich. In meinem Arbeitszimmer habe ich eine Fotografie, auf der Johannes, der 23. und ich neben einem großen Globus abgebildet sind. Er war äußerst interessiert, als ich auf einige der Missionsländer deutete. Tatsächlich, sagte ich damals, Eure Heiligkeit ist der oberste Befehlshaber sämtlicher Missionare weltweit. Warum entwickelt man nicht eine Art päpstlicher Logistik für die Verteilung der Missionare, statt es jeder einzelnen Gemeinschaft zu überlassen, sich einen Bereich und die Anzahl der zu Sendenden auszusuchen? Warum kann Eure Heiligkeit nicht ein Heer von 2 oder 3.000 Missionaren aufstellen und sie in ein Gebiet senden, das für die Gnade am empfänglichsten ist? Er fragte, ob ich die Idee gegenüber Kardinal Agagianian von der Kongregation für die Verbreitung des Glaubens bereits erwähnt hätte. Als ich das bejahte, fuhr er fort, ich werde mit ihm darüber sprechen. Der gute Papst Johannes lebte leider nicht lange genug, um diese Idee umzusetzen. Bei einer anderen Gelegenheit sagte er schmunzelnd, ich bin ein Gefangener im Vatikan. Ich kann nicht tun, was ich will. Ich möchte Sie in meine Privatgemächer im nächsten Stockwerk mitnehmen. Schleichen wir uns durch diesen schmalen Gang. Als er die Tür öffnete, sah er einen päpstlichen Gardisten und sagte lachend, »Sehen Sie, ich habe es Ihnen gesagt, ich bin ein Gefangener im Vatikan.« Der Gardist begleitete uns zum Aufzug, der uns in die Privatgemächer des Heiligen Vaters brachte, wo er mir seinen Schreibtisch zeigte. Darauf lagen ein Foto und einige von ihm verfassten Bücher. Ich habe dieses Bild heute Morgen um 5 Uhr für Sie signiert und diese Bücher ebenfalls. Kommen Sie mit in die Kapelle. Ich war überrascht, wie einfach sie war. Als wir nach einem Gebet wieder herauskamen, sagte er nachdenklich, hier habe ich die Inspiration empfangen, das 2. Vatikanische Konzil abzuhalten. Ich wusste genau, dass die Kardinäre sagen würden, wenn ich sie davon in Kenntnis setzte, aber sie sind zu alt, um ein Konzil abzuhalten, oder es gibt zu viele Konflikte in der Kirche. Deshalb habe ich meinen Sekretär, Monsignore Capovilla, angerufen und ihm gesagt, wir gehen hinaus in die Kirche St. Paul vor den Mauern und kündigen dort das Vatikanische Konzil an, dann kann uns niemand aufhalten. Als wir in sein Büro im Stockwerk darunter zurückkehrten, rief er einen Fotografen herein. Kommen Sie, wir wollen ein Bild von uns aufnehmen lassen. Das wird einige in der Kirche eifersüchtig machen, aber das wird Spaß machen.

Wir hören einen weiteren eindrucksvollen Auszug aus der Autobiografie von Erzbischof Fulton John Sheen, einem der bedeutendsten geistlichen Stimmen des 20. Jahrhunderts. Mit seiner tiefen Spiritualität und seiner außergewöhnlichen Gabe der Kommunikation hat Erzbischof Fulton John Sheen weit über die Grenzen der Kirche hinausgewirkt. Heute gilt er weiterhin als auf dem Weg zur Heiligkeit und könnte der nächste in den USA geborene Heilige werden. Ein bewegendes Lebenszeugnis, das auch heute noch inspiriert und berührt. Viel Freude mit dem Teilabschnitt des Kapitels Papstaudienzen von Fulton John Sheen. Sein Nachfolger auf dem Stuhl Petri war der frühere Kardinal Montini, Papst Paul VI., dem die Last aufgebürdet wurde, nach dem Tod von Papst Johannes dem 23. das Zweite Vatikanische Konzil vorzuführen. Der Herr gewährte mir weiterhin das Privileg, ihm fast in jedem Jahr seines Pontifikates meine Ehrbietung erweisen zu dürfen. Wie viele andere sprach auch Papst Paul VI. Während einer Audienz das Thema Leiden an. Er zitierte aus dem Brief des Apostel Paulus an die Kolosser: Ich ergänze in meinem irdischen Leben, was an den Bedrängnissen Christi noch fehlt, an seinem Leib, der die Kirche ist. Und er fügte hinzu, das Himmelreich werde nur durch Anfechtungen gewonnen. Er nahm ein leeres Blatt Papier und schrieb darauf: Ich möchte nicht ohne ein Kreuz gekreuzigt sein. Er warf es in den Papierkorb. Ich bat seine Heiligkeit, ob ich es wieder aus dem Papierkorb herausholen und aufbewahren dürfte. Ich habe es einrahmen lassen und es hängt über meinem Bett, damit ich mich immer an die Audienz erinnere. Bei der Audienz in einem anderen Jahr bemerkte ich, dass er zu Recht Paul genannt werde, weil er mit Christus gekreuzigt worden sei. Ja, bemerkte er, jede Nacht öffne ich ungefähr um Mitternacht die Post des Tages. Fast in jedem Brief ist ein Dorn enthalten. Wenn ich mich nachts auf meinen Kissen zur Ruhe lege, liege ich wirklich auf einer Dornenkrone. Und er fuhr fort, aber ich kann Ihnen nicht sagen, welche unaussprechliche Freude es bereitet, all das um der Kirche willen zu erleiden. Vor ein paar Tagen empfing ich einige Besucher aus Jugoslawien. Einer von ihnen war ein Priester, der 20 Jahre lang gefoltert worden war. Er war so überwältigt davon, frei zu sein und bei einer Audienz empfangen zu werden, dass er kein Wort hervorbrachte, aber ich konnte in seinem Gesicht die himmlische Freude darüber sehen, dass er vor dem Stellvertreter Christi stand, den er selbst unter der schlimmsten Folter nicht verleugnen würde. Ein andermal, als mir eine Audienz gewährt wurde, setzte ich mich in einen Vorraum ganz in der Nähe des Privatbüros des Heiligen Vaters. Während einer Wartezeit von ungefähr 15 Minuten habe ich einen kurzen Rückblick auf mein Leben genommen und mich dabei gefragt, habe ich der Kirche wirklich so gut gedient, wie ich es hätte tun sollen? Habe ich die vielen Talente genutzt, die der Herr mir gegeben hat? Habe ich Feuer auf die Erde geworfen, wie der Herr es den Bischöfen aufgetragen hat? Schließlich kam ich zu einer negativen Schlussfolgerung. Ich hatte wenig getan. Genau in dem Moment wurde die Tür geöffnet und ich wurde zu seiner Heiligkeit geleitet. Ich sagte, Eure Heiligkeit, ich habe gerade entdeckt, wie einfach das Gericht sein wird. Oh, antwortete er, erzählen Sie, das würde ich gerne erfahren. Als ich wartete, bei ihnen vorgelassen zu werden, kam ich zu der Feststellung,
dass ich die Kirche nicht so sehr geliebt habe, wie ich es hätte tun sollen. Nun, da ich vor eurer Heiligkeit stehe, sehe ich die Kirche in Person. Wenn ich ihnen meine Ehrerbietung erzeige, dann gilt sie dem Leib und dem unsichtbaren Haupt Christus. Nun erkenne ich, wie sehr ich die Kirche liebe, in eurer Heiligkeit, ihrem sichtbaren Ausdruck. Er sagte, ja, so einfach wird das Gericht sein für jene, die versuchen, dem Herrn zu dienen.

Liebe Hörfamilie, Sie hörten einen Auszug aus der Autobiografie Unerschütterlich im Glauben von Erzbischof Fulton John Sheen. Gedanken zum Thema Papstaudienzen im ersten Teil. Gesprochen mit der Hoffnung, dass Sie in Ihnen ein hörendes Herz finden durften. Fulton John Sheen, ein Prophet seiner Zeit, der im Gewand eines Fernsehstars mehr als nur Unterhaltung bot. Geistliche Tiefe, intellektuelle Klarheit und eine unerschrockene Liebe zur Wahrheit. Am 8. Mai, 130 Jahre nach der Geburt von Fulton John Sheen, beginnt mit Papst Leo dem 14. ein neues Kapitel. Auch er stammt aus Illinois, auch er ist ein missionarischer Kommunikator seiner Zeit. Beide stehen sinnbildlich dafür, wie der Glaube Räume schaffen kann. Im Wohnzimmer wie im digitalen Netz, in der Liturgie wie im Dialog mit der Welt. Liebe Hörfamilie, danke für Ihr Dabeisein, für Ihre Gebete und auch Ihr Opfer. Lassen Sie sich auch weiterhin von mutigen Stimmen des Glaubens inspirieren. Und so verabschiede ich mich bei Ihnen allen am Mikrofon, ist Andrea Marti gsi. Pürzi Gott! Gelobt sei Jesus Christus in Ewigkeit. Amen.

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Liebe Mitchristen, an dem heutigen Tag dürfen wir wieder aufs Wort von Christus hören. Das Wort, das uns tut Licht geben auf unserem Lebensweg. Das Evangelium, das wir betrachten, ist genau aus dem Lukas-Evangelium, das Kapitel 9, der Vers 7 bis 9. In jener Zeit hörte der Tetrarch Herodes von allem, was durch Jesus geschah, und wusste nicht, was er davon halten sollte. Denn manche sagten, Johannes ist von den Toten auferstanden. Andere meinten, Elia ist wieder erschienen. Wieder andere, einer der alten Propheten ist auferstanden. Herodes aber sagte, Johannes habe ich selbst enthaupten lassen. Wer ist dann dieser Mann, von dem man mir solche Dinge erzählt? Und er hatte den Wunsch, ihn einmal zu sehen. Evangelium unseres Herrn Jesus Christus. Lob sei dir, Christus.

Herodes, so wissen wir, er hat die Worte des Johannes des Täufers geschätzt, er hat ihm gerne zugehört. Johannes aber, er sagte ihm immer wieder, es ist nicht recht, dass du eine fremde Frau hast, vor allem die Frau deines Bruders, die hast du zu dir genommen. Das war sicher für Herodes eine schwere Anschuldigung von Johannes, weil er in seiner Gier entbrennt war gegen diese Frau, weil er sie gerne hatte und sie unbedingt bei sich behalten wollte. Das Beispiel des Herodes, es passt oft auch sehr gut zu unserem eigenen Leben, denn oft hören wir auch gerne Jesus zu, oft hören wir gerne Menschen zu, die uns die Weisheit des Lebens erzählen, die uns den guten Weg zeigen, und doch ist in uns irgendwie eine Gier, eine Anhänglichkeit zu Dingen, die eigentlich gegen diese Worte sind, die Worte Gottes oder die Worte von Propheten unserer Zeit. Und trotzdem lieben wir eben diese Sachen so sehr, dass wir diese Worte quasi wie überhören, nicht hören wollen und im schlimmsten Fall dieses Wort schon gar umbringen wollen, es vernichten wollen. Eines Tages hat die Tochter der Herodias schön getanzt vor dem König, als er ein Festmahl gegeben hat. Und in seiner Gier ist er so entbrannt gegen sie, er hat in sich so stark die Gier gespürt gegen diese Frau, die sich sicher auch so verhalten hat, dass die Gier entbrennen musste in ihm. Dort hat der König Herodes den Kopf verloren, indem er ihr etwas völlig Übertriebenes versprochen hat. Er hat ihr alles versprochen, was sie sich wünscht, selbst die Hälfte seines Reiches. Und das Mädchen, es ist sehr schlau, oder vielleicht könnte man besser sagen, es ist nicht eine Schlauheit, es ist vielmehr eine Hinterhältigkeit, eine teuflische List, die sie im Herzen hatte, indem sie zur Mutter ging und die Mutter fragte, was möchtest du? Und die Frau natürlich, die ja wusste, dass Johannes der Täufer nicht einverstanden war, dass sie mit dem König Herodes zusammen war. Sie wollte diese Stimme umbringen um jeden Preis. Sie konnte es in ihrem Gewissen nicht ertragen, dass dieser Johannes ständig ihr Gewissen belastete. Das wollte sie nicht mehr und darum hat sie den Kopf des Johannes gefordert. Die Tochter, sie hat dann diesen Kopf erbeten von König Herodes. Und er konnte nicht anders als diesen Kopf auch tatsächlich bringen lassen, den Kopf des Johannes des Täufers. In diesem Evangelium ist sicher im Kern die Sache so, dass zwar Johannes der Täufer den Kopf verloren hat, er wurde enthauptet, aber derjenige, der wirklich den Kopf verloren hat, durch die Begierden, die in ihm aufgebrannt sind, das ist der König Herodes und sicher auch Herodias und ihre Tochter. Sie haben vor Gott den Kopf verloren, nämlich dieses reine Herz, dieses gute, gerechte Denken, das haben sie völlig aufgegeben, um der Gier willen, die Gier, die ziemlich sicher nur eine äußerliche Gier war, eine fleischliche Lust, die sie aneinander hatten, und nicht eine tiefe Liebe, eine Liebe, die in der Liebe Gottes wurzelt. Von diesem Evangelium können wir sicher lernen, dass wir unseren Kopf nicht verlieren für irgendetwas, für das unsere Gier entbrennt, sei es in der fleischlichen Lust, sei es im Stolz, sei es in der Habsucht oder auch in den Begierden der Augen und so vieles mehr, dass wir unseren Kopf klar behalten, dass wir in unserem Kopf immer die Prinzipien Gottes halten und die Stimme von ihm, diese Stimme, die uns durch das Wort Gottes geschenkt wird, dass diese Stimme immer Priorität hat in unserem Denken, in unserem Handeln, in unserem Hören, in unserem Tun, in allem, was wir sind und haben. Und so werden wir sicher nicht den Kopf verlieren. So werden wir sicher auch nicht einen gerechten Mensch verurteilen, einen gerechten Mensch, der uns helfen möchte, den guten Weg zu gehen. Damit wir nicht den Kopf verlieren, damit wir allen Menschen helfen, klaren Kopf zu bewahren, wollen wir den Segen Gottes erbitten. Der Herr sei mit euch und mit deinem Geiste.
Es segne und behüte euch der allmächtige und barmherzige Gott, der Vater und der Sohn und der Heilige Geist. Amen.

0: Liebe Zuhörerinnen und Zuhörer, Sie sind herzlich eingeladen, mit Pfarrer Erich Gammenzin, den Engel des Herrn, zu beten.
1: Grüß Gott, ich freue mich, mit Ihnen zu beten. Wollen wir mit dem Kreuzzeichen beginnen? Im Namen des Vaters und des Sohnes und des Heiligen Geistes.
0: Amen.
1: Der Engel des Herrn brachte Maria die Botschaft.
0: Und sie empfing vom Heiligen Geist.
1: Gegrüßt seist du, Maria, voll der Gnade. Der Herr ist mit dir. Du bist gebenedeit unter den Frauen. Und gebenedeit ist die Frucht deines Leibes, Jesus.
0: Heilige Maria, Mutter Gottes, bitte für uns Sünder, jetzt und in der Stunde unseres Todes. Amen.
1: Maria sprach, siehe, ich bin die Magd des Herrn.
0: Mir geschehe nach deinem Wort.
1: Gegrüßet seist du, Maria, voll der Gnade, der Herr ist mit dir. Du bist gebenedeit unter den Frauen. Und gebenedeit ist die Frucht deines Leibes, Jesus.
0: Heilige Maria, Mutter Gottes, bitte für uns Sünder, jetzt und in der Stunde unseres Todes. Amen.
1: Und das Wort ist Fleisch geworden.
0: Und hat unter uns gewohnt.
1: Gegrüßet seist du, Maria, voll der Gnade, der Herr ist mit dir. Du bist gebenedeit unter den Frauen. Und gebenedeit ist die Frucht deines Leibes, Jesus.
0: Heilige Maria, Mutter Gottes, bitte für uns Sünder, jetzt und in der Stunde unseres Todes. Amen.
1: Bitte für uns, heilige Gottesmutter,
0: auf dass wir würdig werden der Verheißungen Christi.
1: Lasset uns beten. Allmächtiger Gott, gieße deine Gnade in unsere Herzen ein. Durch die Botschaft des Engels haben wir die Menschwerdung Christi, deines Sohnes, erkannt. Führe uns durch sein Leiden und Kreuz zur Herrlichkeit der Auferstehung. Darum bitten wir, durch Christus, unseren Herrn.
0: Amen.
1: In den Anliegen des Heiligen Vaters, Vater unser im Himmel, geheiliget werde dein Name, dein Reich komme, dein Wille geschehe, wie im Himmel, so auf Erden.
0: Unser tägliches Brot gib uns heute und vergib uns unsere Schuld, wie auch wir vergeben unseren Schuldigen, und führe uns nicht in Versuchung, sondern erlöse uns von dem Bösen. Amen.
1: Gegrüßt seist du, Maria, voll der Gnade, der Herr ist mit dir. Du bist gebenedeit unter den Frauen, und gebenedeit ist die Frucht deines Leibes, Jesus.
0: Heilige Maria, Mutter Gottes, bitte für uns Sünder, jetzt und in der Stunde unseres Todes.

Liebe Zuhörerinnen und Zuhörer, gerne möchte ich heute Ihnen ein paar Gedanken weitergeben zu einer Renovation unseres Alltages. Das heißt, wie können wir unseren Alltag mehr mit Gott verankert und aus der Beziehung mit Gott gestalten? Unser Alltag ist ja oft geprägt durch große Hektik und Unruhe. Wir sind ständig abgelenkt, werden medial berieselt, immer getrieben von der Angst, irgendetwas zu verpassen. Und wir tun uns schwer, manchmal im Moment zu verweilen. Nun, was es bräuchte, um unserem Leben mehr Struktur und Ordnung zu geben und sowohl die Herausforderungen wie auch die Zeiten der Entspannung fruchtbarer zu gestalten. Was es bräuchte, glaube ich, sind so Zwischenhalte während dem Tag, während der Woche, während dem Jahr. Zwischenhalte, um Überblick zu gewinnen, zur Ruhe zu kommen, um sich auszurichten. Zwischenhalte, das ist ein Ratschlag, den die Kirche eigentlich seit Jahrhunderten anbietet. Wahrscheinlich hören Sie dort, wo Sie wohnen, auch öfters während dem Tag irgendwo die Kirchenglocken läuten. Hier bei mir in meiner Pfarrei ist das jeweils am Morgens um 6, um 11 Uhr, nachmittags um 5 und abends um 8 Uhr. Dieses Läuten hat nicht die Aufgabe, die Menschen zu ärgern. Das Läuten lädt tatsächlich dazu ein, einen kurzen Moment innezuhalten. Ein Bauer hat mir einmal erzählt, wie sich das Bild von seinem Vater bei ihm tief eingeprägt hat. Wenn er auf dem Feld gearbeitet hat und dann hört er irgendwo in der Ferne die Kirchenglocken läuten, wie er sich dann einen Moment auf seinem Rechen aufgestützt hat und einfach still wurde. Vermutlich hat auch dieser Bauer den Angelus, den Engel des Herrn, gebetet. Und ich habe damit angefangen, das jetzt auch im Unterricht zu machen. Ein Schüler hat von mir die Aufgabe bekommen, darauf zu achten, wann es 11 Uhr ist. Und dann lassen wir einen Moment alles fallen und beten still. Natürlich kann man die Arbeit nicht immer einfach ablegen. Aber immer kann man doch wenigstens ein kurzes Stoßgebet zum Himmel schicken. Ein Danke, Jesus. Oder hilf mir, Jesus. Mein Jesus, Barmherzigkeit oder etwas Ähnliches. Zwischenhalte während dem Tag. Das Gleiche gilt aber auch in der Woche. Ein Tag, der uns geschenkt ist, um zur Ruhe zu kommen, die Arbeit Ruhe zu lassen, soweit sie nicht unbedingt gemacht werden muss.

0: sich und die Familie, Zeit für Gott. Gerade der Gottesdienst am Sonntag, diese Stunde, wo von mir nichts verlangt wird, außer mich von Gott bedenken zu lassen. Und schließlich auch im Jahreslauf, die liturgischen Feste, Weihnachten, vorher der Advent, Ostern, oft mit zusätzlichen Feiertagen, um innezuhalten, den Kompass zu richten, die zentralen Geheimnisse unseres Glaubens zu betrachten und ihren Wert für ein sinnerfülltes und gelungenes Leben. Zwischenhalte, das ist der Rat, den die Kirche uns eigentlich anbietet, um unseren Alltag zu erneuern. Den Kopf immer wieder einen Moment frei machen für den, der mir zeigen kann, was das Wichtige ist und der mir helfen wird, das Wichtige gut zu machen und mit Freude. Und mit dieser Freude gebe ich Ihnen gerne jetzt den Segen mit in Ihren weiteren Alltag. Der Herr sei mit euch.
1: Und mit deinem Geiste.
0: Es segne euch der allmächtige Gott, der Vater, der Sohn und der Heilige Geist.
1: Amen. Radio Gloria dankt Pfarrer Erich Gammertzin für das Gebet des Engel des Herrn, die Gedanken zum Tag und den priesterlichen Segen. Wir wünschen Pfarrer Erich Gammertzin im Weinberg des Herrn im priesterlichen Dienst und seinem Apostolat weiterhin Gottes besonderen Segen, Schutz und das an der Hand Marias und mit regelmäßigen Momenten der Stille und der Andacht. Herzlichen Dank, gelobt sei Jesus Christus.
0: Ich danke Ihnen in Ewigkeit. Amen.
1: Ihr Radio Gloria Team, liebe Zuhörerinnen und Zuhörer, bedankt sich für Ihr Mitbeten. Mögen Sie durch das Gebet mit Jesus wieder vereint und für den weiteren Tag gestärkt sein. Ihr Radio Gloria Team wünscht Ihnen viele frohe und gottinnige Momente mit einem tiefen Frieden im Herzen mit dem weiteren Programm. Musik.

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2: Liebe Zuhörerinnen und Zuhörer von Radio Gloria, wir hören jetzt einen kurzen Ausschnitt aus der Nachfolge von Christi, von Thomas von Kempen. Es ist das Buch 3, der Abschnitt 12.

Die Schule der Geduld und der Kampf gegen die Begierden. Erstens, ohne Geduld in den Kämpfen des Lebens kein Friede. Zweitens, die Erdenleiden sind das kleinere Übel. Drittens, die Weltkinder kosten ihre Freuden nicht ohne Bitterkeit. Viertens, deine Freude liegt in der Weltüberwindung und im Verzicht auf niedere Gelüste. Erstens, der Knecht. Mein Herr und Gott, Geduld ist mir sehr vonnöten, ich sehe es ein, denn mir begegnet in diesem Leben viel Widriges. Was immer ich auch unternehme, um Frieden zu haben, Kampf und Schmerz bleiben mir in meinem Leben nicht erspart. Der Herr. Ganz recht, mein Sohn. Aber es ist auch gar nicht mein Wille, dass du einen Frieden suchst, der keiner Versuchung ausgesetzt ist und keine Widerstände kennt. Gerade dann glaube, den Frieden gefunden zu haben, wenn du durch vielerlei Trübsale und Prüfungen geläutert und erprobt wirst. Zweitens, wenn du sagst, du könntest nicht so viel leiden, wie willst du später das Fegfeuer ertragen? Von zwei Übeln soll man immer das geringere wählen, um also dem kommenden ewigen Strafgericht zu entgehen, suche das gegenwärtige Leid gleichmütig um Gottes Willen zu tragen. Oder meinst du, die Menschen dieser Welt hätten nichts oder nur wenig zu tragen? Das wirst du nicht finden, und wenn du auch bei den Verwöhntesten Nachfrage hältst. Drittens, der Knecht. Aber, sagst du, sie genießen doch viel Freude und leben nach ihrem eigenen Willen. Darum nehmen sie ihre Leiden nicht gar so schwer. Der Herr. Gesetzt, es wäre so, sie hätten also, was sie wünschen, wie lange, glaubst du, wird das dauern? Siehe, wie Rauch werden die Reichen dieser Welt vergehen. Und kein Nachempfinden der vergangenen Freuden wird ihnen bleiben. Aber auch wenn sie noch leben, werden sie in ihren Freuden vor Bitterkeit, Ekel und Angst keine Ruhe finden. Denn dieselbe Quelle, aus der sie ihre Lebensgenüsse schöpfen, wird ihnen oft zur Quelle schmerzlicher Pein. Es geschieht ihnen recht, denn da sie wieder alle Ordnung, die eitlen Freuden suchen und ihnen nachlaufen, können sie diese auch nicht ohne Unruhe und Bitterkeit auskosten. Wie kurz, wie trügerisch, wie ordnungswidrig und schändlich sind alle diese Gelüste. Dennoch, sie sehen es nicht ein, so berauscht sind sie und so blind. Wie unvernünftige Tiere rennen sie für einige wenige Freuden des vergänglichen Lebens in den Tod der Seele. Viertens. Darum, mein Sohn, jage nicht deinen Begierden nach und wende dich ab von deinen Gelüsten. Erfreue dich im Herrn, und er wird dir geben, was dein Herz verlangt. Willst du wahre Freude finden und im Übermaß von mir getröstet werden, dann siehe, aus der Geringschätzung alles Irdischen und aus dem Verzicht auf alle niedrigen Gelüste erwächst dir der Segen und ein überreicher Trost. Je mehr du dich von allem Trost der Geschöpfe zurückziehst, umso erquickender und wirksamer wird der Trost sein, den du bei mir findest. Doch im Anfange wirst du nicht ohne Mühsal, Trauer und Kampf dahin gelangen. Die eingewurzelte Gewohnheit wird dir im Wege stehen, sie kann aber auch durch die bessere Gewohnheit überwunden werden. Der Leib zeigt sich zwar rebellisch, die Glut des Geistes aber zügelt ihn. Die alte Schlange wird dich zum erbitterten Kampfe reizen, das Gebet jedoch verscheucht sie. Auch die nützliche Arbeit wird ihr den Hauptzugang versperren.

0: Wir beten die 15 Vater unser und die 15 gegrüßt seist du Maria, die Jesus der heiligen Brigitta von Schweden geoffenbart hat.
1: Endlich erschien ihr Christus in einer Vision eines Tages. Er gab ihr auch großartige Verheißungen für alle Menschen, die diese Gebete verrichten wollten. Jesus sprach zu Brigitta: Wer diese Gebete während eines Jahres jeden Tag verrichtet, wird 15 Seelen aus seiner Verwandtschaft aus dem Fegfeuer erlösen. 15 Gerechte aus seiner Verwandtschaft werden die Gnade der Beharrlichkeit erlangen und 15 Sünder aus seiner Verwandtschaft werden sich bekehren. Die Person selbst, welche sie betet, wird die ersten Stufen der Vollkommenheit erreichen und 15 Tage vor ihrem Tod werde ich ihr meinen kostbaren Leib reichen, damit sie durch denselben vor dem ewigen Hunger bewahrt werde. Ich werde ihr mein kostbares Blut zu trinken geben, um sie vor dem ewigen Durst zu bewahren. Bei ihrem Tode werde ich mit meiner vielgeliebten Mutter kommen und ihre Seele gnadenreich empfangen und sie in die ewigen Freuden einführen. Wer diese Gebete auch andere lehrt, dessen Freude und Verdienste werden in Ewigkeit dauern. An dem Ort, wo man diese Gebete verrichtet, ist Gott mit seiner Gnade gegenwärtig.
2: Die 15 Gebete, die der heiligen Brigitta von Christus geoffenbart wurden, sind von der katholischen Kirche offiziell anerkannt. Papst Pius IX. Kannte diese Gebete und approbierte sie am 31. Mai 1862, indem er sie als der Wahrheit entsprechend und zum großen Nutzen für das Heil der Seelen erachtete. Betrachten wir im Folgenden das Leiden Jesu in den Gebeten der heiligen Brigitta, so wie der Herr es selbst gewünscht hat.
1: Christi Leiden am Ölberg bis zur Dornenkrönung. O Jesus, du Wonne aller, die dich lieben, du Freund und Heiland der Sünder, gedenke der tiefinnersten Betrübnis, die du erduldet hast, als die von Ewigkeit vorherbestimmte Zeit deines heiligen Leidens nahe war, du deinen Jüngern die Füße gewaschen, deinen Leib und dein Blut ihnen zur Speise gereicht, sie mildreich getröstet hattest und dann in der Fülle der Traurigkeit selbst bezeugtest: Betrübt ist meine Seele bis zum Tod. Denke an all die Qual und Bedrängnis, die du vor deinem Kreuzestod erlitten, als du nach dreimaligem Gebet und blutigem Angstschweiß von deinem Jünger verraten, von deinem Volk gefangen, falsch angeklagt, von deinen Richtern ungerecht verurteilt, in der auserwählten Stadt in hochfestlicher Zeit unschuldig verworfen, deiner Kleider beraubt, mit Fäusten geschlagen, an eine Säule gebunden, gegeißelt, mit Dornen gekrönt und mit unzähligen anderen Unbilden misshandelt wurdest. Durch diese Leiden verleihe mir, o Herr mein Gott, wahre Zerknirschung, würdige Genugtuung und die Nachlassung aller meiner Sünden.
2: Vater unser im Himmel, geheiligt werde dein Name, dein Reich komme, dein Wille geschehe, wie im Himmel, so auf Erden. Unser tägliches Brot gib uns heute und vergib uns unsere Schuld, wie auch wir vergeben unseren Schuldigern. Und führe uns nicht in Versuchung, sondern erlöse uns von dem Bösen. Gegrüßet seist du, Maria, voll der Gnade. Der Herr ist mit dir. Du bist gebenedeit unter den Frauen, und gebenedeit ist die Frucht deines Leibes, Jesus. Heilige Maria, Mutter Gottes, bitte für uns Sünder, jetzt und in der Stunde unseres Todes. Amen.
1: Christi Verspottung. O Jesus, du Freude der Engel, gedenke der Betrübnis, die du ertragen, als alle deine Feinde wie grimmige Löwen dich umringten und mit Fäusten schlugen und dein Angesicht bespien. Durch diese Qualen und die ruchlosen Schmachworte, womit deine Feinde dich bedrängten. Erlöse mich, o Herr Jesus, von allen meinen sichtbaren und unsichtbaren Feinden und lass mich in deinem Schutze zum ewigen Heile gelangen.
2: Vater unser im Himmel, geheiligt werde dein Name, dein Reich komme, dein Wille geschehe wie im Himmel, so auf Erden. Unser tägliches Brot gib uns heute und vergib uns unsere Schuld, wie auch wir vergeben unseren Schuldigern. Und führe uns nicht in Versuchung, sondern erlöse uns von dem Bösen. Gegrüßet seist du, Maria, voll der Gnade. Der Herr ist mit dir. Du bist gebenedeit unter den Frauen, und gebenedeit ist die Frucht deines Leibes, Jesus. Heilige Maria, Mutter Gottes, bitte für uns Sünder, jetzt und in der

0: Die Annagelung ans Kreuz. O Jesus, du Werkmeister der Welt, der du in deiner Unermesslichkeit Himmel und Erde umfassest, gedenke des bitteren Schmerzes, den du erduldet, als die grausamen Kriegsknechte deine Hände und Füße mit scharfen Nägeln durchbohrten und ans Kreuz schlugen, wobei sie Schmerz auf Schmerz häufend deine Glieder so gewaltsam nach der Länge und Breite des Kreuzes ausspannten, dass sie aus den Gelenken gerissen wurden. Durch diese bitterste Kreuzesqual bitte ich dich, mir die heilige Furcht und Liebe zu deinem heiligen Namen zu erteilen.
1: Vater unser im Himmel, geheiligt werde dein Name, dein Reich komme, dein Wille geschehe, wie im Himmel, so auf Erden. Unser tägliches Brot gib uns heute und vergib uns unsere Schuld, wie auch wir vergeben unseren Schuldigern. Und führe uns nicht in Versuchung, sondern erlöse uns von dem Bösen. Gegrüßet seist du, Maria, voll der Gnade, der Herr ist mit dir. Du bist gebenedeit unter den Frauen, und gebenedeit ist die Frucht deines Leibes, Jesus. Heilige Maria, Mutter Gottes, bitte für uns Sünder, jetzt und in der Stunde unseres Todes. Amen.
0: Christi Gebet für seine Kreuziger. O Jesus, du himmlischer Arzt, gedenke der Todesschwäche, der Schmerzen, welche du, erhöht am Kreuzesbaume, an all deinen verwundeten und zerfleischten Gliedern ertragen hast, so daß kein Schmerz dem deinen glich und vom Scheitel deines Hauptes bis zu den Fußsohlen nichts Gesundes an dir zu finden war. Und wie du dennoch, all diese Qualen nicht beachtend, für deine Feinde gebetet und gesprochen hast. Vater, vergib ihnen, denn sie wissen nicht, was sie tun. Durch diese Barmherzigkeit verleihe mir, dass die Erinnerung an deine bittersten Leiden mir zur vollkommenen Verzeihung aller meiner Sünden und Verirrungen gereiche.
1: Vater unser im Himmel, geheiligt werde dein Name, dein Reich komme, dein Wille geschehe, wie im Himmel, so auf Erden. Unser tägliches Brot gib uns heute und vergib uns unsere Schuld, wie auch wir vergeben unseren Schuldigern. Und führe uns nicht in Versuchung, sondern erlöse uns von dem Bösen. Gegrüßet seist du, Maria, voll der Gnade. Der Herr ist mit dir. Du bist gebenedeit unter den Frauen, und gebenedeit ist die Frucht deines Leibes, Jesus. Heilige Maria, Mutter Gottes, bitte für uns Sünder, jetzt und in der Stunde unseres Todes. Amen.

0: Christi Barmherzigkeit gegen reumütige Sünder. O Jesus, du Spiegel der ewigen Klarheit, gedenke jener Betrübnis, die dein Herz bedrängte, als du im Lichte all deiner Weisheit zwar die selige Zukunft der Auserwählten sahest, welche durch die Verdienste deines Leidens ihr Heil finden, aber auch die Verwerfung so vieler Gottloser, die durch eigene Schuld in das ewige Verderben stürzen werden. Durch die unergründliche Tiefe deiner Erbarmung, in der du mit uns Sündern und Irrenden so schmerzliches Mitleid empfunden und die du dem Räuber neben dir erwiesen hast, als du zu ihm sprachst, heute wirst du bei mir im Paradiese sein, bitte ich dich, du wollest auch mir in der Stunde des Todes Barmherzigkeit erweisen.
1: Vater unser im Himmel, geheiligt werde dein Name, dein Reich komme, dein Wille geschehe, wie im Himmel, so auf Erden. Unser tägliches Brot gib uns heute und vergib uns unsere Schuld, wie auch wir vergeben unseren Schuldigern. Und führe uns nicht in Versuchung, sondern erlöse uns von dem Bösen. Gegrüßet seist du, Maria, voll der Gnade. Der Herr ist mit dir. Du bist gebenedeit unter den Frauen, und gebenedeit ist die Frucht deines Leibes, Jesus. Heilige Maria, Mutter Gottes, bitte für uns Sünder, jetzt und in der Stunde unseres Todes. Amen.
0: Christi Testament am Kreuze. O Jesus, König und Freund der Seelen, der du allein aller Liebe und Sehnsucht würdig bist, gedenke jener Betrübnis, die du empfunden, als du in Blöße und Elend von allen deinen Freunden verlassen am Kreuze schwebtest und keinen anderen Tröster fandest als deine geliebte Mutter, die in der Bitterkeit ihrer Seele und mit heiliger Treue dir zur Seite stand, und welche du deinem Jünger empfohlen, so wie du den Jünger anstatt deiner ihr zum Sohne gegeben hast, als du sprachest, Frau, siehe da, dein Sohn, und zum Jünger, siehe da, deine Mutter. Bei dem Schwerte des Schmerzens, das damals ihre Seele durchdrang, bitte ich dich, o gütigster Jesus, dass du mir in allen Trübsalen des Leibes und der Seele, besonders in der Todesstunde, deine Erbarmung und deinen Trost schenken wollest.
1: Vater unser im Himmel, geheiligt werde dein Name, dein Reich komme, dein Wille geschehe, wie im Himmel, so auf Erden. Unser tägliches Brot gib uns heute und vergib uns unsere Schuld, wie auch wir vergeben unseren Schuldigern. Und führe uns nicht in Versuchung, sondern erlöse uns von dem Bösen. Gegrüßet seist du, Maria, voll der Gnade. Der Herr ist mit dir. Du bist gebenedeit unter den Frauen, und gebenedeit ist die Frucht deines Leibes, Jesus. Heilige Maria, Mutter Gottes, bitte für uns Sünder,

0: Christi Durst. O Jesus, du Quelle der unerschöpflichen Gütigkeit, der du aus tiefstem Verlangen am Kreuze sprachest, mich dürstet. Entzünde in unseren Herzen die Sehnsucht nach allen Übungen der wahren Tugend und vertilge in uns gänzlich alle Begierlichkeit der Sinne und alle böse Lust nach Ergötzungen.
1: Vater unser im Himmel, geheiligt werde dein Name, dein Reich komme, dein Wille geschehe wie im Himmel, so auf Erden. Unser tägliches Brot gib uns heute und vergib uns unsere Schuld, wie auch wir vergeben unseren Schuldigern. Und führe uns nicht in Versuchung, sondern erlöse uns von dem Bösen. Gegrüßet seist du, Maria, voll der Gnade, der Herr ist mit dir. Du bist gebenedeit unter den Frauen, und gebenedeit ist die Frucht deines Leibes, Jesus. Heilige Maria, Mutter Gottes, bitte für uns Sünder, jetzt und in der Stunde unseres Todes. Amen.

0: Christi trank. O Jesus, du Süßigkeit des Herzens und unauslöschliche Freude der dir ergebenen Seelen. Durch die Bitterkeit des Essigs und der Galle, die du für mich gekostet hast, verleihe mir, dass ich in der Todesstunde zum Heil und Trost meiner Seele dich würdig empfangen möge.
1: Vater unser im Himmel, geheiligt werde dein Name, dein Reich komme, dein Wille geschehe, wie im Himmel, so auf Erden. Unser tägliches Brot gib uns heute und vergib uns unsere Schuld, wie auch wir vergeben unseren Schuldigern. Und führe uns nicht in Versuchung, sondern erlöse uns von dem Bösen. Gegrüßet seist du, Maria, voll der Gnade. Der Herr ist mit dir. Du bist gebenedeit unter den Frauen, und gebenedeit ist die Frucht deines Leibes, Jesus. Heilige Maria, Mutter Gottes, bitte für uns Sünder, jetzt und in der Stunde unseres Todes.

0: Christi Angstruf am Kreuz. O Gott, du herrschende Kraft und Jubel des Gemütes, gedenke der Qual und Bedrängnis, die du gelitten, als du im Herannahen deines bitteren Todes mit lauter Stimme riefest, mein Gott, warum hast du mich verlassen? Durch diese Angst der scheinbaren Verlassenheit, womit du uns von der ewigen Verlassenheit erlöst hast, bitte ich dich, Herr unser Gott, dass du mich in meinen Drangsalen niemals verlassen wollest.
1: Vater unser im Himmel, geheiligt werde dein Name, dein Reich komme, dein Wille geschehe wie im Himmel so auf Erden. Unser tägliches Brot gib uns heute und vergib uns unsere Schuld, wie auch wir vergeben unseren Schuldigern. Und führe uns nicht in Versuchung, sondern erlöse uns von dem Bösen. Gegrüßet seist du, Maria, voll der Gnade. Der Herr ist mit dir. Du bist gebenedeit unter den Frauen, und gebenedeit ist die Frucht deines Leibes, Jesus. Heilige Maria, Mutter Gottes, bitte für uns Sünder, jetzt und in der Stunde unseres Todes. Amen.
0: Christi, viele Wunden. O Jesus, Anfang und Ende, Kraft und Leben, gedenke, dass du dich vom Haupte bis zu den Fußsohlen gänzlich für uns in das Meer der Leiden versenkt hast. Durch die Größe und Tiefe deiner schmerzlichsten Wunden, lehre mich in Sünden versunkenen, durch wahren Liebesgehorsam deine Gebote beachten.
1: Vater unser im Himmel, geheiligt werde dein Name, dein Reich komme, dein Wille geschehe wie im Himmel so auf Erden. Unser tägliches Brot gib uns heute und vergib uns unsere Schuld, wie auch wir vergeben unseren Schuldigern. Und führe uns nicht in Versuchung, sondern erlöse uns von dem Bösen. Gegrüßet seist du, Maria, voll der Gnade. Der Herr ist mit dir, du bist gebenedeit unter den Frauen. Und gebenedeit ist die Frucht deines Leibes, Jesus. Heilige Maria, Mutter Gottes, bitte für uns Sünder, jetzt und in der Stunde unseres Todes. Amen.
0: Christi, tiefe Wunden. O Jesus, du Abgrund der tiefsten Barmherzigkeit, um der Tiefe deiner Wunden willen, die das Mark deiner Gebeine durchdrangen, bitte ich dich, ziehe mich aus dem Abgrund der Sünden und verbirg meine Seele in deinen heiligsten Wunden vor dem Angesichte deines strafenden Zornes, damit ich nicht deiner Gerechtigkeit anheimfalle.
1: Vater unser im Himmel, geheiligt werde dein Name, dein Reich komme, dein Wille geschehe wie im Himmel so auf Erden. Unser tägliches Brot gib uns heute und vergib uns unsere Schuld, wie auch wir vergeben unseren Schuldigern. Und führe uns nicht in Versuchung, sondern erlöse uns von dem Bösen. Gegrüßet seist du, Maria, voll der Gnade. Der Herr ist mit dir. Du bist gebenedeit unter den Frauen. Und gebenedeit ist die Frucht deines Leibes, Jesus. Heilige Maria, Mutter Gottes, bitte für uns Sünder, jetzt und in der Stunde unseres Todes. Amen.

0: Christi, blutende Wunden. O Jesus, du strahlendes Bild der Wahrheit, Zeichen der Einigkeit und Band der Liebe, gedenke der zahllosen Wunden, die deinen ganzen Leib bedeckten und ihn mit deinem heiligsten Blute färbten. Gedenke der unbegreiflichen Peinen, die du in diesem reinsten Leib für uns erduldet hast. Was hättest du noch mehr tun sollen, was du nicht getan hast? Ich bitte dich, o gütigster Jesus, schreibe mit deinem kostbaren Blute alle diese Wunden in mein Herz, damit ich deinen Schmerz und deinen Tod darin allezeit lese und in treuer Dankbarkeit bis zum Ende verharre.
1: Vater unser im Himmel, geheiligt werde dein Name, dein Reich komme, dein Wille geschehe wie im Himmel, so auf Erden. Unser tägliches Brot gib uns heute und vergib uns unsere Schuld, wie auch wir vergeben unseren Schuldigern. Und führe uns nicht in Versuchung, sondern erlöse uns von dem Bösen. Gegrüßet seist du, Maria, voll der Gnade. Der Herr ist mit dir. Du bist gebenedeit unter den Frauen, und gebenedeit ist die Frucht deines Leibes, Jesus. Heilige Maria, Mutter Gottes, bitte für

0: die letzte Angst. O Jesus, unsterblicher und unüberwindlicher König, gedenke der Schmerzen, die du erlitten hast, als alle Kräfte deines Körpers dich gänzlich verließen und du mit geneigtem Haupte sprachest, es ist vollbracht. Durch diese deine Todesangst erbarme dich meiner in meiner letzten Stunde, wenn mein Gemüt bedrängt und mein Geist niedergebeugt sein wird.
1: Vater unser im Himmel, geheiligt werde dein Name, dein Reich komme, dein Wille geschehe wie im Himmel, so auf Erden. Unser tägliches Brot gib uns heute und vergib uns unsere Schuld, wie auch wir vergeben unseren Schuldigern. Und führe uns nicht in Versuchung, sondern erlöse uns von dem Bösen. Gegrüßet seist du, Maria, voll der Gnade. Der Herr ist mit dir. Du bist gebenedeit unter den Frauen, und gebenedeit ist die Frucht deines Leibes, Jesus. Heilige Maria, Mutter Gottes, bitte für uns Sünder, jetzt und in der Stunde unseres Todes. Amen.

so auf Erden. Unser tägliches Brot gib uns heute und vergib uns unsere Schuld, wie auch wir vergeben unseren Schuldigern. Und führe uns nicht in Versuchung, sondern erlöse uns von dem Bösen. Gegrüßet seist du, Maria, voll der Gnade. Der Herr ist mit dir. Du bist gebenedeit unter den Frauen, und gebenedeit ist die Frucht deines Leibes, Jesus. Heilige Maria, Mutter Gottes, bitte für uns Sünder, jetzt und in der Stunde unseres Todes. Amen.

0: letzte und gänzliche Blutvergießung. O Jesus, du wahrer und fruchtbarer Weinstock, in welchen wir eingepflanzt sind, gedenke jener überreichen Vergießung deines Blutes, welches du gleich dem Safte der gepressten Traube vergossen, als du aus deiner durch die Lanze geöffneten Seite Blut und Wasser so reichlich hervorquellen ließest, dass auch kein Tropfen zurückblieb und dein heiligster Leib hoch am Kreuze schwebte. Durch diese Vergießung deines Blutes stärke meine Seele im letzten Todesstreite und lass sie von allen Flecken rein vor dir erscheinen.
1: Vater unser im Himmel, geheiligt werde dein Name, dein Reich komme, dein Wille geschehe wie im Himmel, so auf Erden. Unser tägliches Brot gib uns heute und vergib uns unsere Schuld, wie auch wir vergeben unseren Schuldigern. Und führe uns nicht in Versuchung, sondern erlöse uns von dem Bösen. Gegrüßet seist du, Maria, voll der Gnade, der Herr ist mit dir. Du bist gebenedeit unter den Frauen, und gebenedeit ist die Frucht deines Leibes, Jesus. Heilige Maria, Mutter Gottes, bitte für uns Sünder, jetzt und in der Stunde unseres Todes. Amen.
0: Nimm an, o Jesus, dieses Gebet in deiner übergroßen Liebe, in der du alle Wunden deines heiligsten Leibes für uns getragen hast. Erbarme dich meiner und aller mit Sünden beladenen und verleihe allen gläubigen Seelen, den Lebendigen wie den Abgeschiedenen, Gnade, Verzeihung und das ewige Leben. Amen.
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0: Rosenkranz bei Radio Gloria. Liebe Zuhörerinnen und Zuhörer, Sie sind nun eingeladen, mit uns den schmerzhaften Rosenkranz zu beten. Und wir beginnen im Namen des Kreuzes.
1: Im Namen des Vaters und des Sohnes und des Heiligen Geistes. Amen. Amen. Ich glaube an Gott, den Vater, den Allmächtigen, den Schöpfer des Himmels und der Erde, und an Jesus Christus, seinen eingeborenen Sohn, unseren Herrn, empfangen durch den Heiligen Geist, geboren von der Jungfrau Maria, gelitten unter Pontius Pilatus, gekreuzigt, gestorben und begraben, hinabgestiegen in das Reich des Todes, am dritten Tage auferstanden von den Toten, aufgefahren in den Himmel, er sitzt zu Rechten Gottes des allmächtigen Vaters. Von dort wird er kommen, zu richten die Lebenden und die Toten. Ich glaube an den Heiligen Geist, die heilige katholische Kirche, Gemeinschaft der Heiligen, Vergebung der Sünden, Auferstehung der Toten und das ewige Leben. Amen.
2: Ehre sei dem Vater und dem Sohn und dem Heiligen Geist.
0: Wie im Anfang, so auch jetzt und alle Zeit und in Ewigkeit. Amen.
3: Vater unser im Himmel, geheiligt werde dein Name, dein Reich komme, dein Wille geschehe wie im Himmel so auf Erden.
0: Unser tägliches Brot gib uns heute und vergib uns unsere Schuld, wie auch wir vergeben unseren Schuldigen, und führe uns nicht in Versuchung, sondern erlöse uns von dem Bösen.
4: Gegrüßt seist du, Maria, voller Gnade, der Herr ist mit dir. Du bist gebenedeit unter den Frauen, und gebenedeit ist die Frucht deines Leibes, Jesus, der in uns den Glauben vermehre.
0: Heilige Maria, Mutter Gottes, bitte für uns Sünder, jetzt und in der Stunde unseres Todes. Amen.
4: Gegrüßt seist du, Maria, voller Gnade, der Herr ist mit dir. Du bist gebenedeit unter den Frauen, und gebenedeit ist die Frucht deines Leibes, Jesus, der in uns die Hoffnung stärke.
0: Heilige Maria, Mutter Gottes, bitte für uns Sünder, jetzt und in der Stunde unseres Todes. Amen.
4: Gegrüßt seist du, Maria, voller Gnade, der Herr ist mit dir. Du bist gebenedeit unter den Frauen, und gebenedeit ist die Frucht deines Leibes, Jesus, der in uns die Liebe entzünde.
0: Heilige Maria, Mutter Gottes, bitte für uns Sünder, jetzt und in der Stunde unseres Todes. Amen.
5: Ehre sei dem Vater und dem Sohn und dem Heiligen Geist.
0: Wie im Anfang, so auch jetzt und alle Zeit und in Ewigkeit. Amen.
2: Das erste Gesetz, das wir betrachten, ist, der für uns Blut geschwitzt hat. Im Ölgarten schwitzt Jesus Blut und er sagt dort, Vater, wenn du willst, lass diesen Kelch an mir vorübergehen, doch nicht mein Wille, sondern dein Wille geschehe. Vielleicht können wir auch jetzt beten, dass wir das sagen können, Tag für Tag. Nicht mein Wille, sondern dein Wille geschehe, Herr. Und auch wenn es uns etwas kostet, diesen Willen, den wollen wir tun, den wollen wir erfüllen in unserem Leben.
1: Vater unser im Himmel, geheiligt werde dein Name, dein Reich komme, dein Wille geschehe, wie im Himmel so auf Erden.
0: Unser tägliches Brot gib uns heute und vergib uns unsere Schuld, wie auch wir vergeben unseren Schuldigen, und führe uns nicht in Versuchung, sondern erlöse uns von dem Bösen. Amen.
4: Gegrüßt seist du, Maria, voller Gnade, der Herr ist mit dir. Du bist gebenedeit unter den Frauen, und gebenedeit ist die Frucht deines Leibes, Jesus, der für uns Blut geschwitzt hat.
0: Heilige Maria, Mutter Gottes, bitte für uns Sünder, jetzt und in der Stunde unseres Todes. Amen.
4: Gegrüßt seist du, Maria, voller Gnade, der Herr ist mit dir. Du bist gebenedeit unter den Frauen, und gebenedeit ist die Frucht deines Leibes, Jesus, der für uns Blut geschwitzt hat.
0: Heilige Maria, Mutter Gottes, bitte für uns Sünder, jetzt und in der Stunde unseres Todes. Amen.
4: Gegrüßt seist du, Maria, voller Gnade, der Herr ist mit dir. Du bist gebenedeit unter den Frauen, und gebenedeit ist die Frucht deines Leibes, Jesus, der für uns Blut geschwitzt hat.
0: Heilige Maria, Mutter Gottes, bitte für uns Sünder, jetzt und in der Stunde unseres Todes. Amen.
4: Gegrüßt seist du, Maria, voller Gnade, der Herr ist mit dir. Du bist gebenedeit unter den Frauen, und gebenedeit ist die Frucht deines Leibes, Jesus, der für uns Blut geschwitzt hat.
0: Heilige Maria, Mutter Gottes, bitte für uns Sünder, jetzt und in der Stunde unseres Todes. Amen.
2: Gegrüßt seist du, Maria, voller Gnade, der Herr ist mit dir. Du bist gebenedeit unter den Frauen, und gebenedeit ist die Frucht deines Leibes, Jesus, der für uns Blut geschwitzt hat.
0: Heilige Maria, Mutter Gottes, bitte für uns Sünder, jetzt und in der Stunde unseres Todes. Amen.
2: Gegrüßt seist du, Maria, voller Gnade, der Herr ist mit dir. Du bist gebenedeit unter den Frauen, und gebenedeit ist die Frucht deines Leibes, Jesus, der für uns Blut geschwitzt hat.
0: Heilige Maria, Mutter Gottes, bitte für uns Sünder, jetzt und in der Stunde unseres Todes. Amen.
2: Gegrüßt seist du, Maria, voller Gnade, der Herr ist mit dir. Du bist gebenedeit unter den Frauen, und gebenedeit ist die Frucht deines Leibes, Jesus, der für uns Blut geschwitzt hat.
0: Heilige Maria, Mutter Gottes, bitte für uns Sünder, jetzt und in der Stunde unseres Todes. Amen.
2: Gegrüßt seist du, Maria, voller Gnade, der Herr ist mit dir. Du bist gebenedeit unter den Frauen, und gebenedeit ist die Frucht deines Leibes, Jesus, der für uns Blut geschwitzt hat.
0: Heilige Maria, Mutter Gottes, bitte für uns Sünder, jetzt und in der Stunde unseres Todes. Amen.
2: Gegrüßt seist du, Maria, voller Gnade, der Herr ist mit dir. Du bist gebenedeit unter den Frauen, und gebenedeit ist die Frucht deines Leibes, Jesus, der für uns Blut geschwitzt hat.
0: Heilige Maria, Mutter Gottes, bitte für uns Sünder, jetzt und in der Stunde unseres Todes. Amen.
2: Gegrüßt seist du, Maria, voller Gnade, der Herr ist mit dir. Du bist gebenedeit unter den Frauen, und gebenedeit ist die Frucht deines Leibes, Jesus, der für uns Blut geschwitzt hat.
0: Heilige Maria, Mutter Gottes, bitte für uns Sünder, jetzt und in der Stunde unseres Todes. Amen.
2: Ehre sei dem Vater und dem Sohn und dem Heiligen Geist.
0: Wie im Anfang, so auch jetzt und alle Zeit und in Ewigkeit. Amen.
6: O mein Jesus, verzeih uns unsere Sünden, bewahre uns vor dem Feuer der Hölle, führe alle Seelen in den Himmel, besonders jene, die deiner Barmherzigkeit am meisten bedürfen.
2: Das zweite Geheimnis, Jesus, der für uns gegeißelt wird. Jesus, er hat einmal gesagt, was ihr einem der geringsten eurer Brüder tut, das tut ihr mir. Und vielleicht sind auch unsere Taten, unsere Worte oft gegenüber unseren Mitmenschen, wie diese Geißelliebe gegenüber ihm, wo wir die Lieblosigkeit zeigen, wo wir unbarmherzig sind oder wo wir die Armut und die Not des Mitmenschen vergessen.
0: Vater unser im Himmel, geheiligt werde dein Name, dein Reich komme, dein Wille geschehe, wie im Himmel, so auf Erden.
2: Unser tägliches Brot gib uns heute und vergib uns unsere Schuld, wie auch wir vergeben unseren Schuldigern. Und führe uns nicht in Versuchung, sondern erlöse uns von dem Bösen.
0: Gegrüßt seist du, Maria, voll der Gnade. Der Herr ist mit dir. Du bist gebenedeit unter den Frauen. Und gebenedeit ist die Frucht deines Leibes, Jesus, der für uns gegeißelt worden ist.
2: Heilige Maria, Mutter Gottes, bitte für uns Sünder, jetzt und in der Stunde unseres Todes. Amen.
0: Gegrüßt seist du, Maria, voll der Gnade. Der Herr ist mit dir. Du bist gebenedeit unter den Frauen. Und gebenedeit ist die Frucht deines Leibes, Jesus, der für uns gegeißelt worden ist.
2: Heilige Maria, Mutter Gottes, bitte für uns Sünder, jetzt und in der Stunde unseres Todes. Amen.
0: Gegrüßt seist du, Maria, voll der Gnade, der Herr ist mit dir. Du bist gebenedeit unter den Frauen, und gebenedeit ist die Frucht deines Leibes, Jesus, der für uns gegeißelt worden ist.
2: Heilige Maria, Mutter Gottes, bitte für uns Sünder, jetzt und in der Stunde unseres Todes. Amen.
0: Gegrüßt seist du, Maria, voll der Gnade, der Herr ist mit dir. Du bist gebenedeit unter den Frauen, und gebenedeit ist die Frucht deines Leibes, Jesus, der für uns gegeißelt worden ist.
2: Heilige Maria, Mutter Gottes, bitte für uns Sünder, jetzt und in der Stunde unseres Todes. Amen.
0: Gegrüßt seist du, Maria, voll der Gnade, der Herr ist mit dir. Du bist gebenedeit unter den Frauen, und gebenedeit ist die Frucht deines Leibes, Jesus, der für uns gegeißelt worden ist.
2: Heilige Maria, Mutter Gottes, bitte für uns Sünder, jetzt und in der Stunde unseres Todes. Amen.
0: Gegrüßt seist du, Maria, voll der Gnade, der Herr ist mit dir. Du bist gebenedeit unter den Frauen, und gebenedeit ist die Frucht deines Leibes, Jesus, der für uns gegeißelt worden ist.
1: Heilige Maria, Mutter Gottes, bitte für uns Sünder, jetzt und in der Stunde unseres Todes. Amen.
0: Gegrüßt seist du, Maria, voll der Gnade, der Herr ist mit dir. Du bist gebenedeit unter den Frauen, und gebenedeit ist die Frucht deines Leibes, Jesus, der für uns gegeißelt worden ist.
1: Heilige Maria, Mutter Gottes, bitte für uns Sünder, jetzt und in der Stunde unseres Todes. Amen.
0: Gegrüßt seist du, Maria, voll der Gnade, der Herr ist mit dir. Du bist gebenedeit unter den Frauen, und gebenedeit ist die Frucht deines Leibes, Jesus, der für uns gegeißelt worden ist.
1: Heilige Maria, Mutter Gottes, bitte für uns Sünder, jetzt und in der Stunde unseres Todes. Amen.
0: Gegrüßt seist du, Maria, voll der Gnade, der Herr ist mit dir. Du bist gebenedeit unter den Frauen, und gebenedeit ist die Frucht deines Leibes, Jesus, der für uns gegeißelt worden ist.
1: Heilige Maria, Mutter Gottes, bitte für uns Sünder, jetzt und in der Stunde unseres Todes. Amen.
0: Gegrüßt seist du, Maria, voll der Gnade, der Herr ist mit dir. Du bist gebenedeit unter den Frauen, und gebenedeit ist die Frucht deines Leibes, Jesus, der für uns gegeißelt worden ist.
1: Heilige Maria, Mutter Gottes, bitte für uns Sünder, jetzt und in der Stunde unseres Todes. Amen.
0: Ehre sei dem Vater und dem Sohn und dem Heiligen Geist.
1: Wie im Anfang, so auch jetzt und alle Zeit und in Ewigkeit. Amen.
6: O mein Jesus, verzeih uns unsere Sünden, bewahre uns vor dem Feuer der Hölle, führe alle Seelen in den Himmel, besonders jene, die deiner Barmherzigkeit am meisten bedürfen.
1: Das dritte Geheimnis, der für uns ist mit Dornen gekrönt worden. Vielleicht hat Jesus mit dieser Dornenkrone alles gesühnt, was in unserem Kopf vorgeht. Diese falschen Gedanken, die nicht seine Gedanken sind. Diese unreinen Gedanken, die so oft in unserem Kopf umherschwirren. Oder auch das Unversöhnte, das wir in den Gedanken weiterpflegen, Gedanken des Hasses und so vieles mehr. So wollen wir auch in diesem Gesetzlein beten, dass wir reine Gedanken haben, damit wir nicht länger oder nicht noch mehr dieses Leiden von Christus erhöhen. Vater unser im Himmel, geheiliget werde dein Name, dein Reich komme, dein Wille geschehe wie im Himmel so auf Erden.
0: Unser tägliches Brot gib uns heute und vergib uns unsere Schuld, wie auch wir vergeben unseren Schuldigern und führe uns nicht in Versuchung, sondern erlöse uns von dem Bösen.
1: Gegrüßt seist du, Maria, voller Gnade, der Herr ist mit dir. Du bist gebenedeit unter den Frauen, und gebenedeit ist die Frucht deines Leibes, Jesus, der für uns ist mit Dornen gekrönt worden.
0: Heilige Maria, Mutter Gottes, bitte für uns Sünder, jetzt und in der Stunde unseres Todes. Amen.
1: Gegrüßt seist du, Maria, voller Gnade, der Herr ist mit dir. Du bist gebenedeit unter den Frauen, und gebenedeit ist die Frucht deines Leibes, Jesus, der für uns mit Dornen gekrönt worden ist.
0: Heilige Maria, Mutter Gottes, bitte für uns Sünder, jetzt und in der Stunde unseres Todes. Amen.
1: Gegrüßt seist du, Maria, voller Gnade, der Herr ist mit dir. Du bist gebenedeit unter den Frauen, und gebenedeit ist die Frucht deines Leibes, Jesus, der für uns mit Dornen gekrönt worden ist.
0: Heilige Maria, Mutter Gottes, bitte für uns Sünder, jetzt und in der Stunde unseres Todes. Amen.
1: Gegrüßt seist du, Maria, voller Gnade, der Herr ist mit dir. Du bist gebenedeit unter den Frauen, und gebenedeit ist die Frucht deines Leibes, Jesus, der für uns mit Dornen gekrönt worden ist.
0: Heilige Maria, Mutter Gottes, bitte für uns Sünder, jetzt und in der Stunde unseres Todes. Amen.
1: Gegrüßt seist du, Maria, voller Gnade, der Herr ist mit dir. Du bist gebenedeit unter den Frauen, und gebenedeit ist die Frucht deines Leibes, Jesus, der für uns mit Dornen gekrönt worden ist.
0: Heilige Maria, Mutter Gottes, bitte für uns Sünder, jetzt und in der Stunde unseres Todes. Amen.
1: Gegrüßt seist du, Maria, voller Gnade, der Herr ist mit dir. Du bist gebenedeit unter den Frauen,
2: und gebenedeit ist die Frucht deines Leibes, Jesus, der für uns mit Dornen gekrönt worden ist.
0: Heilige Maria, Mutter Gottes, bitte für uns Sünder, jetzt und in der Stunde unseres Todes. Amen.
2: Gegrüßt seist du, Maria, voller Gnade, der Herr ist mit dir, du bist gebenedeit unter den Frauen, und gebenedeit ist die Frucht deines Leibes, Jesus, der für uns mit Dornen gekrönt worden ist.
0: Heilige Maria, Mutter Gottes, bitte für uns Sünder, jetzt und in der Stunde unseres Todes. Amen.
2: Gegrüßt seist du, Maria, voller Gnade, der Herr ist mit dir. Du bist gebenedeit unter den Frauen, und gebenedeit ist die Frucht deines Leibes, Jesus, der für uns mit Dornen gekrönt worden ist.
0: Heilige Maria, Mutter Gottes, bitte für uns Sünder, jetzt und in der Stunde unseres Todes. Amen.
2: Gegrüßt seist du, Maria, voller Gnade, der Herr ist mit dir. Du bist gebenedeit unter den Frauen, und gebenedeit ist die Frucht deines Leibes, Jesus, der für uns mit Dornen gekrönt worden ist.
0: Heilige Maria, Mutter Gottes, bitte für uns Sünder, jetzt und in der Stunde unseres Todes. Amen.
2: Gegrüßt seist du, Maria, voller Gnade, der Herr ist mit dir. Du bist gebenedeit unter den Frauen, und gebenedeit ist die Frucht deines Leibes, Jesus, der für uns mit Dornen gekrönt worden ist.
0: Heilige Maria, Mutter Gottes, bitte für uns Sünder, jetzt und in der Stunde unseres Todes. Amen.
2: Ehre sei dem Vater und dem Sohn und dem Heiligen Geist.
0: Wie im Anfang, so auch jetzt und alle Zeit und in Ewigkeit. Amen.
6: O mein Jesus, verzeih uns unsere Sünden, bewahre uns vor dem Feuer der Hölle, führe alle Seelen in den Himmel, besonders jene, die deiner Barmherzigkeit am meisten bedürfen.
2: Das vierte Geheimnis, Jesus, der für uns das schwere Kreuz getragen hat. Wir können uns überlegen, während diesem Geheimnis, während dieses Gesetzlein, gehe ich mit Jesus auf dem Weg, mache ich sein Kreuz leichter oder mache ich es schwerer durch meine Sünden? Es gab einige Menschen, die Jesus geholfen haben, das Kreuz zu tragen. Vielleicht auch, wenn ich meine Leiden mit seinen Leiden verbinde, sie auf mich nehme, wie er sie auf sich genommen hat, so darf ich auch helfen, ihm eine Hilfe sein auf diesem Weg. Und das wollen wir sein, Menschen, die treu mit Christus auf dem Weg sind.
0: Vater unser im Himmel, geheiligt werde dein Name, dein Reich komme, dein Wille geschehe, wie im Himmel, so auf Erden.
2: Unser tägliches Brot gib uns heute und vergib uns unsere Schuld, wie auch wir vergeben unseren Schuldigern. Und führe uns nicht in Versuchung, sondern erlöse uns von dem Bösen.
0: Gegrüßt seist du, Maria, voll der Gnade, der Herr ist mit dir. Du bist gebenedeit unter den Frauen, und gebenedeit ist die Frucht deines Leibes, Jesus, der für uns das schwere Kreuz getragen hat.
2: Heilige Maria, Mutter Gottes, bitte für uns Sünder, jetzt und in der Stunde unseres Todes. Amen.
0: Gegrüßt seist du, Maria, voll der Gnade, der Herr ist mit dir. Du bist gebenedeit unter den Frauen, und gebenedeit ist die Frucht deines Leibes, Jesus, der für uns das schwere Kreuz getragen hat.
2: Heilige Maria, Mutter Gottes, bitte für uns Sünder, jetzt und in der Stunde unseres Todes. Amen.
0: Gegrüßt seist du, Maria, voll der Gnade, der Herr ist mit dir. Du bist gebenedeit unter den Frauen, und gebenedeit ist die Frucht deines Leibes, Jesus, der für uns das schwere Kreuz getragen hat.
2: Heilige Maria, Mutter Gottes, bitte für uns Sünder, jetzt und in der Stunde unseres Todes. Amen.
0: Gegrüßt seist du, Maria, voll der Gnade, der Herr ist mit dir. Du bist gebenedeit unter den Frauen, und gebenedeit ist die Frucht deines Leibes, Jesus, der für uns das schwere Kreuz getragen hat.
2: Heilige Maria, Mutter Gottes, bitte für uns Sünder, jetzt und in der Stunde unseres Todes. Amen.
0: Gegrüßt seist du, Maria, voll der Gnade, der Herr ist mit dir. Du bist gebenedeit unter den Frauen, und gebenedeit ist die Frucht deines Leibes, Jesus, der für uns das schwere Kreuz getragen hat.
2: Heilige Maria, Mutter Gottes, bitte für uns Sünder, jetzt und in der Stunde unseres Todes. Amen.
0: Gegrüßt seist du, Maria, voll der Gnade, der Herr ist mit dir. Du bist gebenedeit unter den Frauen, und gebenedeit ist die Frucht deines Leibes, Jesus, der für uns das schwere Kreuz getragen hat.
1: Heilige Maria, Mutter Gottes, bitte für uns Sünder, jetzt und in der Stunde unseres Todes. Amen.
0: Gegrüßt seist du, Maria, voll der Gnade, der Herr ist mit dir. Du bist gebenedeit unter den Frauen, und gebenedeit ist die Frucht deines Leibes, Jesus, der für uns das schwere Kreuz getragen hat.
1: Heilige Maria, Mutter Gottes, bitte für uns Sünder, jetzt und in der Stunde unseres Todes. Amen.
0: Gegrüßt seist du, Maria, voll der Gnade, der Herr ist mit dir. Du bist gebenedeit unter den Frauen, und gebenedeit ist die Frucht deines Leibes, Jesus, der für uns das schwere Kreuz getragen hat.
1: Heilige Maria, Mutter Gottes, bitte für uns Sünder, jetzt und in der Stunde unseres Todes. Amen.
0: Gegrüßt seist du, Maria, voll der Gnade, der Herr ist mit dir. Du bist gebenedeit unter den Frauen, und gebenedeit ist die Frucht deines Leibes, Jesus, der für uns das schwere Kreuz getragen hat.
1: Heilige Maria, Mutter Gottes, bitte für uns Sünder, jetzt und in der Stunde unseres Todes. Amen.
0: Gegrüßt seist du, Maria, voll der Gnade, der Herr ist mit dir. Du bist gebenedeit unter den Frauen, und gebenedeit ist die Frucht deines Leibes, Jesus, der für uns das schwere Kreuz getragen hat.
1: Heilige Maria, Mutter Gottes, bitte für uns Sünder, jetzt und in der Stunde unseres Todes. Amen.
0: Ehre sei dem Vater und dem Sohn und dem Heiligen Geist.
1: Wie im Anfang, so auch jetzt und alle Zeit und in Ewigkeit. Amen.
6: O mein Jesus, verzeih uns unsere Sünden, bewahre uns vor dem Feuer der Hölle, führe alle Seelen in den Himmel, besonders jene, die deiner Barmherzigkeit am meisten bedürfen.
1: Das fünfte und letzte Gesetzlein, Jesus, der für uns ist gekreuzigt worden. Am Kreuz zeigt Jesus die größte Liebe. Das Kreuz, das hat wie zwei Dimensionen, eine horizontale und eine vertikale, die Liebe zu Gott und die Liebe zu den Menschen. In beiden Dimensionen ist Jesus derjenige gewesen, der die größte Liebe gezeigt hat. Und er möchte auch uns lehren, dort am Kreuz, dass auch wir bereit sind, ein Leiden auf uns zu nehmen, ein Verzicht auf uns zu nehmen, um die Liebe zu leben, sei es die Liebe gegenüber Gott, aber auch die Liebe, die wir den Mitmenschen zeigen. Vater unser im Himmel, geheiliget werde dein Name, dein Reich komme, dein Wille geschehe wie im Himmel, so auf Erden.
0: Unser tägliches Brot gib uns heute und vergib uns unsere Schuld, wie auch wir vergeben unseren Schuldigern, und führe uns nicht in Versuchung, sondern erlöse uns von dem Bösen.
1: Gegrüßt seist du, Maria, voller Gnade, der Herr ist mit dir. Du bist gebenedeit unter den Frauen, und gebenedeit ist die Frucht deines Leibes, Jesus, der für uns gekreuzigt worden ist.
0: Heilige Maria, Mutter Gottes, bitte für uns Sünder, jetzt und in der Stunde unseres Todes. Amen.
1: Gegrüßt seist du, Maria, voller Gnade, der Herr ist mit dir. Du bist gebenedeit unter den Frauen, und gebenedeit ist die Frucht deines Leibes, Jesus, der für uns gekreuzigt worden ist.
0: Heilige Maria, Mutter Gottes, bitte für uns Sünder, jetzt und in der Stunde unseres Todes. Amen.
1: Gegrüßt seist du, Maria, voller Gnade, der Herr ist mit dir. Du bist gebenedeit unter den Frauen, und gebenedeit ist die Frucht deines Leibes, Jesus, der für uns gekreuzigt worden ist.
0: Heilige Maria, Mutter Gottes, bitte für uns Sünder, jetzt und in der Stunde unseres Todes. Amen.
1: Gegrüßt seist du, Maria, voller Gnade, der Herr ist mit dir. Du bist gebenedeit unter den Frauen, und gebenedeit ist die Frucht deines Leibes, Jesus, der für uns gekreuzigt worden ist.
0: Heilige Maria, Mutter Gottes, bitte für uns Sünder, jetzt und in der Stunde unseres Todes. Amen.
1: Gegrüßt seist du, Maria, voller Gnade, der Herr ist mit dir. Du bist gebenedeit unter den Frauen, und gebenedeit ist die Frucht deines Leibes, Jesus, der für uns gekreuzigt worden ist.
0: Heilige Maria, Mutter Gottes, bitte für uns Sünder, jetzt und in der Stunde unseres Todes. Amen.
1: Gegrüßt seist du, Maria, voller Gnade, der Herr ist mit dir. Du bist gebenedeit unter den Frauen,
2: und gebenedeit ist die Frucht deines Leibes, Jesus, der für uns gekreuzigt worden ist.
0: Heilige Maria, Mutter Gottes, bitte für uns Sünder, jetzt und in der Stunde unseres Todes. Amen.
2: Gegrüßt seist du, Maria, voller Gnade, der Herr ist mit dir. Du bist gebenedeit unter den Frauen, und gebenedeit ist die Frucht deines Leibes, Jesus, der für uns gekreuzigt worden ist.
0: Heilige Maria, Mutter Gottes, bitte für uns Sünder, jetzt und in der Stunde unseres Todes. Amen.
2: Gegrüßt seist du, Maria, voller Gnade, der Herr ist mit dir. Du bist gebenedeit unter den Frauen, und gebenedeit ist die Frucht deines Leibes, Jesus, der für uns gekreuzigt worden ist.
0: Heilige Maria, Mutter Gottes, bitte für uns Sünder, jetzt und in der Stunde unseres Todes. Amen.
2: Gegrüßt seist du, Maria, voller Gnade, der Herr ist mit dir. Du bist gebenedeit unter den Frauen, und gebenedeit ist die Frucht deines Leibes, Jesus, der für uns gekreuzigt worden ist.
0: Heilige Maria, Mutter Gottes, bitte für uns Sünder, jetzt und in der Stunde unseres Todes. Amen.
2: Gegrüßt seist du, Maria, voller Gnade, der Herr ist mit dir. Du bist gebenedeit unter den Frauen, und gebenedeit ist die Frucht deines Leibes, Jesus, der für uns gekreuzigt worden ist.
0: Heilige Maria, Mutter Gottes, bitte für uns Sünder, jetzt und in der Stunde unseres Todes. Amen.
2: Ehre sei dem Vater und dem Sohn und dem Heiligen Geist.
0: Wie im Anfang, so auch jetzt und alle Zeit und in Ewigkeit. Amen.
6: O mein Jesus, verzeih uns unsere Sünden, bewahre uns vor dem Feuer der Hölle, führe alle Seelen in den Himmel, besonders jene, die deiner Barmherzigkeit am meisten bedürfen.
2: Der Herr sei mit euch
6: und mit deinem Geiste.
2: Es segne und behüte euch der allmächtige und barmherzige Gott, der Vater und der Sohn und der Heilige Geist.

0: schön, dass Sie heute wieder in der Sendereihe verloren Marienfeste dabei sind. Und das Thema ist der Gedenktag Maria loskaufter Gefangenen. Ihre Andrea Marti darf Sie durch die Sendung begleiten. Im Kirchenjahr dürfen wir zahlreiche bekanntere und weniger bekannte Marienfeste oder Gedenktage feiern. Diese Feste weisen auf verschiedene Ereignisse oder Orte mit der Mutter Gottes hin. So können wir immer wieder davon für unser eigenes Leben lernen und darin im Glauben und in der Beziehung zu Gott wachsen. Am 24. September begehen wir das Fest Maria loskaufter Gefangenen. Nun, das mag beim ersten Hinhören eigenartig klingen. Was hat die Mutter Gottes mit Gefangenen zu tun? Wer ist damit gemeint? Und welchen Grund mag es geben, überhaupt einen Gedenktag Maria loskaufter Gefangenen zu feiern? Bischof Vikar Andreas Fuchs schenkt uns hierzu einige Gedanken und wir freuen uns auf die Ausführungen von Bischofsvikar Andreas Fuchs. Guten Tag, Bischofsvikar Andreas Fuchs.
1: Ja, grüß Gott.
0: Bischofsvikar Andreas Fuchs, geht es heute um wirklich Gefangene?
1: Ja, es geht beim heutigen Fest geht es wirklich um damals Gefangene, also nicht mehr um heute Gefangene, aber das Fest hat tatsächlich, also es ist nicht jetzt geistig Gefangene oder so gemeint mit Maria Loskauf der Gefangenen, sondern um jene, die wirklich in Gefängnissen waren.
0: Wo liegt denn der Ursprung dieses Festes Maria Loskauf der Gefangenen?
1: Ja, das hat mit dem heiligen Petrus Nolaskus zu tun, denn der hat einen Orden gegründet, den Orden der Mercedarier, weil das Fest auch Maria Mercedes geheißen hat. Mercedes, Mercy ist eben Maria vom Erbarmen, von der Barmherzigkeit. Und dieser Petrus Nolaskus, der wurde um 1180 in Frankreich geboren, ließ sich dann aber als Jugendlicher mit seiner Familie in Barcelona in Spanien nieder. Und der wurde Kaufmann. Und dann befreite er, das war so 1203 herum, die wurden oftmals zu Sklaven von den Mohammedanern, die damals auf der Iberischen Halbinsel waren. Und er befreite dann 300 Sklaven mit seinem eigenen Geld. Und als er sein Vermögen aufgebraucht hatte, schloss er sich mit anderen großzügigen und edlen jungen Männern zusammen, um Opfergaben zu sammeln und so jedes Jahr das Lösegeld für Gruppen von Sklaven zu wiederholen. Aber die Anzahl der Sklaven nahm dann immer mehr zu. Und die Situation der Sklaven, die von den Muslimen in die arabischen Länder transportiert wurden, war für Peter Nolaskus und seine Gefährten, die in den vergangenen 15 Jahren 5 weitere große Lösegeldzahlungen für Tausende von Christen durchgeführt hatte, zu einem Problem geworden. Er wollte sich eigentlich irgendwie auch zu einem kontemplativen Leben zurückziehen, aber dann war er in einer Gebetswache in der Nacht vom 1. auf den 2. August 1218. Und da inspirierte ihn die Mutter Gottes, die seinen Verstand erleuchtete, einen Orden zu gründen, der sich den Werken der Barmherzigkeit und insbesondere der Befreiung der Sklaven widmete, selbst auf Kosten seines eigenen Lebens. Und dieser Petrus Nolaskus hat dann auch mit dem König von Aragonien, mit Jakobus dem I. und dem Bischof von Barcelona, Berenguer, gesprochen und einen Orden gegründet, eben diesen Orden der Mercedarier, der sich zum Ziel gesetzt hat, diese Sklaven, diese christlichen Sklaven loszukaufen. Eben die Erlösung oder der Loskauf erfolgte durch Zahlung eines Lösegelds in Form von Geld oder anderen Gütern an den Herrn durch eine dritte Person, wobei die Höhe der Summe je nach Alter, sozialer, wirtschaftlicher und körperlichen Verfassung des Freigelassenen auch variierte. Und es wird geschätzt, dass eben durch diesen Loskauf der Gefangenen in den ersten 130 Jahren nach der Gründung des Ordens etwa 52.000 christliche Sklaven befreit wurden. Also der Orden des Erlösers oder eben dieses Loskauf stand unter dem Schutz der Mutter Gottes. 1272 legten die Verfasser der Konstitutionen, also der Ordensregeln, fest, dass der Orden den Namen Santa Maria della Mercede annehmen sollte. Ein Titel, der ihm verliehen wurde, weil der Titel Mercede oder Barmherzigkeit auf einen Ausspruch von König Alfons dem Zehnten zurückgeht. Der sagte, Sklaven zu erlösen ist ein Werk der großen Merced, also das heißt der Barmherzigkeit. Deshalb wird die Mutter Gottes, eben nicht von Mercedes, sondern das brauchen wir ein bisschen anders, der Loskauf oder ist auch der Verdienst, eben die Mutter Gottes von der Barmherzigkeit. Dieses Werk der Barmherzigkeit, die Gefangenen besuchen bzw. befreien. Deshalb, das ist der historische Kern dieses Festes bzw. eben der Ursprung dieses Titels, unter dem die Mutter Gottes verehrt wird.
0: Die Mercedarier kennt man hier in der Schweiz nicht so gut, aber ich habe irgendwie gelesen, dass sie sogar ein viertes Gelübde ablegen. Können Sie etwas hierzu sagen, Bischof Vikar Andreas Fuchs?
1: Ja, das ist ein interessantes viertes Gelübde, also eben zu den drei Gelübden der Armut, der ehelosen Keuschheit und des Gehorsams, kommt auch dieses vierte Gelübde selbst als Pfand in der Gewalt der Heiden zu bleiben, wenn es für die Erlösung der Christen notwendig werden sollte. Also eben eine heldenhafte Eigenschaft der Mercedarier. Während der Ablösungen war es, sich anstelle eines Sklaven anzubieten, wenn das Geld nicht ausreichte, und als Gefangene zu bleiben, bis die Summe aus Europa eintraf, was nicht immer rechtzeitig geschah, vor allem wegen der Hinterhalte der Piraten, so dass die religiöse Person aus Rache oftmals barbarisch getötet wurde. Also eben ein Gelübde des eigenen Lebens eigentlich, dass man sagt, gut, dann biete ich mich halt als Loskauf für die Gefangenen an. Und ja, es ist eben wirklich ein heldenhaftes Gelübde, anstelle der Sklaven sich anzubieten, falls das Geld nicht sofort eintrifft oder nicht ausreicht.
0: Wie sieht die Geschichte dieses Festes aus, Bischof Vikar Andreas Fuchs?
1: Ja, der Name des Festes haben wir schon so ein bisschen gesehen. Und einerseits so unsere liebe Frau von der Barmherzigkeit oder Maria vom Loskauf der Gefangenen oder auf Englisch Our Lady of Ransom. Und das eben ist im Zusammenhang mit der ganzen Geschichte des Ordens, wie wir gesehen haben, des Ordens der Mercedarier. Und ursprünglich wurde das Fest Anfang August begangen und dann Papst Innozenz der XII. Ende des 17. Jahrhunderts für die ganze Kirche eingeführt und legte dann den Gedenktag auf den 24. September. 1961, also kurz vor dem Zweiten Vatikanischen Konzil und der Liturgiereform, wurde der Rang des Festes auf eine Kommemoration, also auf die niedrigste Stufe herabgestuft. Und dann wurde leider im Zug der Liturgiereform der Gedenktag Maria vom Loskauf der Gefangenen dann ganz abgeschafft. Also eben in der erneuerten Liturgie gibt es das eigentlich offiziell nicht mehr. Mhm. Beziehungsweise, es ist interessant, es gibt ja so eine schöne Sammlung von Marienmessen, so ein hellblaues Messbuch, das sehr viele Marienmessen hat. Und dort gibt es dieses Messformular Maria vom Loskauf der Gefangenen. Also das Fest als liturgischer Tag am 24. September, insofern gibt es nicht mehr offiziell. Aber wenn man will, dann kann man auch eben dieses Messformular Maria vom Loskauf der Gefangenen immer noch feiern. Das heißt, so ganz abgeschafft wurde es eben Gott sei Dank doch auch wieder nicht.
0: Gibt es Hinweise im Alten oder Neuen Testament?
1: Ja, natürlich einfach die Hinweise auf die Gefangenen oder dass man die Gefangenen besuchen soll, befreien soll. Denken wir zum Beispiel an Jesaja 61,1, der Geist Gottes, des Herrn ruht auf mir, wo es dann auch heißt, um die Gefangenen Freilassung zu verkünden. Oder die berühmten leiblichen Werke der Barmherzigkeit, die Matthäus 25, 36 und so weiter erwähnt werden, wo Jesus sagt, ich war im Gefängnis und ihr seid zu mir gekommen.
0: Welche Gestalten im Alten und Neuen Testament haben eine solche Geschichte in der Gefangenschaft erlebt?
1: Also das sind unter anderem zum Beispiel im Alten Testament die drei Jünglinge im Feuerofen, die wurden auch gefesselt und gefangen genommen und sind dann durch die Hilfe Gottes ja da unversehrt aus dem Feuer befreit worden. Oder wenn wir ein bisschen in der Apostelgeschichte lesen, zum Beispiel Apostelgeschichte 5, ist die Befreiung des Paulus aus dem Gefängnis, wo sie da um Mitternacht singen, Lieder singen, beten, Gottlob preisen und wo dann ein Erdbeben ist, allen die Ketten abfallen, aber alle noch da sind. Der Gefängniswärter, der wollte sich ja schon etwas antun, weil er meint, dass da alle geflohen sind. Aber dann Paulus sagt, mach dir keine Sorge, die sind noch alle hier und er bekehrt sich dann ja auch der Gefängniswärter. Interessant, dass er sich bekehrt und nicht die Mitgefangenen, die ja das eigentlich hautnah noch viel tiefer erlebten. Und dann auch Apostelgeschichte 12, die Befreiung des Petrus, wo er da auch durch den Engel in die Seite gestoßen wird, geweckt wird und aus dem Gefängnis geführt wird. Aus dem Gefängnis kommt er sehr einfach, aber die Tür wird ihm dann nicht sofort geöffnet, weil die Magd, die hinter der Tür steht, so fasziniert ist, dass sie gar nicht auftut und alle sagen, ja, du spinnst, was sie sagt, ja, der Petrus steht vor der Tür. Und bis wir dann immer noch klopft und klopft und man kann sich das so schön plastisch vorstellen, der klopft und irgendwann haben sie es dann gemerkt, dass er tatsächlich vor der Tür steht und ihm dann schlussendlich doch noch aufgemacht. Also eben, das sind auch so wunderbare Befreiungen durch die Macht Gottes, durch die Hilfe Gottes von Heiligen im Alten und im Neuen Testament.
0: Sehr schön. War das vergleichbar mit dem Ostermorgen, was die Mutter Gottes und Maria Magdalena erlebt haben?
1: Also die waren nicht unbedingt jetzt im Gefängnis, aber so vergleichbar, dass Jesus aus dem Gefängnis des Grabes aus eigener Macht hinaustritt, ohne da die Siegel, den Grabstein zu berühren. Insofern kann man das schon so ein bisschen vergleichen, dass er uns auch aus dem Gefängnis unserer Ich-Haftigkeit auch befreien möchte.

0: Wir sind zurück in der Sendung mit Bischofsvikar Andreas Fuchs aus Chur. Er bringt uns das verlorene Marienfest Maria loskaufte Gefangenen näher. Und wir haben schon einige Informationen bekommen über das Fest, der Ursprung, wo es Hinweise im Alten und im Neuen Testament gibt. Der Zusammenhang zum Beispiel den Mercedarier mit dem vierten Gelübde. Und freuen wir uns auf die weiteren Gedanken von Bischofsvikar Andreas Fuchs. In der Musikpause haben wir die Hymne Maria loskaufte der Gefangenen gehört. Bischofsvikar Andreas Fuchs, das ist doch ein bewegendes Marienfest und ich kann mir vorstellen, da gibt es sicher auch ein Gebetsgut.
1: Wie ich schon erwähnt habe, einerseits die Heilige Messe, Maria Loskauf der Gefangenen und vor allem da auch das Tagesgebet, das da heißt, Gott, du hast huldvoll durch die glorreiche Mutter deines Sohnes deine Kirche mit einer neuen Ordensfamilie bereichert, um die Christgläubigen aus der Gewalt der Heiden zu befreien. Wir bitten dich, gib, dass wir, die wir sie als Begründerin dieses hohen Werkes fromm verehren, durch ihre Verdienste und Fürbitte auch von allen Sünden und von der Knechtschaft des bösen Feindes frei werden. Durch ihn, Christus, unseren Herrn.
0: Bischofsvikar Andreas Fuchs, was möchte uns das Fest überhaupt sagen und wie können wir an diesem Fest, an dieser Botschaft selber im Glauben wachsen?
1: Ja, ich glaube, wichtig oder schön ist, wenn man die Gebete, eben zum Beispiel das Tagesgebet nimmt, weil das drückt ja meistens so auch einerseits aus, was ist da passiert. Eben im ersten Satz ist das so, normal vor Gott, du hast huldvoll durch die glorreiche Mutter deines Sohnes deine Kirche mit einer neuen Ordensfamilie bereichert. Also das ist mal das eine, aha, es gibt eine neue Ordensfamilie, diese Mercedarier. Wozu? Um die Christgläubigen aus der Gewalt der Heiden zu befreien. Eben ganz konkret bezieht sich dieses Gebet, dieser Satz auf das, was sich der Mercedarier-Orden auch vorgenommen hat, eben aus der Gewalt der Sklaverei damals, die Christen zu befreien. Und dann kommt, wie üblich, ebenso nach der Anrede, was wir jetzt feiern, kommt die eigentliche Bitte. Wir bitten dich, gib, dass wir, die wir sie, also die Mutter Gottes, als Begründerin dieses hohen Werkes vom Verehren, also einerseits eben wird schön gesagt, wir möchten die Mutter Gottes fromm, also andächtig, voll Liebe, voll Hingabe, verehren. Es ist ein hohes Werk, es ist ein Werk der Barmherzigkeit. Das ist auch etwas, das wir aus diesem Fest lernen können, aha, die Werke der Barmherzigkeit tun. Eines der sieben leiblichen Werke der Barmherzigkeit ist die Gefangenen besuchen. Es gibt dann noch sechs weitere, wie eben die Kranken besuchen oder Hungernden zu essen geben, Dürstenden zu trinken geben und so weiter. Und dann gibt es aber auch, sind ja 14 Werke der Barmherzigkeit, gibt es nicht nur die sieben leiblichen, sondern auch die sieben geistigen oder geistlichen Werke der Barmherzigkeit, also die Sünde zurechtweisen, den Zweifelnden recht raten, die Unwissenden lehren, die Lästigen gerne ertragen, aus Liebe zu Jesus ertragen, jenen, die uns Unrecht angetan haben, verzeihen und so weiter. Also das ist auch etwas, das uns das Fest zeigen möchte. Es ist ein hohes Werk, weil es Werke der Barmherzigkeit, Werke der Liebe sind. Die leiblichen Werke aus Matthäus 25 stammen. Und Matthäus 25, dann ist dann eben bald Matthäus am letzten, das ist eines der letzteren Kapitel. Das heißt, es geht auf das Ende des Evangeliums und auch auf das Ende des Lebens zu, beziehungsweise es möchte uns aufzeigen, das ist das letzte Gericht. Jesus wird uns nach unseren Werken nach unseren Werken der Liebe, der Barmherzigkeit richten. Deshalb eines der Früchte dieses Festes könnte sein, dass wir uns bewusst sind, Moment, ich soll mit schon eben nicht einfach mit leeren Händen da am Ende meines Lebens dastehen. Ich soll mich nicht selber rühmen, denn Gott ist es mir, der mir die Kraft zu diesen Werken gibt, aber ich soll mich bemühen um diese leiblichen und geistlichen Werke der Barmherzigkeit, beziehungsweise diese 2x7 Werke der Barmherzigkeit, die sind nicht erschöpfend, das heißt, es sind nicht alle, die es nur geben kann, sondern sie zeigen die Not des Nächsten auf, die er in seinem Leib und in seinem Geist, in seiner Seele haben kann. Aber eben die stehen ganz allgemein für die Not der Menschen. Das heißt, wie sehr liegt mir die Not des Nächsten am Herzen? Und eben, weil der Nächste, so wie auch ich, einen Leib und eine Seele hat, kann er Not in seinem Leib und auch Not in seiner Seele haben. Und Gott hat mich gesandt, der Not des Nächsten, der leidet an Leib und Seele, diese Not zu lindern. Und eben, wir bitten dich, dass wir waren ja da bei diesem Schlussgebet, bei diesem Tagesgebet, wir bitten dich, gib, dass wir sie, die Mutter Gottes, als Begründerin dieses hohen Werkes fromm verehren. Und eben am schönsten verehren ist, dass wir auch tun, was sie uns sagt und diese Not lindern des Nächsten. Und jetzt kommt die eigentliche Bitte durch ihre Verdienste und Fürbitte, auch von allen Sünden und von der Knechtschaft des bösen Feindes frei werden. Das heißt, ganz zu Beginn haben wir ja gefragt, ja, geht es hier wirklich um Gefangene? Und bei diesem Fest geht es ja wirklich um leiblich Gefangene. Oder dieser Mercedare-Orden kümmerte sich um die im Gefängnis, im echten Gefängnis waren. Aber es ist klar, es weist auch darauf hin, dass es auch eine geistige Gefangenschaft gibt. Jesus sagt, wer die Sünde tut, ist Sklave der Sünde. Und deshalb sollen einerseits wir frei werden von dieser Sklaverei, von dieser Tyrannei des bösen Feindes und auch den Nächsten helfen, so wie die Mercedarier mit der Hilfe der Mutter Gottes voll Liebe diese Sklaven, diese christlichen Sklaven befreit haben, eben losgekauft haben aus der Gefangenschaft. So sollen auch wir durch unsere Liebe, durch die Verehrung der Mutter Gottes, durch unser Gebet, durch unser hoffentlich heiligmäßiges Leben auch den Nächsten helfen, losgekauft zu werden von dieser noch viel schlimmeren geistigen Knechtschaft, Sklaverei des bösen Feindes der Sünde. Ich glaube, das sind so eben auch Dinge, die wir von diesem Fest auch, oder die Impulse, die wir von diesem Fest auch für die heutige Zeit mit in den Alltag mit hineinnehmen könnten.
0: Herzlichen Dank, Bischofsvikar Andreas Fuchs. Würden Sie uns abschließend den Segen spenden?
1: Ja, gerne. Der Herr sei mit euch.
0: Und mit deinem Geiste.
1: Auf die Fürsprache der seligen Jungfrau und Gottesmutter Maria, des heiligen Petrus Nolaskus und aller Engel und Heiligen segne und behüte euch der allmächtige Gott, der Vater und der Sohn und der Heilige Geist.
0: Amen. Herzlichen Dank, Bischofsvikar Andreas Fuchs, für die schönen Gedanken zum Fest Maria loskauft der Gefangenen. Radio Gloria wünscht Ihnen einfach auch reicher Gottessegen und mögen Sie immer wieder unter den mütterlichen Schutz unserer Mutter Gottes gestellt werden. Und alles Gute nach Chur und wir freuen uns schon auf die nächsten Sendungen mit Ihnen, Bischofsvikar Andreas Fuchs.
1: Ja, danke vielmals.
0: Das war die Sendung mit Bischofsvikar Andreas Fuchs. Es ging um das Thema Maria loskauft der Gefangenen. 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So verabschiede ich mich von Ihnen allen, wünsche Ihnen Gottes Segen und mögen Sie immer wieder sich aus der Gefangenschaft von irgendwelchen Themen in Ihrem Leben befreien können und dies mit der Hilfe von der Mutter Gottes Maria. Mögen Sie auch behütet sein in Gottes Hände. Ihre Andrea Marti.

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1: Grüß Gott, sagt Ihnen allen, liebe Zuhörerinnen und Zuhörer zur nächsten Sendung, Ihre Andrea Marti. Was dient heute zur Verkündigung? So lautet die kommende Sendung mit Frau Dr. Margarete Eirich. Wer ist Margarete Eirich? Sie arbeitete 12 Jahre als Betriebswirtin in der Wirtschaft und in der Erwachsenenbildung, studierte katholische Theologie und Pädagogik an der Universität Würzburg.